0: schnell wieder passiert. Ich glaube, es liegt manchmal wenig drin. Ich habe mich einfach extrem schwer verletzt. Und das springt am Anfang, spielt das eine Rolle, ist das dabei? Ich habe mich verletzt in einem 200-Meter-Rennen, also im Training, aber da kommst du mit vollem Speed um Kurve und wenn du nachher dann halt immer wieder um Kurve kommst, dann ist es manchmal schon noch da. Aber ich glaube, wichtig, und das ist ja auch das Spannende, ist immer herauszufinden, was ist die Balance zwischen 30G und Erholung G. Und vor allem auch physiologische Reize im Körper zu geben. Was ist die Funktion vom Muskel XY und entsprechend gebe ich einen Reiz. Früher habe ich das nicht so gemacht. Früher war es bei mir einfach nur Bölze. Das Stärkste, was ich gehe, war der Kopf. Und dann ist es einfach töten, so, wenn ich so sage. Und heute ist es technisch anders. Ich versuche mehr auf den Körper zu hören. Ich versuche es technischer zu machen. Und klar, dann gibt es die Läufe, wo du einfach musst gehen, wo du einfach musst machen. Aber dann bist du auch entsprechend vorbereitet bzw. entsprechend erholt. Was immer kann passieren, es kann immer mal eine Entzündung entstehen, weil du halt einfach zu viel machst. Und dann musst du halt schauen, dass du in das Gleichgewicht kommst. Wenn du dort dann übertreibst, dann ist die Gefahr da. Sonst kannst du vieles gut kontrollieren.
1: Jetzt bist ja du auch noch Arzt, oder? Das ist eigentlich super, weil du kannst selber diagnostizieren, gerade wenn etwas passiert. Du hast vorher gesagt, das Sport machen hilft dir als Arzt zu sein und auch umgekehrt. Kannst du ein Beispiel nennen, wo du jetzt in deinem Training einfach auch weisst, ich weiss, wie der Körper funktioniert. Wie hilft dir das?
0: Ich glaube, ein Spitzensportler generell, wo schon so lange in einem Prozess sind, schon so lange ihren Körper ans Limit bringen oder an einem gewissen Limit sind oder kurz davor, um einfach die Grenzen zu erweitern, die spüren ihren Körper. Irgendwann spürst du das. Wir haben auch, wenn du in zwei Wochen das erste Mal wieder rennst und Muskelkater hast, ich habe jetzt lange nicht mehr tiefe Kniebeugen gemacht, wenn ich das heute mache, dann hätte ich auch Muskelkater. Das ist genau das Gleiche. Einfach auf einem anderen Leistungsniveau. Aber die Regeln sind genau die gleichen. Ich glaube, Sportler generell kennen sich sehr gut und spüren sich sehr gut. Und das ist entscheidend. Dass ich Arzt bin und weiss, wo das Gelenk XY ist oder was der Goldstandard für Diagnose XY ist in der Therapie, das hilft da nicht wahnsinnig. Ich kann vielleicht gezielt da, wenn ich irgendwo etwas merke, dann kann ich zu meiner Physio gehen und sagen, hey, look, ich glaube, mein OSG, also mein oberes Sprunggelenk im Fuß ist blockiert. Und kann vielleicht Sachen besser benennen und vielleicht noch Sehnenansätze dort gereizt besser benennen. Aber sonst hilft es nicht wahnsinnig. Weil wenn es um mich selber geht, wie es in anderen Themen im Leben auch ist, dann ist es immer schwierig. Ich brauche auch jemanden, der die Übersicht über mich hat. Das ist wie ein Trainingsplan. Ich mache zwar sehr viel selber bezüglich Trainingsplan, aber ich brauche auch einen Trainer, der mich von außen korrigiert. Ich kann das nicht immer selber spüren und machen und und den dritten Schritt habe ich gemacht. Nein, ich muss jemanden haben. Und das muss ich wie abgeben. Und darum, wenn ich selber ein Problem habe und zum Arzt gehe, dann bin ich schon kompetent im Sagen, hey, dort und dort ist irgendetwas, aber ich bin dann nämlich fast ein bisschen blöd. Weil es um mich geht und dann kann ich wie nicht die Objektivität und die Rationalität beibehalten. Das ist wie viele Physiotherapeuten sagen, ja, wenn ich selber das Problem habe, dann bin ich der grösste Amateur. Oder Ärzte, wenn ich selber das Problem habe, dann bin ich ein Amateur. Ich brauche irgendjemanden von außen. Und darum, sehr vieles lerne ich aus dem Sport für die Medizin.
1: Aber das kennen wir ja alle. Im Ratschlag geben sind wir eigentlich alle gut, genau. Aber wenn es einem selber betrifft, ist es eben etwas anderes. Genau. Ich habe gleich noch schnell eine medizinische Frage. Ich weiss, dass vor allem Leichtathleten gerne ins Höhentraining gehen, vor Wettkämpfen. Ja. Und dort habe ich mich immer gefragt, was bringt das effektiv, Höhentraining?
0: Also das machen es vor allem die Ausdauerathleten. Also der Sinn davon ist, dass du mehr rote Blutkörper transportierst, weil der Sauerstoffgehalt in der Höhe ist geringer. Und der Sauerstoff wird im Blut mit den roten Blutkörpern transportiert. Das heisst, wenn du in die Höhe gehst und du hast weniger Sauerstoff, dann reagiert der Körper, indem er mehr rote Blutkörper produziert. Und das hilft dir am Schluss, wenn du wieder in die Tiefe kommst, wo es mehr Sauerstoff hat und du mehr rote Blutkörper hast, kannst du auch mehr transportieren.
1: Aber ich kenne Sportler, die kommen aus anderen Ländern. Dann kommen wir in die Schweiz, kommen wir da ins Höhentraining und fliegen dann weiter in einen Wettkampf. Da frage ich mich so, eben, also das Reisen und so, das beanspruchte Körper, alles, ist denn das wirklich fördernd und ist es vor allem gesund für den Körper?
0: Ich glaube, es gibt keine Pauschalantwort. Es gibt auch verschiedene Szenarien. Gewisse gehen, das sind jetzt Ausdauerathleten, sind da erfahrener wie ich, weil ich habe das nie gemacht. Ich habe mal Höhentraining ausprobiert, simuliert und dann haben wir Tests gemacht, ob das bei mir wirkt oder nicht. Bei mir hat es nicht gewirkt und ich habe mich zum Beispiel genau extrem müde gefühlt, weil der Körper kommt weniger Sauerstoff über, dann bist du eher ein bisschen reduziert. Und ich hatte eher das Gefühl gehabt, das in Relation hilft mir weniger als der Effekt, dass ich jetzt mehr rote Blutkörper hätte, was bei mir auch nicht ausgelöst hat. Darum, das sind so die Sachen, die du musst, gegeneinander ausspielen oder auswägen. Ist es mehr Stress für den Körper, weniger Sauerstoff zu haben? Dafür hast du mehr rote Blutkörper. Dafür musst du nachher noch fliegen, dafür musst du irgendwie 10 Stunden sitzen. Das ist extrem schwierig. Darum Medizin generell. Es ist nicht eine exakte Wissenschaft. Es ist so komplex. Und wird die verschiedenen Werte, Stress, am Schluss ist ja alles ein Stress, positiv wie negativ. Und wie das kannst du auswägen, so dass es am Schluss gleich noch im Positiven bleibt, das muss jeder für sich selber herausfinden. Und das ist spannend.
1: In dem medizinischen Bereich, aber ich merke jetzt auch gerade, ein Sportler ist mehr als nur 400 Meter Rennen, oder? Du musst dich mit deinem Körper auseinandersetzen. Und da gibt es so viel, was man kann lernen, wo man kann umsetzen. Was würdest du behaupten? Was ist dein grösste Learning aus dem Sport, den du machst für dich selber?
0: Also das grösste Learning, muss ich gerne überlegen, aber ich kann dir sagen, was das Eindrücklichste ist. Wir haben so ein Training, das ist 4x300 Meter. Und das ist ein extrem Laktazitstraining. Das heisst, simulierend für die Leute draussen, die können sich vorstellen, du gehst aufs Velo und trittst 30 Sekunden voll. Und ich meine, du kannst maximal 10 Sekunden voll und nachher bist du einfach nur noch 20 Sekunden. Okay, du machst es 30 Sekunden voll. Dann machst du 10 Minuten Pause und machst es wieder. Machst 10 Minuten Pause, wieder, 10 Minuten wieder. Und das ist so simulierend bei uns. Wir machen 300 Meter mit einem ziemlichen Tempo. Dann wirst du sauer, hast 15 Minuten Pause, machst wieder 300, wirst noch mehr sauer. Und es ist immer so lang, dass das Laktat sich nicht ganz abbauen kann. Und am Schluss bist du so verdammt sauer in deinen Beinen und es tut dir alles weh und du verfluchst es und nach dem dritten Lauf denkst du, was mache ich da eigentlich, Mann? Kommst ins Ziel, hast es vorbei und dann freust du dich schon fast wieder aufs nächste Training. Und ich habe das nie gecheckt, wie geht denn das? Wir sind im Training und es ist so schlimm und es tut so weh und kaum ist es vorbei, die einen liegen am Boden, müssen sich halb übergeben und die Leute, die von außen zuschauen, das war mal eine Freundin von meinen dabei, die gesagt hat, was ist eigentlich los mit euch? Spinnt ihr? Bis ich im Spital realisiert habe, Frauen haben mehr als ein Kind. Wieso? Ich war bei einer Geburt dabei, die wirklich schlimm war. Das hat mir die Hebamme gesagt, es war für sie die schlimmste Geburt. Normale Geburt. Es ist nicht vorwärts gegangen, ging jetzt ins Detail, es war einfach schlimm gewesen. Und die Frau hat extreme Schmerzen müssen ertragen. Es ist lang gegangen und es war wirklich heftig gewesen. Also mir ist es extrem nahe gegangen. Und dort habe ich realisiert, das Emotionale an einer Geburt ist nicht unbedingt, dass ein Kind auf die Welt kommt, sondern dass du deine Frau nie im Leben so an der Grenze siehst wie bei einer Geburt. Okay, am nächsten Tag bin ich zu ihr gegangen, weil ich bei Unterassistent war und habe immer so die Nachuntersuchung gemacht. Und dann war die Hebamme dabei gewesen und hat gesagt, sie... es tut mir mega leid, auch dass wir die Schnittchen machen und dass es so wehtun hat. Und das habe ich jetzt auch noch nie erlebt, das tut mir mega leid. Und dann sagt die Frau einfach, aha, ja, das war gar nicht so schlimm gewesen. Und die hat um ihr Leben geschrauen. Und dort habe ich realisiert, irgendetwas ist in unserem Körper und vor allem bei der Frau, und ich meine, ich habe ihn hochachtig, wirklich. Es gibt einen Mechanismus, dass wir Schmerz vergessen. Sonst gäbe es keine Frau, die mehr als ein Kind hat. Und das ist so die grösste Erkenntnis, wieso dass so viele Athleten die heftigsten Trainings machen und gleich immer wieder das machen.
1: Und das ist ein sehr schönes Schlusswort. Wir haben unsere 26 Minuten erreicht, sogar ein bisschen überschritten, aber es macht nichts. Ich habe gerne zugelassen. Danke dir vielmals für deine Zeit und für den spannenden Einblick auch in deine Tätigkeiten. Das Top hoch 3 gibt es heute in einer Woche wieder und dann spannenderweise mit einer Ägyptologin. Ich freue mich, wenn ihr auch dann wieder dabei seid. Ciao zusammen.
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1: mit radikalisierten Jugendlichen, die auf Syrien ins Kriegsgebiet reisen, hat alles angefangen und dann ist er gekommen. Und dann hat sich die ganze Situation ein bisschen entspannt. Heute ist er bei uns im Studio, ich freue mich sehr. Urs Alemann, herzlich willkommen. Wir haben vorher abgemacht, wir duzen uns. Das finde ich sympathisch, vor allem wenn jemand kommt, der der Leiter ist von einer Fachstelle Extremismus und Gewaltprävention. Urs, erzähl schnell, was macht ihr eigentlich genau?
3: Ja, wir haben in den letzten 4 Jahren in der Stadt Winterthur natürlich nicht die Fachstelle alleine, sondern in der ganzen Stadtverwaltung haben wir einerseits ein Netzwerk aufgebaut gegen Extremismus und Gewalt. Dann das Zweite ist, dass wir in dieser Fachstelle eine Beratung anbieten für Angehörige, Fachpersonen oder das Umfeld von sich potenziell Radikalisierenden, die dann anrufen und auch um Rat fragen, wenn sie Orientierung brauchen oder Handlungstipps. Das ist das zweite Standbein von dieser Fachstelle. Und dann haben wir noch das dritte, das ist der Wissensaufbau. Das heisst, dass man, so wie es halt den Lauf von der Zeit auch gibt, ganz viel mit neuen Strömungen zu tun haben, zum Teil legale, zum Teil sind das illegale Formen von Extremismus. Und auch dort wird eigentlich die Stadt Winterthur mit dieser Fachstelle, mit dem Netzwerk dahinter, ein Instrument in der Hand haben, wo man kann agieren kann, statt dass man nur reagiert auf neue Einflüsse.
1: Wie nie genau funktioniert, das erfahren wir jetzt in den nächsten 25 Minuten hoffentlich noch, aber wir wollen ja vor allem von dir ein bisschen etwas kennenlernen. Nur noch mal schnell, ich habe es ja anfangs gesagt, angefangen hat alles mit diesen radikalisierten Jugendlichen, die von Syrien, von Winterthur auf Syrien in den Krieg gezogen sind. Damals, im Vergleich zu heute, ist schon sehr ein brisantes Thema gewesen. Heute hat es sich ein bisschen entspannt, oder? Kann man schon sagen.
3: Ja, das Thema an sich hat sich ein bisschen entspannt, weil einfach auch die Leute wissen, besser damit umzugehen. Es bleibt aber so, dass der Umgang mit so radikalisierten Leuten immer eine Herausforderung bleibt. Ich glaube, dort muss man auch dranbleiben und ständig im Austausch auch mit neuen wissenschaftlichen Erkenntnissen zum Beispiel schauen, machen wir alles richtig, wo machen wir Fehler, ist alles auch rechtsstaatlich, also übertreiben wir in der Prävention oder befinden wir uns noch in der Meinungsfreiheit, wenn wir gewisse Massnahmen machen oder auch Präventionsstrategien, und das bleibt eine Herausforderung, glaube ich. Im Moment hat sich's entspannt, vor allem darum, weil das Netzwerk, das ich angesprochen habe, schon, das ist recht gut ausgebildet in der Früherkennung von so Radikalisierungen, also kann viele Leute, Fachpersonen in Winterthur können mit so Leute umgehen, selber, ohne dass sie sich melden bei dieser Stelle. Und das freut mich natürlich sehr.
1: Ihr habt ja kürzlich auch den ersten Winterthurer oder das erste Winterthurer Präventionsforum gemacht, um genau die Leute im Verein auf das zu sensibilisieren, oder?
3: Genau, ja, das war für mich von Anfang an ein grosses Anliegen gewesen. Ich habe 10 Jahre in der Gewaltprävention in der Stadt Zürich gearbeitet und dort ist man relativ früh auch auf Verein los, weil Verein aus Sport, Kultur, aber auch aus dem Religionsbereich raus, das sind meistens ehrenamtlich, freiwillig geführte Vereine, die ganz eine wichtige Funktion auch hat für den Kit und den Zusammenhalt in einer Stadt. Und dort arbeiten aber freiwillige Leute, das sind keine Profis. Und die brauchen irgendwo Unterstützung, weil sie haben es dann zum Teil mit so Leuten zu tun, die auffallen, und sie müssen das selber können einschätzen, aber auch wissen, wo die Hilfestellungen können erreicht werden. Und das haben wir gemacht mit gut 50 Leuten, verschiedene Funktionäre. Klar hat es Vereine gegeben, die haben dann auch 3 Leute geschickt. Aber das ist mal ein erster Schritt, das werden wir jetzt jährlich machen. Nicht nur, dass die Stadt quasi vorgibt, was für Themen das ist, das werden wir interaktiv machen, dass auch die Vereine sich melden können, weil wir haben ganz gute Beispiele, die dann auch wie auf einer Plattform geteilt werden.
1: Das heisst also, dass in Zukunft das Umfeld von jemandem, der negativ auffällt, wenn man das so sagen darf, selber könnte theoretisch mal das Gespräch finden, suchen und da mal einen Weg einschlagen. Ist das die Meinung von dem?
3: Das ist richtig, das ist die Meinung von der Früherkennung auch, dass man relativ früh auch Leute darauf anspricht, dass man sich getraut und aber auch weiss, wo die persönlichen Grenzen liegen. Und die sind von Person zu Person verschieden. Und je nachdem macht es vielleicht Sinn, wenn man eine vertrauliche Beratung macht und so wie die eigene Position auch lernt zu klären. Und so wollen wir eigentlich eine Hilfestellung bieten.
1: Das klingt jetzt vielleicht ein bisschen blöd. Ich stelle mir so ein bisschen so einen Undercover-Agent vor. Mhm. Jetzt, wenn ich mit dir so rede, weißt du, wo irgendwo sich auch in gewisse Gruppierungen muss können, reinsehen. Mhm. Ist das auch ein bisschen der Reiz von dem Job, den du machst?
3: Absolut nicht. Ich bin unglaublich ungern ein Ermittler. Also es tönt ja dann nach verdecktem Ermitteln. Und es geht mir mehr darum, dass ich eigentlich auch den Job aus dem Grund angefangen habe, weil mir Winterthur sehr, sehr am Herzen liegt. Weil ich finde, dass wir sehr, also ich bin da aufgewachsen und geboren und ich finde, dass wir eine sehr tolle Stadt haben. Und ich so wie auch ein Bedürfnis habe, verschiedene Gruppierungen auch irgendwo zusammenzubringen und gerade die islamische Community in dem Sinn stärken, weil das sind nicht Radikale alles, im Gegenteil. Zum Teil hat es Vereine, die sind schon über 30, 40 Jahre, also länger als ich lebe, sind die schon in Winterthur, mit den Sulzer, mit der Industrialisierung hat es die Vereine gegeben und die gehören dazu. Und es ist wichtig, dass man die stärkt in der Früherkennung, nicht, dass sie unter das Brennglas von den Medien kommen und so unnötig unter Druck dort, wo es auch nicht in Ordnung ist, dass die unter Druck kommen.
1: Also Medien haben auch viel ein bisschen aufgepauscht und zum Teil das Problem macht aus etwas, was vielleicht vorher nicht war.
3: Ja, das ist immer schwierig. Die Medien sind Segen oder Fluch. Wenn die Medien vielleicht nicht wären, gäbe es die Fachstellen nicht, wo ich ganz einen wertvollen Bestandteil neben allen anderen, die schon einen riesen Job machen. Wir haben Polizei, Sozialarbeit, Integration, die Schulen, die schon wirklich viel machen im Präventionsbereich. Ist natürlich schon, hat es gewisse Geschichten rund um die Anur-Moschee gegeben, wo natürlich dann auch die Stadt unter Druck gekommen ist und wegen dem ist die Fachstelle entstanden. Und trotzdem finde ich halt, was mich schwierig dunkt, ist, wenn man Einzelpersonen ins Licht zehrt, also unter das Brennglas und dort der Persönlichkeitsschutz zum Teil recht vernachlässigt wird, ohne dass man auch weiss, sind die jetzt wirklich schuldig oder nicht. Das ist so ein bisschen
1: Fluch oder Segen bei den Medien? Ich hoffe, heute ist eher ein Segen. Wir werden jetzt dich ein bisschen besser kennenlernen. Du hast sicher einen spannenden Beruf. Angefangen hat aber alles ganz woanders. Du hast mir nämlich kurz vor der Sendung noch gesagt, du bist eigentlich gelernter Gärtner.
3: Genau, ja, ich bin Landschaftsgärtner. Ich habe in Oberwinterthur in Wallrütti bei der Zülig Gartenbau AG habe ich die Lehre gemacht. Das war gerade vis-à-vis vom Schwimmbad gewesen. Jetzt ist dort eine Überbauung. Die Gärtnerei, die Gartenbaufirma gibt es nicht mehr. Und ich mag mich noch gut erinnern, so im Sommer, wenn ein Bad voll war und ich mit so einem Riesen, mit einer riesen Garette, mit frischen Setzling drauf, hinter den Trampen bin, dann ist das recht einschläfend gewesen, wenn man so die Kinder, das Kindergekreische und das Wasserplansch gehört hat. Es war aber auch sehr eine schöne Zeit gewesen, weil ich etwas gemacht habe, was ich eigentlich gerne mache, nämlich mich bewegen, in der Natur draussen sein, mit Holz, Stein zu bauen und auch mit Pflanzen. Pflanzenkenntnis ist ganz etwas Wichtiges dort. Es hat mich sehr erfüllt, aber ich wollte halt dann auch irgendwo einen zweiten Berufsweg einschlagen und habe das dann gemacht.
1: Eben, du hast ja dann den sozialen Weg eingeschlagen, unter anderem hast du einen Abschluss in sozialer Arbeit. Warum hat dich das nach dem Landschaftsgärtner so interessiert? Sind die kreischenden Kinder schuld, die im Hallenbad nebenan Lärm gemacht haben? Oder was war ausschlaggebend für den Wechsel?
3: Ja gut, zwischendrin ist noch das Militär gekommen. Und ich habe einfach dort, also ich bin Baumaschinenführer. Also die grossen Raubentrags, Pneuladenschaufeln, dort bin ich spezialisiert gsi drauf, bei den Genietruppen. Die haben dann geschaut, dass die Pontonier, wo die Brücken bauen, die schöne Anfahrtsrampen haben, zum Panzerdamm verschieben. Und in dem Zug hat es ganz viele verschiedene Leute gehabt. Das hat mich so ein bisschen triggert, fasziniert, ein bisschen mehr noch in die Welt rauszuschauen. Also, wir haben vor allem Handwerker natürlich gehabt, wo die Baumaschine ein Begriff war, aus dem Wallis, aus der Ostschweiz, vom Engadin, von überall her. Und das war eine ganz spannende, vielfältige Truppe gewesen, wo ich auch einen guten Kontakt hatte, auch wenn wir politisch zum Beispiel sehr verschieden gewesen sind. Und das hat mich dann weiter triggert, ich will mehr mit Menschen zu tun haben. Und ich habe mich so während dieser Militärzeit habe ich mich dann entschieden, ja, ich will noch reisen sicher, das habe ich dann auch gemacht. Und nachher will ich aber wie einen Wechsel noch haben, wo ich mehr mit Menschen zu tun habe. Und die Sozialarbeit liegt einfach nahe, wenn man noch Berufsmatura gemacht hat. Dort. Das ist für mich neben der Landschaftsarchitektur so das zweite Gleis gewesen, in die Sozialarbeit reinzukommen. Ich bin dann über die offene Jugendarbeit in Zürich-Altstädte bin ich Jugendarbeiter gewesen, 6 Jahre und habe dann ein Studium angefangen, berufsbegleitend.
1: Aber es hätte ja auch viele Möglichkeiten gegeben, um mit Menschen zu reden. Du warst auch sportlich in der Natur, da hätte sie ja auch mit Sportlehrer werden können, oder? Hättest du ein Kind zu tun gehabt, eher auf der fröhlicheren Seite. Weil der Weg, den du eingeschlagen hast, ist ja, ich sage es mal, nicht immer happy und fröhlich und alles ist gut.
3: Ja, und das ist ein Problem. Also noch heute für mich, dass ich eher ein harmonischer Typ bin und nicht immer gut kann mit negativen Emotionen umgehen. Ich bin dort vielleicht ein bisschen sensibel. Das hilft mir dann wiederum in der Früherkennungsarbeit, dass ich einfach so ein bisschen Sensorium habe, weil man ein bisschen sensibler ist. Aber es ist schon so, schon in der Jugendarbeit, dann später in der schulischen Gewaltprävention, wo es viel um Mobbing gegangen ist, im Kinderschutz dann noch später, bin ich immer wieder an emotionale Situationen gekommen, wo ich auch Schwierigkeiten hatte. Das ist ganz klar. Und mit dem wollte ich lernen umzugehen, weil für mich ist es immer ein Highlight, wenn man dann, man kann nicht viel helfen. Die Sozialarbeit ist nicht so wirkungsvoll, wie man sich's würde wünschen, aber dort, wo man eine Hilfestellung kann bieten, diesen Leuten, das ist, gibt auch eine gewisse Befriedigung.
1: Wie oft ist das? Ja, du kannst sagen, hey, da habe ich jetzt wirklich können, oder damals noch, wo findest du, kann ich wirklich können helfen und bist befriedigt heim?
3: Ja, also gibt wirklich, also ich muss den Sozialarbeiter ein grosses Kränzchen winden. Ich bin ja jetzt auch nicht mit dem, dieser Funktion in. Ich finde das ein unglaublich schwieriger Job. Es gibt so Highlights, also zum Beispiel, was mir bis heute noch bleibt in der Jugendarbeit, ist ein Jugendlicher auf mich zugekommen und hat gesagt, Urs, du bist ein riesen A. Und ich, ja, wieso denn? Schau mal die dreckigen Finger, die ich habe. Und ich, ja, was ist denn, was habe ich damit zu tun? Ja, wegen dir habe ich jetzt die Lehrstelle bekommen. Und ist sich auch bedankt. Und das ist, obwohl das sehr auf eine komische Art natürlich der Dank gekommen ist, hat mich das irrsinnig gefreut. Und ihn auch. Wir haben beide so ein bisschen Tränen in den Augen gehabt. Und das sind so Highlights. Die sind aber in der Sozialarbeit eben sehr spärlich. Da muss man ein dickes Fell haben. Und vor allem auch das Leben nebendran, dass man das überhaupt aushält. Das ist nicht nur in der Sozialarbeit schon so. Ich sehe jetzt auch die Polizei oder habe eben im Kinderschutzbereich sonst gesehen. Das sind wirklich Leute, die tough sein müssen. Wo ich selber nicht, also in dieser Front aussen, wo sie arbeiten, nicht das Gefühl habe, dass ich über Jahrzehnte das machen kann. Und da haben wir wirklich viele gute Leute auch in Winterthur am Start, wo man wirklich den Hut muss nehmen. Ja.
1: Wenn du sagst, du bist ein harmonischer Mensch, wie geht man denn am Heimabend? Das ist ja nicht ein Job, aber das, was du heute noch machst, ist nicht ein Job, wo du einfach dann von 9 bis 5 und dann gehe ich ins Büro raus und kann es hinter mir lassen. Wie viel Arbeit nimmst du mit heim und wie geht die Familie, deine Umwelt damit um?
3: Ja, das ist noch, also einerseits bin ich sehr gut abgrenzt, gegenüber von der Familie ist das nie ein Thema gewesen, schon früher. Also meine Frau sagt mir manchmal fast, du erzählst zu wenig, erzähl doch mehr, kannst doch nicht alles mit dir rumtragen und so. Aber für mich ist es wichtig, dass man die Abgrenzung hat. Und es hat auch mit dem Gärtnerberuf zu tun. Da hat man immer geschaut, dass das Gartentürli am Schluss zu ist beim Kunden. Das ist meinem Chef immer ganz wichtig gewesen. Er hat gesagt, schaut einfach, dass also das Gartentürli zu ist. Das heisst auch, dass er alle Geräte draussen haben aus dem Garten. Dass man muss irgendwo eine Schaufel holen und so. Und das Gleiche mache ich eigentlich bis heute, dass ich wirklich schaue, wenn die Tür zu ist, ist das zu. Und gehe so heim. Natürlich hat sich das verändert. Die Stelle ist sehr herausfordernd. Du bist auch exponiert als Persönlichkeit. Und da habe ich schon in der ersten Zeit ein rechtes Kopfkino am Abend. Ja, mache ich es richtig? Es gibt sicher auch Fehler, die man macht in dieser Arbeit. Was hat das für Auswirkungen? Und da nimmt man natürlich schon einen gewissen Ballast auch mit.
1: Und dann ist der Ausgleich ganz wichtig, oder?
3: Genau.
1: Sport nehme ich an, bei dir ein hohes Thema, du hast vorher angesprochen. Ja. Wo trifft man dich denn so an?
3: Ja, also,
1: welches Sportgebiet?
3: Ja, also wenn es gut läuft, im Moment bin ich ein bisschen verletzt, ich habe ein bisschen Hüftprobleme im Moment, aber wenn es gut läuft, dann bin ich gerne im Eschenberg. Also dort trifft man, das ist mein Hausberg, ich gehe viel laufen. Velofahren kommt beim über 40-Jährigen immer noch so ein bisschen dazu, das gehört, glaube ich, wieder dazu. zu einer Midlife-Crisis, dass man dann ein Rennvelo sich kauft. Und ich bin dort viel im Wieland unterwegs, wo es sehr schöne Strecken hat, oder im Töstal mit Kollegen hat zum Teil. Und das gibt mir schon Luft und einen Ausgleich. Ich bin auch viel im Garten natürlich, weil ich das unglaublich geniesse jetzt, dass ich nicht für einen Kunden muss arbeiten, sondern für mich selber darf arbeiten und vor allem kann schauen, wie die Pflanzen wachsen. Wobei ich eher so auf extensiv bin, das heisst möglichst wenig Pflege und mehr zuschauen. Das muss ich auch ehrlich sagen.
1: Ist aber auch schön. Ich stelle mir vor, du hast wahrscheinlich einen mega schönen Garten.
3: Ich finde ihn schön. Es ist jetzt kein Park, wo wir Eintritt verlangen können, aber ich finde ihn schön, ja. Und er wächst wirklich jedes Jahr. Es ist auch das Glück, wenn man lang darf in Winterthur sein und in den, so einen Garten haben, schon über 17 Jahre, dann kann man ein bisschen zuschauen, wie die verschiedenen Sträucher und Bäume gross werden und das ist sehr eine schöne Sache.
1: Dann kommen wir zurück zu deinem Job, den du jetzt machst. Und zwar, die Stadt Winterthur gilt als die sicherste Grossstadt von der Schweiz. Ist die Frage berechtigt, wenn man sagt, warum braucht es so eine Fachstelle?
3: Ich finde das absolut berechtigt, die Frage. Und ich frage mich das auch immer wieder, weil es gehört dazu, dass man sehr kritisch mit so Präventionsstellen ist auch. Also ich bin natürlich froh, wenn ich das kann sein. Und wenn es nicht Politik ist oder was der Worst Case wäre, wenn jetzt Fachleute aus anderen Städten würden sagen, die Fachstelle macht einen schlechten Job. Aber ich finde es wichtig, dass man kritisch ist, weil Prävention hat so ein bisschen neben all dem, was nützt und ich kann dort eine gewisse Wirksamkeit feststellen, hat sie so den Effekt von dem Witz, wie ich als Urs Alemann durch die Märgasse würde laufen und klatschen würde und dann fragen mich die Leute in der Märgasse, wieso klatschst du die ganze Zeit? Und ich, ja, zum Telefanten verscheuchen. Ja, es hat ja bei uns gar nie gehabt, eben weil ich klatsche. Das ist so der Präventionseffekt, oder? Wo man auch muss sehr kritisch sein. Und ich will auch demütig sein in dem Sinn. Also, es ist eine 80%-Stelle. Wir machen sehr viele Sachen. Also, natürlich werde ich unterstützt vom Sekretariat und so weiter. Aber, die Wirkung, die muss man wirklich immer wieder beobachten und auch belegen können. Und sonst ist sie überflüssig.
1: Gewaltdelikte sind ja, glaube ich, sogar um 40% zurückgegangen.
3: Ja, ich wüsste jetzt nicht genau. Ja, das ist wahrscheinlich auch aus dem Sicherheitsbericht, wo das ist. Ich glaube, dass tendenziell die Welt besser wird. Also das ist auch für mich immer ein Ansporn, um überhaupt zu arbeiten in so schwierigen Gebieten. Oder wenn wir jetzt auch die Jugendgewalt anschauen, die zwar wieder angestiegen ist in den letzten Jahren, aber die hat bis 17, 18 kontinuierlich abgenommen, fängt jetzt wieder an ansteigen. Das sind so wellenförmige Bewegungen, wo ich jetzt nicht kann antizipieren, wo sind wir morgen. Grundsätzlich glaube ich aber, wir werden zivilisierter als Gesellschaft. Das liegt so in der Anlage vom Menschen. Also ich hoffe es immer.
1: Ich finde das im Fall mega schön, dass der Leiter von der Fachstelle Extremismus und Gewaltprävention, ich sage jetzt mal, man hört immer so viel Schlechtes und Negatives über die Welt, Coronavirus, und dann kommst du und sagst, wir werden tendenziell einfach bessere Menschen.
3: Ja, das ist eben jetzt nicht der Leiter. Ja, das ist jetzt nicht der Leiter, sondern der Urs Alemann, der das sehr persönlich und privat so sieht. Ich glaube, wir müssen wirklich lösungsorientiert und positiv an schwierige Herausforderungen gehen und uns nicht zermürben lassen, auch nicht gereizt sein gegenüber einander. Oder es kommt dann ja auch so eine kreisige Stimmung auf, gerade in so Krisen wie Corona. Und dort finde ich wirklich, dass man schaut, dass man gut kooperiert miteinander, einander gut zulässt und auch ein bisschen positiv bleibt. Das ist ganz eine wichtige Sache für eine Winterthurer Gesellschaft auch.
1: Für dich ist das Glas also immer halb voll.
3: Ja,
1: und nie halb leer.
3: Ich hoffe es, ja. Das bleibt so.
1: Ich habe dich im Voraus von der Sendung ja gefragt, inwiefern hat sich dein Leben verändert durch deine Jobs, die du in den letzten Jahren gehabt hast. Und du hast geschrieben, eigentlich hat sich das Leben wahrscheinlich nicht wahnsinnig verändert. Man könnte es ja auch nicht sagen, man wüsste ja nicht, wie es anders gekommen wäre. Und trotzdem hast du aber mir drei Exemplare geschickt, drei Aussagen, und zwar: Verändert hat sich der Umgang mit den Medien und der Öffentlichkeit. Du warst gerade aktuell viel in den Medien. Hat sich dein Bild über die Medien aber verändert?
3: Ja, natürlich, wenn man so, also wenn man mit Medien mehr zu tun hat, ich bin natürlich ein Konsument gewesen. Und das ist für mich, ich habe plötzlich das im Stellenprofil ist gestanden, macht Kommunikation gegen innen und außen zusammen mit Öffentlichkeitsarbeit, weil das auch ganz wichtig ist, zu kommunizieren super und so, dass es dann auch, wenn immer möglich, deeskalierende Wirkung hat. Oder? Und das ist für mich schon total eine neue Aufgabe gewesen, wie krass, dass, also, dass man muss wirklich mit Kernbotschaften 3-4 im Kopf vor die Mikrofon stehen und das dann immer wiederholen und ja, nicht irgendwie sich in einem Nebensatz noch verfräsen oder irgendwo durch. Das ist für mich ganz eine neue Art gewesen, zum Zusammenarbeiten. Grundsätzlich sind für mich die Medien nach wie vor ein Sparringpartner, wo man auch muss schauen, auch als Präventionsstelle, schaffen wir richtig, sind wir am richtigen Ort, haben es nicht irgendwo auch ein bisschen Waren drin in dem Ganzen, wo man vielleicht auch negativ findet. Das ist schon speziell. Und das ist eben die Exponiertheit als Einzelperson jetzt mit dieser Fachstelle. Das ist, es kennen die plötzlich mehr Leute, als du kennst. Und das ist bei mir vorher nie so gewesen. Das sind irgendwie auch Leute, irgendwo habe ich dich gesehen. Und dann, ja, wahrscheinlich, letzte Woche ist dort ein Artikel mit dem genau. Und so Sachen sind schon sehr speziell, wobei es auch nicht besonders, also vom Selbstwert her, habe ich jetzt lieber, wenn ich ein Kompliment von meinen Töchtern überkomme, als dass ich in den Medien komme. Das hat sich so recht eingepämpelt. Das
1: widerspiegelt sich ja auch wieder in deinem Harmoniebedürfnis.
3: Ja,
1: oder?
3: Ja.
1: Du hast ja noch gesagt, dein Netzwerk, dein Persönliches hat sich verändert.
3: Ja.
1: Das ist ganz klar, oder? Wenn man plötzlich an so einer Stelle steht, lernt man viele neue Leute kennen.
3: Ja.
1: Und du hast noch geschrieben, Interdisziplinarität als Chance. Erklär mir das schnell.
3: Ja, ich finde einfach unglaublich spannend an dieser Stelle und das treibt mich auch an, wie viele verschiedene Disziplinen daran beteiligt sind. Ich habe es schon mal gesagt, also ich habe zu tun auf der Ebene von der Stadt Winterthur mit der Polizei, Sicherheit, mit der Integrationsförderung, mit der Schule, mit der Jugendarbeit, mit der KESB und ganz vielen verschiedenen Berufsleuten. Und wir versuchen, wie so einen gemeinsamen Nenner zu finden, wie gehen wir mit dem Thema Extremismus und Gewalt um. Und das machen wir in zweijährlichen Sitzungen auch, wo wir immer Fachinputs haben auch. Und das ist unglaublich bereichernd. Also, dass ich in die verschiedenen Disziplin auch anschauen. Und ich meinte auch schon als Gärtner, bin ich so ein bisschen ein Allrounder gewesen. Also, hat nichts richtig gemacht, aber kann vieles, so. Also, kannst ihn überall hinschicken. Er macht es dann nicht speziell gut, aber das gefällt mir, das Allrounder sein, dass man wirklich auch verschiedene Disziplinen irgendwo abdeckt. Und das ist etwas, was ganz neu ist. Im Kinderschutz, wo ich in der Jugend- und Familienberatung gearbeitet habe, ist das mehr spezialisierter gewesen noch in diesem Bereich.
1: Wir sind schon fast am Schluss von unserem Gespräch angelangt, aber eine Frage habe ich noch. Und eigentlich hast du sie schon fast ein bisschen beantwortet, aber trotzdem, wenn man die Welt anschaut und sieht, was alles letzt läuft, ist die Frage an dich, wie sieht deine perfekte Welt aus?
3: Ja, eigentlich ist sie schon recht perfekt für mich jetzt. Ich glaube, es liegt auch ein bisschen an der Aufgabe oder vom Mensch, dass man halt nicht in einer perfekten Welt lebt. Was ich natürlich schön fände, ist, dass wenn irgendwann mal wir wieder können tanzen miteinander und die Restriktionen durch die Pandemie jetzt fertig sind, dass man wieder zusammen kann, Fußballmatch normal, das macht das Ganze noch ein bisschen perfekter. Aber wir werden immer müssen mit Bösartigem umgehen auf dieser Welt und werden das immer besser lernen, auch dank der Prävention, nicht nur. Und von dem her bin ich wirklich sehr positiv, dass unsere Kinder dann mal eine gute Welt, wenigstens im sozialen Klima, sage ich jetzt mal, haben, was klimatisch ist, das müssen wir ja auch handeln und da müssen wir schauen.
1: Wenn wir alle mitmachen, dann schaffen wir das. Da bin ich fest davon überzeugt. Urs Alemann, danke vielmals für deinen Besuch. Uns gibt es in einer Woche wieder. Dann übernimmt Stefanie Brändle und sonst gibt es uns auf toponline.ch oder eben auch als Podcast jederzeit für unterwegs. Ich freue mich, wenn ihr nächste Woche einschaltet. Bis dann, macht's gut.
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4: Vor fast 30 Jahren hat er eine ganz spezielle Idee gehabt. Er hat ein Museum für Beziehungsfossilien ins Leben gerufen. Das gibt es bis heute und ich bin auch gespannt, was da für ein Mensch dahinter steckt. Urs Heck, schön bist du da bei mir im Top 3.
5: Ja, ich freue mich auch, dass Mpfbüff endlich mal auf dem Radio kommt.
4: Das Mpfbüff, das hast du eben ins Leben gerufen und für all die, die da draussen jetzt ein grosses Fragezeichen haben, was denn das mit diesen Beziehungsfossilien und dem Museum auf sich hat, kannst du ganz kurz erzählen, was das ist?
5: Ja, also kurz, eigentlich geht es eine Stunde, wenn ich das erzähle. Aber das kann ich schon schnell sagen. Beziehungsfossilien, da bin ich auch ganz stolz. Das ist ein Begriff, den es vorher noch nicht gegeben hat, vor dem 93. Und das sind eigentlich Objekte, die an

0: Satz dazusetzen. Also, das Objekt ist 122, heisst «Wehen Tag in meinem Museum».
1: Und was ist die Geschichte dahinter?
0: Ja, eigentlich sieht man dann ein bisschen, wie alt die Leute sind, wenn sie «Aha» sagen, dann ist ihnen klar, was gemeint ist.
1: Und das heisst, wenn sie oder?
0: Ja, das ist nicht so schlecht, weil das setzt den Fossilfaktor von dir ein bisschen oben runter.
1: Zu dem kommen wir dann nachher, den Fossilfaktor,
0: ja,
1: oder?
0: Gut. Ja. Ja, das können wir nachher noch schnell anschauen. Da kann ich das schnell erklären. Ich mag mich erinnern, dass immer, wenn Frau Leissing Wehen gebracht hat zum Mittagessen, das war unsere Wäschfrau, sie hat so rote Klüppli gehabt und sie hat mit diesen Händen die Wehen eingetragen, weil sie den ganzen Morgen mit der Mutter zusammen das Wasser heiß gemacht hat und die Wäsche gekocht hat. Und wir haben immer gewusst, wenn die Mutter verschwunden ist und mit der Frau Leissing im Keller unten, dann gibt es Wehen zum Mittag. Weil sie keine Zeit hatten zum Kochen, die haben sie am Vorabend vorbereiten
1: können. Sehr spannende Geschichte, aber es gibt viele von diesen Klüpplischen oder eben so Ausstellungsobjekten. Ist das vielleicht auch so ein bisschen dein Lieblingsobjekt in der Ausstellung?
0: Es ist insofern mein Lieblingsobjekt, weil es vorne auf meinem Buch steht und man gemerkt hat, dass es eigentlich sich sehr gut eignet, zum Beziehungsfossilien zu charakterisieren. Beziehungsfossilien sind ja eigentlich eine Art wie Erinnerungen an gewisse Momente oder Erlebnisse. Also eine Art ein Klüppli für Erinnerungen, wo das eigentlich wieder aufleben kann. Und das ist eigentlich auch das Ziel von meinem Museum, dass Leute, die meine Objekte anschauen, die ihnen vielleicht gar nicht so viel sagen, aber eigentlich sie eine Art wie einen Schuhlöffel zu ihren eigenen Erinnerungen zurückbringen.
1: Also dass eigentlich sie auch teilweise dann sich selber können eine Geschichte für das Objekt ausdenken, meinst du das so?
0: Nein, für das Objekt nicht. Und sie haben ihre eigenen Beziehungsfossilien. Und ich denke, man kann sagen, das MÜV ist das grösste Museum auf der ganzen Welt, weil überall auf der ganzen Welt hat es Estrich und Keller und Winkel, wo Sachen vergessen gehen. Und das ist eigentlich die Produktionsstelle von der Fossilierung. Von dort her kann man dann den Erinnerungen angehen.
1: Wie muss man sich denn jetzt dieses Museum vorstellen? Also ich habe ja schon einen kleinen Einblick bei dir daheim, aber vielleicht kannst du noch kurz schildern, was das genau für ein Museum ist. Es ist ja nicht einfach ein ganzes normales Museum, wie man sich es vorstellt.
0: Nein, es ist natürlich nicht das richtige Museum. Eigentlich habe ich ein Archiv mit den 200 Objekten, die ich schon mal ausgestellt habe. Und dann gibt es noch x-fach an Objekten, die ich noch einfach gesammelt habe und nicht ausgestellt habe. Und seit wir jetzt gezügelt sind, vor 2 Jahren, habe ich die Möglichkeit, gewisse Objekte einfach permanent auszustellen. Und wenn man sich interessiert für das MÜV, dann kann man mir über das Mail sich anmelden und dann würde ich quasi eine kleine Führung machen, wie ich es bei dir auch gemacht habe.
1: Genau. Du hast jetzt ja gesagt, eben, es ist wahrscheinlich etwas grösste Museum, das es auf der Welt gibt, aber wie viele Objekte gibt es dann bei dir selber, die jetzt seit der Idee, die du 1993 hast, eigentlich zusammenkommen?
0: Also zählt habe ich es noch nie wirklich, aber es hat zum Beispiel 6 Toaster dabei und etwa 7'000 Briefmarken. Darum sitzt das natürlich das Objektzahl relativ hoch an. Ich bin aber nicht sicher, ob ich alle diese Objekte dann wirklich noch völlig ausgrabe.
1: Ich zügle selber schon bald. Und du hast eben gesagt, wahrscheinlich hat jeder so einen Schuhlöffel oder so ein Klüppli oder so zuhause. Also wenn ich jetzt zuhause aufräume und so ein paar kommt sicher noch das eine oder andere führen, die ich komplett vergessen habe. Heisst das, dass ich dann auch vielleicht gewisse Sachen habe, weil ich die Beziehung mit meiner Wohnung respektive meiner Mitbewohnerin beende, dass ich dann auch so Fossilien habe eigentlich?
0: Ja, vielleicht schon. Die Frage ist, wie lange du schon in dieser Wohnung wohnst?
1: Jetzt 1,5 Jahre.
0: Ja, also in der Regel ist es so, dass ein Objekt wirklich an Fossilien braucht, 10 Jahre, dass man nicht mehr daran denkt. Also wenn du willst, Objekte von dir suchen, beziehungsweise müsstest du vermutlich heimgehen, also zu deinen Eltern, und dort auf dem Estrich oder irgendwo dann so Objekte finden, die du wirklich einfach vergessen hast. Das ist eben das Schwierige am Beziehungsfossil. Es ist nicht ein Erinnerungsobjekt, das man bewusst aufbehaltet, sondern es ist etwas, wo einem auf einmal entgegenkommt und einem auf einen Schlag in eine Situation versetzt, wo man denkt hat, die sei schon lange vorbei.
1: Okay, und du hast eben vorher den Fossilfaktor angesprochen. Vielleicht passt jetzt da gerade eben, was kann ich führen oder wie kann man bei mir den Fossilfaktor herausfinden?
0: Indem du einfach meine Objekte anschaust

0: und dann rausfindest oder zeigst, was du dazu weisst. Wir haben die Objekte auf einem so einer kleinen eine Art Memory gemacht daraus. Das kann man beim Juglux kaufen, aber das ist jetzt noch ein bisschen Reklame. Jetzt ist die Frage, du müsstest jetzt für mich, für jedes Objekt, mir sagen, was das ist.
1: Ui, ja. Also, das ist ja die Tinte vom Fülli. Das hat man, aber früher, wir haben ja in der Schule dann die Fülli gehabt, wo man ja einfach Patronen drin hat, aber da muss man dann reintunken.
0: Ja.
1: Oder so?
0: Ja.
1: Dann das.
0: Ah, warte, jetzt kann ich dir ja noch Titel verraten, vielleicht.
1: Oh, ja, das sagt sich dann etwas. Ja.
0: Jawohl, das Tintenfass heisst immer noch flüssig.
1: Weil das immer relativ schnell ausgerechnet ist, wahrscheinlich.
0: Ja, und das hat mich wirklich erstaunt, dass das nach 20 Jahren, als ich es wieder gefunden habe, noch flüssig war. Ah,
1: das ist mal eine gute Tinte.
0: Dann links unten, das Objekt heisst Blinddarmtraum.
1: Ist das gut? Da haben wir es eben trinken, wenn wir den Blinddarm rausnehmen müssen? So wie man heute einmal, wie es heisst, wenn man den Blinddarm rausnehmen muss, dann dürfen wir das Glas essen.
0: Ja, ist schlecht.
1: Vielleicht.
0: Nein, wir hätten es eben nicht dürfen trinken. Oh. Wenn du trotz mal, wo ich den Blinddarm noch, was wir den rausgenommen haben, das ist sehr schnell, hat das müssen passieren, weil ich noch eine Angina hatte, bin ich mit Lachgas eingeschläft worden. Und Lachgas ist nicht so lustig, weil es macht einen wahnsinnig durstig. Und wenn du den Blinddarm rausnimmst, darfst du 12 Stunden eigentlich nichts trinken. Das heisst, du hast einen grossen Durst und darfst nicht trinken. Ich war dort in der 3. Primarklasse gewesen. Und mein Vater hat mich dann beim Aufwachen begleitet und ich habe mir immer vorgestellt, dass seine Bibliothek, die er hat, voller Elmer Citro oder Mineral ist, die ich gerne trinken würde. Ich habe dann aber am Abend genommen ein Löffel Fenkeltee bekommen.
1: Oh nein! Oh. Ja, das ist fies.
0: Dann oben links, das heisst zu jung.
1: Was steht dort? Fipfop-Club? Ja, da bin ich, glaube ich, wirklich... Also es sieht aus wie so ein, wie sagt man, die Pins, die man kann irgendwo hermachen kann. Aber das Logo sagt mir jetzt wirklich gerade nichts.
0: Ja, der Fipfop-Club war etwas, wo Nestlé und Co., Peter, Koller, Geier erfunden haben. Das war eine Art ein Filmservice für die Jungen, also für die Kinder, wo man Mickey Mouse gezeigt hat oder Merle-Film und später auch noch Kasperli-Theater. Und ich durfte noch nicht dort eingehen, weil ich noch nicht im Kindergarten war. Und meine älteren Brüder haben mich dann einmal eingeschmuggelt. Und ich habe dort einen Mickey Mouse-Film gesehen mit dem Kater Carlo. Ich glaube, Steamboat hat der geheissen. Und der hat mir so gefallen, dass ich eigentlich das Leben lang selber einmal wollte, einen Trickfilm machen. Es ist dann aber doch nicht dazu gekommen.
1: Vielleicht kommt das ja mal noch. Dann haben wir jetzt da noch
0: ein Objekt.
1: Ja, das sieht aus nach einem
0: das heisst
1: Zugbillett.
0: Frida.
1: Ist eine Frau, die Frieda heisst, immer mit dem Zugbillett bei euch vorbeikommen?
0: Nein, der Zug hat Frieda geheissen.
1: Ah, okay.
0: Das ist jetzt eine sehr positive... also das setzt den Fossilfaktor total ab, weil du das eigentlich nicht kennst, das ist furchtbar. Und ich habe mich mit einer in die Schule gefahren bin, in Zürich, von Zumik auf Zürich. Und da sieht man auch noch, da hat es eine richtige Billett gegeben, die hat dann sogar noch... Prozentzahl drauf, weil meine Brüder und Schwestern sind auch mit dieser Fahrt gefahren. Dann hat sie so einen Familienrabatt gegeben. Und wir haben einmal im Monat müssen das Billett holen und dann haben sie noch von Hand mit Stempel alle Jahreszahlen und Daten drauf gestempelt. Da hat es dann so ganze Stempelkästen gegeben.
1: Ja, da muss ich dem Fall in meinem Fossilfaktor noch ein bisschen nachschaffen.
0: Nein, eigentlich ist es ja gut. Wenn dein Fossilfaktor möglichst tief ist, dann heisst das, dass du bist einfach noch jung.
1: Ah, okay. Ja,
0: und da würde ich jetzt sagen, Schätzometer ist von etwa 20%.
1: Von 100 in dem Fall?
0: Ja.
1: Gibt es 7%. Ja. Okay, alles klar.
0: Wenn du alles kennst, dann bist du halbwegs schon im Alter.
1: Davon bin ich gespannt. Wenn es dann so weit ist, dann kann ich den Test ja nochmal machen.
0: Wobei, ich muss noch eine Einschränkung machen. Das ist jetzt natürlich der Fossilfaktor nach der Hexskala, die oben offen ist. Und je nach, sobald du mit Leuten Fossilien siehst von deinem Alter, wird das natürlich einen ganz anderen Faktor geben.
1: Das
0: und das ist ja eins von meinen grossen Projekten. Ich kann eigentlich immer wieder Sozialarchäologie machen, dass man Beziehungsfossilien von ganz verschiedenen Leuten, zum Beispiel 20 Leute in 20 verschiedenen Räumen, ausstellen. Und ich bin überzeugt, anhand von diesen Objekten könnte man herausfinden, aus welchem Alter, was für ein Geschlecht, welche sozialen Bedingungen, dass die Person eigentlich gelebt hat.
1: Ja, das ist wirklich könnte man gut mal den Test machen. Und ich bin eben auch gespannt, wie es dann bei mir ist, wenn ich dann mal alt bin. Vielleicht ganz grundsätzlich, wie bist du überhaupt auf die Idee von dem Museum für Beziehungsfossilien gekommen?
0: Also die Idee ist mir eigentlich in verschiedenen Stufen gekommen. Ich habe jahrelang Weihnachtskärtchen geschickt an meine Bekannten, so von 20 bis 40. Und eins von den Kärtchen hat geheissen, entsorgen Sie sich selbst. Und es war eigentlich die Aufforderung, dass man alle Plunder, die man nicht braucht, soll wegtun. Oder wenigstens in einer Beziehungskiste behalten. Und in dieser Beziehungskiste können wir dann je nachdem anschauen, was einem noch beschäftigt und das ausagieren zum Beispiel. Das wäre dann eine Art Fossiltherapie. Und das war einfach so eine Kärtchen-Idee gewesen. Und 3 Jahre später haben wir bei meiner Hochzeit von meinem Bruder eine Kiste bekommen, wo 15 Jahre eingelagert war mit Sachen, die ich mit 15 eingepackt habe. Und mit 30 habe ich die Sachen wieder rübergekommen. Und dort hat es mich völlig überrascht, dass ich mich noch so gut mag an die Umstände erinnern. Die Rolle, die die Sachen bei mir gespielt haben. Und ich bin dann als Hausmann mit diesen 10 Kisten daheim gesessen und habe gemerkt, die beengen mich. Und ich muss etwas machen mit diesen Kisten. Dann sind mir die Beziehungskisten wieder in den Sinn gekommen, das Kärtchen. Und ich habe gedacht, eigentlich müsste ich jetzt fortrühren. Und bevor ich sie fortrühre, tue ich sie noch einmal ausstellen. Und der Zufall hat es wollen, dass ein Freund von mir, der war zwar hier noch nicht, ein Antiquar, der Peter Petrei, so ein bisschen Ausstellungen gemacht hat. Und die allererste Ausstellung vom Impfbüff war im Antiquariat in Zürich. Und ich dann einfach zwischen den Büchern die verschiedenen Objekte, die ersten 100, verteilt habe. Und das Schöne an dieser Ausstellung war, dass viele Leute, die sind schauen, haben die Objekte gar nicht gefunden. Also die haben sie wirklich auch ein bisschen müssen entdecken. Und das ist eigentlich etwas vom Schönsten am Beschäftigen mit den Beziehungsfossilien. Die Entdeckung, zuerst mal, wo man es wieder in der Hand hat.
1: Du sagst immer, es fällt immer wieder auf, du sagst Impfbüff und nicht einfach MFBF, wenn wir ja, das sind ja einfach die Buchstaben MFBF für Museum für Beziehungsfossilien. Wieso das Impfbüff, das ist eigentlich fast umständlicher. Das ist
0: ja, also es muss einfach prägnant sein, habe ich gedacht, im 93. Und dort ist das Figugegeln so durch die Werbewelt. Ich weiss nicht, ob du das kennst. Das war eine Werbung von der Käseunion. Fondue ist gut und gibt eine gute Laune. Und die haben ein halbes Jahr lang ein Plakat nur mit Figugegel drauf gemacht und haben nicht erklärt, was es ist, bis sie dann nach einem halben Jahr dann das Fondue-Käse-Plakat lanciert haben. Und ich habe das mich so geärgert, überhaupt an der ganzen Abkürzungstendenz dort mal einerseits und andererseits gemerkt, es wirkt. Und da habe ich gedacht, das wirkt vielleicht auch und habe mich dann entschlossen, das Impfbüff zu nennen.
1: Man merkt schon, du meinst es zwar ernst und es ist dir auch wirklich eine Passion, das Museum, aber ich glaube, es ist doch auch viel Humor dahinter. Du nimmst dich, glaube manchmal schon auch selber, nicht, dass du dich nicht ernst nimmst, aber musst auch selber einmal über dich und deine Ideen schmunzeln, oder?
0: Also ich hoffe, das sei es ein bisschen so. Man weiss es ja nicht, selber ist man ja manchmal so bierernst aus seinem Zeug drin. Für mich ist natürlich das Impfbüff eine Art Ausgleich war auch zu meiner Arbeit als Didaktiker, wo ich Wissen vermittelt habe und versucht habe, die Lehrerinnen und Lehrer darauf aufmerksam zu machen, dass sie schauen sollen, was die Schüler machen und nicht als Wissen denken, was wir vermitteln. Dort war man eigentlich immer sehr ernst gewesen, aber gleichzeitig habe ich gemerkt, ohne Lachen kann man eigentlich gar nichts weitergeben.
1: Du bist in dieser deutschen Fernsehsendung «Sag die Wahrheit» gewesen. Und das geht jetzt ja darum, dass Leute eine Geschichte erzählen über sich und die meisten lügen, aber jemand erzählt eben eigentlich die Wahrheit und du bist der gewesen, der die Wahrheit erzählt hat mit dem Museum für Beziehungsfossilien. Wie hast du das dort so erlebt?
0: Ja, also dort hatte ich 2 Minuten Zeit, gehabt, überhaupt dann etwas zu sagen über das Museum. Das war wahnsinnig wenig gewesen. Aber ich glaube, je mehr Zeit das man hat, desto mehr schwätzt man einfach drumherum. Und ich bin froh gewesen, habe ich nicht lügen müssen. Ich weiss nicht, ob ich gut könnte lügen. Sondern, dass ich auch die Wahrheit sagen konnte. Und das Mudo, wo mich dann müssen verrätseln, ob ich jetzt echt bin oder nicht, der hat das ganz instinktsicher sofort herausgefunden. Dass das muss stimmen, weil er hat sich mögen erinnern, dass er selber einmal, als er Wohnungen und Häuser angeschaut hat, ganz viele Sachen gesehen hat, rumliegen, von diesen Paar, die dann Streit hatten und wieder auseinander sind und die Wohnung wieder haben verkaufen wollten. Und er gefunden, also so Fossilien, so Beziehungsfossilien, das könnte es durchaus geben.
1: Bei dir stehen eben ganz viele so Fossilien zu Hause in diesen Kisten. Und die Kisten hat es ja eigentlich vor allem gegeben, weil du in der Kindheit so viel gezügelt bist. Eben, glaube auch vor allem gewisse Phasen, wo wirklich mehrmals im Jahr deine Familie gezügelt ist. Wie hast du deine Kindheit erlebt mit dem ganzen Zügeln?
0: Ja, sehr verschieden. Also ich bin etwa 18 Mal gezügelt bis 30. Und wir sind alle 5 Jahre haben wir den Ort gewechselt, weil der Vater, der Pfarrer war, eigentlich immer wieder in einer neuen Gemeinde hat wollen, aktiv sein und nicht allzu fest sich auf eine Art seine Leute, die er dann gut mögen hat, bevorzugen oder was auch immer. Also er hat einfach den Heiligen Geist überall wollen, ein bisschen gleichmässig verteilen. Und für uns war das nicht so lustig. Also ich mag mich noch erinnern, das erste Zügel war vom Kindergarten in die erste Klasse. Das ist eigentlich noch gut gegangen. Ich bin einfach von einer Kindergartenklasse in die andere gekommen. Das zweite Zügel in der 4., 5. Klasse, dort musste ich Freunde eigentlich zurücklassen. Und das andere war, es hat dann, wir waren 6 Kinder, eine 8-köpfige Familie. Es hat natürlich einfach den Familienzusammenhalt durch das gestärkt, dass die sind ja alle mitgekommen. Also wir haben den ganzen Haushalt miteinander gezügelt. Und das war ein sehr schönes Erlebnis gewesen. Abgesehen davon, dass am Zügeltag hat es immer einen Servilak, einen ganzen für jeden von uns. Auch für den kleinsten Knobli hat einen ganzen Servilak bekommen. Und das habe ich natürlich sehr geschätzt.
1: Bist denn du der kleinste Knobli gewesen? Oder was haben die für eine Familienzusammenstellung gehabt?
0: Ich bin der zweitkleinste gewesen. 4 drüber und noch einer drunter.
1: Okay. Ja. Ist vielleicht auch das Zügeln so ein bisschen der Grund, warum du jetzt jahrzehntelang eigentlich sesshaft in Winterthur gewesen bist mit deiner Frau und deinen 2 Töchtern?
0: Das war einfach so, dass es uns so wohl war. Darum, also ich war es eigentlich nicht gewöhnt. Wir sind dann mit 30 ins Innerlin gezügelt. Also ich war 30, Christina war 24 und das hat einfach gepasst dort. Und ich war selber überrascht, als ich dann nach 10 Jahren gemerkt habe, ui, jetzt wohne ich ja schon 10 Jahre am gleichen Ort. Das ist auch möglich. Ich habe dafür beruflich verschiedene Sachen gemacht, also es hat sich dann das Bewegen eigentlich dort an verlagert.
1: Ich habe dich gefragt nach 3 Personen, die dich in dem Sinn zu dem Ausheck gemacht haben, wo du heute bist. Und als erstes hast du mir da deine Frau genannt, weil sie dich schon aus mehreren brenzligen Situationen rausgeholt hat. Hast du mir so kurz beschrieben?
0: Also das ist natürlich ein Teil. Der erste Teil war, als ich sie kennengelernt habe, habe ich mich sehr völlig in sie verliebt. Und ich bin auch eher ein Spatzünder gewesen und habe schon gewusst, dass es Frauen gibt, aber ich habe mich auch nicht so getraut und so. Ich weiß nicht, ob das heute anders ist. Jedenfalls haben wir dann sehr schnell zueinander gefunden. Und es ist effektiv so, dass ich manchmal, wenn ich mich etwas eingebe, dann auch die Grenzen nicht mehr finde und mich dann wieder zurückziehe. Und das Erste, wo wir uns kennengelernt haben, das war Theater am Gleis, wo ich halt geholfen mitgegründet. Ich war dort der erste Präsident vom Verein. Und das hat immer mehr und mehr von meiner Zeit in Anspruch genommen. Und sie hat dann angefangen, zuerst sehr stark mitgeholfen und dann irgendwie gemerkt, irgendetwas stimmt nicht mehr. Und durch das habe ich dann auch aufgehört dort und gemerkt, ja, es gibt ja nicht nur das Gleis und mich, sondern es gibt ja eigentlich auch noch Christina und die Familie und überhaupt ein anderes Leben. Das ist ähnlich passiert in der Kirchenpflege, als ich dort Präsident war in der Winterthur Stadt. Dort war zwar eine Tochter, aber auch gesagt hat, du Papa, du vergraust nach der Ferien. Und da habe ich gemerkt, etwas ist nicht mehr gut. Also ich brauche eine Art einfach eine Art jemand, der mir wirklich die Relationen wieder aufzeigt. Ja. Und das in verschiedenen Momenten. Also von dort her ist sie natürlich ganz wichtig. Und noch wichtiger eigentlich ist, dass überhaupt ich eine Familie hatte mit ihr. Als junger Student, als ich noch im Studententheater war, hatte ich das Gefühl, vielleicht liegt auch Schauspielkarriere drin oder so. Und das habe ich dann schnell gemerkt, dass mir das nicht liegt.
1: Oder eben der Comic, den du vorher angesprochen hast. Gehen wir aber weiter zu der nächsten Person. Die 2. Person, die du genannt hast, ist dein Doktorvater, also der Dozent, der ja dich in deiner Doktorarbeit für das Biologiestudium begleitet hat. Wieso er?
0: Ja, er hat mir eigentlich eine Gelegenheit gegeben. Er hat das, glaube ich, gar nicht gewusst. Er ist hat von der ETH Uni gewechselt und seine Vorlesung, seine Grundvorlesung, die er gehalten hat, hat keiner von den Biodozenten an der ETH wollen übernehmen. Und er hat mich dann empfohlen, ich soll doch die übernehmen. Das war eine Vorlesung, dreimal in der Woche, eine Stunde mit 500 Studenten und hat nur 400 Sitzplätze gehabt in dem Hörsaal. Und ich hätte mir das nie zugetraut. Und ich hatte durch die Vorlesung die Möglichkeit gehabt, zu erleben, wie es ist, wenn man etwas muss lernen und gleichzeitig auch noch selber daran lernt. Und ich war ja so nahe am Alter von den Studierenden, dass ich am Anfang auch Angst hatte, dass die mir gar nicht zuhören. Und durch das habe ich dann einen Einstieg gemacht. Ich habe einfach die von seinem Skript projiziert und eine saftige, so fänkige Musik laufen lassen und den Hörsaal dunkel gemacht. Und nach etwa 2-3 Tagen habe ich so teuer eins kaputt wäre und mir am Boden geht und bei dem Führer noch gesagt, ja, jetzt muss ich halt übernehmen, es sei nicht gegangen, wie ich will. Also, ich habe eine Art den Einstieg gebraucht, um rechtfertigen, dass ich jetzt die Vorlesung mache und nicht mein Professor. Meine Frau hat mir dann noch ein Sweatshirt genommen, das man hätte aufmachen konnte. Und darunter habe ich dann noch eine Krawatte angezogen, um noch ein bisschen seriöser zu wirken. Und dort habe ich gemerkt, dass, das Wichtige an dozieren oder vorlesen oder Inhalt vermitteln, ist eigentlich die Präsenz vom Dozent.
1: Wir müssen eigentlich die dritte Person auch noch die Plattform bieten, um zu sagen, wir sind aber schon in der Zeit ein bisschen zu fortgeschritten. Darum würde ich einfach den Gestell erwähnen, das ist der Christian Weber, dein Arbeitskollege, wo du verschiedene Projekte mit ihm gemacht hast, wo du als Drittes erwähnt hast. Ich würde aber sagen, wenn du sonst wieder ein anderes Mal kommst, dann reden wir, steigen wir gerade beim Christian Weber ein. Vielleicht ganz kurz als Abschlussfrage, so als mögliche Nachfolge jetzt. Du bist ja 67, bist pensioniert. Hättest du jetzt vielleicht mehr Zeit für das Museum für Beziehungsfossilien oder wäre es möglich, dass deine Töchter oder Enkel vielleicht das sogar mal übernehmen und dann Fossilien mit dir, also von dir ausstellen?
0: Ja, möglich wäre es schon. Ich habe jetzt wirklich mehr Zeit. Ich habe am 31. Oktober gemacht, einen Art Tag der offenen Schachtel, wo man bei mir schauen kann. Das kann man auf meiner Webseite nachschauen. Ich weiss nicht, ob ich das meinen Töchtern zumuten will oder ob dann das alles irgendwann einfach verschwindet.
1: Dann sind wir ja gespannt, ob es vielleicht doch so weit kommt. Und sonst, wenn ihr eben wollt, die Ausstellung schauen vom Museum für Beziehungsfossilien, dann könnt ihr das machen. Die Informationen findet ihr auf www.beziehungsfossilien.ch. Danke dir vielmals, Urs Heck, bist du da bei mir gewesen. 25 Minuten sind leider schon wieder um.
0: Ja, das geht schnell.
1: So schnell geht's, gell? Mhm. Danke euch da draussen fürs Zuschauen oder Zuhören. Top Hoch 3 gibt's dann in einer Woche wieder. Bis dann, macht's gut.

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1: Schauspielerin, Influencerin, Unternehmerin, Expertin für eine ganze Generation, werden zu Mami und erst 20 Jahre alt. Jael Mayer, habe ich irgendetwas vergessen?
2: Puh, ich glaube nicht. Sehr gut durchzählt.
1: Du hast mir zuvor gesagt, bei der Influencerin, dort bist bist du nicht ganz einig mit mir. Weil Influencer ist man erst, wenn man Geld damit verdient.
2: Ja, das ist so meine Definition. Also nein, stimmt, eigentlich als Influencerin bezeichne ich mich nicht. Also das andere hat aber, glaube ich, gestimmt.
1: Okay, gut. Genau. Ich freue mich trotzdem, mit dir ein bisschen schwätzen die nächsten 25 Minuten. Ehrlich gesagt weiss ich gar nicht so genau, wo ich bei dir anfangen soll, weil eben, ich habe es aufgezählt, eben Schauspielerin, Journalistin habe ich noch vergessen, okay. Das würde ja auch noch draufstehen. Und du bist erst 20, da denkt man sich schon, also finde ich beeindruckend und irgendwo durch auch, hast du überhaupt mal richtig gelebt? Machst du deine Jugend oder so?
2: Logisch, habe ich gelebt. Es ist auch, glaube ich, vieles, was ich mache, irgendwie fließt so ein bisschen in meinen ganzen Alltag hinein. Oder auch meine Arbeit jetzt bei meinem Unternehmen, wo ich mich wirklich vor allem mit dem Jungsein befasse. Ich kann nicht über das Jungsein reden, wenn ich selber nicht auch jung bin. Also, ja.
1: Gibt es nichts, was du noch wettisch erlebt hast, solange du jetzt eben noch wirklich jung bist?
2: Ich bin noch lange jung und ich kann noch viel erleben, ich kann noch alles erleben, ich glaube.
1: Das kann ich mit 33 bezeugen, also ich bin immer noch meistens, als wäre ich immer noch irgendwo im Teenageralter stehen geblieben. Du bist geboren am 8. Mai 2000, also du bist mitten in dieser Generation Z aufgewachsen. Wirst du von dir selber behaupten, du bist eine richtige Zettlerin, wenn man es richtig sagt?
2: Ich glaube schon. Ich glaube, wenn, dann wäre ich eher fast noch ein bisschen zu alt langsam. Und ich merke schon, dass so die jüngeren Leute schon wieder irgendwie anders ticken als ich. Aber doch, ich bin schon richtige Generation Z.
1: Du hast schon fast behauptet, dass die Definition von dieser Zeitspanne eigentlich zu breit ist, um eine ganze Generation zu erfassen.
2: Ich finde es eigentlich recht okay, weil ich finde so die 15 Jahre, es sind ja 15 Jahre, man sagt ja von 1995 bis 2010, ist eigentlich gerade ein guter Zeitraum. Aber das kann man ja immer ein bisschen schieben und erst sagen ab 2000 und nur bis 2010 und was auch immer.
1: Du bist ja Expertin für Generation Z, aber vielleicht müssen wir schnell erklären, erst einmal, was ist Generation Z? Warum definiert sich die als Generation Z?
2: Also Generation Z ist jetzt nach der Generation Y gekommen. Die nennt man auch Millennials und es ist immer so ein bisschen recht lustig, weil viele Leute verwechseln die, weil sie das Gefühl haben, Millennials sind jetzt die, die im Millennium-Jahr auf die Welt gekommen sind, also im 2000er rum, aber eigentlich sind die vorher schon geboren. Und Generation Z, was sie eigentlich auszeichnet oder was die Generation anders macht, ist, dass wir eigentlich wirklich aufgewachsen sind mit Handy, mit Internet und wie ein Leben ohne ihn kennen. Und dadurch hat sich halt mega vieles auch verändert.
1: Das finde ich aber schon noch krass, oder? Du hast jetzt gerade gesagt, mit dem Handy aufgewachsen. Ich persönlich habe ja immer das Gefühl gehabt, ich sei eigentlich in der coolsten Zeit aufgewachsen. Ich habe die 90er komplett erlebt mit der coolen Musik. Das werden die nicht haben, oder haben die nicht. Dafür sind die mit dem Handy gross geworden. Wobei ich habe das Gefühl, ich bin auch schon mit dem Handy, zumindest mit dem Computer gross geworden. Unterscheidet sich die Generation Y und die Generation Z denn gross?
2: Ich glaube schon, dass gleich ein recht grosser Unterschied ist, weil es ist halt trotzdem etwas anderes, wenn für dich ein Handy wie eine Verlängerung vom Arm ist oder wenn man erst 15 oder 12 war, wo es langsam aufgekommen ist. Zum Beispiel auch mein kleiner Bruder, der ist, oder die meisten Generation Zettler haben ein Handy, sobald sie 7 sind und wissen, wie man auf alle Social Medias geht. Und ich glaube auch, dadurch kommt auch wie ein Verständnis mehr, das für die ganze Welt ist. Also man hat durch die ganze Information, die du bekommst, über dein Handy oder über Social Media, bist so verbunden mit der Welt und du weisst, wenn was passiert. Du interessierst dich, vielleicht die Generation scheint mir, als würde sie sich extrem für mega vieles interessieren und auch dort hinein wollen Sachen bewegen. Und sie können es eben auch dank Social Media. Ich sage, nein, das hat seine Nachteile.
1: Ich wollte fragen, oder? Weil ich überlege mir, mein erstes Handy war ein Nokia 8210.
2: Meins glaube ich aber auch.
1: Schon? Ja. Du hast es tatsächlich noch gekannt? Mhm. Also es war nicht ein Smartphone, dein erstes Handy?
2: Nein.
1: Würdest du aber trotzdem behaupten, dass für mich ist ein Smartphone, muss ehrlich gestehen, mehr Segen als Fluch, weil einfach ohne Smartphone fühle ich mich so sehr nackt, sehr verloren. So in dem, ich kann es aber auch gut mal auf die Seite legen. Wie ist das für dich? Ist ein Smartphone auch mehr Fluch oder mehr Segen?
2: Mehr sagen, ganz klar. Also ich meine, es hat seine Nachteile. Man kann auch immer von mentaler Gesundheit reden mit Smartphone. Zum Beispiel für mich ist es mega wichtig, dass ich mein Handy manchmal auch wirklich weglege, einen Tag lang oder eine Woche lang und nicht anschauen. Und dann haben auch meine Freunde teilweise nicht so Freude, weil sie nicht immer am schnellsten Antwort von mir bekommen. Ich bin nicht für das bekannt, aber ganz grundsätzlich wird es mega viel Vorteil.
1: Hast du das Gefühl, dass du in der richtigen Generation aufwachst? Also weißt, bei mir ist es, ich denke mir, die 50er, 60er Jahre wären da sehr cool gewesen. Und dann denke ich wieder, zum guten Glück bin ich nicht mehr so jung, das muss ich auch ehrlich eingestehen, weil ich finde, es gibt viele Sachen, wo ich froh bin, dass ich das nicht muss erleben. Wie ist das bei dir?
2: Nein, ich finde es echt cool, in dieser Generation aufzuwachsen. Ich meine, es ist auch, ich habe mega Freude an allem, neue Entwicklungen, neue Sachen, die möglich sind, neue Möglichkeiten. Auch wenn ich es mir natürlich auch lässig vorstelle, vielleicht mehr, wie meine Eltern aufgewachsen sind, wo es wirklich noch keine Handys gegeben hat, wo du wirklich noch hast müssen sagen, machen wir am 10 Uhr am Bahnhofplatz, und wenn du nicht am 10 Uhr am Bahnhofplatz gewesen bist, bist du halt einfach nicht dabei gewesen.
1: Und das ist etwas, was ich übrigens nicht cool finde heutzutage, wenn man um 10 Uhr abmacht und dann kann es 11 Uhr werden, es kann 12 Uhr werden. Das ist so undefiniert. Das ist so, das finde ich nicht so lässig.
2: Das stimmt. Das finde ich auch so. Und gleichzeitig lernt man, glaube ich, auch irgendwann, dass man sich muss können festlegen, dass man vor allem jetzt im Arbeitsleben, du musst können sagen, wir haben am 11 Uhr einen Call und dann hast du am 11 Uhr auch einen Call. Aber ja.
1: Bei dir dreht sich eben alles um die Generation Z. Du hast Anfangsjahr zusammen mit deinem Freund Joe Dietrich die Firma gegründet, das Team. Ich bin gerade richtig in der Annahme, dass das Team sich zusammensetzt aus Generation Z und Team, oder?
2: Ja,
1: also, das
2: ist sehr gut.
1: Aber was machen ihr genau dort?
2: Wir haben eigentlich, wie das Ganze entstanden ist, also ich bin ja vorher recht im Journalismus gewesen und habe bei Ringier gearbeitet. Und der Joe ist auch schon früher im Venture Capital unterwegs, hat früher immer viel gearbeitet. Und wir haben wie gemerkt, so im Arbeiten, dass etwas, wo, oder dass die Leute um uns herum haben mich immer zum Beispiel gefragt, hey Joel, was würde jetzt jemand Jungs zu dieser und dieser Idee halten? Oder was findest du als junge Person von unserem neuen Produkt? Oder würdest du als junge Person das lesen, wie es jetzt ist? Und ich habe mich irgendwann gefragt, so viele Unternehmen, oder wie auch gemerkt, ich werde angefragt für Artikel schreiben über junge Leute, und so viele Unternehmen und Leute, die irgendwie nicht verstehen, wie junge Leute ticken und was junge Leute wollen, weil es ist extrem schwierig, wenn du nicht selber in der, als jung bist oder selber voll in dieser Generation drin bist, wirklich zu verstehen, was will die Generation oder was wollen junge Leute, was interessiert sie, was begeistert sie und vor allem, wie kann man sie erreichen. Und so ist eigentlich sie entstanden. Und wir helfen jetzt Unternehmen, Junge zu begeistern.
1: Ist es denn wichtig, die Jungen zu begeistern?
2: Für viele Unternehmen eben schon. Ich meine, immer wenn du eine junge Zielgruppe hast oder sobald das Unternehmen eine junge Zielgruppe hat, dann muss man sie irgendwo können begeistern und erreichen. Oder was zum Beispiel dort krass ist, wir haben uns Produkte angeschaut oder uns Werbestrategien, Werbung gesehen, und sie sollte mich begeistern oder mich ansprechen, und ich schaue sie an, ich verstehe sie nicht. Und dann haben wir uns auch gefragt, hey, was sind das genau für Leute, die Werbung jetzt gemacht haben? Und haben dann wie auch herausgefunden, dass ein Problem dort ist, dass in den Teams, wo vielleicht eine junge Zielgruppe, sagen wir jetzt 14- bis 24-Jährige, sollten ansprechen, die jüngste Person trotzdem über 30 ist. Und dass dort eigentlich mega viel verloren geht, und haben dann eigentlich auch angefangen, so die jüngsten Schweizer, die irgendetwas schon cool erreicht haben, sich ein bisschen zusammenbringen in ein Netzwerk, uns mega viel austauscht. Und genau, so hat sich irgendwie entwickelt. Und entwickelt sich auch immer noch. Ich glaube, das ist auch so ein bisschen Start-up.
1: Aber das heisst, ihr gestandene Unternehmen zum Teil beraten, wie sie können das Unternehmen auch auf jung trimmen? Oder geht es nur um, wie es nach außen wirkt?
2: Also wir haben jetzt auch herausgefunden, dass es wie zwei Richtungen sind, die viele Unternehmen interessiert. Entweder es sind junge Kunden, also wir haben ein Produkt für Junge, wir müssen Junge erreichen, oder es sind junge Mitarbeiter. Weil in jedem Unternehmen arbeiten auch junge Leute. Und junge Leute, auch junge Mitarbeiter, haben so viel Potenzial, das wie nicht erkannt wird, weil das Unternehmen schon in den Strukturen drin arbeitet, was seit 100 Jahren drin arbeitet, mit «Das ist der Chef» und «Je mehr Senior du bist, desto besser bist du». Und wenn du einfach jung bist, dann kannst du Praktikantenarbeit machen und zum Drucker gehen, das Zeug ausdrucken. Aber es ist ja nicht so. Wir als junge Leute haben ja so viel, was wir bewegen und erreichen können, auch im Unternehmen. Und dass wir eigentlich wie Unternehmen auch helfen, wie das zu erkennen oder auch das, oder das Potenzial aus ihren Mitarbeitern rausholen.
1: Also ihr tut eigentlich die Unternehmen darauf schulen, jung zu werden und sich anzupassen, die junge Generation. Wäre es nicht manchmal auch schlau, die junge Generation würde sich alte Strukturen anpassen? Ich sehe nicht immer, dass das gut ist, aber wäre auch ein Weg.
2: Unternehmen, wir sagen nicht unbedingt zwingend, dass man sich anpassen muss, den Jungen, sondern einfach, dass man sie verstehen muss und vielleicht gewisse, zum Beispiel, was als Mitarbeiter, junge Mitarbeiter, was wir alle wollen, ist, ernst genommen werden. Und vielleicht kannst du dann einfach mal, auch wenn du deine Teamsitzung hast, wo du sonst nur die Chefin drin hast, aber kannst du vielleicht auch mal eine junge Person im Unternehmen reinholen und ihn reden lassen und ihm zuhören und hören, was er sagt und das dann auch ernst nehmen. Ich glaube, es sind wie ein bisschen so Sachen, wo wie gewisse Unternehmen wie noch nicht ganz umsetzen und noch nicht ganz erkennen.
1: Tickt denn deine Generation so komplett anders als meine Generation noch? Aber, ja.
2: Ich glaube schon. Ich glaube schon, dass es sich, ich meine auch, wenn ich, nur schon wenn ich mich jetzt anschaue und meine kleinen Brüder, das sind nur schon, also wir haben 10 Jahre Altersunterschied, aber das sind nur schon Welten, wie ich aufgewachsen bin im Gegenzug, wie er aufwachst oder wie er Sachen anschaut, als wie ich Sachen anschaue. Und das macht halt schon, da machen halt so 10 Jahre schon einen Unterschied.
1: Dass man die Generation Z versteht, darf man ja auch gar nicht unterschätzen, weil die Generation Z macht bald ein Drittel von der Weltbevölkerung aus. Also es ist, kommt eine ziemlich gute Generation auf Unternehmen zu. Das heisst, du hast im richtigen Moment die richtige Idee gehabt, oder, um zu sagen, hey, glaub, wenn du die Generation Z verstehst, dann hast du gewonnen.
2: Ja, ich würde auch sagen, also in der Schweiz sind es jetzt auch, glaube ich, 1,4 Millionen Schweizer. Das ist auch eigentlich die grösste Generation oder wird einem, oder wächst auch verhältnismässig immer grösser. Und genau wie du sagst, es ist wie, jetzt steigen sie in die Berufswelt ein. Die Ältesten sind jetzt 25, die Jüngsten sind 10, oder?
1: Ja. Das ist möglich, ja. Ja,
2: genau, 10. Und die interessieren sich jetzt plötzlich neu für Produkte, oder sie werden, jetzt ist es wichtig, dass man sie jetzt abholt, weil dann haben sie den längsten Wert auch, als Kunde zum Beispiel, oder eben auch als Mitarbeiter.
1: Es gibt aber trotzdem, es gibt hartnäckige Vorurteile zu dieser Generation Z. Mit denen will ich dich jetzt schnell konfrontieren und im besten Fall sogar aufräumen, oder? Weil du schwärmst jetzt, oder? Ich sage jetzt blöd gesagt, die beste Generation, die es überhaupt gibt. Aber trotzdem, wenn man im Internet schaut, dann wird behauptet, unter anderem Albtraum für Arbeitgeber, faul, unzuverlässig und lernresistent. Was ist da dran? Oder warum? Woher kommt denn das Vorurteil?
2: Ist das wirklich ein Vorurteil? Oder ist das, kommt das nicht einfach, vielleicht ist das auch, ich meine, jetzt wenn man die Generation Z anschaut, die meisten von ihnen sind ja noch nicht wirklich im Arbeitsleben. Oder die fangen erst jetzt an, reinkommen, richtig. Aber ich glaube, das ist auch vielleicht genau eben, wenn man von so Strukturen anschaut, wo viele Unternehmen drin sind, wo man als junge Person vielleicht einfach nicht mehr will, so annehmen.
1: Und dann, ehrlicherweise auch sagen, man sagt das zu jeder jungen Generation.
2: Ja,
1: das ist
2: eben, genau. Also
1: und unzuverlässig.
2: Das habe ich mir jetzt genau überlegt.
1: Es wird aber auch behauptet, dass für euch alles nur ein Spiel sei.
2: Das ist doch gut, ein Spiel.
1: Das heisst aber, es geht immer auf, man will immer gewinnen.
2: Oder es heisst, man hat an allem Freude, was man macht.
1: Man ist verspielt.
2: Neugierig. Man kann Sachen genau so locker angehen.
1: Ich wäre, glaube ich, ein super Zettler. auch vorgeworfen wird euch, ihr seid verwöhnt.
2: Vielleicht bis zu einem gewissen Punkt schon. Ich meine, verwöhnt sie. Jetzt mit Corona ändert sich das vielleicht auch ein bisschen, wenn man wie aufwacht und plötzlich merkt, dass alles, was man so vorher so selbstverständlich angeschaut hat, vielleicht gar nicht so selbstverständlich ist. Ich glaube dort aber, dass sie schon auch sich selber. Oder sie verwöhnt sie, heisst ja auch, sich zurücklehnen auf Sachen. Und ich glaube, die Generation lehnt sich überhaupt gar nicht zurück auf Sachen, die einfach so sind. Zum Beispiel, man will Klimaveränderungen, man will Klimagesetze, man will, dass man mehr zahlt, um in ein Land fliegen zu können. Wir gehen alle auf die Straße und sind im Regen und tun mit unseren Schild oder Generation hat mit ihren Schildchen zu retten das Klima in die Luft und will die etwas verändern. Das ist eigentlich nicht unbedingt verwöhnt. Finde ich.
1: Und da wieder muss ich fairerweise sagen, man hat natürlich technologisch gesehen auch sehr viel mehr Möglichkeiten heute, wo vielleicht die Alten noch sagen, früher war alles besser gewesen und wir mussten richtig krampfen. Das finde ich, höre ich auch immer noch sehr oft. Oder?
2: Ja.
1: Das Letzte, was ich dir noch vorwerfen möchte, Medien, Zombies, Internet und Smartphones sind euch wichtiger als alles andere.
2: Ist schon extrem wichtig. Also ich glaube, es ist nicht wichtiger als alles andere. Ich glaube auch, die Wichtigkeit von persönlichen Kontakt und Austausch ist ist eigentlich wichtiger, aber das passiert heutzutage halt auch über das Internet und auch über das Smartphone. Und ich meine, wenn Junge kein Handy mehr haben und in dem Fall kein Smartphone, können sie sich auch nicht austauschen mit ihren Leuten, können sie nicht abmachen, um zu Nacht essen oder um sich auch zu treffen oder können nicht zusammen FaceTimen, was ja eigentlich ein mega wichtiger persönlicher Austausch ist.
1: Jetzt sowieso, während Corona, oder?
2: Ja, genau.
1: Ist das noch wichtiger geworden. Wenn man schon von Medienkonsum redet und über Social Media, dann reden wir schon über dich Social Media reden. Du hast ja vorher gesagt, du siehst dich nicht als Influencerin, weil als Influencer, so definierst du das selber, sagen wir erst, wenn man Geld verdient. Trotzdem, ich will es nicht unerwähnt lassen, TikTok. Du hast auf TikTok über 214'000 Follower, auf Instagram fast 22'000. Mir ist aber aufgefallen, du bist tatsächlich nicht jeden Tag aktiv. Also wie wichtig ist dir Social Media?
2: Also für mich ist es halt auch beruflich sehr relevant, weil wir tun ja auch, zum Beispiel TikTok habe ich zusammen mit meinem Mitgründer aufgebaut, also zusammen mit dem Joe, das hat zwar meinen Namen drunter, weil es ist wie viel einfacher, zum grossen Profil aufzubauen, wenn man dort einen Mensch vorne dran hat. Aber eigentlich sind wir das Zweite gewesen, und zwar, um TikTok verstehen und nachher können Unternehmen helfen, die Plattform auch verstehen, weil sie so relevant bei Jungen ist. Und von dort her ist schon wichtig auch für mich.
1: Ich bin TikTok, gerade heute in der Redaktion haben wir es davon gehabt. Ich weiß nicht so genau, was ich mit dem TikTok anfangen soll. Tatsächlich ist für mich der Zug, bin ich tatsächlich für das jetzt schon zu alt, mit 33, oder verstehe ich es einfach nicht?
2: Weißt du, was ich dir da raten würde, um das herauszufinden? Vielleicht einfach mal eine Woche lang jeden Tag eine Stunde auf TikTok gehen. Es klingt nach viel, aber wenn du die Plattform willst verstehen, musst du auf der Plattform drauf sein. Und dann, wenn du es immer noch nicht cool findest, weil der Algorithmus passt sich auch deinem Verhalten an, dann ist es vielleicht wirklich nicht für dich. Aber es ist halt schon ein Fakt, dass ganz junge Leute sind mehr auf TikTok als auf Instagram. Es ist so ein bisschen das neue Instagram, was Instagram für uns war. Oder was Facebook für die neue ältere Generation war.
1: Man sieht ja auch deine Zahlen, oder? Du hast ja auf TikTok eben so viele 1000 Follower mehr als auf Instagram. Für mich ist Instagram immer noch die Plattform. Irgendwie. Yeah. Aber die Anfrage ist, brauche ich es überhaupt? Brauche ich TikTok? So ein Tipp vom Experten, oder? So brauche ich persönlich TikTok?
2: Ich glaube, du als Person nur, wenn es dich interessiert, wenn du unterhalten wirst davon. Ich glaube, wenn du es nicht wirst, dann ist es wahrscheinlich umso besser, je weniger Social Media du nutzt für deine mentale Gesundheit oder was auch immer. Aber ich glaube, jetzt zum Beispiel für Unternehmen ist es extrem wichtig, um auch dort drauf präsent zu sein. Oder für Influencer, die nur auf Instagram sind, ist es sicher auch wichtig, dass die auch auf TikTok sind. So ein bisschen so.
1: Also zum Marken aufbauen ist es wichtiger, ja, dass genau. Man das macht. Lassen wir Social Media mal ein bisschen auf der Seite und reden ein bisschen über deine journalistische Erfahrung, die du gemacht hast. Du hast eine eigene Kolumne gekauft, Blick am Abend, hast für die Weltwoche geschrieben. Hast einen eigenen Podcast gemacht noch beim Blick damals. Und du bist erst 20. Wann hat dich das Journalismus angefangen zu interessieren? Wie hat das angefangen?
2: Eigentlich lustig, weil ich bin nach der Kanti habe ich unbedingt auf Zürich wählen. Also ich in Luzern bin ich an Kanti gegangen, die Schule. Und ich habe einfach auf Zürich wählen und habe eigentlich den Plan gehabt, irgendetwas zu studieren gehen, aber Hauptsache in Zürich. Und habe dann irgendwie Geld haben, um mir eine Wohnung zu finanzieren. Und dann ist wie auch das Praktikum dann beim Blick aufgeploppt. Und vorher hat mich Journalismus zwar als richtig interessiert, weil ich schon immer mega gerne geschrieben habe, aber ich konnte mir nicht vorstellen, Journalistin voll werden. Und dann eigentlich, sobald ich dort das Praktikum gemacht habe, irgendwie Ding war, habe ich gemerkt, wie unglaublich spannend die ganze Medienwelt ist und die Leute, die im Journalismus arbeiten, wie viel die zu erzählen haben und mich irgendwie ein bisschen verliebt in die Branche.
1: Schauspiel war ja dann auch noch das Thema. Hat dich das eher noch interessiert am Anfang, vor dem Journalismus?
2: Ja, Schauspiel ist auch wie so ein bisschen eine Traumwelt, finde ich, oder für mich. Ich glaube, jeder, der mal in diesem Ding war oder mal irgendetwas mit Film zu tun hat, wird nie mehr wieder weggehen, weil es ist so spannend, in diese Welt hineinzuschlüpfen, etwas zu kreieren, wo du nachher kannst anschauen kannst, die Leute, die sich dort herumtreiben. Darum ist Schauspiel, glaube ich, immer. Also, ich kann nie wollen, voll ins Schauspiel gehen, weil das wäre mir, glaube ich, eintönig, nur Schauspielerin sein. Aber schon etwas, das immer ein grosses Thema wird bleiben.
1: Was sagt eigentlich deine Familie zu deinem Werdegang? Was du alles schon erlebt hast in diesem jungen Alter? Wie sieht der Support aus bei der Familie Meier?
2: Die sind mega supportive eigentlich mit allem, was ich mache. Also lange haben sie schon gefunden, ja, jetzt geh noch studieren, du brauchst einen Abschluss und sonst kannst du auch nie wirklich verdienen im Journalismus, ohne dass du irgendetwas studiert hast. Und ich glaube, jedes Mal, wenn ich nachher bisschen beweisen, dass es doch geklappt hat. Auch wenn sie so mir eher den sicheren Weg angeraten haben, sind sie dann gleich immer stolz.
1: Hast du aber auch das Gefühl, dass du dich weiterentwickelt hast und heute gewisse Ansichten von früher musst du über Bord werfen?
2: Ansichten, was meine Karriere angeht?
1: Ja, grundsätzlich dein Werdegang oder deine Haltung zu gewissen Sachen?
2: Ich glaube nicht. Ich glaube, es hat sich jetzt alles mega gut schwer gegeben.
1: Du hast ja wie eigentlich nicht viel durchgeplant, oder? Es hat sich vieles ja, glaube ich, ein bisschen ergeben, einfach auch bei dir. Aber ich frage dich das darum, weil ziemlich genau vor 2 Jahren, nämlich am 31. Oktober 2018, hast du in der Weltwoche eine Kolumne verfasst. Und dort sagst du, meine Generation Z spricht offen über Sex. Für eine Beziehung fehlt uns aber der Mut. Jetzt bist du aber, glaube ich, schon bald seit 2 Jahren mit deinem Freund zusammen. Wir haben eine Firma zusammen gegründet. Und jetzt dürfen wir es auch sagen, du bist schwanger, hast du vorher schon gesagt. Das sind doch immerhin 2 mega grosse Schritte und sehr mutig.
2: Das stimmt. ja, also ich glaube, ich weiß nicht mal, ob ich das damals auf mich bezogen habe, aber ich glaube, es ist ja schon ein bisschen in unserer Generation, oder jetzt auch, es betrifft sicher auch eher Millennials oder Leute, die schon ein bisschen älter sind, so ein bisschen, dass sich nicht wirklich binden oder vielleicht mehr länger mal ein bisschen tindern oder mit mehreren Leuten gleichzeitig schreiben und so die Sachen ein bisschen offen lassen. Aber ja, ich bin doch froh, dass ich mich jetzt irgendwie für mich genau richtig Mensch gefunden habe.
1: Also man will sich nicht binden, aber wenn es dann so weit ist, dann ist es okay.
2: Ich glaube, wenn es wie so ist, dass einfach genau das ist, dann kann man dem auch nicht... Dann muss man das sehen, dann ist es gar nicht übersehbar.
1: Eben, wie gesagt, du bist schwanger, glaube ich, du hast gesagt, bist jetzt in der 29. Woche. Und das Baby, das ihr jetzt miteinander kriegt, ist kein Unfall gewesen, aber wirklich geplant haben sie ja eigentlich auch nicht. Also ist es also so ein Case von, ja, wenn es jetzt halt dann ist es so?
2: Man meint schon geplant. Also wenn man es plant, ich meine, wir haben nicht geplant, indem wir schon das Haus gekauft und schon das Kinderzimmer eingerichtet und jetzt und geheiratet und dann ist es soweit. Aber es war schon ganz bewusst gewesen, dass wir uns jetzt dafür entschieden haben.
1: Und eben, erst gerade die Firma gegründet, eigentlich so lange zusammen mit dem Freund auch noch nicht. Warum? Ihr habt es mal in einem YouTube-Video erklärt, dass jetzt der richtige Zeitpunkt ist für ein Baby. Warum ist jetzt der richtige Zeitpunkt für dich, das Baby zu kriegen?
2: Ich glaube, für uns war es mega fest gewesen, wieso nicht jetzt. Weniger die Frage, warum jetzt, sondern wieso nicht jetzt. Weil irgendwie es stimmt alles mega. Wir sind mega auch persönlich an einem Punkt, wo wir uns so gut haben können vorstellen oder wo wir können einen neuen Menschen aufziehen und Sachen weitergeben, die wir gelernt haben. Und ich glaube, das ist auch etwas mega Wichtiges, dass man sich einfach persönlich muss an einem Punkt fühlen muss, wo das irgendwie genau richtig passt. Und auch mit dem, es haben sich auch ein paar Umstände anders gegeben, die das Ganze noch etwas möglicher gemacht haben. Und dann war es einfach gewesen, wieso nicht jetzt auf was wollen wir warten? Weil alles ist ja gleich noch möglich.
1: Gibt es eigentlich einen Bub oder ein Mädchen?
2: Ein Bub.
1: Haben Sie einen Namen schon?
2: Haben wir.
1: Haben Sie schon gefixt? Ich hätte sonst noch ein paar Kamen.
2: Oh ja, doch. Ja, schau, also er ist nicht ganz gefixt.
1: Er ist nicht ganz gefixt. Also schau, Elias, Emil oder Liam sind die 3 beliebtesten Buben, glaube ich.
2: Elias gefällt mir gar nicht.
1: Gar nicht? Gut, ich auch nicht. Gut, jetzt haben wir das schon mal geklärt. Gut. Bei den Mädchen, Emilia, Laura oder Ella?
2: Ella, mir ist mega lang L gefallen. Elli. Mhm. Aber Ella...
1: Und sonst Stefano, ein Bub. Ist ein Bub. Stefano finde ich auch hübsch. Ja. Ich könnte mich damit anfreunden.
2: Ja. Gute Idee, können wir uns überlegen. Ja.
1: Ja, also falls ihr sonst noch mal einen Tipp braucht, einfach bei mir melden. Eine Frage noch, ganz kurz zum Schluss. Du machst schon vieles und jetzt wirst Mutter, die Zeit wird noch knapper. Wie holst du dir den Ausgleich? Was machst du eigentlich sonst so nebenbei?
2: Was ich gemerkt habe, ist für mich mega wichtig, ist kreativ sein. Also zum Beispiel malen oder etwas basteln oder etwas schreiben auch. Und was mega wichtig auch ist, Freunde treffen. Und ich glaube, das merkt man auch immer mehr, wenn so in Zeiten, wo man nicht gleich viel Austausch hat, auch jetzt wegen Corona und alles, dass wenn man dann mal den Austausch hat, wenn man Freunde trifft, dass es einem das mega viel gibt.
1: Ja, Jael Meyer, ein spannender Mensch, erst mit 20. Ich bin mega gespannt, was man von dir noch alles wird hören. Schauspielerin, Journalistin, Influencerin, ich sag's trotzdem nochmal, Unternehmerin, Werdensmami und heute mein Gast war im Top Hoch 3. Danke vielmals für das tolle Gespräch.
2: Danke dir.
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3: Mal ist er der Freddy, der Harry, der Ratschiff oder sogar die Debbie, aber ursprünglich ist er der Victor Jacobo. Herzlich willkommen im Top 3, schön bist du da.
4: Hallo, gern.
3: Du bist eben der Victor Jacobo, der die ganze Nation immer wieder zum Lachen bringt mit all diesen Figuren. Die sind aber momentan wegen dem Coronavirus ja ein bisschen auf dem Abstellgleis. Darum ist es eine sehr schwierige Zeit. Hand aufs Herz, wie viel hast du momentan noch zu lachen?
4: Also ich habe immer noch viel zu lachen. Natürlich jetzt nicht gerade ab dem Virus. Der Virus selber ist ja nicht so lustig. Aber wenn die Leute mit dem Virus umgehen, da ist relativ viel Komik drin. Im Übrigen, meine Figuren sind nicht auf dem Abstellgleis, sondern sie sind im Kleiderschrank. Im Casinotheater im Estrich oben.
3: In dem Fall hoffen wir, dass du dich bald aus dem Kleiderschrank wieder führen holen kannst. Aber eben, du sagst, das Coronavirus gibt gleich relativ viel Zündstoff. Aber es ist ja eigentlich eine rechte Plattform für die ganze Comedy-Szene.
4: Ja, natürlich, klar. Es hat alles drin, was man eigentlich als Komiker wünscht, oder? Es sind all die Reaktionen, es sind die politischen Reaktionen von der unterschiedlichsten Art. Es ist ein Nährboden für all die Verschwörungstheorien, die ja eigentlich lustig wären, wenn man es einfach so würde konstruieren und das aber eine Bühne bringen. Aber so, wie es dann die Leute selber daran glauben und irgendwie völlig unerreichbar sind für Logik und für Realität, dann wird es natürlich ein bisschen beängstigend, das ist klar. Aber mit dem Humor kann man eigentlich sehr viele Situationen bewältigen. Auch solche Situationen, die so ein bisschen unter Traurig laufen oder unter Grauenhaft oder so. Humor wirkt einfach sehr viel entspannend.
3: Du bist ja, wir wollen jetzt gar nicht zu viel über das Coronavirus reden, weil es geht eigentlich um dich als Person in dieser Sendung. Darum gehen wir eigentlich ein bisschen zurück. Du bist ja zu Winterthur aufgewachsen und hast eine Lehre als Schriftsetzer gemacht.
4: Genau.
3: Wie war das eigentlich gewesen, da, auch wo du schon klein warst in der Schule oder auch in der Lehre? Bist du da wirklich schon als der Klassenclown bekannt gewesen?
4: Ja, natürlich. Ich meine, das, wenn man das macht, wenn ich das mache und wenn das viele von meinen Kolleginnen und Kollegen machen, dann nachher führen die Ursprünge sicher zurück, oder auf Person. Und die Person ist man halt auch schon als Kind. Also das heisst, es braucht eine gewisse Aufmüpfigkeit, vor allem wenn man dann mal politische Satire macht, dass man irgendwie Sachen, die einem nicht passen, halt eben ein bisschen angreift auf eine komische Art mit Pointe oder auch jetzt in meinem Fall auch die Lehrer, oder, sind so ein bisschen die erste Respektsperson außerhalb von der Familie. Und wenn man die kann imitieren als Kind, gibt das einem schon eine gewisse Stellung innerhalb von der Klasse, das ist klar. Man muss einfach schauen, dass der Lehrer nicht checkt.
3: Also das heisst, hast du wirklich schon in der Schule als kleiner Bub einmal die Lehrer nachgeäfft eigentlich?
4: Ja, grundsätzlich, aber es hat schon ein paar Lehrer gehabt, die ich glaube, irgendwie halb nachmachen können. Es ist einfach eine Grundhaltung, dass man halt angeht an Sachen, die einem nicht passt, dass man es nicht einfach hinnimmt, aber dass man nicht einfach ausrastet, sondern dass man es eben auf eine lustige Art nimmt. Das ist im Grunde genommen eine ganz vereinfachte Erklärung, wie Satire funktioniert.
3: Wann ist denn der Zeitpunkt gewesen, wo du gesagt hast, ja, ich will auf die Bühne, ich will mit Humor in dem Sinne mein Leben gestalten, den Beruf einfach machen. Wann ist das gewesen, da schon oder erst später?
4: Nein, ich habe natürlich schon immer Freude gehabt an Darsteller, als Darsteller sie selber, oder? Wir haben als Kind zum Beispiel einen kleinen Zirkus gemacht, irgendwo im Garten von einem Freund, und haben dann irgendwie 10 Rappen Eintritt verlangt und haben dort irgendetwas gespielt. Dann später auch habe ich gefunden gehabt, in der Schule, zum Beispiel so die Silvester-Veranstaltungen, die man gemacht hat in der Schule am Jahreshandy, dort habe ich meistens eine Rolle gespielt oder habe dort auch schon mal etwas inszeniert gehabt. Und so. Ich habe gewusst, ich wollte auf die Seite, dass ich irgendwo auf die Bühne in irgendeiner Form. Da noch nicht so gewusst, wie komisch das dann wird sein oder wie dramatisch das wird sein, was ich dort machen werde. Ich habe mich aber dann sehr schnell entschieden gehabt, dass Komik eher mein Fach ist als das grosse Drama.
3: Weil eben, du bist ja Komiker, dann bist du Satiriker, Kabarettist, du bist Schauspieler, Moderator, Filmemacher, alles Mögliche nach dieser Lehre als Schriftsetzer. Wie ist denn das überhaupt zu all diesen Posten gekommen? Wie ist das dort weitergegangen?
4: Einfach indem ich Lust hatte, das zu machen und habe es dann probiert. Also das ist das, was ich allen Jungen sage, die häufig Kontakt mit mir aufnehmen und es irgendwie sich beraten lassen, wie das ist. Und Es ist jetzt also nicht einfach eine Ausbildung gewesen, die ich gefunden habe, das ist jetzt eine Schule. Ich bin zwar an die Schauspielschule an eine Aufnahmeprüfung gegangen, bin aber während der Prüfung eigentlich wieder weg. Ich habe nicht einmal die Prüfung zu Ende gemacht, weil ich während der Prüfung gemerkt habe, das ist nicht mein Ding, jetzt die ganz langen Shakespeare-Dialoge auswendig zu lernen. Sondern mein Ding ist eher, selber eben Text schreiben, selber Figuren zu finden und sie nachher zu spielen. Und das ist einfach Learning by Doing. Und ich habe mich auch nie mehr müssen gross bewerben. Also ich bin jetzt nicht angegangen und habe gesagt, ich will unbedingt ins Fernsehen. Ich habe einfach in einer kleinen Formation gespielt. Stutzi Cadenti haben die da geheissen. Und ein Fernsehmacher ist im Publikum gewesen und hat mich nachher gefragt, ob ich das nicht in seiner Sendung am Schluss als lustigen Schlusspunkt mache. Und dann habe ich gedacht, ja, warum nicht? Und habe das dann ein paar Mal gemacht und das ist irgendwie gut angekommen und dann ist das so weitergegangen. Also ich habe keine Karriereplanung in dem Sinn gemacht. Ich habe das Glück gehabt, dass ich immer das machen konnte, was ich auch gerne mache und dass ich von dem einigermassen leben konnte.
3: Und ein grosser Teil von dem Ganzen ist ja dann auch noch das Casino Theater Winterthur. Das ist ein bisschen, wahrscheinlich auch dein Herzensprojekt, wo du dort Verwaltungsratspräsident bist, das Ganze aufgebaut hast. Wie ist eigentlich diese Idee entstanden?
4: Das ist ebenso zufällig entstanden. Auch dort hat es nicht einen Plan gegeben. Ich bin mit dem Rolf Korver, einem guten Kollegen und Branchenkollegen von mir, vis-à-vis gestanden und wir haben da das Haus angeschaut, haben gesehen, es ist ein bisschen in schlechtem Zustand. Es ist ziemlich abgewirtschaftet gewesen, in jeder Hinsicht. Und wir haben gewusst, das gehört der Stadt Winterthur und die versuchen immer wieder dort irgendetwas zu machen mit einem sehr aufwendigen Plan und das ist immer wieder gescheitert im grossen Gemeinderat, zu Recht. Und dann sind wir mal angegangen und dachte, wie wäre das, wenn wir Künstler würden zusammen versuchen, das Haus als Theater zu betreiben. Und haben uns dann bei der Stadt gemeldet und das Echo war gerade super gewesen, von allen Seiten her, auch von allen Parteien, und gefunden, ja, gute Idee. Und wir haben von Anfang an gewusst, alles nur Komiker, die so ein Haus wirtschaftlich führen, das wird schief gehen. Wir müssen noch ein paar Fachleute haben, nämlich einen Gastronomiefachmann, wir müssen einen Architekt haben, einen Anwalt, Treuhänder, alles Mögliche. Und das haben wir dann gemacht und so ist es entstanden. Und wir haben von Anfang an gewusst, es muss ein unsubventioniertes Haus werden, weil man kann jetzt natürlich nicht zu Winterthur hier schon gerade gar nicht hingehen und sagen, hey ihr, wir machen ein huere geiles Theater, aber wir wollen so und so viele Millionen pro Jahr. Und darum ist dann der Entscheid, und der ist nach wie vor richtig entstanden, dass wir das privat machen und wir sind nach wie vor, glaube ich, eines der grössten Theater in der Schweiz, wo ohne Subventionen rein marktwirtschaftlich funktioniert, als KMU eigentlich.
3: Was bedeutet dir das Casino-Theater? Eben jetzt gerade auch, weil das so zum Fliegen gekommen ist eigentlich, was hast du für Gefühl, wenn du daran denkst, dass es von dir ist?
4: Ja, es ist toll. Es ist auch toll, dass sehr viele Künstlerinnen und Künstler, also alle auch junge Künstler, die erst mal ein Bühnenprogramm machen in der Schweiz, haben eigentlich bei uns Premiere, kommen bei uns auch Gelegenheit, über das zu machen. Sie müssen selber abdrucken, sie müssen selber eine Leistung erbringen, aber sie haben bei uns Bühne und alles, was dazugehört und die Werbung für das Ganze. Das ist natürlich toll. Und dann sind wir ja auch ein Gastronomieunternehmen, oder? Wir haben 70 Angestellte und wir haben Lehrlinge. Das ist alles auch, das wird manchmal ein bisschen vergessen, oder? Das ist nicht einfach nur, in Anführungszeichen, ein Theater. Und natürlich bedeutet für mich das viel. Es macht aber auch Spass und zwischendurch macht es aber auch Probleme. Gerade jetzt auch in dieser Zeit, oder? Wir müssen eigentlich am Schluss vom Jahr eine schwarze Null. Das ist eigentlich ein Erfolg. Das ist in diesen Zeiten ein bisschen schwierig, aber wir haben da auch sehr viel Privatleute, die uns sehr gewogen sind und uns da hin und wieder ein bisschen unterstützen. Und wir haben auch, muss ich jetzt auch noch sagen, ein paar tolle Sponsoren.
3: Jetzt eben, viel zu lachen gibt es momentan nicht unbedingt gerade einfach in dieser Hinsicht. Ich wollte von dir ja wissen, was drei Sachen sind, die dich speziell als Person zum Lachen bringen. Was ist da deine Antwort?
4: Ja, solche Fragen werden einem oft gestellt als Komiker, aber ich kann das nicht so beantworten. Ich weiss nicht einfach drei Sachen. Ich weiss nur, mich bringen genau diese Sachen zum Lachen, wie jeder andere auch. Oder? Es sind Sachen, die man nicht erwartet. Es sind manchmal sogar kleine Missgeschicke. Also man sagt ja immer, das Ausrutschen auf einer Bananenschale ist der Ursprung von jeglicher Komik. wenn jemand stolpert, also wenn man nicht gerade sieht, der verletzt sich irgendwie so, aber komisches Stolpern muss fast jeder lachen. Auch wenn er noch so sagt, mein Humor ist eben auf einer höheren Ebene, er muss dort lachen und das Lachen hält sich an keine Regeln, an keine Vorschriften. Das Lachen ist sehr anarchisch. Entweder man muss oder man muss nicht. Und darum, es gibt so viele Situationen, die ich lustig finde, ich wüsste nicht, wie ich 3 müsste jetzt raussortieren.
3: Und ich glaube, es ist auch wichtig, als Komiker selber oder, können über sich zu lachen. Das kannst du ja relativ gut. Du musst auch immer wieder einstecken.
4: Pass auf, wenn du jetzt einen Witz über meine Ohren machst. Brich ich das Gespräch gerade ab.
3: Das ist gut, das mache ich nicht. Wir haben ja vorher gerade gemerkt, ich habe da ein komisches Ohr mit meinem Knopf im Ohr,
4: wo auch nicht recht. Ich fühle mich so wohl, weil du ja auch so komische Ohren hast.
3: Genau.
4: Deine sieht man einfach weniger. Glück gehabt.
3: Ich gebe mir Mühe, ich habe den Vorteil mit den Haaren, weißt du,
4: wenn ich ich könnte es auch, wenn ich es offen habe. Ich kann es ja jetzt ein bisschen zusammen.
3: Okay. Ich möchte eben Mötteli spielen, dann ist das Problem.
4: Nein, ich finde, Selbstironie und sich selber nicht ernst nehmen, das ist eigentlich der Grundgedanke von allen, die ein bisschen in der Öffentlichkeit auch nicht als humorlos dargestellt werden. Das habe ich sehr vielen Politikern gesagt, die zu uns in die Sendung gekommen sind. Ich habe ihnen nur wenig gesagt. Ich habe ihnen 2 Sachen eigentlich nur gesagt vor der Sendung. Ich habe gesagt, keine Geschenke mitbringen, weil das wird dann so umständlich dort und wir müssen uns bedanken und ist schon die halbe Sendezeit durch. Und das Wichtigste, zeigen ein bisschen Selbstironie. Die Politiker, die mal hin und wieder auch einen Joke über die eigene Partei gemacht haben, die sind eigentlich am besten angekommen bei den Leuten. Das ist eigentlich ganz ein ganz einfaches Rezept. Und trotzdem checken das sehr, sehr wenige Politiker.
3: Aber es ist gleich eben, du sagst deine Ohren, das ist der Running Gag, dann auch dein Alter, jetzt 68, so. Gerade beim Comedy Roast hast du ziemlich müssen einstecken. Gibt es da nicht auch manchmal, wo du sagen, hey, also, da habe ich jetzt schon, ganz eiskalt lässt einem gewisses Zeug schon nicht.
4: Nein, da bin ich völlig schmerzfrei. Weil wir haben schon mal so einen Roast gemacht, letzte Weihnacht, zwischen Weihnacht und Neujahr. Genau, vor bald einem Jahr. Und das ist einfach nicht übertreibt worden dort. Der ist eigentlich noch fast noch brutaler gewesen. Und es ist noch der Gabriel Vetter dabei gewesen und jene andere Kollegen. Und natürlich eigne ich mich als der, der das Ganze, die Branche ein bisschen zusammenhalten durch das Theater und so, eigne mich natürlich als Zielfigur am besten.

0: doch ich denkst,
1: Ja, ich habe so viele schlechte Pointe gemacht und so viel nachher gedacht, hättest du gescheiter deine Schnurre gehalten, dort, das habe ich schon viel gedacht. Das ist klar, das gehört ein bisschen zum Beruf. Und dass man ein Echo überkommt, sogar aus Zeiten, wo man das Wort Shitstorm noch nicht so gekannt hat, wenn man im Fernsehen auftritt oder öffentlich auftritt und dann noch als Satiriker und gewisse Leute kritisiert, dann kommt man halt so Echos über und es geht bis zu Drohungen. Früher noch per Brief, heute auf allen mögliche Arten, das gibt es halt einfach. Das hat aber jeder, der in der Öffentlichkeit steht. Das hat auch jeder Politiker, und zwar Linke wie Rechte genauso. Es gibt halt einfach Leute, die dann nichts anderes übrig bleibt als beschimpfen oder drohen. Also wenn es dann wirklich eine Drohung gibt, dann finde ich, geht das an die Polizei. Alles andere ist völlig okay. Es kann mich jemand sagen, du bist nicht lustig und du bist grauenhaft und du bist... Das ist jedem seine Meinung. Mit dem habe ich absolut kein Problem.
0: Das heisst, du bist ein Furchtloser?
1: Nein, das bin ich nicht. Ich weiss einfach, dass ich bin zu lange in dem Job, dass ich weiss, ohne das geht es nicht. Und mit dem muss man rechnen. Und Jungen, die das erste Mal machen, denen sage ich einfach, leset einfach Kommentarspalten nicht. Tönt euch das einfach nicht an. Weil das spielt absolut keine Rolle. Es hat keinen Zusammenhang mit dem, was ihr macht. Ein Zusammenhang mit dem, was ihr macht, ist das Echo von ein paar guten Freunden oder Freundinnen im Umfeld, die dir auch sagen, auch wenn du bekannt bist und auch wenn du viele Fans hast, aber die dir dann auch sagen, hör, da hast du jetzt einfach einen Mist gemacht, das war einfach nicht gut gewesen. Solche Leute brauchst du in deiner Umgebung.
0: Was macht denn dir sonst Angst? Vor was hast du so ein bisschen Furcht?
1: Ja, vor dem Weltuntergang. Ja, nein, Angst, ich bin jetzt nicht unbedingt der Ängstliche. Ich hätte wahrscheinlich, ich habe Angst vor physischer Gewalt, natürlich, oder? Das ist etwas, wo ich, da kann ich nicht drauf reagieren. Das ist nicht mein Ding. Und zwar in jeder Hinsicht. Sei jetzt das auf persönlicher Ebene oder sei jetzt das bis zu Krieg. Das ist etwas, wo etwas Fürchterliches ist, oder? Und da bin ich aber nicht der Einzige. Aber jetzt so, was meinen Beruf anbelangt, da bin ich ziemlich angstfrei, würde ich jetzt mal sagen. Ich weiss allerdings auch dann, wenn ich ein Seich gemacht habe. Und es hat auch schon Kritiker gegeben, wo ich gedacht habe, eigentlich hat er oder hat sie recht gehabt.
0: Ja. Du bist ja auch eine Person, die doch aneckt, die auch eben so ein bisschen als Unnahbare bekannt ist. Wo
1: nur bei euch Medienschaffenden. Nur bei euch. Ich mache nicht jeden Seich mit. Also ich tue jetzt zum Beispiel nicht sagen, Herr Giacobo, wie tun Sie die Eier färben an den Ostern? Wir machen eben eine Umfrage unter Promis. Das sind all die Sachen, die einem immer wieder reichen. Jetzt sage ich einmal, hört mal, stellt mir doch eine Frage zu mir oder zu meiner Arbeit. Aber alles andere ist irgendwie Promi-Firlefanz. Da gibt es viele andere, die sich um das reissen. Ich gehöre da jetzt einfach nicht dazu.
0: Ja, da sind wir wirklich in dem Sinn, bist du am richtigen Ort mit uns, wenn wir ja über Personen schwätzen.
1: Das ist toll so, da bin ich immer dafür zu haben, wie du ja weißt.
0: Das ist schön. Jetzt ist aber gleich, du wohnst wieder in Winterthur, hast aber zwischenzeitlich einmal ein bisschen außerhalb gewohnt, in der Hub. Das ist ein kleiner Weiler, der zu der Gemeinde Neftenbach gehört, gerade außerhalb von Winterthur. Das ist ja schon auch ein bisschen, schätze ich jetzt mal eben, um sich außerhalb von der Öffentlichkeit, also ein bisschen abzuschotten von der Öffentlichkeit, ein bisschen dort seine Ruhe zu haben.
1: Ja, ich wollte einfach eine grosse Weltreise machen und es hat nur bis Neftenbach gelangt. Das ist, und dann bin ich dort stecken geblieben irgendwie. Nein, es ist dort einfach, ich weiss nicht, es ist dort einfach ein toller Ort gewesen. Ich habe über 10 Jahre dort gewohnt und es war neben draussen gewesen und man hat dort können mehrere Katzen haben und die haben können raus und es hat einen wilden Garten rundherum gehabt. Das war toll gewesen, aber es ist jetzt einfach ein bisschen auch eine andere Zeit und ich kann das jetzt, bin jetzt näher beim Casinotheater, näher beim Bahnhof. Das ist halt auch sein Vorteil.
0: Ich bin ja gebürtige Neftenbacherin und es ist so ein bisschen bekannt, dass man gesagt hat, ja, wenn du im Laden bist und den Victor Giacobbo siehst, ja, nicht ansprechen, das hat er gar nicht gern.
1: Oh Gott, bin ich so ein Schrecken. Jesus Gott, ich muss der Schrecken gewesen sein von Neftenbach.
0: Nein, das nicht, es sind alle ausstolz gewesen, dass der Victor Giacobbo jetzt Neftenbach kommt, aber eben, es ist schon so ein bisschen, du bist in dem Fall eigentlich nicht so der, eben so ein bisschen der unnahbare Victor Giacobbo, der auch eben nicht so gerne in der Öffentlichkeit steht und sich darum zurückzieht. Das stimmt eigentlich nicht.
1: Es kommt darauf an, wie sich die Leute nähern. Wenn die Leute zu mir ankommen und sagen, grüezi Herr Giacobbo, irgendwie so, kein Problem. Aber es gibt eben Leute,

0: die stehen nur rum und starren einem an. Oder? Und irgendwie denke ich dann manchmal, ja, ich bin's, ja. Ich bin auch schon zu Leuten angegangen und gesagt, ja, ich bin's. Oder es gibt Leute, die über einem reden, hinten dran, oder? Die sagen, das ist schon ein Jacobo. Nein, das ist ein Nein. Schau mal, jetzt läuft er gerade dort und du hörst alles. Oder? Und dort bin ich dann einmal nicht so. Dort tue ich einfach nicht den Gleichen. Ich bin nicht unnahbar. Ich tue einfach dort nicht den Gleichen. Aber wenn mich jemand anspricht, wie man das so macht, unter zivilisierten Menschen, dann antworte ich auch. Dann bin ich auch freundlich.
1: Wie ist denn der Victor Jacobo in seinem engsten Umfeld?
0: Puh, da musst du das engste Umfeld fragen. Und von dem gebe ich dir die Adresse nicht.
1: Dann sagst du mir auch nicht, wer sich zu deinem engsten Umfeld gehört.
0: Nein, das sage ich nicht. Ich habe immer meine Privatsphäre gewahrt. Bei mir hat es nie eine Homestory gegeben, egal wo ich gewohnt habe. Niemand hat bei mir eine Homestory gemacht. Ich finde das immer ein bisschen affig. Die Leute, die sich dann, es ist vor allem so ein bisschen in den Illustrierten natürlich, wo es dann so barfuß an einem Frühstückstisch hocken, wo nie nach Frühstück ausgeht, wo irgendein Dekorateur angestellt hat. Und dann denke ich einmal, ich spiele genügend Rolle in Sketch und auf der Bühne. Ich muss daheim keine spielen, weil es ist ja keine Rolle. Selbst bin ich und selbst ist privat.
1: Du bist ja in deiner Familie nicht der Einzige, der so ein bisschen in die kreative Szene gezogen hat. Du bist eben so ein bisschen in der Comedy vor allem. Dein Bruder ist in der Kunst.
0: Der Bruno, ja.
1: Genau, ist Bildermacher. Von wo
0: ja,
1: haben
0: Bilder
1: die das
0: und Objektmacher. Er war einfach einer, der etwas hat, was ich nicht kann, nämlich mit der Hand arbeiten, gestalten, Bilder gestalten und so. Das ist sein Ding. Ich bin da einfach ein anders. Wir sind sehr unterschiedlich, aber er ist genauso ein kreativer Mensch wie ich, einfach auf einem anderen Gebiet.
1: Von wem habt ihr das?
0: Keine Ahnung. So Zeug hat mich nie interessiert, von wem hat man das. Oh, ich muss dem nachgehen, ich muss herausfinden, was habe ich von der Mutter, was habe ich vom... Das hat mich nie interessiert, gross.
1: Und was habt denn ihr für eine Beziehung zueinander?
0: Ja, wir sind jetzt nicht so, dass wir uns jeden Tag würden sehen. Wir wohnen auch unterschiedlich und wir bewegen uns auch in unterschiedlichen Kreisen. Wir haben eigentlich ganz eine normale Brüderbeziehung.
1: Du hast gerade gesagt, ihr wohnt unterschiedlich. Meine nächste Frage ist nämlich, wie wohnst du? Ich finde, das ist etwas, wo eigentlich... Du musst nicht mega ins Detail gehen, das machst du ja nicht, aber gleich viel über eine Person aussagt, mhm. So ein bisschen ist es eher kunstvoll eingerichtete Wohnung, weil du eben künstlerisch interessiert bist oder praktisch einfach? Kannst du da einen kleinen Umriss geben?
0: Also du meinst, also wenn ich schon keine Homestory mache, muss ich jetzt einfach erklären, müsste ich einen Wohnungsplan machen und sagen, was wo steht und so. Nein, ich kann ein bisschen Kunst daheim, natürlich, ich habe das gerne, das ist ja, ich bin halt einfach auch ein Kunst, ein Kulturschaffender, wenn man es so ein bisschen hochgestochen will sagen. Und ich habe natürlich sehr viele Bücher, weil Bücher spielen bei mir eine grosse Rolle, nicht nur, weil ich Schriftsetzer mal gelernt habe, einen Beruf, den man nachher nie mehr können brauchen, ist mir aber dort auch egal gewesen. Ich bin auch noch bei einem Verlag, ich bin bei Kein und Aber, bin ich im Verwaltungsrat und habe dort mit Büchern zu tun. Und mir bedeutet das Lesen sehr viel, auch wenn ich sehr viel mit Film und Fernsehen zu tun habe, finde ich, dass immer noch das Höchste von meinen Vergnügungen ist, Bücher lesen.
1: Habe ich gerade passend etwas. Ein kleiner Test. Ich bin jetzt wirklich gespannen.
0: Oh, bei Test, da versage ich immer. Jetzt habe ich gerade wieder das Gefühl, wie in der Schule.
1: Nein, wirklich.
0: Ja, also, ich werde gerade nervös.
1: Nein,
0: Schweißausbrüche, kann man
1: nicht.
0: Mir noch abtupfen.
1: Also es wäre eine Glanzleistung, wenn dir jetzt da wirklich dir etwas dazu einfällt. Und zwar habe ich da die Karte dabei.
0: Ja.
1: Sagt dir die irgendetwas?
0: Ja, die sagt mir etwas. Ja.
1: Was
0: das ist
1: dir?
0: Das Cover von meinem Kolumnenbuch, das ich rausgegeben habe. Die hat heisst die Sparkle des der Rache, der, nein, Sparkle der, irgendetwas mit Sparkle.
1: Es geht eben nicht mal unbedingt ums Bild.
0: Das Bild gemalt hat Peter Gut, ein guter Freund von mir, auch Künstler aus Winterthur, Karikaturist. Ja, genau, Sparkle der Vergeltung. Jetzt ist es mir eingefallen, ist ja so eine Weile her.
1: Fällt dir auch noch ein, was das für eine Karte ist, respektive, also es ist eine Karte von dir. Du hast ja da noch etwas draufgeschrieben.
0: Oh, echt?
1: Hast du immer mehrere Personen für das
0: Kommentar? Hoffentlich nicht unanständig.
1: Nein, gar nicht. Also ich würde so schnell. Es ist ja wirklich witzig. Ich habe gestern noch mal ein bisschen überlegt, was könnte ich eben an TikTok-Jacke, die viele Fragen stellen. Ich habe natürlich vor allem online recherchiert und dann irgendwie sonst noch überlegt. Und dann habe ich herausgefunden, dass das eine Karte ist, die du meiner Mami geschrieben hast.
0: Oh, wow.
1: Weil sie nämlich einmal im Lampot einen Artikel über dich geschrieben hat.
0: Ah, oh, okay.
1: Und lustigerweise ist der Artikel fast auf den Tag 20 Jahre alt.
0: Echt?
1: Du bist mal in der Bibliothek Neftenbach gewesen, fürs Jubiläum, und hast dort Bücher vorgelesen. Und dann hat meine Mami ein Interview geführt mit dir. Und du hast da dann nachher eben darauf geantwortet, darf ich es vorlesen?
0: Ja, sicher, klar.
1: Hallo Frau Brändle, Ihr Artikel hat mir sehr gut gefallen. Mit freundlichen Grüßen, Victor Giacobo. Ganz kurz.
0: Ja.
1: Ganz nett, dass du...
0: Kein langer Brief,
1: nein,
0: aber...
1: Aber
0: es war, glaube ich, ehrlich gemeint. Sonst hätte ich das nicht geschrieben. Schon gar nicht als Karte.
1: Das wäre nämlich da noch...
0: Das ist der Artikel.
1: Der Ausdruck,
0: ah, okay,
1: im Lampot. Genau, okay. Ist wirklich... Also, 26. September 2000.
0: Ja, dort ist das Buch, das ist ein Kolumnenbuch. Ich habe ja jahrelang Kolumnen geschrieben. Und das ist in dem Verlag, wo ich jetzt Verwaltungsrat bin, dort bin ich noch nicht Verwaltungsrat gewesen, aber schon befreundet mit dem Verleger, mit dem Peter Haag.
1: Das ist wirklich ein witziger Zufall. Darum habe ich gedacht, ich muss dir jetzt das noch zeigen.
0: In dem Fall Gruß an Mami.
1: Ich muss dir sagen. Du bist eben, wie man jetzt auch sieht, seit Jahrzehnten in dieser Szene dabei. Eben mit Büchern, aber eben vor allem auch in der Comedy-Szene. Was hast du das Gefühl, hat sich dein Humor vielleicht seitdem auch ein bisschen verändert?
0: Ja, ich glaube, der Humor selber verändert sich nicht in dem Sinn. Es verändert sich vielleicht, wenn man mit einzelnen Sachen umgeht und Humor produziert, oder? Oder hin und wieder merkt man auch, vor allem wenn jüngere Künstler kommen, denken, ja, dieselben Ideen habe ich früher auch mal gehabt. Und manchmal finde ich es dann toll und manchmal denke ich, ja, das müssen wir jetzt eigentlich wieder ein bisschen vergessen. Ja, es gibt Sachen, die sich ändern, gerade in der Satire. Oder es sind auch nicht mehr die gleichen Zielscheiben, immer. Ich hoffe, dass sich das manchmal ein bisschen verändert. Zielscheiben, der Humor selber, wenn man an etwas angeht und etwas daraus zieht, Komik daraus zieht, ich glaube nicht, dass sich das gross ändert.
1: Du bist jetzt 86, offiziell in dem Sinne eigentlich.
0: Wie alt bin ich?
1: Hey.
0: Den lassen wir drin. Das wird nicht rausgeschnitten. 86. Sie schaut mich an und sagt, du bist jetzt 86.
1: Entschuldigung, 68.
0: Ja, das gibt nachher einen Prozess.
1: Zahlen
0: das ist mein Anwalt, wird nachher...
1: Ach, Jesus Gott, 68. Ich sage es mal, zuerst ein 6 und dann ein 8.
0: Also eigentlich bin ich 39, schon relativ lang.
1: Okay.
0: Aber es gibt Leute, die zählen da so Stierjahr mit und so. Und
1: nein, mir geht es eben vor allem darum, eben du bist ja in dem Sinn eigentlich offiziell pensioniert und so ein bisschen als Abschlussfrage, wie geht's? Kannst du dich irgendwann wirklich einmal sagen, so, jetzt ist fertig, ich verabschiede mich von der Bühne und von dem Rampenlicht auch. Wie sieht das aus? Was sind deine Pläne?
0: So eine Verabschiedung, das hat immer etwas Pompöses. Da nimmt man sich selber so wichtig und sagt, ich tue mich jetzt von allen Leuten verabschieden. Nein, wenn ich mal nicht mehr will, etwas machen will, dann mache ich es einfach nicht mehr. Fertig. Ich finde sowieso die ganzen Verabschiedungen auch, Leute, die jahrelang eine Sendung moderiert haben und nachher in Tränen ausbrechen, weil sie die letzte Sendung haben, denke ich einmal, what the fuck? Was interessiert das die Leute? Die haben das vorher gut gefunden oder nicht und jetzt ist halt fertig und jetzt kommt jemand Neues fertig. Und bei mir ist das so, ich kann ja immer noch weiterarbeiten und zwar einfach das, was ich noch will und was ich noch Lust habe drauf. Das ist eigentlich toll.
1: Man hofft ja, dass es eben nicht so schnell der Fall ist, dass du dich irgendwie verabschiedest oder eben einfach klammheimlich davon gehst.
0: Ich würde sagen, bei 86 höre ich auf.
1: Ist gut, ich merke.
0: Du hast den Zeitpunkt ausgewählt.
1: Ist gut. Das war schon wieder von Top Hoch 3. Danke dir vielmals, bist du dabei gewesen.
0: Gerne, ich bin gerne gekommen.
1: Ein Spass gewesen. Danke auch euch da aussen, egal ob zugeschaut oder zugelassen. Top Hoch 3 gibt es nächste Woche wieder. Ciao miteinander.
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3: Eine ganz neue Folge Top Hoch 3, die Sendung, wo man Gäste in den Mittelpunkt stellt und mein heutiger Gast, der weiss, wie man Leute ins richtige Licht stellt. Andrin Fretz, herzlich willkommen im Top Hoch 3. Heute stellen wir dich ein bisschen im Mittelpunkt. Die andere Frage ist mehr, ist dir das wohl?
4: Ich muss es mit Jein beantworten. Zuerst mal schön, dass ich da sein und mit dir unterhalten. Ja, es ist in dem Sinn ein anderes Gefühl.

0: Ein ungewohntes Gefühl, weil ich bin, wie du sagst, wahrscheinlich immer hinter der Kamera und das hat seine Gründe. Ich fühle mich wohl hinter der Kulisse, hinter der Kamera, nicht vorne dran. Gleichzeitig bin ich aber auch mega interessiert am ganzen Leben vor der Kamera, an den Menschen vor der Kamera und darum ist es manchmal gar nicht mal so schlecht, sich auch in diese Position zu begeben.
1: Das kann dir helfen, oder, um deine Arbeit noch besser zu machen. Du bist Fotograf, oder?
0: Ja.
1: Mit Herz und Seele Fotograf. Das sieht man, wenn man deine Fotos auch anschaut. Was fasziniert dich selber am Fotos?
0: Es sind vielleicht ein bisschen wie soll ich sagen, einfach, aber es ist einfach Geschichte, die man erzählen kann. Dass man die Möglichkeit hat, ein Tool hat, um das, was man erlebt, das, was man sieht, das, was man relevant findet, kann festhalten. Ich kann es in einem Kontext von Wissen festhalten, von Dokumentarischem festhalten, ich kann die Schönheit festhalten. Und ich bin ein riesen Fan von was wir erleben, von unserer Welt, von was wir haben, was für Schätze wir haben. Und die Kamera hat mir eigentlich einfach ein Tool gegeben, ist eigentlich ein Tool gewesen für mich. Also so hat es angefangen, um all das Schöne, was ich erleben darf, festzuhalten.
1: Hast du dir auch Türen geöffnet?
0: Viel. Ja, viele Sachen, die ich gerne mal erlebt hätte, habe ich dank der Kamera erleben. An Orte gehen, wo ich mir nie erträumt hätte, hinzugehen. Es war ein riesen Türöffner gewesen, ja. Das natürlich schon auch. Ja.
1: Wenn man so einen Fotoapparat in der Hand hat oder auch eine Videokamera in der Hand hat, oder schon ist, wird man dann ein bisschen mutiger, wenn es darum geht, Leute kennenzulernen oder sich Wissen aneignen?
0: Ja, definitiv. Weil es ist immer eine gute Ausrede, um auf Leute zuzugehen. Es ist jetzt nicht so, dass ich das ständig mache und irgendwie auf der Straße Leute anquatsche, aber gerade in Bereich, wo ich auf das angewiesen bin, also sprich zum Beispiel an einem Festival oder sonst irgendwo für eine Reportage. Ich kann sagen, hey, man ist Journalist oder Fotograf, darf man kurz ein Foto machen oder mit dir reden oder was auch immer. Und meistens, wenn man offen auf die Leute zugeht, dann entstehen mega spannende Gespräche durch das. Und durch das ist es nur schon bei dem ein Türöffner und man kann einfach auf Leute zugehen. Ja. Und sich gleichzeitig hinter der Kamera verstecken, wenn man sich nicht so wohl fühlt.
1: Hat sich alles für das ein oder andere Date wahrscheinlich ergeben durch
0: das? Das ist ein Klischee. Das ist eben nicht so. Wie wenn ich arbeite, gerade auf Festivals, wir haben die Leute, das ist wirklich eine Frage, die ab und zu gestellt wird. Wenn ich an einem Festival so arbeite, dann bin ich so im Arbeitsmodus, dass ich wie keinen Kopf habe für so Sachen. Dann passieren Sachen um mich herum. Aber für mich gibt es in dem Moment in dem Sinn nur das Bild, die Bilder oder die Story, die ich verfolge. Und ich würde das wie nicht opfern wollen, nur für einen Flirt, blöd gesagt.
1: Aber das bestätigt eigentlich, dass etwas nur von Festivals redest, oder? Dass man als Fotograf sieht man die Welt tatsächlich durch ganz andere Perspektiven, oder? Fokussierter, vielleicht manchmal auch ein bisschen. Kann das sein?
0: Ja, also es gibt Leute, klassisch ist doch der, ja, kannst du es überhaupt irgendwie geniessen, wenn du nicht ein Foto davon machst? Und ich sage eindeutig nein, weil für mich ist das Fotografieren mittlerweile, wie du sagst, es fokussiert mich auf Moment. Also wenn ich einen Sonnenuntergang, blöd gesagt, ganz einfach gesagt, gesehen und ich ein Foto davon mache, dann kann ich das wie nochmal für mich aus meiner Perspektive einfangen. Und für mich ist das mega wichtig, weil das fokussiert mich auf das, was passiert. Ob es jetzt ein Mensch ist, wenn ich ein Porträt mache, an einem Festival, ob mit Musikern, ob mit, keine Ahnung, Natur, ein Spektakel in der Natur, es fokussiert auf das. Und man fängt es an zu analysieren. Man fragt sich, was ist spannend? Und bei mir stellt sich eben die Frage, was hat man in dem Sinn noch nicht gesehen? Nicht, dass meine Bilder alles Sachen zeigen, die man noch nie gesehen hat, aber es ist so die Challenge, so dass Dagewesenen vielleicht ein bisschen herauszufordern. Das, was man schon gesehen hat, 100-mal.
1: Wenn man rausgeht und fotografiert, und das ist ja ein kleiner Teil, blöd gesagt. Ja. Oder? Der grösste Teil ist nachher zu Hause her sitzen und das aussortieren und je nachdem bearbeiten. Kommt ja auch noch dazu. Hast du denn schon so einen Moment gehabt, wo du gemerkt hast, wow, das ist mir gar nicht aufgefallen vorher? Ja. Oder wo du dich auch schon gefragt hast, hey, was habe ich da wollen?
0: Ja, definitiv. Also ich finde, den Prozess von der Nachbearbeitung der Bilder habe ich fast gleich gern, wie es Bilder machen. Also ich bin froh, dass wir in diesem Job auch das gibt von aussen, auf dem Feld, blöd gesagt. Aber für mich im Atelier hocken, meine Musik hören und die Bilder nochmal anschauen, ich kann die ganze Geschichte, all das, was ich erlebt habe, nochmal erleben. Ich kann es nochmal durchgehen. Ich kann auch wieder eintauchen in die Moment, weil es Momente sind. Und das, was ich vorhin gesagt habe, der Fokus, ich kann den Fokus nochmal nehmen. Ganz oft kommen Emotionen auf, weil sie emotional stark im Moment gewesen sind. Und gerade bei dem Durchschauen ist es eben genau das Lässige, wenn man dann Sachen entdeckt und Bilder, die man vielleicht, während man es gemacht hat, unterschätzt hat. Weil wenn ich das Foto mache, habe ich meistens schon

0: Kopf, ich weiss ungefähr, das könnte was werden oder was nicht. Und die Momente, wenn du ein Foto vor dir hast, wo du gar nicht erwartet hättest, dass es so krass aussieht, das sind schon spannende Momente, ja.
1: Was macht es aus, Fotograf zu sein?
0: Schwierige Frage. Als Foto.
1: Also ich muss vielleicht die Frage zuerst oder eine andere Frage vorschieben. Ja, es gibt mittlerweile Fotografen wie Sand am Meer.
0: Definitiv.
1: Jeder, der einigermaßen gute Kamera hat, hat das Gefühl, er sei Fotograf. Ja. Mit den neuen Smartphones, also Samsung und iPhones da mittlerweile auch Bildqualität liefern, ist auch grossartig.
0: Definitiv.
1: Aber nervt einem das nicht als Profifotograf?
0: Überhaupt nicht. Für mich ist das eine Chance. Es ist eine mega Chance, weil ich bin absolut nicht der Meinung, dass der klassische ich bin nur Studiofotograf Zukunft hat. Für mich ist die Fotografie ein Erleben. Es hat wirklich immer mit Erleben von Sachen zu tun. Auch im Studio kann man viel erleben. Aber mir geht es darum, du musst mit den Tools, die du hast, das Maximum rausholen und versuchen zu erzählen, was da draussen passiert. Und wenn du stehen bleibst als Fotograf, die Welt dreht weiter. Und wenn jetzt halt Smartphones kommen, dann nimmt man ein Smartphone und macht mit Smartphones Fotos. Weil die Kamera ist nicht schlussendlich der Faktor, der einem erlaubt, ein Fotograf zu sein. Es ist die Herangehensweise und es ist die Leidenschaft dafür. Und es ist auch nicht darum, wer verdient wie viel Geld mit der Fotografie oder wo ist welches Bild publiziert worden. Das ist alles nicht die Definition vom Fotograf sein. Wenn ich als Privileg darf ich Fotos machen und Geld damit verdienen. Aber so eine reine Definition, ab wann ist man Fotograf, sehe ich nicht. Also ich habe jetzt noch Mühe, mich Fotograf zu nennen, weil es ist wirklich schwierig. Oder ich habe lange dafür gebraucht, auch können sagen, ja, ich bin Fotograf. Weil eben, wie du sagst, was macht ein Fotograf aus? Die Definition ist zum Teil so wässrig, weil ich sehe Fotos, wo ich denke, wow, die sind wahnsinnig. Und dann merke ich, es hat irgendjemand schnell eine Ferien gemacht. Aber auch das kann ja schon spannend sein. Also es geht wirklich darum, ja, es ist wirklich eine mega schwierige Frage. Also ich glaube nicht, dass es eine Formel gibt, 1+1 gleich Fotograf.
1: Schau, wie Musiker, wie sonst Künstler.
0: Ja.
1: Ja, da hat man immer das Gefühl, ja, nur einer mit dem riesen Equipment, der ist Fotograf.
0: Genau.
1: Und der, mit dem Handy macht, ist es nicht.
0: Ist es nicht, das stimmt falsch. Einfach nicht, ja.
1: Was mich zu der nächsten Frage bringt, also das heisst, mir hat mal einer gesagt, es spielt gar keine Rolle, was du für eine Kamera hast. Wenn du das Auge nicht hast dafür, dann hast du eh verloren. Siehst du das auch ein bisschen
0: Nein,
1: so?
0: Nein, verloren hast du nie. Also auch wenn man Fotos macht, wo jetzt nicht der Mehrheit gefällt, Wer sind die Menschen, die einem sagen, was einem gefällt? Klar haben wir mit Social Media und all die Instagram, wo auch immer, eine Bewertungsplattform, blöd gesagt, für die eigenen Bilder. Aber wenn ich die analysiere, sehe ich auch, das hat überhaupt nichts mit der Qualität der Bilder zu tun, sondern mit was auf den Bildern ist und wie fest dass man Freude daran hat. Und auch wenn es nachher niemand gern hat, für wen macht man dann Fotos, ist die Frage. Und ich mache Fotos primär für mich.
1: Mit einem schönen Nebeneffekt.
0: Ich zeige es mega gern. Das ist so. Ich präsentiere es auch gern. Weil ich finde, das ist mein Leben oder das sind die Stories, die ich erlebe. Und ich finde die halt erzählenswert in dem Sinn. Aber schlussendlich bin ich Fotograf geworden, weil ich das machen kann, was ich liebe. Und eben, Türen öffnen sich, Sachen kann erleben. Und das ist in dem Sinn der Grund, wieso ich das mache. Und ja, wenn jetzt auch jemand sagt, nein, du bist kein Fotograf, du hast keine gute Kamera, du hast das Auge nicht. Es ist mega schwierig, dann zu sagen, scheiß drauf, aber eigentlich müsste ich das sagen, weil um das geht es einfach nicht. Es gibt nicht die Formel, ab dann bist du Fotograf, ab dann nicht.
1: Aber man lernt doch in diesen Fotokübern, was ist ein gutes Foto und was ist ein schlechtes Foto.
0: Was ist gute Kunst, was ist schlechte Kunst? Ich bin nicht per se Künstler, aber definiere Kunst.
1: Du bist auf jeden Fall sehr offen, auch bei anderen Fotografen. Und ich habe vor der Sendung dich mal noch gefragt, was sind so deine drei Lieblingsfotografen. Du hast mir drei Namen dann geschickt. Ich habe mich ein bisschen informiert über die drei und wir schauen uns schnell drei Fotos an. Wir haben da, wenn man es jetzt glaube richtig sieht, ein Foto vom Chris Burkhardt.
0: Burkhardt, ja.
1: Burkhardt.
0: Genau.
1: Landschaftsfotograf.
0: Korrekt.
1: Warum gefällt er dir so?
0: Er ist eigentlich prägendste Fotograf in meinen Anfängen als Fotograf. Also als ich angefangen habe mit Fotografie, ist eigentlich Landschaft und Reisefotografie im Vordergrund gestanden. Mit einem Hang zu Abenteuer, aber dort ist noch nicht so viel davon rum gewesen. Aber Landschaft und Reise ist, aus dem raus habe ich angefangen zu fotografieren. Und er ist eigentlich als erstes mir aufgefallen, weil seine Bilder halt unheimlich viel erzählen. Sie sind schon primär schön, also sind in dem Sinn klassische schöne Bilder. Aber gerade der Kontext mit dem Abenteuer, er ist ein unheimlich grosser Abenteurer. er sieht sich mehr als auch, wie soll ich sagen, also nicht einfach nur mit der Kamera, sondern er zieht Expeditionen an, etc. Also er wird, ja, halt richtigen Abenteuer. Und das ist halt faszinierend, was er auf diesen Bildern erzählt. Also, das hat für mich von Anfang an einen mega Eindruck gemacht.
1: Ich habe mir die Fotos auch angeschaut und habe festgestellt, sie sind sehr, sehr glanzvoll. Er schafft sehr mit dem Licht.
0: Ja.
1: Sie sind wirklich sehr stimmig. Ja. Also er schaut auch wirklich nicht nur, jetzt, das ist glaube ich eins, was er tatsächlich noch mit einem Skiwerfer irgendwo geschafft hat,
0: genau.
1: Aber er schafft es auf mit dem Licht, wo einem die Natur einfach gibt. Das habe ich sehr faszinierend gefunden. Ich habe gerade verstehen, warum du den gewählt hast. Du hast mir noch einen zweiten genannt.
0: Ja.
1: Da kommen wir jetzt ein bisschen in ein anderes Genre rein. Das ist von Jean-Luc Sieff. Spannend ist, er ist ziemlich knapp vor 20 Jahren gestorben.
0: Ja.
1: Und er war ein Modefotograf, ein Fashion, den er gemacht hat. Man sieht es auch
0: genau.
1: Vor allem schwarz-weiß hat er gemacht.
0: Korrekt.
1: Warum hat er so eine Wirkung auf dich?
0: Ich habe ihn noch nicht so lange auf dem Radar. Bei mich halt auch. Ich finde es wichtig, als Fotograf immer weiter zu schauen, wo man sich weiterentwickeln kann. Und er ist jetzt mir vor allem jetzt aufgefallen, halt durch seine Porträts, die unheimlich viel Nähe und so eine gewisse Sinnlichkeit oder eine gewisse Ruhe ausstrahlen. Zusammen mit dem Fakt, dass er halt einfach auch, er ist auch Reportagefotograf gewesen, also er hat wahnsinnig tolle Arbeit im Reportagebereich und für mich ist er jetzt so in der klassischen Fotografie vom letzten Jahrhundert für mich einer von diesen Fotografen, die ich am faszinierendsten finde, weil er eben genau im Modebereich, aber auch im Reportagebereich unterwegs war. Und das finde ich eine mega spannende Mischung. Weil ich finde, das eine schließt das andere nicht aus.
1: Hat er irgendwo durch noch ein bisschen Akzent gesetzt, dass er als 20 Jahre nach seinem Tod immer noch so einen Namen hat?
0: Ich finde schon, ja. Also bei mir hat er, wenn ich seine Fotobücher anschaue, ist es wow. Also es ist fast jedes Foto, das ich anschaue, denke ich, beeindruckt mich und challenged mich und sagt, hey, dort wollte ich mal ankommen, dass ich von so Menschen so persönliche, schöne Bilder machen kann. Ja.
1: Der dritte Fotograf, der dir wichtig ist, heisst Philipp Gladson. Ich habe glaube den Namen richtig ausgesprochen, hoffentlich.
0: Jawohl.
1: Was ich jetzt mega spannend finde an diesem Foto ist, im Unterschied zu allen anderen, er ist ein im Moment Fotograf. Also er tut nichts in Szene setzen, sondern, das ist mir gerade aufgefallen, er fotografiert das, was ist.
0: Genau.
1: Das ist Fotografie, die mir jetzt persönlich sehr zusagt.
0: Ja.
1: Und ich habe es spannend gefunden, dass du nicht eine Linie hast, sondern dass du dir selber einfach, dass dir mega viel gefällt.
0: Ja.
1: Warum er jetzt?
0: Er beschreibt in dem Sinn eigentlich, was ich am liebsten mache, am besten. Also zum ein bisschen Kontext geben, die drei Fotografen, die ich gewählt habe, der erste ist wirklich halt ein bisschen die Anfänge. Jean-Luc Sieff geht ein bisschen auch mehr in die Zukunft, aber das Aktuelle ist jetzt wirklich, Philipp Gladson ist für mich ein Fotograf, er ist in der deutschen Musikszene extrem unterwegs, auch mit Bands, mit Musikern, Künstlern, Künstlerinnen, die ich selber mega feiere, und er schafft es, wie fast kein anderer, wie du sagst, im Moment einzufangen, eine Nähe einzufangen, das Bild ist, glaube ich, Schweighöfer oder so, ich weiß gar nicht mehr, wer es ist. Und es sind Momente, und das finde ich das faszinierendste Fotografie, wenn man einen Moment einfangen kann, wo der Betrachter vom Bild denkt, wow, also wie ist das entstanden? Wie kommt man so näher an so Leute an und kann so persönliche, schöne Momente einfangen, ohne dass man das Bild irgendwie, ohne dass es gestellt ist, ohne dass man sagt, hey, schau mal schnell, lach mal schnell, sondern dass man eine Beziehung mit Leuten kann aufbauen kann, dass man, dass man akzeptiert ist dort, und so entstehen Bilder, wo aus einer Nähe kommen und aus einem Moment kommen, wo einfach, das ist dann für mich wirklich die hohe Kunst.
1: Wo das Leben zeigt, ist, oder?
0: Weil, blöd gesagt, das Bild von Chris Burkett ist ein wunderschönes Bild, aber das zu reproduzieren ist jetzt wahrscheinlich nicht so schwierig.
1: Ja.
0: Man geht dort hin, man nimmt sein Equipment mit, das ist eine sehr technische Fotografie. Das Bild jetzt vom Philipp Gladson, das kannst du nicht reproduzieren. Und das könntest du auch in dem Moment, ich kenne es mittlerweile selber, wenn ich mit Künstler, Künstlerinnen unterwegs bin, das sind zum Teil mega kurze Sekunden, Momente, wo man einfach merkt, hey, jetzt muss man einfach Glück haben oder Pech haben. Und die Art von Fotografie, wo es halt auch mit Glück und Pech, mit dem richtigen Ort zu tun hat, das finde ich mega faszinierend.
1: Versucht man nämlich auch ein bisschen abzuschauen bei anderen Fotografen? Oder ist das ein bisschen so ein Tabu?
0: es ist ein schwieriges Thema, ehrlich gesagt. Ein Abschauen, ich finde, wir nennen es, man kann es ja inspirieren lassen, nennen. Ich finde grundsätzlich, ja, man darf sich inspirieren lassen und ja, man darf schauen, was andere machen. Und ja, man darf auch ausprobieren, wie haben die das gemacht und es versuchen nachzustellen. Was man wie nicht soll, ist ein Bild, das eindeutig von der Komposition her und von der ganzen Idee her eindeutig jemand anderem geben wird, das für sich zu beanspruchen. Aber das hat auch wieder mit dem Ego zu tun von Fotografie, dass man da eh ein bisschen sein Ego sich immer zurückhalten. Also es ist ein Foto und man nimmt ja in dem Sinn, in dem Moment etwas von jemand anderem aus meiner Sicht. Und wenn ich dann als Fotograf das Gefühl habe, wenn jemand anders das Gleiche macht, dann fühle ich mich betupft. Ja, es gibt so Fälle, aber mehrheitlich finde ich, ist es auch ein Kompliment. Das ist ja etwas Schönes, wenn man für andere Fotografinnen und Fotografen kann auf eine Art ein kleines Vorbild sein oder so. Und darum, ja, ich finde, man darf anschauen, weil es tut einem ja auch ein bisschen herausfordern. Also wenn ich das Bild sehe von einem Fotograf oder Fotografin, den ich mega, mega toll finde, dann habe ich das im Kopf. Und wenn ich das nächste Mal in einer Situation bin, wo ich ähnlich bin, dann kann ich da fast gar nicht anders als das wie zu reproduzieren versuchen, weil ich finde es ja der Wahnsinn. Und ja, also es gibt ein mega tolles Zitat, das ich jetzt zwar nicht auswendig kann, aber ich finde, in diesem Zitat geht es genau um das, dass eigentlich nichts, es gibt keine Einzigartigkeit, gerade in der Fotografie.
1: Ich habe mir selbstverständlich auch deine Fotos angeschaut, wenn auf deine Homepage geht, anderinfritz.com, da hat man, kriegt man so ein bisschen eine Auswahl von dem, was du alles machst. Ja. Dort findet man Porträtfotos, man sieht Landschaftsfotos, im Lifestyle bestätigt Tiere. Du fühlst dich in vielem wohl.
0: Ist das so? Ja, das hat vielleicht mehr mit meinem Charakter als Mensch zu tun. Ich bin an vielen Orten zuhause auf eine Art. Ich fühle mich an vielen Orten wohl, sehr begeisterungsfähig und ich habe irgendwie mir manchmal schon probiert, Limiten zu setzen in der Fotografie und immer wieder gehört, hey, du musst dich da auf das fokussieren und dort eine Nische finden und dort den Fokus fokussieren. Aber eben, wie ich vorhin gesagt habe, ich mache es ja für mich und wenn ich ein Interessensgebiet habe und das festhalten will, dann mache ich das. Ich tue mich nicht einschränken lassen, du musst dich jetzt positionieren als Porträtfotograf oder positionieren als Konzertfotograf, sondern ich sehe mich ein bisschen in der Position, dass ich sage, hey, es ist doch eigentlich spannend, wenn man Verschiedenes kann, wenn man verschiedene Momente kann einfangen kann. Gerade auch, wenn man eine Reportage macht oder mit jemandem auf eine Tour mitgeht oder keine Ahnung, oder im Studio. Man hat viel mehr Freiheit, wenn man sich nicht selber einschränkt. Ich finde, selber einschränken durch ein Profil, das man sich gibt, ein bisschen schwierig. Und darum habe ich mich auch relativ breit aufgestellt, was das angeht. Es ist immer noch ein Prozess. Ich meine, vielleicht habe ich 5 bis 10 Jahre das Profil und bin fokussiert nur auf das. Aber ich finde, solange ich mir das wie noch nicht muss, finde ich es mega spannend, all die Bereiche auszuprobieren.
1: Eben, viele Bereiche. Aber etwas ist mir aufgefallen, was alle miteinander gemeinsam haben. Und zwar unglaubliche Symmetrie in deinen Bildern. Ich habe das Gefühl, deine Fotos sind alle sehr symmetrisch.
0: Wirklich?
1: Ja,
0: okay. Und spannend.
1: Das ist das Erste, was mir aufgefallen ist. Ich habe gedacht, so, ist egal ob Architektur oder ob ein Mensch oder so. Ich habe Symmetrie in diesen Bildern.
0: Ja.
1: Und das sage ich, weil ich bin so ein Symmetrie-Junkie. Ja. Wenn etwas nicht symmetrisch ist, drehe ich manchmal halb durch.
0: Ja.
1: Und dann habe ich gedacht, so, gut, vielleicht bist du auch so einer. Tatsächlich so ein Symmetrie-Junkie?
0: Ja, im Fall, ich würde schon sagen, es geht schon ein bisschen da sein. Ja, ich habe das sehr gern. Klare Linien und auch eine gewisse Symmetrie. Also ich finde auch, wenn ein Bild nur ein bisschen schief ist, das triggert mich gerade.
1: Ja, da kommt man die Wände rauf,
0: ja.
1: Oder?
0: Und dann denke ich mir so, wieso hat sich jetzt die Person nicht Mühe gegeben, das Bild einfach gerade zu machen?
1: Ja.
0: Und es gibt gewisse Schräge in Bildern, wo artistisch spannend sind.
1: Ja.
0: Und gewisse Momente kannst du gar nicht einfangen mit schönen geraden Linien. Aber in einer Szene, wo es wie nicht nötig gewesen wäre, dass das Bild schräg ist, denke ich so, nein, wieso ist das schräg? Das ist für mich so, also, ja.
1: Bist denn du aber auch im Privaten eher so ein ordentlicher oder ein ordnungsfanatischer,
0: nein.
1: So ein pedantischer, weißt du?
0: Nein, das habe ich nur in der Fotografie, ehrlich gesagt.
1: Also eigentlich mega kreativer Mausleben, aber ja. In der Fotografie muss
0: genau, in der Fotografie finde ich das. Ich habe eine gewisse perfektionistische Ader und das, vor allem in der Fotografie merke ich das an mich selber, verwitsche ich mich selber. Aber ich finde es mega spannend, dass, dass das auch sichtbar ist, weil das ist etwas, was mir oft auch fehlt, so die Perspektive von außen, von anderen. Man hört oft, ja, deine Fotos nicht toll, bla bla bla, aber irgendwie wirklich ein Feedback konstruktiv, ob jetzt gut oder schlecht, das ist an mich noch schwierig zu bekommen und darum finde ich es gerade mega spannend, was du sagst.
1: Das ist mir wirklich das erste, was mir aufgefallen ist. Ich habe einmal die Seite durchgescrollt und denke so, ah, die sind alle rechtssymmetrisch. Das finde ich mega schön.
0: Ja, geil. Schön. Ja.
1: Jetzt nimmt es mich aber Wunder, was ist der Andrin Fretz, wie bist du als Kind? Oder wenn man jetzt mal Fotograf wird, nimmt es mich Wunder. Und eben die Symmetrie so liebt. Du bist zu Pfungen aufgewachsen.
0: Genau.
1: Ja, wie hast du damals deine Zeit verbracht?
0: Ja, nicht so kreativ in dem Sinn, habe ich das Gefühl. Also wenn ich jetzt so schaue, eigentlich ganz mega normal, wie ein normales Kind. Also ich bin jetzt Einzelkind, aber in einem Quartier aufgewachsen mit jensten Kind. Also nie alleine gewesen. Dort geht es Mittagessen, dort geht es Nachtessen, dort übernachten. Das war eine mega lebendige Kindheit gewesen. Und in dem Sinn nicht irgendwie außergewöhnlich kreativ oder so, oder außergewöhnlich ordentlich, überhaupt nicht.
1: Und welcher Teenager ist schon ordentlich?
0: Genau, oder? Das kommt auch dazu, absolut, da gehöre ich definitiv auch nicht dazu.
1: Definitiv auch nicht, nein, ich lang gebraucht.
0: Ja.
1: Wann war deine erste Erinnerung an ein Foto gewesen, respektive welches Foto hat dich, oder welcher Moment hat dich dazu gebracht, zum wissen, ich will das mehr machen?
0: Klassische Frage, die man Fotograf stellt. Wann hat es angefangen? Es ist wirklich mega schwierig. Ich könnte jetzt auch sagen, ja, als ich meine erste Kamera bekommen habe. Ich habe nie eine Kamera bekommen, ich habe einfach die Kameras von meinen Eltern gebraucht und meine Mami. Ich glaube, was ein wichtiger Punkt ist, zwei Faktoren. Ich glaube, einerseits, meine Mami hat wollte Fotografin werden, hat es dann irgendwie nicht gemacht und ich habe immer auf der Reise mit ihrer Kamera dabei gewesen. Ich glaube, das ist mir im Kopf geblieben, so der Wunsch von meiner Mutter, Fotografin zu werden. Und das Zweite war eigentlich dann in der Oberstufe, wo wir das Freifach Fotografie hatten. Und das erste Mal auch mit analoger Fotografie und mit der quasi wirklich mit dem Handwerkfotografie in Kontakt gekommen bin. Und nicht einfach mit ein Foto ist ein Foto, sondern hey, wie entsteht das Foto, wieso? Ich glaube, dort hat es angefangen mit der Faszination für die Thematik. Und dann von dort weg halt die Kameras, die heim rumgelegen sind, immer gebraucht, damit ausprobiert. Und dann ist Reisen gekommen.
1: Ich würde genau sagen, also Fotografie als Beruf ist nicht von Anfang an im Zentrum gestanden. Du hast mal einen Abstecher gemacht als Flight Attendant.
0: Genau.
1: Weil das wird dir eigentlich jetzt gar nicht noch gross eingehen. Aber das zeigt, dass du auch sonst im Leben vieles gerne ausprobiert hast. Was hast du eigentlich gelernt?
0: Ich habe das KV gemacht, am Flughafen so, schon.
1: Ah, also, okay, gut.
0: Genau,
1: okay,
0: also Taliatik war eigentlich schon immer in meinem Leben gewesen und du das auch ins Reisen.
1: Dass du kein Planespotter geworden bist.
0: Ja, habe ich auch hinter mir. Aber das ist zum Glück, nicht zum Glück, nein, das ist jetzt ein bisschen fies. Nein, das habe ich wirklich in den ganz jungen Jahren habe das schon auch gemacht. Ja.
1: Ich will noch ganz zum Schluss, weil die Zeit rennt uns ein bisschen davon, noch über zwei Projekte reden, die dir, glaube ich, sehr am Herzen liegen. Viva Con Agua ist Ice und Child Aid Papua, wo, das sind so zwei Hilfsprojekte.
0: Korrekt.
1: Warum engagierst du dich dort?
0: Für mich braucht die Fotografie einen Sinn. Für mich braucht das Arbeiten einen Sinn. Und mein Sinn als Fotograf ist nicht einfach nur Pleasure und Spass und Exzess, sondern ich finde, wenn ich meine Gabe als Fotograf, mein Arbeiten als Fotograf kann nutzen für etwas Gutes, erst dann fühle ich mich in dem Sinn erfüllt. Das ist für mich in dem Sinn ein bisschen der Sinn vom Leben. Versuche möglichst viel von seiner Energie guten Zweck zuzufügen. Und ich bin nicht reich, ich habe viel Geld, darum versuche ich das mit meiner Arbeit zu machen. Und ich habe mit Child Aid Papua und mit Viva Con Agua zwei Plattformen, zwei NGOs, wo ich persönlich engen Bezug dazu habe, wo ich das machen darf und wo ich die Chance habe und wo ich auch sehe, dass es einen Benefit hat, wo effektiv schlussendlich auch Menschen davon profitieren. Und das ist für mich die grösste Erfüllung, die es gibt. Also das ist für mich wirklich das Nonplusultra, wenn es um Fotografie geht. Wenn am Schluss Menschen davon profitieren können.
1: Und nicht nur Fotografie, ich glaube, du hast sogar noch ein Video produziert, oder?
0: Genau.
1: Für
0: also,
1: Child Aid,
0: Papua. Child Aid Papua ist ein Engel von einem Freund von mir, Jonas Müller, der in West Papua, im Osten von Indonesien, ein Hilfswerk hat für Umwelt und Kind, also ein Bildungsprojekt hat. Und die habe ich jetzt dreimal bin ich schon vorbeigegangen, um es fotografisch zu begleiten, habe dann aber jetzt auch angefangen zu filmen. Und dort bin ich jetzt gerade in der Produktion von einer Dokumentarserie über die Region und über sein NGO.
1: Aber auch das Lokale liegt dir am Herzen, wirklich auch nur ganz zum Schluss, während dem Lockdown, hast du mit zwei Kollegen zusammen das lokale Gastrogewerbe unterstützt oder haben unterstützt, und zwar mit Stadt Zuhause. Erzähl schnell kurz, um was ist gegangen dort?
0: Uns ist darum gegangen, mit irgendeiner lustigen Idee oder etwas Sinnvollem die lokale Gastro und vor allem auch Kulturlokal, Gastrolokal zu unterstützen. Und dann haben wir ein Bier lanciert, wo man direkt hat können, seinen eigenen Lieblingsclub, seine eigene Lieblingsbasis, sein Lieblingsrestaurant können unterstützen. Und es ist nicht einfach spannend, sondern wir haben noch ein feines Bier bekommen. Und wir haben geschaut, dass das auch etwas Spezielles wird, etwas ein Künstlerisches wird, dass man ja, jetzt die Flasche die heim haben und mit denken zurück an den Lockdown und mit denken vielleicht zurück mit einem Lächeln oder mit einer positiven Erinnerung. Und ja, das war eine spannende, lässige Aktion gewesen, definitiv.
1: Corona macht auch kreativ, oder?
0: Definitiv. Also gerade wir sagen. Müssen, wenn man gebeutelt ist, also ich als Kulturfotograf, wo eigentlich viel im Eventbereich mache in der Schweiz, jetzt rein zum Geld damit verdienen, aber halt auch leidenschaftlich mit vielen Bands, Musiker, Musikerinnen zusammen arbeiten. Ja, Lockdown wie auch jetzt, es ist einfach nichts mehr rum und dann muss man statt den Kopf in den Sand stecken, schauen, was kann man machen. Und es ist in dem Sinne eine Chance und ich bin mega froh, haben wir das Privileg in der Schweiz, dass wir das als Chance können nutzen können. Nicht viele Leute können das und darum, ja, ist für mich auf der Hand gelegen, hey, die Zeit irgendwie kreativ nutzen, sinnvoll nutzen und Spass daran haben.
1: Aber schön ist ja auch in Corona-Zeiten Fotos will man immer sehen das und braucht es auch immer.
0: Das stimmt.
1: Andrinfretz.com, wenn man mal einen guten Fotograf braucht, dann ist das deine Adresse.
0: Genau.
1: Dann empfehle ich wirklich euch allen, dort mal vorbeizugehen. Ich danke dir vielmals.
0: Hey, ich danke dir vielmals.
1: Besuch. Schön, bist du da gewesen. Und apropos Fotos von dem Szenario, wo wir da drin sind, gibt es bei uns auf Instagram. Und das Top 3 gibt es nächste Woche wieder. Ich freue mich, wenn ihr dann wieder mit dabei seid. Bleibt gesund und macht's gut.

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1: Ich bin der Nicola Katomas. Guten Morgen. Die SBB prognostizieren einen Boom bei Bahnreisen ins Ausland. Ein großes Wachstumspotenzial ortet das Bahnunternehmen bei Reisen nach Paris, München, Österreich und insbesondere nach London, wie die CR Media Zeitungen berichten. Bis in 9 Jahren könnten täglich 6.000 Passagiere mit Direktzügen von Genf, Zürich und Basel in die britische Hauptstadt reisen. Vor dem Zürcher Obergericht muss sich heute ein mutmaßlicher Loverboy verantworten. Der 32-Jährige soll eine geistig eingeschränkte Frau von ihrer Familie isoliert und dann zur Prostitution gedrängt haben. Die Staatsanwaltschaft fordert für den Mann eine Freiheitsstrafe von 3 Jahren und 4 Monaten. Die Zahl der weltweit erfassten Hinrichtungen ist im vergangenen Jahr massiv gestiegen. Verzeichnet wurden im letzten Jahr rund 2700 Hinrichtungen. Das entspricht im Vergleich zum Vorjahr einem Anstieg von 78%, wie die Menschenrechtsorganisation Amnesty mitteilt. Der Anstieg werde vor allem durch den Iran verursacht. Der iranische Staat habe letztes Jahr über 2100 Menschen hingerichtet. An der Eishockey-WM verliert Deutschland gegen Lettland mit 0:2, Norwegen siegt gegen Slowenien mit 4:0, Dänemark unterliegt Schweden mit 2:6 und Österreich gewinnt gegen Ungarn mit 4:2. Das nächste Spiel der Schweiz findet heute Abend in Zürich gegen Deutschland statt.
2: Wetter. Der heutige Montag ist am Vormittag im Osten vor allem noch richtig Alpstein und Appenzeller Land da und dort mit Auflockerungen beschert. Sonst aber gibt es dann rasch dichte Wolken und immer mehr aufkommende Regengüsse. Am Nachmittag dann weiter wechselhaft mit Regen, einzelnen Gewitter, aber auch kurzen Aufhellungen. Das Ganze bei maximal 15 Grad. Momentan sind wir bis 7 Grad. Langrickenbach bei der Chile. Zu Brutzwil beim Bettnauer Weiher sind es 6 Grad und zu Pfungen beim Biganto sind es ebenfalls 6 Grad zur Zeit.
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2: Und da haben wir zwei Meldungen. Zum einen die A1 Nordring Zürich, Bern Richtung St. Gallen, zwischen dem Limmataler Kreuz und dem Gubristunnel stockt der Verkehr wegen Verkehrsüberlastung, wie auf der A3 Westring Zürich, Chur Richtung Basel, zwischen Dordorf Nord und dem Limmataler Kreuz. Auch dort schon zu viel Auto auf der Straße. Sonst aber alles noch frei im Topland. Kommt gut und vor allem sicher ans Ziel.
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2: Ja, schönen guten Morgen an dem Montag, 18. Mai. Schön, sind ihr mit dabei. Ich hoffe, ihr habt ein schönes und vielleicht ja eben sogar auf ein längeres Wochenende gehabt. Jetzt aber starten wir zusammen in eine 5-Tage-Woche. Aber ja, das nächste lange Wochenende, das lässt ja nicht lange auf sich warten. Ja, das nächste Wochenende ist dann schon so weit. Zuerst müssen wir jetzt aber mal den Montag hier durchbringen. Und um euch ein motivieren, habe ich natürlich auch heute wieder unseren Vielfalt-Vierer für euch parat. Da haben wir 4 Songs aus 4 Jahrzehnten für euch parat. Zum Beispiel aus den 2000er Nelly Furtado, der sich da meldet. Ein 70er vom Rod Stewart. Und dann dürfen natürlich unsere 80er und 90er nicht fehlen. Und da haben wir unter anderem aus den 90er die Backstreet Boys oder aus den 80er macht der Start Laura Branigan mit Self-Control. Ich bin Andi, guten Morgen miteinander.

0: 20 ab 6 haben wir es auf der Uhr. Guten Morgen miteinander, hier bei Radio Top. Ich bin der Andi und zusammen gehen wir an die Arbeit. Und so tönt der perfekte Wochenstart und eben auch unseren Vielfalt-Vierer. Aber für den perfekten Wochenstart brauchst du natürlich auch noch ein bisschen die Sonnenschein. Da schauen wir jetzt mal, ob wir den noch überkommen heute.
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0: Und wenn wir aufs Wetter schauen, gibt es natürlich da keinen geringeren als unseren Peter Wick. Guten Morgen.
2: Das wünsche ich dir auch. Guten Morgen. Hoi mit dir.
0: Hoi. Du, Peter, ich habe ein bisschen geschlottert Das Wochenende. Ein bisschen kalt gehabt, wieder müssen die Winterjacke führen am Samstag. Ich, Idiot, habe noch einen Grillkurs gemacht bei dem Wetter. Das ist unglaublich.
2: Hast du wenigstens wärmen am Grill? Ist doch gut,
0: das oder? Stimmt. Das stimmt natürlich. Aber immer, wenn du vom Grill weggelaufen bist, ist es wieder geschlottert. Jetzt hoffe ich aber, dass das wieder ändert, dass die Tendenz da steigt und es wieder wärmer wird. Kannst du uns da
2: Nachrichten geben? Ja. Es gibt keinen so einen dramatischen es gibt keinen dramatischen Temperaturanstieg, sodass ich unseren Organismus so richtig schön langsam wieder an die Wärme dann gewöhnen kann. Das ist also ganz säuferlich, gehen wir drauf mit den Temperaturen. Heute erwarten wir Wert um die 50 Grad, das ist noch nicht wärmer als gestern. Und es geht auch zeitweise einen leichten bis mäßigen Westwind. Und es ist auch veränderlich mit ein paar Regengüssen, Schnee ab etwa 1700, 1800 Meter, dass das auch noch gesagt ist, damit du wieder verzweifelst. Aber es hat dazwischen ein paar kurze Aufhellungen, vor allem jetzt noch am Morgen und vor allem die Ostalpsteine, ob Zellerland und Bodensee. Aber wie gesagt, wechselhaft heute, ein bisschen windig, morgen und Dienstag teilweise sonnig, nach ein paar Nebelfelder, die morgen auch dazu gehören. Und etwa 4 bis 7 Grad zum Aufstehen wird es dann den Tag durch nicht unfreundlich. Es gibt ein paar Quellwolken vermehrt, ein paar Wolkenfelder, einzelne Regengüsse, Mittwoch auch noch ganz leicht veränderlich, aber am Dienstag schon mal Temperaturen so um die 17 Grad, am Mittwoch 20 Grad und ab dem Donnerstag geht es noch auf deutlich über 20 Grad. Also, wir dürfen uns dann auf die zweite Hälfte der Woche freuen.
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0: Ganz genau. 6:30 haben wir es auf die Uhr. Guten Morgen miteinander hier bei Radio Top. Wir gehen zusammen an die Arbeit an dem Montagmorgen, 18. Mai. Und das machen wir in der nächsten halben Stunde wieder mit den meisten 80er und 90er aus dem Top-Mix aus 4 Jahrzehnten. Da haben wir zum Beispiel Tina Turner mit einem 90er direkt. Und nach einem kurzen Update ein 80er von der Tracy Chapman. Oder dann haben wir auch ja, so einen richtig schönen, ruhigen von Bill Medley aus den 80er. Nämlich I have the time of my life. Ganz, wie gesagt, nach einem kurzen Update.
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0: Ja, für alle, die über das Wochenende nicht in Süden aber sind, die wissen, was ich meine, wenn ich sage, ich habe ein bisschen geschlottert. Es war wirklich wieder am Abkühlen gewesen, aber die Tendenz vom Wetter, die steigt im Verlauf dieser Woche. Wir haben zwar heute Vormittag da und dort dann noch ein paar Auflockerungen, wieder rasche Wolken, die dann an den Himmel kommen und auch immer mehr aufkommende Regengüsse. Am Nachmittag dann weiterhin wechselhaft mit den Regen, einzelnen Gewitter, aber eben auch ab und zu mal wieder kurze Aufhellungen. Das Ganze bei 15 Grad im Maximum und es wird dann in den nächsten Tag immer stetig besser. Momentan da haben wir beim Suerber zu Bettwiese 8 Grad, zu Lützisburg im Grünhügel oben 7 Grad und ebenfalls 7 Grad bei der Party in Neftenbach.
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0: Da haben wir zurzeit keine speziellen Meldungen auf dem Schirm, aber der Morgenverkehr der hat heftig angezogen. Es klemmt, stockt und staut an allen gewohnten Stellen. Da sind nämlich alle wieder auf dem Weg an die Arbeit. Alle wieder zurück vom langen Wochenende, darum mehr Geduld mitbringen, wenn ihr im Auto hockt. Und weiterhin eine gute und vor allem sichere Fahrt.
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0: Guten Morgen miteinander. Ich bin Andi und zusammen gehen wir an die Arbeit. Und darum gibt es jetzt an dieser Stelle ganz liebe Grüße raus an alle ja, Zimmermannen, Taxifahrer, Sanitäre, Schreiner, Stromer, Köch, Pflegekräfte, Versicherungsberater und natürlich auch alle Geheimagenten. Da ist aus den 90er Goldeneye von der Tina Turner, der James Bond Soundtrack zum Geniessen. Aufdrehen. Ich bin Andi. Guten Morgen.

0: 19 Minuten vor dem 7. Ja, lasse Radio Top. Guten Morgen miteinander. 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

0: 7.07. Guten Morgen miteinander, das ist der Bill Medley, Time of My Life, ein grossartiger Song und wir sind in einer grossartigen Zeit, nämlich schon am 18. Tag angekommen von meiner Challenge.
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0: Ja, ich habe ja Anfang des Monats ein Basilikum geschenkt bekommen und das Ziel von dem Ganzen ist, dass der Ende Monat noch lebt. Ja, sorry, aber eher schwierig das Ganze. Sagt auch der Beat vom Ruttishausen Gartencenter in Fellande.
2: Der Basilikum ist ein bisschen Mimose von den Kräutern. Das ist eigentlich die heikelste Pflanze.
0: Jawohl, danke für den. Und genau auf so eine Mimose muss ich eben aufpassen. Aber bis jetzt muss ich wirklich sagen, ich bin positiv überrascht von meinem Basilikum. Ich habe ihn ja von uns getauft und auch positiv überrascht von mir, weil Tag 18 und er lebt noch. Er lebt wirklich noch. Er sieht auch gar nicht mehr so schlimm aus, wie er mal ausgesehen hat. Meiner Meinung nach einer der schönsten Basilikum, die ich je gesehen habe. Also von denen, wo ich drauf aufgepasst habe. Wenn ihr schaut, wie er aussieht, auf Instagram habe ich gerade wieder ein aktuelles Bild von heute Morgen aufgeladen. Unter Andi Zellweger könnt ihr das anschauen und betrachten, wie wunderschön grün das er blüht.
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0: Guten Morgen miteinander. 1,5 Minuten vor dem 7. haben wir so den Montag, 18. Mai, und wir gehen zusammen an die Arbeit. Und das machen wir in der nächsten halben Stunde mit richtig viel guter Musik aus unserem Topmix aus 14. Zum Beispiel Sandra Hammer mit einem 80er vorher, Roxette mit einem 90er oder ebenfalls aus der 80er UB40 mit I Got You Babe. Und dann haben wir noch einen, der kommt direkt nach den News. Und der wird der absolute Hammer, verspreche ich euch.
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7: Ich bin der Nicola Katomas. Guten Morgen. Die SBB prognostizieren einen Boom bei Bahnreisen ins Ausland. Ein großes Wachstumspotenzial ortet das Bahnunternehmen bei Reisen nach Paris, München, Österreich und insbesondere nach London, wie die CR Media Zeitungen berichten. Bis in 9 Jahren könnten täglich 6.000 Passagiere mit Direktzügen von Genf, Zürich und Basel in die britische Hauptstadt reisen. Vor dem Zürcher Obergericht muss sich heute ein mutmaßlicher Loverboy verantworten. Der 32-Jährige soll eine geistig eingeschränkte Frau von ihrer Familie isoliert und dann zur Prostitution gedrängt haben. Die Staatsanwaltschaft fordert für den Mann eine Freiheitsstrafe von 3 Jahren und 4 Monaten. Die Zahl der weltweit erfassten Hinrichtungen ist im vergangenen Jahr massiv gestiegen. Verzeichnet wurden im letzten Jahr rund 2700 Hinrichtungen. Das entspricht im Vergleich zum Vorjahr einem Anstieg von 78%, wie die Menschenrechtsorganisation Amnesty mitteilt. Der Anstieg werde vor allem durch den Iran verursacht. Der iranische Staat habe letztes Jahr über 2100 Menschen hingerichtet. An der Eishockey-WM verliert Deutschland gegen Lettland mit 0:2, Norwegen siegt gegen Slowenien mit 4:0, Dänemark unterliegt Schweden mit 2:6 und Österreich gewinnt gegen Ungarn mit 4:2. Das nächste Spiel der Schweiz findet heute Abend in Zürich gegen Deutschland statt.
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0: Ja, der heutige Vormittag, der zeigt sich im Osten, vor allem Richtung Alpstein und Appenzellerland, noch mit Auflockerungen. Sonst aber wird es dann ziemlich schnell dicht bewölkt am Himmel und es gibt dann immer mal wieder Regen, auch am Nachmittag wieder wechselhaft mit Regengüssen, einzelnen Gewitter und auch kurzen Aufhellungen zwischendurch. Das Ganze bei maximal 15 Grad momentan, das sind wir bei angenehmen 7 Grad beim Zuckerguss, das Islikret, das Moslik, bei der Krone in der Garten Wirtschaft sind es 8 Grad und das Brüten beim Bossart ebenfalls 8 Grad. Und jetzt hat sich da gerade der Menno noch gemalt. Der Menno, jawohl, guten Morgen.
8: Guten Morgen zusammen. Wer Andi sagt, an die Arbeit, geht völlig an die Arbeit. Jawohl.
0: Jawohl.
8: Übrigens, waldschöner Grund, Metzgerei Signer, Landi 4 Grad. Guten Wochenstart.
0: Danke vielmals, lieber Menno.
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0: Ja, und da ist eigentlich genau das los, was jeden Tag los ist am Morgen. Nehmen wir einfach einen Morgenverkehr, der überall stockt und staut, aber zurzeit haben wir keine speziellen Meldungen für irgendwelchen Unfällen oder sonstigen Ereignissen. Kommt gut und vor allem sicher ans Ziel.
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0: 3 ab 7 haben wir es. Guten Morgen miteinander. Ich bin Andi und zusammen gehen wir an die Arbeit. Und jetzt habe ich einen richtig epischen Song für euch. Ich muss da mal schnell, Moment mal schnell. Machen wir gerade so. Also, lass uns mal schnell zu. Richtig episch. Glaubt ihr nicht? Glaubt ihr nicht? Dann macht jetzt das Radio lauter. Nein, also wirklich lauter. Lauter. Noch lauter. Vertraut mir bitte, vertraut mir. Hauet ihn auf. Glaubt mir, es haut euch nicht mehr weg. Macht lauter. Da ist nämlich Liquido mit Narcotic aus dem 97. Guten Morgen.

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0: Guten Morgen miteinander. 11 ab 7 haben wir es hier bei Radio Top an dem Montag, 18. Mai. Ich bin Andi und zusammen gehen wir an die Arbeit. Und ja, so heisst die neue Sendung hier bei Radio Top. Und ich habe mir gedacht, wir brauchen mal noch einen Slogan für das Ganze, oder? Was meinet ihr? Einfach so ein an die Arbeit-Slogan. So unverkennbar, so fesselnd, packend. Und darum bin ich morgen umfragen, ob irgendjemand eine Idee hätte für einen Slogan.
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0: Ja, tönt doch gut, oder? Hey, das Video dazu, das seht ihr unter Top Now Official auf Instagram. Unbedingt anschauen, sieht grossartig aus. Und jetzt machen wir weiter mit der besten Musik. Da ist Roxette, Sleeping in My Car. Guten Morgen miteinander.

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1: Zoe
2: beim Arbeiten.
1: Zoe's 2000er nach dem 2.
2: Also der 30 Minuten Non-Stop Top Mix. Natürlich auch der Flavio. Mit seinem Wicked Flow.

0: Guten Morgen miteinander, hier bei Radio Top.
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0: Ja, schauen wir doch mal, was das Wetter heute so macht. Peter Wick, guten Morgen.
2: Ja, guten Morgen, lieber Andi, hoi.
0: So, kommt Sonne, strahlt sie uns an, brauchen wir Sonnencreme oder doch lieber den Schirm mitnehmen?
2: Ich würde schon mitnehmen. Also ehrlich gesagt, das mit den Aufhellungen, das ist eigentlich schon mehr oder weniger passé. Ganz im Osten hat es noch so richtige Alpstein, Glanerland, Bergen allgemein. Ein paar letzte Aufhellungen, dort schimmern die Sonne durch. Aber grundsätzlich, sonst ist es schon bewölkt. Und aus Westen kommen jetzt auch die ersten Regengüsse von uns zu. Das wird dann im Laufe vom Vormittag eigentlich überall mal kurz nass werden. Und dann wird es am Nachmittag so einen wechselhaften Wettercharakter geben mit auch ein paar trockenen Abschnitten. Nochmal ein gutes Regen, wo da gegen den späten Nachmittag Abend durchzieht und dann in der Nacht auf morgen wird es zunehmend trocken sein. Die Temperaturen, die sind heute bei 15 Grad, geht im Laufe des Tages ein leichter bis mäßiger. Wenn so ein Regenguss durchzieht, vielleicht auch mit Blitz und Donner, Böge auffrischen, der West- bis Südwestwind.
0: Also ich weiß nicht, wie es heute rausgeht, aber ich habe es langsam wieder mal ein bisschen gesehen mit dem Regen. Ich wäre froh, wenn es noch mal ein bisschen aufwärts geht. Sehen wir da Tendenz steigend den Rest der Woche?
2: Ich weiss, es ist gar nicht so schlimm gewesen am Wochenende.
0: Ist einfach komisch. Kalt und immer wieder geschiffen.
2: Ja, ja natürlich kalt. Ja, ja, Samstag schon, aber Sonntag ist gar nicht so
0: ja,
2: leicht.
0: Ja, okay.
2: So auf alle Fälle, ja, es geht aufwärts, Schritt um Schritt, ganz säuferlich, langsam, dass wir uns daran gewöhnen können, was da passiert im Laufe der Woche. Das heisst, morgen gibt es morgen ein paar Nebelfelder, sonst ist es zum Teil sonnig, am Nachmittag einzelne Regengüsse, am Mittwoch so ein Mix aus Sonnenwolken in den Bergen, vor allem einzelne Tropfen, nicht ausgeschlossen, aber grundsätzlich auch länger trocken. Donnerstag recht sonnig, Freitag, Samstag, Sonntag nach der aktuellen Unterlage, also inklusive Pfingstsonntag, sieht es gut aus, meistens sonnig, mit ein paar Quellwolken über den Bergen, ob es da irgendwo ein Gewitter könnte geben, Sonntag, Montag, das ist noch ein bisschen offen, aber die Temperatur, und das ist sicher für dich und für alle anderen und für mich und für Bodies und so weiter wichtig, die Temperaturen werden ansteigen und sommerliche Werte zwischen 25 und 27 Grad.
0: Wow, erreichen. Grossartig, Dankeschön, Peter.
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0: 1 Minute vor um 7:30. Guten Morgen miteinander, hier bei Radio Top. Ich bin Andi und zusammen gehen wir an die Arbeit. Das machen wir in der nächsten halben Stunde wieder mit unserem Top-Mix aus 4 Jahrzehnten. Und da haben wir die meisten 80er und 90er vorbereitet. Unter anderem zum Beispiel Take That mit einem 90er, Genesis mit einem 80er und noch ganz viel mehr. Zuerst aber schauen wir schnell, wo das auf der Strasse noch am meisten Geduld braucht und was er heute anlegen soll.
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0: Ja, wir haben am Vormittag vor allem richtig Osten, richtig Alpstein, Appenzellerland. Noch letzte Auflockerungen, bevor es dann wirklich zutut. Es gibt immer dichtere Wolken am Himmel und fängt dann überall an regnen. Am Nachmittag dann weiterhin wechselhaft mit Regen, einzelnen Gewitter und auch mal kurze Aufhellige zwischendurch. Das Ganze bei maximal 15 Grad. Momentan, da sind wir bei 8 Grad. Zermattingen am Bahnhof, 9 Grad. Zriachberg beim Feuerwehrdepot und ebenfalls 8 Grad. Bei der Möka in Henkert.
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0: Ja, auf der Straße sieht es eigentlich gar nicht so schlecht aus. Wir haben zwar natürlich den Morgenverkehr, der angezogen hat, stockt und staut an den gewohnten Stellen, aber wir haben zurzeit keine speziellen Nachrichten von irgendwelchen Unfällen oder sonstigen Ereignissen. Kommt gut und vor allem sicher ans Ziel.
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0: Ja, so kann man doch in einen Montagmorgen hier starten. Mit den meisten 80er und 90er aus dem Topmix aus 4 Jahrzehnten. Das lange, 4 Jahrzehnte. Aber wir haben in gut 7,5 Minuten wieder die Möglichkeit, um etwas zu gewinnen. Beziehungsweise nicht mir, sondern ihr da draussen. Ich habe nämlich richtig coole Gutscheine auf dem Tisch liegen, die ich euch gerne raushauen. Das Einzige, was ihr dafür machen müsst, ist eure Englischkenntnis und eure Musikkenntnis unter Beweis stellen. Mehr dazu, dann geht es nach zwei Songs. Da ist Genesis mit Invisible Touch aus dem 86. Ich bin der Handy. Guten Morgen miteinander.

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0: 20 vor 8 Uhr haben wir, so den Montagmorgen, 18. Mai. Guten Morgen miteinander, hier bei Radio Top. Ich hoffe, ihr habt ein wunderschönes Wochenende gehabt, habt euch entspannen und erholen und sind richtig ausgeschlafen, fit und munter. Weil jetzt brauchen wir nämlich euch.
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0: Ja, wir haben heute wieder einen Song übersetzt vom Englischen ins Schweizerdeutsche und würden von euch gerne wissen, welcher Song das ist und von wem das der Song ist. Wenn ihr mir das könnt sagen, dann habe ich für euch einmal zwei Tickets fürs Caliente Latin Music Festival vom 3. bis am 5. Juli. Es lohnt sich also, um da mitmachen. Und wenn ihr es wisst, könnt ihr anrufen auf Nummer 0848 80 0088. Der Song, den wir heute suchen, ist eigentlich nicht so schwierig, würde ich jetzt mal behaupten. Es ist nämlich der da.
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0: Ja, da wisst ihr, oder? 0848 80 00 88. Wie heisst der Song da?
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0: 0848 80 00 88. Geht's da, Leute? Und mit ein bisschen Glück schicke ich euch als Caliente. Wir lösen auf in gut 7,5 Minuten.

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1: Ja, wir haben auch heute wieder einen Song vom Englischen ins Schweizerdeutsche übersetzt und vor allem wissen will, dass es ist und von wem das er ist. Und wenn ihr es herausfindet, könnt ihr Tickets gewinnen fürs Caliente Latin Music Festival. Und genau passend zu dem Preis habe ich jetzt eine waschechte Latina in der Leitung. Buenos dias, Anna Lena aus Tegerwilen.
2: Hola, buenos días.
1: Hola, was geht da, oder? Fragt man.
2: Ja, genau, ¿qué tal?
1: Okay, da hört es bei mir nachher den Show.
2: Bene, du?
1: Bene, bene, grazie, sagen wir es einmal so. Aber meine Fremdsprachenkenntnisse werden da ja jetzt nicht auf Probe gestellt, zum guten Glück. Aber Annalena, deine werden auf Probe gestellt. Ich gebe dir nochmal schnell einen Song, den wir suchen, nämlich diesen da.
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1: Und kannst du mir jetzt sagen, welcher Song das ist und von wem das ist?
2: Das ist Cold as Ice von Foreigner.
1: Yes!
2: Ja.
1: Congratulazione! Wir schicken dich as Caliente, liebe Annalena.
2: Egales. Vielen Dank.
1: Sehr, sehr gerne. Ich wünsche dir ganz viel Spass und noch ganz einen schönen Tag. Geniess es.
2: Das wünsche ich dir ebenfalls.
1: Danke vielmals. Mach's gut. Ciao, ciao.
2: Tschüss.
1: Und falls auch ihr herausgefunden hättet, welcher Song das es war, dann nicht verzagen. Es sind halt leider nicht alle durchgekommen. Aber morgen um die gleiche Zeit übersetzen wir den nächsten Song. Und jetzt um die Zeit geniessen wir ihn. Da ist Foreigner mit Cold as Ice in voller Länge. Wir haben 10 vor 8. Guten Morgen miteinander.

0: Eine von den absolut besten Gitarristen von der ganzen Welt. Santana ist das gewesen an dem Montagmorgen. Schön sind wir mit dir wieder bei Radio Top. 1 Minute vor dem 8. haben wir es und in der nächsten halben Stunde, da hauen wir wieder die meisten 80er und 90er raus aus unserem Topmix aus 14. Und ich kann euch sagen, du hast ein paar richtige Perlen drunter.
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2: Ich bin der Nicola Katomas. Guten Morgen. Interne Papiere der letzten Monate und Jahre zeigen die Uneinigkeit der Landesregierung in zentralen sicherheitspolitischen Themen. Dabei ging es etwa um die Fragen, wie akut die Bedrohungslage ist und welche Fähigkeiten die Armee haben sollte, wie die NZZ schreibt. In erster Linie drehe sich die Debatte um die Frage nach der Finanzierung. Der Zürcher Sicherheitsdirektor Mario Fehr fordert beim Bund eine PS-Begrenzung für Junglenker. Fehr hat Verkehrsminister Albert Rösti einen entsprechenden Brief geschrieben, wie die NZZ berichtet. Im Kanton Zürich gibt es immer mehr Raserunfälle, in die Junglenker involviert sind. Eine PS-Begrenzung für Autos soll dagegen helfen. Der Festnetzausfall beim Telekommunikationsanbieter Salt am Freitagabend wurde durch einen Cyberangriff verursacht. Das berichtet die Zeitung Le Temps. Die Hacker hätten bei ihrem Angriff die Server von Salt mit einer riesigen Menge an manipulierten Anfragen überflutet. Nach 40 Minuten sei der Dienst wiederhergestellt worden. Am letzten Spieltag der Schweizer Fußballmeisterschaft gewinnt der FC Lugano mit 4:0 gegen den FC Basel. Damit sichert sich Lugano den 3. Tabellenplatz und die Teilnahme am Europacup. In den weiteren Partien trennen sich der FC St. Gallen und Meister Thun 1:1 unentschieden und die Berner Young Boys und der FC Sion spielen 3:3 unentschieden.
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0: Ja, es ist jetzt dann schon bald vorbei mit den letzten Auflockerungen, wo wir noch richtig Osten, vor allem richtig Alpstein, Appenzellerland haben. Nachher wird es dann wirklich überall grau und die Wolken werden immer dichter. Dann gibt es eben auch Regengüsse im Verlauf des Tages. Dann am Nachmittag wechselhaft mit Regen, einzelnen Gewitter, aber auch kurzen Aufhellungen. Das Ganze bei 15 Grad im Maximum und momentan, da sind wir gerade bei 8 Grad, zum Beispiel in Brunau bei der Dorfgarage Schmied. 10 Grad haben wir in Florville bei der Gobtankstelle und beim Blumenrüeg Zettlingen. Dort sind es momentan 9 Grad.
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0: Ja, und da haben wir immer noch keine speziellen Meldungen auf dem Schirm. Es stockt und staut zwar im gewohnten Morgenverkehr, aber kein Unfall oder sonstige Ereignisse auf der Straße. Kommt gut und vor allem sicher ans Ziel.
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0: Ja, 3 ab 8 haben wir es auf der Uhr an dem Montag, 18. Mai. Und sportbegeisterte Personen, die könnten zurzeit ein bisschen im Stress sein. Weil da haben wir ja zum ersten Mal die Hockey-WM direkt vor der Haustüre und gleichzeitig bricht langsam aber sicher das Fußballfieber aus. Ja, vor allem, wenn man Panini-Bildchen sammelt. Haben ich jetzt wieder angefangen und ja, ich habe letzte Woche eine Challenge bekommen. Challenge, eine Panini-Challenge. Ich muss bis zum ersten WM-Spiel mein Heftli füllen. Ja, ob das klappt oder nicht, wir werden es sehen, wie die Chancen aber stehen und was letzten Freitag meine Chancen absolut verbessert hat, gehören da gerne noch zwei Songs. Jetzt gibt es nämlich wieder unseren Top-Mix aus 4 Cent und das sind Weather Girls mit It's Raining Man.
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0: 11 ab 8. Guten Morgen miteinander hier bei Radio Top. Ich bin Andi. Zusammen gehen wir an die Arbeit. Und ich hoffe, ihr habt ein wunderschönes, verlängertes Wochenende können geniessen. Ich, arme Tropfen, hatte keine Brücke gehabt. Dafür habe ich mich letzten Freitag mit Panini-Bildle-Täuschen beschäftigen können. Hat auch Spass gemacht, muss ich dazu sagen. Und das Buch, das muss schliesslich voll sein bis zum Eröffnungsspiel. Das ist nämlich eine Challenge, die ich hier aufgelegt bekommen habe. Und für das ist die Unterstützung von euch da aussen ganz wichtig. Am Freitag ist nämlich unsere Radio-Top-Hörerin Meli zu uns ins Studio gekommen. Und dann kann ich euch sagen, dann ist es so richtig losgegangen mit Täuschen. Der Max 14 habe ich auch. Dann kommt der Chor. Chor 9. Den habe ich nicht. Der Lee. Ich komme von der Lee N. der Lee über. Kanadier 14. Habe ich auch nicht. Dann Paraguay 4. Habe ich auch. Paraguay 18. Den habe ich nicht. Dann Japan 19. Oh, der Ogawa. Danke. Ich habe noch nie so schnell so viel Bild in meinem Heft drin gehabt. Den habe ich auch nicht. Der Talbi. Er läuft ja wie geschmiert. Ja, das ist wirklich wie geschmiert gelaufen. Ich hatte einen richtigen Lauf gehabt, dank einer richtigen Sortiermeisterleistung von der Meli, die da vorbeigekommen ist.
1: Ich habe es zuerst ja sortiert am Alphabet noch. Und nachher haben wir es dann, so wie wir es eingeklebt haben, haben wir es dann gerade schön in der Reihe angenommen.
0: Wieso haben wir das nicht so gemacht?
2: Corinna. Wir sind anscheinend gleich zu dumm für das.
0: Ja, wirklich. Zu dumm zum Panini-Bild kleben, das ist unglaublich. Was soll denn aus uns noch werden?
2: Radiomoderator.
0: Genau. Genau das ist aus uns geworden. Heute mein Panini-Album jetzt aber nach einer Woche schon voll ist. Was meint ihr da? Ja, wir güchseln nachher, dann gehen wir schnell rein. Zuerst aber gibt es jetzt wieder ein bisschen Musik für euch und dann halte ich euch auf dem laufenden Stand.
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0: Was für schöne Klänge. Simple Reds. 20 ab 8 haben wir's. Guten Morgen miteinander. Ich habe es vorher schon gesagt, währenddem ihr Schöckerl hier aus der Brücke gemacht habt, bin ich hier im Studio gewesen und habe krampfet am Freitag. Okay, also nein, so schlimm ist es nicht gewesen. Ich habe mich nämlich mit den Panini-Bildli-Täuschle dürfen beschäftigen.
1: Katar 6.
0: Ha! Habe ich nicht!
1: Katar 8, den haben wir. Kanadier 14.
0: Habe ich auch nicht! Und ja, die Radio-Top-Hörerin Meli ist nämlich extra zu mir ins Studio gekommen am Freitag. Und ich kann euch sagen, da hat sich also wirklich richtig gelohnt. Also für mich.
1: Also warte mal, Fazit. 1, 2, 3, 4, 5, 6, 7, 8, 9, 10, 11. 12 Bilder habe ich geschenkt bekommen.
0: Mhm. Ja, die Meli hat von meinen Doppelten gerade mal 2 können brauchen. Ups. Ja, aber es ist der Hammer. Ich meine, Moment mal, ich muss da schnell schauen. Jetzt blättern wir mal schnell das Album ein bisschen durch. Also, ich muss wirklich sagen, ich bin schon recht zufrieden. Ich habe zwar noch kein Team voll, aber, ui. Also, die haben keine Fehler, nur noch 3 Bildchen. Zum Beispiel. USA 1, 2, auch nur noch 3 Bildchen. Ja, so gut. Auch Schottland nur noch 3 Bildchen. Also ich bin wirklich im Fall schon relativ gut bei der Sache. Habe noch nicht so viel Doppelte, aber habe auch noch ein paar, die ich auspacken kann. Und darum sage ich jetzt einfach, wie es ist. Es ist eröffnet. Meine Andi-Tauschbörse ist eröffnet. Also ihr dürft euch sehr, sehr gern via WhatsApp mir im Studio melden. Die Kontakte findet ihr in der TopNow-App. Und dann mit mir anfangen Bildchen zu tauschen, dass wir es dann alle miteinander vollbringen, bevor die WM losgeht. Hoppa!

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0: Guten Morgen miteinander. Hier bei Radio Top. Eine halbe Minute haben wir noch und dann haben wir halbe neun. Und in der nächsten halben Stunde erwarten wir richtig viele gute Lieder auf euch. Zum Beispiel einen von einem Zahnarzt. Ja, ein Song von einem Zahnarzt. Die ist richtig durch die Decke gegangen in den 90er. Vielleicht kennt ihr den auch. Wenn nicht, dann unbedingt sowieso dranbleiben. Ich verrate euch nach einem kurzen Update, wer das ist.
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0: Ja, wenn ich hier also bei uns zu Winterthur zum Fenster ausschiele, dann sehe ich, dass wir noch die letzten Aufhellungen geniessen können, bevor es dann wirklich überall im Topland zutut. Es gibt immer dichtere Wolken und fängt dann auch überall ein bisschen an regnen. Am Nachmittag dann weiterhin wechselhaft mit Regengüssen, einzelnen Gewitter, aber zwischendurch immer mal wieder kurze Aufhellungen. Das Ganze bei maximal 15 Grad, die uns erwartet. Momentan, da sind wir schon bei 11 Grad beim Öpfelweg zu Altnau, 9 Grad haben wir es momentan zu Eblat Kappel beim Dömli und 10 Grad zu Degerle beim Volk.
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0: Und auf der Straße sieht es nicht einmal so schlecht aus. Wir haben zwar, ja, und das sind wir uns ja gewöhnt, den Morgenverkehr, der klemmt, stockt und staut an der gewohnten Stelle, aber wir haben zurzeit keine spezielle Meldung von Unfällen oder sonstigen Ereignissen. Kommt gut an.
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0: 8:30 haben wir es auf der Uhr und das Wochenende ist wieder mal eins von diesen Wochenenden bei mir, wo ich es wieder mal haben müssen erklären. Ich höre immer wieder von Leuten draussen, die ich treffe auf der Straße, aber das ja und tschüss, das kann doch nicht so schwer sein. Und immer wieder sage ich, probier es doch selber mal. So einfach ist es nämlich nicht. Eine Minute lang nicht Ja sagen, das ist nämlich das Ziel vom Ja und Tschüss. Und wer das anbringt, der kann auch heute wieder einen richtig guten Gucci abstauben, nämlich vom Brauhaus in Frauenfeld. Könnt ihr euch zum Beispiel am nächsten Wochenende bei schönem Wetter dann ein gutes Bierli gönnen und ein bisschen snacken im Brauhaus. Also jetzt unbedingt anrufen und mitspielen. 0848 80 00 88. Das ist die Nummer ins Glück und wir legen auch los in 7,5 Minuten mit unserem Ja und Tschüss. Bis dann aber gibt's jetzt richtig gute Beats von einem Zahnarzt, ja, vom Dr. Alban nämlich. Sing Halleluja. Und wie gesagt, Nummer ist Glück. 0848 80 00 88. Wir freuen uns mit euch zu spielen. Guten Morgen.

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2: Ja, und gern mit mir ins Brauhaus gehen. Für meinen heutigen Schiedsrichter, der Yves. Guten Morgen.
3: Jawohl, guten Morgen, Andi. Guten Morgen, Bianca.
2: Ja, guten Morgen, Bianca, genau. Die ist nämlich auch da. Hallo, Bianca.
4: Morgen miteinander, hoi.
2: So, liebe Bianca, du willst uns eigentlich den Gutschein wegnehmen, dass der Yves und ich nicht können ins Brauhaus können, sondern dass du kannst gehen. Und das kannst du probieren, indem du eine Minute nicht Ja sagst. Bist du bereit?
4: Ich bin bereit.
2: Sehr gut, dann startet deine Minute nämlich jetzt. Und Bianca, du hast mir ja gesagt, es ist ungewohnt für dich, am Montag zu arbeiten, gell? Du hast dich einmal frei am Montag.
4: So ist es.
2: Was schaffst denn du beim Fragendorf?
4: Ich bin Leiterin Compliance bei einer Bank.
2: Ah, okay. Und dann kann man am Montag easy zu Hause bleiben.
4: Normalerweise arbeite ich 80%, aber jetzt hat mein Kollege Ferien und daher arbeite ich heute auf dem Zweifel.
2: Ah, okay. Aber ein langes Wochenende ist klar, Spruch können machen, oder?
4: Das ist richtig. Da habe ich die Zeit mit meinen Kindern und mit meinem Mann genossen.
2: Und sind er fortgegangen oder die Hai geblieben?
4: Wir sind leider bei dem schlechten Wetter zu Hause geblieben, aber wir haben es uns gemütlich gemacht.
2: Okay, was haben wir denn für das Programm gehabt? Ein bisschen Fernsehen schauen? So ein bisschen Disney Plus oder wie?
4: Genau so ist es.
2: Ah,
4: weißt du das?
2: Ja, ich kenne dich, denke, weißt du das Gefühl? Hat dich durchschaut, Bianca? Hat dich durchschaut?
4: Absolut.
2: Und weißt du, wann ich gerade auch durchschaut habe? Yes! Gratuliere!
4: Oh, danke, danke, danke!
2: Großartig,
4: aber
2: hast du das gemacht!
4: Komm mit aufs Bier! Gehen wir zusammen ein Bier trinken!
2: So, nimmst du mich mit, wirklich?
4: Ja, ja!
2: Hey, da habe ich was gefreut!
4: Hier! Wir lieben zusammen!
2: Das ist doch eine gute Idee, machen wir doch! Hey, Bianca, danke vielmals fürs Mitspielen! Ich wünsche dir noch ganz schönes Tag!
4: Super, euch auch!
2: Danke,
4: danke.
2: Tschüss! Danke. Ciao, ciao!
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0: Eineinhalb Minuten vor dem 9. Guten Morgen miteinander, so bei Radio Top. Ich hoffe, ihr seid bis jetzt gut in den Tag gestartet, fit und munter, gut verwacht. Und falls ihr noch nicht so ganz wach sind und noch nicht so gut aus den Augen sehen, dann kein Problem. In der nächsten halben Stunde nehme ich weg von euch, aber so richtig auf! Mit unserem Topmix aus 4 Jahrzehnten, dann muss der 70er nämlich AC/DC, Highway to Hell, unter anderem noch ganz viele andere gute Songs für euch parat. Zuerst aber schauen wir jetzt schnell auf die Aktualitäten vom Tag.
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6: Ich bin der Nicola Katomas. Guten Morgen. Interne Papiere der letzten Monate und Jahre zeigen die Uneinigkeit der Landesregierung in zentralen sicherheitspolitischen Themen. Dabei ging es etwa um die Fragen, wie akut die Bedrohungslage ist und welche Fähigkeiten die Armee haben sollte, wie die NZZ schreibt. In erster Linie drehe sich die Debatte um die Frage nach der Finanzierung. Der Zürcher Sicherheitsdirektor Mario Fehr fordert beim Bund eine PS-Begrenzung für Junglenker. Fehr hat Verkehrsminister Albert Rösti einen entsprechenden Brief geschrieben, wie die NZZ berichtet. Im Kanton Zürich gibt es immer mehr Raserunfälle, in die Junglenker involviert sind. Eine PS-Begrenzung für Autos soll dagegen helfen. Der Festnetzausfall beim Telekommunikationsanbieter Salt am Freitagabend wurde durch einen Cyberangriff verursacht. Das berichtet die Zeitung Le Temps. Die Hacker hätten bei ihrem Angriff die Server von Salt mit einer riesigen Menge an manipulierten Anfragen überflutet. Nach 40 Minuten sei der Dienst wiederhergestellt worden. Am letzten Spieltag der Schweizer Fußballmeisterschaft gewinnt der FC Lugano mit 4:0 gegen den FC Basel. Damit sichert sich Lugano den dritten Tabellenplatz und die Teilnahme am Europacup. In den weiteren Partien trennen sich der FC St. Gallen und Meister Thun 1:1 unentschieden und die Berner Young Boys und der FC Sion spielen 3:3 unentschieden.
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0: Ja, wir haben immer noch hier und dort ein paar Auflockerungen, die Sonne, die hier und dort durchscheint. Aber da müssen wir geniessen, gemäss unserem Wetterfrosch, nämlich wird es dann ziemlich rasch schon mal zutun. Die Wolken werden immer dichter und wir haben dann am Nachmittag einen wechselhaften Wettermix zwischen den Regen, einzelnen Gewitter und immer mal wieder kurzen Aufhellungen. Das Ganze wie maximal 15 Grad. Momentan 11 Grad beim Fußballplatz in Adorf, zu Bütschwil, beim Seniorenzentrum Solino. Ebenfalls 11 Grad und auch 11 Grad beim Sterne in Elsau.
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0: Ja, und da hat es schon ein bisschen nachgelassen, was den Morgenverkehr angeht, aber so an den übrigen, also den verdächtigen Stellen, die man ja kennt, also zum Beispiel auf der A1, weil man dort im Gubrisch-Tunnel in beide Richtungen klemmt es noch ein bisschen, ebenfalls A1, Verzweigung Brütisele, Zürich-Ost, dort klemmt es noch, den Schöneich-Tunnel auf der A1, bei der Verzweigung Zürich-Ost Richtung Letten, dort klemmt es auch noch, und auf der A3 haben wir zum Beispiel noch den Westring, dort zwischen der Urdorf-Süd und Zürich-West, wo wir noch zu viele Autos auf der Strasse haben, wie auf dem Limmataler Kreuz. Aber sonst sollte eigentlich alles frei sein. Kommt gut und sicher ans Ziel.
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0: 3 ab 9 haben wir es auf der Uhr. Ich bin der Andi und zusammen gehen wir an die Arbeit. Und das machen wir schon den ganzen Morgen mit der besten Musik aus 4 Jahrzehnten. Unseren Topmix nämlich, den hauen wir euch jetzt auch in dieser Halbstunde wieder um die Ohren. Und den Start von dem Ganzen macht Natalie Imbruglia mit ihrem riesen Hit Foreign. Ich wünsche einen wunderbaren Montagmorgen. Schön, dass ihr mit dabei seid.

0: Guten Morgen miteinander. 11 ab 9 haben wir es auf der Uhr. Madonna ist das gewesen mit Material Girl. Ich bin Andi und wir gehen zusammen an die Arbeit. Ja, so heisst ja die Sendung und ich habe mir gedacht, wir bräuchten mal einen Slogan für das Ganze. Ja, was meint ihr dazu? Einfach so ein Andi-Arbeit-Slogan, so ein unverkennbarer, fesselnder, packender Slogan. Ich fände es cool. Darum bin ich mal schnell ein bisschen umfragen, ob irgendjemand eine Idee hätte, was für ein Slogan das man für die Sendung könnte nehmen.
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0: Yes. Was haltet ihr davon? Es gibt auf Instagram ein Video dazu mit noch ganz vielen anderen absolut sinnlosen Slogans. Unter topnow.official findet ihr das. Ganz viel Spaß beim Stöbern und jetzt ganz viel Spaß beim Verwachen. Da ist AC/DC, Highway to Hell. Guten Morgen miteinander.

0: Ah, der arme Allo Black. Er braucht Geld. I need a dollar. Keine Angst, nur noch eine Woche, dann gibt's wieder Lohn. 18. haben wir nämlich, der 18. Mai, Montag. Schön, sind wir mit dabei, guten Morgen. Ich bin der Andi, zusammen gehen wir an die Arbeit und das machen wir in der nächsten halben Stunde mit unserem Top-Mix aus 4 Jahrzehnten und zwar ohne Unterbruch. Eine halbe Stunde lang Musik am Stück und da haben wir ganz grosse Perlen für euch drunter. Zum Beispiel Kiss von Prince haben wir dabei, Two Princes von Spin Doctors und auch Guns N' Roses mit Knockin' on Heaven's Door. Also richtig gute Musik für den perfekten Start in der Montag.
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0: Ja, ja, merkt jetzt, es tut immer mehr zu an dem Montagvormittag. Hier und heute kann es sogar schon regnen. Wir haben nämlich dann auch am Nachmittag immer wieder wechselhaftes Wetter mit Regen, mit einzelnen Gewitter, aber auch mal immer wieder Aufhellungen zwischendurch. Das Ganze bei 15 Grad. Momentan haben wir zu Merwil bei der Freifrag 12 Grad, zu Wattwil bei der Post 10 und bei der alten Mühle zu Rickenbach. Dort sind es 11 Grad.
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0: Ja, und da hat es recht nachgelassen. Wir haben wirklich keine speziellen Meldungen mehr auf dem Skiarm. Es stockt da und dort noch ein bisschen im Morgenverkehr. Aber es sollte eigentlich relativ gut und flüssig laufen auf der Strasse. Kommt weiterhin gut an.
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0: Ja, die Sonnenfleckchen im Topland, die werden an dem heutigen Montagvormittag immer kleiner, geringer und müssen immer länger suchen, bis ihr die Sonne findet. Aber es ist überhaupt kein Problem, weil wir bringen euch die Sonne über den Lautsprecher ins Auto, ins Büro oder auch die Heimküche, egal wo ihr gerade seid. Jetzt gibt es gute Laune, nämlich eine halbe Stunde Musik ohne Unterbruch. Und der Start macht Katrina and the Waves mit Walking on Sunshine. Ich bin Andi und wir hören uns morgen Morgen ab 6 Uhr wieder. Ciao zusammen!

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0: ist Radio Top, wir sind Nummer 1 Sachen 80er und 90er. Und der heutige 90er, der widmet mich heute meiner Zugskollegin. Also wir kennen uns nicht persönlich, wir sind uns einfach heute vis-à-vis gehockt im Zug. Und die gute Dame hat nebst dem schönen Lächeln einen Energy-Drink gehabt, plus als zum Morgen so die Salamiti aus dem Fürstentum Liechtenstein, wo man so hinterher snacken kann. Ist auch ein Morgen und vielleicht hört sie ja jetzt gerade zu. Den Energieschub jetzt für die 9. Pause, anstatt jetzt nochmal einen Energy-Drink, liefere ich jetzt mit einem 90er. Snap the Power gibt's jetzt den ganzen.
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2: Ich bin der Nicola Catomas. Der Vater eines Todesopfers der Brandkatastrophe von Crans-Montana ist vor das Bundesgericht gezogen. Er fordert den Ausstand der ermittelnden Staatsanwältinnen, wie die NZZ berichtet. Die Staatsanwaltschaft habe unter anderem eine mögliche Kollusionsgefahr durch die Barbetreiber nicht verhindert. Das Walliser Kantonsgericht habe seine Klage in erster Instanz abgewiesen. Noch sei offen, wann das Bundesgericht den Fall behandeln wird. Die Zahlen zum Familiennachzug sind in den letzten 17 Jahren im Nicht-Asylbereich stabil geblieben. Im Rahmen der Personenfreizügigkeit und aus Drittstaaten seien so jährlich im Schnitt rund 44.000 Menschen in die Schweiz gekommen, berichtet Tamedia. Im Asylbereich gäbe es durchschnittlich jährlich rund 3.000 Familiennachzüge. Die Schweizer Wirtschaft hat sich zum Jahresauftakt trotz Zollwirren und Ölpreis gut geschlagen. Das Bruttoinlandprodukt ist in den ersten drei Monaten des Jahres auf bereinigter Basis zum Vorquartal real um 0,5% gewachsen, wie das Staatssekretariat für Wirtschaft mitteilt. Zum Wachstum beigetragen hätten sowohl der Industrie- als auch der Dienstleistungssektor. Zum Schweizer Fußball-WM-Kader sind Informationen durchgesickert. Eigentlich wollte der Schweizer Fußballverband heute erste Spieler des Kaders bekannt geben. Gemäß Blick kommt es im Schweizer Kader zu drei Veränderungen. So sollen Alvin Sanchez, Joel Monteiro und Vesos Hierro die Reise an die WM in den USA, Kanada und Mexiko verpassen. Neu im Kader stehen dafür Christian Fasnacht, Cedric Eaton und Ziggy Amduni.
0: Ja, und da machen wir zuerst einen Temperaturencheck. Und zwar haben wir aktuell gerade in Watt bei der Kartus 11 Grad, in Schwarzenbach bei Wiel haben wir 13 Grad und in Zettlingen sind es 12 Grad. Am heutigen Montag haben wir ein paar Auflockerungen jetzt gehabt. Man hätte sich schon fast daran gewöhnen können, aber es tut jetzt immer mehr zu und es kommt zu regnen. Und vor allem im Alpstein und Appenzellerland gibt es aber noch länger Auflockerungen. Also falls ihr heute zum Beispiel noch einen Ausflug machen mit dem Appenzeller-Bändli, sind da noch Wasserauen, haben da wahrscheinlich am längsten trocken, vor allem. Später kommt es aber auch dort gewittern. Und die nächsten Tage, wir haben am Montag zuerst ein bisschen Nebel und dann Sonne und am Nachmittag einzelne Regengüsse bis 18 Grad gibt es dann.
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0: Meldung aus dem Bezirk Winterthur. H15 Schaffhauserstrasse zwischen der Eis und Ohringen. Beim Lindspitz haben wir Stau momentan wegen Verkehrsüberlastung.
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0: Einen guten Wochenstart wünsche ich euch allen. Ich hoffe, ihr könnt das Wochenende geniessen, mit oder ohne Brücke. Und habt ein bisschen etwas erlebt. Zum Beispiel im Fürstentum Liechtenstein hat man ja dieses Wochenende den Aufstieg vom FC Vaduz gefeiert in die höchste Schweizer Spielklasse in die Super League. Und andersrum hat es ein bisschen Wunderlecken gegeben beim FC Winterthur wegen dem Abstieg. Aber eins muss ich sagen, liebe Winterthur, so positiv, wie ihr den Abstieg seht, vor allem mit dem Präsident geredet hat, ich habe das Interview gesehen, im Schweizer Fernsehen, muss ich sagen, Chapeau, so sportlich. Das ist wirklich eine grosse Angelegenheit. Egal, auf welcher Seite ihr sportlich seid, mit uns sind ihr auf der richtigen Seite, was den Topmix aus 4 Jahrzehnten anbelangt. Nickelback zum Beispiel aus den 2000er gibt es unter anderem jetzt in dieser Halbstunde jetzt grad. Und startet wir den Vormittag mit Survivor Eye of the Tiger. Schön, dass wir heute begleiten. Ich bin Yves Müller, wie miteinander.

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1: Tiffany war gerade mal 15, als dieser Song im Sommer 1987 rausgekommen ist. 16 ist sie dann geworden, als der Song auf Platz 1 in den US-amerikanischen Charts erreicht hat. Und weil sie doch einfach noch ein Teenager war, hat sie müssen abwaschen und ihre Ämter erledigen, wo ihr der Manager angerufen hat mit der glücklichen News. Sie hätte es aber nicht so gecheckt, wie sie in einem Interview mit Billboard bemerkt hat. Am Telefon hätte sie gesagt, ich habe jetzt keine Zeit, ich muss fertig abwaschen, sonst darf ich später nicht rausgehen. Ja, Hausarbeiten gehen vor, trotz Nummer 1 Hits. Ein Stimmungsmacher für den grauen Mantic. Einer von meinen Lieblings-80s. Haben wir vielleicht auch in der finalen Staffel von Stranger Things gesehen. Das ist Tiffany mit I

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0: und Gold bei Radio Top. Und wir spielen noch mehr Musik für euch im Vormittag. Wir haben eine halbe Stunde lang nur mehr Musik für euch. Ein Hit jagt den anderen gerade wieder nach der halben.
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0: Ja, was tönt ihr so gut im Alltag? Zum Beispiel du?
2: Ich bin der Leroy aus Luzern und habe heute eine Frau den Schirm, den ihr aus der Tasche geht, ist zurückgebracht.
0: Hey, super! Ja, was habe ich heute schon gut zu tun? Ja, ich sage einmal im Zug immer offiziell guten Morgen, wenn ich reinlaufe. Ja, da finden die Leute einmal so komisch. Vor allem ist es eigentlich, wenn man so im Bus einsteigt, bei uns auf dem Land, wo ich wohne, normal. Aber wenn man da das Wintertour macht, ist es eher komisch zum Beispiel. Aber ja, ich mache es trotzdem. Also wenn ihr jemanden hört, Hoi rufen oder Grüezi, wie man es so schön sagt, ja, dann bin es meistens ich. Und was habt ihr so gut gemacht? Am Tag der guten Tat ist dann schon bald wieder so weit, Ende Monat, dann müssen wir es wieder wissen. Schickt uns eure Sprachnachrichten. Ihr könnt das machen mit dem Kontakt zu unserem Studio über die TopNow-App. Sprachnachricht machen mit eurer guten Tat. Was macht ihr im Alltag Gutes, wo ja von anderen gerühmt werdet oder vielleicht auch zu wenig geschätzt werdet? Das interessiert uns.
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0: So, Bootswil mit Pinocchio im 13 Grad. Zu Winterthur haben wir beim Technopark 11 und Zweifelden haben wir beim Bahnhöfli haben wir 13 Grad im Moment. Es ist heute so, dass es immer wieder bewölkt ist. Am Vormittag, vor allem im Richtung Alpstein und Appenzellerland, gibt es aber noch Auflockengrätze. Sonst gibt es immer dichte Wolken und es bleibt uns auch nichts anderes übrig als der Regenschirm führen. Es kommt immer wieder regnen, vor allem am Nachmittag und zum Teil auch energiegeladen mit Gewitter. Also wenn ihr im Alpstein heute unterwegs seid, im späteren Nachmittag kommt es dann gewittern. Temperaturen, die sind heute den ganzen Tag so im Bereich von etwa 10 Grad und morgen dann zuerst noch Nebel, später ein bisschen Sonne und dann wieder Regen.
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0: Und da sieht es gut aus auf der Straße. Wir haben keine grössere Verkehrsbehinderung. Wir wünschen eine gute Fahrtbeobachtung jederzeit sehr gerne auf unsere Verkehrshotline 0848 und 3x86.
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0: Hallo und guten Tag, da ist Radio Top. Wir schwelgen immer in der Zeit zwischen 1970 und 2010. Das ist der Topmix aus 4 Jahrzehnten mit dem Schwerpunkt 80er, 90er. Da sind wir absolut Meister, weil wir haben am meisten davon und gerade auch wieder nach den Nachrichten. Da gibt's unter anderem den Musik für ein Geburtstagskind, Bob Marley. Und ein Geburtstagskind freut sich ganz besonders auf den. Dann haben wir aber auch noch aus den 90er den Eros Ramazzotti mit dabei. Das führt Flavia aus Abtwil. Sie ist ganz ein grosser Eros-Fan, wahrscheinlich der grösste schlechte hin und hat sich der Eros fast schon als Schwiegersohn gewünscht. Aber hat sie nicht. Aber die Musik für sie gibt es gerade im Augenblick.
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3: Ich bin der Nicola Catomas. Der Vater eines Todesopfers der Brandkatastrophe von Cromontana ist vor das Bundesgericht gezogen. Er fordert den Ausstand der ermittelnden Staatsanwältinnen, wie die NZZ berichtet. Die Staatsanwaltschaft habe unter anderem eine mögliche Kollusionsgefahr durch die Barbetreiber nicht verhindert. Das Walliser Kantonsgericht habe seine Klage in erster Instanz abgewiesen. Noch sei offen, wann das Bundesgericht den Fall behandeln wird. Die Zahlen zum Familiennachzug sind in den letzten 17 Jahren im Nicht-Asylbereich stabil geblieben. Im Rahmen der Personenfreizügigkeit und aus Drittstaaten seien so jährlich im Schnitt rund 44.000 Menschen in die Schweiz gekommen, berichtet Tamedia. Im Asylbereich gäbe es durchschnittlich jährlich rund 3.000 Familiennachzüge. Die Schweizer Wirtschaft hat sich zum Jahresauftakt trotz Zollwirren und Ölpreis gut geschlagen. Das Bruttoinlandprodukt ist in den ersten drei Monaten des Jahres auf bereinigter Basis zum Vorquartal real um 0,5% gewachsen, wie das Staatssekretariat für Wirtschaft mitteilt. Zum Wachstum beigetragen hätten sowohl der Industrie- als auch der Dienstleistungssektor. Zum Schweizer Fußball-WM-Kader sind Informationen durchgesickert. Eigentlich wollte der Schweizer Fußballverband heute erste Spieler des Kaders bekannt geben. Gemäß Blick kommt es im Schweizer Kader zu drei Veränderungen. So sollen Alvin Sanchez, Joel Monteiro und Veso Sierro die Reise an die WM in den USA, Kanada und Mexiko verpassen. Neu im Kader stehen dafür Christian Fasnacht, Cedric Itten und Zeki Amduni.
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0: Deutschland 11 Grad, Zulgen haben wir 13 Grad und Gams im Werdenberg beim Golfplatz 12 Grad. Heute gibt es Sonne, aber nicht überall mehr. Es tut jetzt schon das Winter dazu und später dann auch im Appenzellerland. Und man muss dann auch mit einer heftigen Regengüsse und Gewitter rechnen. Morgen dann sehr Schnäbel, dann Sonne und wieder Regen.
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0: A2 Luzern Richtung Gotthard. Zwischen Wassen und Göschenen haben wir 1 Kilometer Stau. Ihr verliert bis zu 10 Minuten. Und sonst ist es soweit ruhig auf der Strasse. Falls ihr Beobachtungen habt, jederzeit gerne auf 0848 86 86 und nochmal 86.
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0: Hallo und herzlich willkommen bei Radio Top. Wir gehen alles, damit euren Arbeitstag richtig gut kommt, also radiomässig gut kommt vor allem. Fürs andere können wir nichts machen und fürs Radiomässige, da stehen wir mit unserem Namen, dass der Top kommt. Der Topmix aus 4 Jahrzehnten, jetzt geht mit Maroon 5 und startet immer mit dem Eros Ramazzotti Cose della Vita. Am Mikrofon heute Vormittag Dave Müller. Hallo miteinander.

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2: Und heute ist Appenzellerland zugeschaltet mit Bianca aus Urnäsch. Ohne wochigen Appenzeller Dialekt. Aber im Zentrum am Schluss ist nicht der Andi gewürdigt worden, sondern jemand anders. Hören wir mal.
3: Yes! Gratuliere!
4: Oh, danke, danke, danke!
3: Grossartig,
4: aber
3: hast du das gemacht?
4: Komm doch mit aufs Bier, gehen wir zusammen ein Bier trinken. So,
3: nimmst du mich mit, wirklich?
4: Ja, ja!
3: Hey, da habe ich was gefreut.
4: Hier, gehen wir mit zusammen.
3: Das ist doch eine gute Idee, machen wir doch.
2: Pia, also Partnerin vom Andi, ist so quasi ein Teammitglied, weil hinter jedem guten Morgenmoderator steht auch eine gute Frau, heisst Sammel, das musste ich auch lernen. Also, Pia und der Andi dürfen mit Bianca mal in Ausgang gehen. So das Fazit vom heutigen Jahr. Und tschüss, nächste Runde im Morgen wieder. Ja, und weiter geht's mit der Musik und der nächste Titel, der wird gewidmet. Und zwar am Opa von der Zoe.
5: Genau, eine absolute Legende, nämlich der Voldemort. Er hat heute Geburtstag, wird 86, stolze 86. Und ich habe ihm von angerufen, natürlich gratuliert. Und dann hat er gesagt, du kannst mir da eine Platte spielen. Wir spielen schon lange keine Platte mehr. Aber weil du bist, Papu, habe ich für dich da eine Platte, wie du dir es gewünscht hast, vom Bob Marley.
2: Also, nehmen wir mal die Nadel und setzen sie da drauf. Jawohl.
5: Ah. Alles Gute, Waldemar oder Papu. Genieß den Tag, lass dich feiern, da ist Bob Marley.
2: Happy Birthday.

0: Die Hymne ist gelaufen im Fürstentum Liechtenstein dieses Wochenende. Die grosse Aufstiegsfeier vom FC Vaduz auf dem Vaduzer Rathausplatz sind Spieler gefeiert worden. Sie sind vom Bürgermeister empfangen worden, von der Gemeinde Vaduz. Und natürlich war auch der Sportminister aus dem Fürstentum vor Ort gewesen. Und sogar auch die Regierungschefin hat ebenfalls noch ein Statement abgehalten und hat auch angestoßen mit den Spielern und mit den Fans. Also wir gratulieren dem FC Vaduz selbstverständlich zum Aufstieg und Meister in Sachen Musik sind wir, weil wir haben die meisten von jetzt gerade wieder mit dem 30 Minuten Nonstop Top Mix.
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0: In Rützlingen haben wir beim Schwimmbad Hörnli im Moment 14 Grad. Zu Wiesendangen sind es 12 Grad und zu Kaltenbach ebenfalls 12 Grad. Es gibt heute so eine Wolkengemisch noch im Appenzellerland und im Alpsteiner bleibt es am längsten trocken. Sonst muss man immer wieder mit Regen rechnen.
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0: A2, da müssen wir schnell aktualisieren. A2 Richtung Gotthard zwischen Wassen und Göschenen. Jetzt 3 Kilometer Stau wegen Verkehrsüberlastungen verlieren knapp eine halbe Stunde.
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0: Herzlich willkommen bei Radio Top. Immer am Mittag gibt es so ein 90er zum Mittag. Und den gibt es ebenfalls am Viertel ab jetzt. Und so sind wir auch die meisten 80er und 90er im Programm für euch im Mittag. Unter anderem auch den Joan Jett, I Love Rock'n'Roll, zum Start in die neue Stunde.
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0: Wir haben heute Montag, den 18. Mai, recht einen guten.
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4: Ich bin der Nicola Catomas. Die Stadt Winterthur reagiert auf das tiefere Bevölkerungswachstum. Sie stoppt oder reduziert den bereits geplanten Ausbau von Schulhäusern. Die Zahl der Schülerinnen und Schüler wächst aktuell viel langsamer als in den bisherigen Jahren. Das liege an der tieferen Geburtenzahl und am Rückgang beim Wohnungsbau, der die Wohnungssuche für Familien schwierig mache. Erst ab dem Jahr 2035 rechnet die Stadt wieder mit einer stärkeren Zunahme von Schülerinnen und Schülern. In der Schweiz sind zwischen letztem September und Januar insgesamt 77 Wölfe getötet worden. Das rasche Wachstum der Wolfspopulation sei damit gebremst worden, teilt das Bundesamt für Umwelt BAFU mit. Die Behörde hatte den Abschuss von rund 115 Tieren genehmigt. Durch die Abschüsse habe das Wachstum des Wolfsbestandes in der Schweiz klar gebremst werden können, so das BAFU. Bei Samsung droht der größte Streik der Firmengeschichte. Ab Donnerstag wollen über 45.000 Angestellte die Arbeit für rund 18 Tage niederlegen. Ein Gericht in Südkorea hat nun aber einen Antrag von Samsung gutgeheißen und angeordnet, dass der Betrieb grundsätzlich weiterlaufen müsse. Ein vollständiger Streik wäre damit unzulässig. Ein Arbeitskampf dieser Größe könnte weltweit Folgen haben, da Samsung führend bei Speicherchips ist.
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0: Zickershausen beim Strehl bei der Käserei haben wir 15 Grad, Zirisau im Treffpunkt 13 und Hegi hat 12 Grad. Am heutigen Montag, vor allem Richtung Osten, Richtung Alpstein, Appenzellerland, ist es noch trocken. Es hat noch zum Teil ein bisschen sonnige Abschnitte, sonst muss man jetzt je länger, je mehr mit Regen rechnen, zum Teil mit eingelagerten Gewitter. Und morgen, Dienstag, zuerst noch Nebel, sonst ein bisschen Sonne am Nachmittag und am Abend dann schon wieder Regen bei bis zu 18 Grad morgen. A2 Luzern Richtung Gotthard zwischen Wassen und Göschenen 2 km Stau. Das ist ein Zeitverlust von gut 20 Minuten. Sonst ist es ruhig auf der Strasse. Wir haben keine anderen Meldungen. Falls ihr eine Beobachtung macht, 0848 und 3x86. Eine gute Fahrt.
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0: Für die, die über den Mittag arbeiten oder für die, die Pause machen über den Mittag oder für die, die schon Feierabend haben oder für die, die frei haben und natürlich auch die, die krank im Bett oder im Spital liegen, haben wir alles mit dabei in unserem Topmix aus 4 Jahrzehnten. Da spielen wir unter anderem den aus den 80er Tears for Fears mit Everybody Wants to Rule the World. Und zum Start haben wir den Fäger aus den 80er. Joan Jett, I Love Rock'n'Roll. Am Mikrofon ist Steve Müller und der Yves, der wünscht euch von Herzen einen guten.

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2: Wir reisen heute auf Kanada, besser gesagt zu den Crash Test Dummies. Gegründet in Winnipeg und angefangen als Coverband, während der Leadsänger Brad Roberts ein Studium in der englischen Literatur absolviert hat. Der Roberts hat zuerst übrigens nur Gitarre gespielt, nicht gesungen. Seine Stimme hat er selber furchtbar gefunden. Aber als die Band dann angefangen hat, ihre eigenen Songs zu schreiben, ist ihm klar geworden, dass er der Einzige ist, der wirklich singen konnte, oder besser gesagt mit ein bisschen Soul gesungen hat. Ein Gesangscoach hat ihn auch davon überzeugt, «Moll, Brad, du hast eine gute Stimme.» Sein tiefer Bariton ist zu einem Markenzeichen von den Crash Test Dummies geworden. Vor allem mit diesem Track bringt er die tiefe Stimme besonders gut zum Ausdruck. Crash Test Dummies mit einem Titel, den ich einfach nicht aussprechen kann.

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0: Da machen wir einen Temperaturencheck und gehen zuerst hier zu Winterthur bei der Burgbürglistrasse bei, wo das Radio Topstudio 13 Grad. Olmishausen im Steinebrunn 14 Grad und Zwil beim Stadtweiher hat es momentan 15 Grad. Am Nachmittag ist es bewölkt, wir müssen immer wieder mit Regen rechnen. Richtung Appenzellerland ist es am längsten trocken heute.
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0: Die Übersicht zu uns Auto. Wir haben eine einzige Meldung, und zwar vom Gotthardtunnel A2 Luzern Richtung Gotthard zwischen Wassen und Göschen. Es stehen dort 2 Kilometer im Stau. Das ist ein Zeitverlust von gut 20 Minuten. Sonst alles ruhig.
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0: so hat es heute Morgen getönt. 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
10: Ich bin der Nicola Catomas. Die Stadt Winterthur reagiert auf das tiefere Bevölkerungswachstum. Sie stoppt oder reduziert den bereits geplanten Ausbau von Schulhäusern. Die Zahl der Schülerinnen und Schüler wächst aktuell viel langsamer als in den bisherigen Jahren. Das liege an der tieferen Geburtenzahl und am Rückgang beim Wohnungsbau, der die Wohnungssuche für Familien schwierig mache. Erst ab dem Jahr 2035 rechnet die Stadt wieder mit einer stärkeren Zunahme von Schülerinnen und Schülern. In der Schweiz sind zwischen letztem September und Januar insgesamt 77 Wölfe getötet worden. Das rasche Wachstum der Wolfspopulation sei damit gebremst worden, teilt das Bundesamt für Umwelt BAFU mit. Die Behörde hatte den Abschuss von rund 115 Tieren genehmigt. Durch die Abschüsse habe das Wachstum des Wolfsbestandes in der Schweiz klar gebremst werden können, so das BAFU. Bei Samsung droht der größte Streik der Firmengeschichte. Ab Donnerstag wollen über 45.000 Angestellte die Arbeit für rund 18 Tage niederlegen. Ein Gericht in Südkorea hat nun aber einen Antrag von Samsung gutgeheißen und angeordnet, dass der Betrieb grundsätzlich weiterlaufen müsse. Ein vollständiger Streik wäre damit unzulässig. Ein Arbeitskampf dieser Größe könnte weltweit Folgen haben, da Samsung führend bei Speicherchips ist.
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11: Ja, und da gehen wir zuerst miteinander auf Gossau. Dort hat es aktuell im Mettendorf 13 Grad, Zlengwil beim Sternen 14 Grad und zu Bauma haben wir 12 Grad. Heute Nachmittag Regen, Sonne im Mix. Vor allem Richtung Appenzellerland hat es noch länger trockene Abschnitte. Sonst müsst ihr auch mit Regen rechnen heute Nachmittag. Zum Teil auch mit eingelagerten Gewittern. Es kommt zum Teil heftig gewittern.
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11: Da haben wir noch Teil 2, Luzern Richtung Gotthard auf dem Radar zwischen Wessen und Göschenen 2 km Stau wegen Verkehrsüberlastung. Ihr verliert bis zu 20 Minuten.
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11: Und ganz viel guter Musik aus dem Topmix aus 4 Jahrzehnten. Der Robbie Williams für einen gefühlsvollen Nachmittag. Unter anderem aber jetzt nach den News.
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11: Ist vor den News mit Huey Lewis and the News starten wir die Stunde The Power of Love. Am Mikrofon Yves Müller.

Da ist Radio Top 13 Minuten ab 1 und bei Radio Top haben wir die meisten 80er und 90er. Und wenn man an die Jahrzehnte denkt, müssen wir auch mal Madonna denken. Und darum, da ist sie für euch Nachmittag.

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1: Ja, im Kanton Thurgau kann man auch ganz speziell übernachten. Es gibt also wirklich ein himmlisches Vergnügen, kann man sagen. Habt ihr schon mal etwas gehört vom Bubble Hotel? Das ist so ein durchsichtiges Kugelzelt. Oder schlafen unter freiem Himmel. Ja, das ist auch etwas Spezielles. Nämlich auf einem Anhänger von so einem Anjachser. Oder es gibt Velosafari, wo man einen Velocamper kann nehmen und dann kann man im Velocamper innen übernachten. Und eben, vor allem das Bubble Hotel, das hat es in sich. Und das gibt es an verschiedenen Standorten. Zum Beispiel in Kartus Ittingen oder beim Feilenhof zu Altnau oder der Hagenschnurschür. Also da gibt es wirklich ganz, ganz viele Möglichkeiten. Gehen am besten mal schauen auf die Homepage von himmelbett.cloud, himmelbett.cloud und gehen so eine Übernachtung buchen und dann seht ihr, warum der Thurgau auch für mich nicht nur seit der Kindheit, sondern auch jetzt, wo ich nicht mehr im Thurgau persönlich wohne, einfach immer noch mein Herzensort ist.
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1: So, Romanson und Sevel haben wir 14 Grad. Zu Winterthur sind es im Moment 12 Grad. Heute Nachmittag ist es bewölkt. Es regnet immer wieder und Richtung Appenzellerland bleiben dem Auffälligen am längsten treu.
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1: Eine Meldung A2 Luzern Richtung Gotthard zwischen Wassen und Güschenen stehen dort 2 Kilometer. Das ist ein Zeitverlust von gut 20 Minuten. Eine gute Fahrt dort, wo es geht und sonst Geduld.
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0: Da ist Radio Top, wir sind gerade wieder zurück mit den meisten 80er und 90er. Und wir gumpen mit einem coolen Song aus den 80er, gerade in die neue Stunde mit Europe und The Final Countdown.
1: 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Die Radio Top Nachrichten in 100 Sekunden.
2: Ich bin der Dario Jecker. Bundesrätin Elisabeth Baum-Schneider hat die Rolle der Weltgesundheitsorganisation im Umgang mit dem Hantavirus gelobt. Zum Auftakt der Weltgesundheitsversammlung in Genf bezeichnete sie die WHO als unersetzlich. Die Organisation habe ihre Aufgabe trotz massiver Sparmaßnahmen weiterhin erfüllt, sagte Baum-Schneider. Die WHO musste ihr Budget zuletzt um fast $1 Milliarde reduzieren. Im Kanton Zürich bleibt die Behandlungsfrist für Baubewilligungsverfahren bei 4 Monaten. Der Zürcher Kantonsrat hat eine Verkürzung auf 3 Monate abgelehnt, gegen den Widerstand von SVP und FDP. Die Ratsmehrheit bezweifelte, dass eine Verkürzung der Fristen tatsächlich zu schnelleren Verfahren führt und warnte vor zusätzlichem Druck auf die Behörden. Die höchste Schweizer Fußballliga, die Super League, hat mehr Zuschauer. Letzte Saison verzeichnet die Superliga einen Zuschauerschnitt von rund 12.300 Fans. Die meisten Zuschauer haben erneut die Young Boys. Rund 27.500 Stadionbesucherinnen und Besucher kamen im Durchschnitt zu den Heimspielen der Berner. Am Ende der Rangliste steht der FC Lugano, dessen Heimspiele durchschnittlich von rund 3.600 Fans besucht wurden. Torhüter Heinz Lindner bleibt in der Schweiz. Der Österreicher hat sich beim FC Zürich für 2 Jahre verpflichtet. Der Stadtklub wird Lindners 5. Station in der Schweiz sein. Der einstige Internationale war auch schon bei GC, Basel, Sion und zuletzt bei IB. Beim FC Zürich wird der 35-jährige Lindner mit dem 15 Jahre jüngeren Silas Huber das Torhüterduo bilden.
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0: In Berzwil haben wir momentan 13 Grad, 2 Augenfeld. Bei der Passage sind es 12 und 2 Dutz beim Landesmuseum. Dort haben wir im Moment 11 Grad. Heute Nachmittag immer wieder Regengüsse, zwischen auch Gewitter. Und das ab und zu auch mit trocknen und auch sonnigen Abschnitt. Vor allem Richtung Appenzellerland bleibt es am meisten trocken.
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0: A2 Luzern Richtung Gotthard zwischen Wassen und Güschenen 2 km Stau wegen Verkehrsüberlastung. Ein Zeitverlust von gut 20 Minuten ist das.
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0: Ja, den Andi, den kennt ihr ja. Ihr kennt unsere neue Feierabendstimme Corinna hoffentlich. Wenn nicht, dann könnt ihr sie genauer kennenlernen, denn heute wieder abend 3. Aber wir haben auch ganz viele Leute im Backoffice, die wir einmal möchten würdigen. Das ist nämlich auch so ein richtig starres Aufgebot, wenn wir dort anfangen. Natürlich unsere Technikabteilung, der one and only Roman Ackermann. Der, wo, wenn wir nicht mehr weiter wissen, weiss er spätestens weiter, hoffentlich. Aber wir haben auch unsere Promo-Jungs, den Pascal und den Carmelo. Das sind die, die einmal schauen, dass wir tolle Feste organisieren können und dass wir Partner haben, dass wir Sponsorings haben. Da schauen sie zusammen mit dem ganzen Verkaufsteam, wo auch jetzt, ja, wenn ich jetzt wieder aufzählen würde, das Rahmen sprengen. Rausnehmen tun wir natürlich noch unsere Empfangsdame, die Mirta, die jetzt gerade momentan immer noch im Krankenstand ist, weil sie einen Unfall gehabt hat oder müssen etwas machen im Spital. Und ihre Stellvertretung am Empfang, die Lana, die, die immer ein Lachen parat hat. So wie unser Topmix aus 4 Jahrzehnten, so abwechslungsreich ist die Topfamilie, wo ihr dazugehört. Und wir machen für euch leidenschaftlich Radio jeden Tag. Wir schauen, dass euer Tag radiomässig sicher top wird. Für das stehen wir mit unserem Namen. Jetzt mit Europe, The Final Countdown, am Mikrofon Yves Müller.

0: das ist der Prince, oder nein, besser gesagt der George Michael. Aber immerhin ein Musikprinz ist er ganz sicher. Und in den 2000er da haben wir auch grandiose Hits gehabt. Und immer einen von diesen 2000er viermal. Zusammen mit der Zoe. Und zwar jeweils jetzt am vierten Lab. Wir haben noch eine Meldung von der Strasse, die reingekommen ist, nämlich A13. So ganz richtig, St. Margrethe zwischen Buchs und Sennwald. Dort fängt es jetzt an stauen. Wir verlieren aktuell schon richtig St. Margrethe rund etwa 10 Minuten.
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2: Der Musikstil von dieser Band, die sich zuerst Hoobastank genannt hat, war überwiegend Ska. Im Verlauf der Jahre haben sie sich im südlichen Teil von Kalifornien einen guten Ruf gemacht und haben somit 1998 ohne Plattenfirma damals ihr Album unter dem Namen «They sure don't make basketball shorts like they used to» veröffentlicht. Sie machen nicht mehr Basketball-Shorts, so wie sie es früher gemacht haben. Also immer das für einen Titel ist. Auf jeden Fall haben sie dann im Jahr 2000 sich bei Island Records einen Plattenvertrag abgestaubt und die Musikrichtung von dieser Band hat sich geändert. Sie haben entschieden, Alternative Rock zu machen. Darum haben sie sich auch vom Namen Hoobastank getrennt und haben sich Hoobastank umtauft. Grossen Unterschied gibt es nicht. Ob der Unterschied überhaupt eine Bedeutung hat, auch zu der Musikrichtung, zu dem Wechsel, das kann ich ehrlich gesagt auch nicht wirklich erklären. Auf jeden Fall ist es ein grossartiger Track, ein Nostalgiker, einer von meinen Lieblings. Das ist Hoobastank mit The Reason.

0: 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Wir sind Nummer 1 auch in der Region Niederuzwil, Uzwil, Oberuzwil. Und ja, die Region hat ja einiges zu bieten. Die haben ja einen von den besten Handballvereinen, die es gibt, den HC Uzwil. Sie haben den Freudenberg, sie haben Pinocchio, sie haben, ja, ich darf jetzt gar nicht alle Pizzerias vergessen, die es dort umeinander hat, und alle Restaurants aus der Heidsteine vergessen, Schützenhaus. Was haben sie auch noch? Sie haben noch den Lero Clerici, haben sie auch noch. Und sie haben Corina, unsere Vierabendstimme. Die kommt ebenfalls aus dieser Region. Also ihr seht, wir sind ganz nahe bei euch. Und Corina, sie gibt's ab 3 bei uns als Vierabend. Und bis zu dann ganz viel Musik, weil wir haben auch die meiste Musik. 1,5 Stunden lang Musik am Stück für euch. Die 30 Minuten Nonstop Top Mix wartet. Ich bin Yves, hebt euch an.
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0: Und da fangen wir an. Das Gossau beim Walter Zoo, dort hat es momentan 11 Grad. Dann gehen wir weiter auf Alterswilen im Thurgau. Dort hat es momentan 13 Grad auf dem Thermometer. Und Zündwangen, da sind es 14. Heute Nachmittag immer wieder Regen, aber auch trockene Abschnitte. Zwischendurch morgen Nebel, dann Sonne und dann wieder Regen.
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0: Da gehen wir in die Region Werdenberg, Saganserland, A13, Sagans Richtung St. Margrethe zwischen Buchs und Zehnwald. Dort haben wir Stau wegen Verkehrsüberlastung. In Zürich-Oberland, Uster Richtung Hinwil, zwischen der Antalseegräben und der Zürichstrasse zu Hinwil. Dort klemmt es auch Hinwil Richtung Uster zwischen Zürichstrasse und Hinwil Antalseegräben, also in beiden Richtungen dort. Und last but not least noch A2 Luzern Richtung Gotthard zwischen Wassen und Göschenen. 2 Kilometer Stau wegen Verkehrsüberlastung. Überlastung. Ihr verliert bis zu 20 Minuten.
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0: Jemina Müller, ich komme aus Sevelen, ich liebe Radio Top. Egal, über morgen an die Arbeit.
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0: Eine Minute vor dem 3 haben wir es an dem Montag, den ersten Tag der Woche. Und da fetzen wir euch die meisten 80er und 90er. Aus den 90er zum Beispiel Ace of Base mit All That You Want. Oder aus den 80er UB40 mit dabei. Gerade nach einem kurzen News-Update.
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2: Ich bin Dario Jecker. Bundesrätin Elisabeth Baumschneider hat die Rolle der Weltgesundheitsorganisation im Umgang mit dem Hantavirus gelobt. Zum Auftakt der Weltgesundheitsversammlung in Genf bezeichnete sie die WHO als unersetzlich. Die Organisation habe ihre Aufgabe trotz massiver Sparmaßnahmen weiterhin erfüllt, sagte Baumschneider. Die WHO musste ihr Budget zuletzt um fast $1 Milliarde reduzieren. Im Kanton Zürich bleibt die Behandlungsfrist für Baubewilligungsverfahren bei 4 Monaten. Der Zürcher Kantonsrat hat eine Verkürzung auf 3 Monate abgelehnt, gegen den Widerstand von SVP und FDP. Die Ratsmehrheit bezweifelte, dass eine Verkürzung der Fristen tatsächlich zu schnelleren Verfahren führt und warnte vor zusätzlichem Druck auf die Behörden. Die höchste Schweizer Fußballliga, die Super League, hat mehr Zuschauer. Letzte Saison verzeichnet die Superliga einen Zuschauerschnitt von rund 12.300 Fans. Die meisten Zuschauer haben erneut die Young Boys. Rund 27.500 Stadionbesucherinnen und Besucher kamen im Durchschnitt zu den Heimspielen der Berner. Am Ende der Rangliste steht der FC Lugano, dessen Heimspiele durchschnittlich von rund 3.600 Fans besucht wurden. Torhüter Heinz Lindner bleibt in der Schweiz. Der Österreicher hat sich beim FC Zürich für 2 Jahre verpflichtet. Der Stadtklub wird Lindners 5. Station in der Schweiz sein. Der einstige Internationale war auch schon bei GC, Basel, Sion und zuletzt bei IB. Beim FC Zürich wird der 35-jährige Lindner mit dem 15 Jahre jüngeren Silas Huber das Torhüter-Duo bilden.
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0: Heute Nachmittag haben wir nebst kurzen Aufhellungen auch immer mal wieder Regen, vereinzelt sogar Gewitter. Egnach meldet aktuell 14 Grad, in den Bühl im Toggenburg haben wir 9 Grad und in Eglisau 13 Grad.
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0: Und da habe ich aktuell 3 Meldungen. Einmal auf der A2 Luzern Richtung Gotthard zwischen Wassen und Göschenen haben wir 2 Kilometer Stau wegen Verkehrsüberlastung. Ihr verliert dort aktuell 10 Minuten. Dann staut es auf der A13 Sargans Richtung St. Margrethe zwischen Buchs und Sinnwald. Und dann braucht es noch ein bisschen mehr Geduld im Zürich-Oberland, Hinwil zwischen Zürichstrasse und Adal-Seegräben, dort beidseitig.
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0: Ja, ich hoffe, ihr habt einen wundervollen Start in die Woche bis jetzt. Und für die zweite Tageshälfte bringt mir noch ein bisschen Stimmung in eure Bude mit unserem Topmix aus den 4 Jahrzehnten. Zum Beispiel aus den 2000er, die Amy Winehouse oder der Bruce Hornsby aus den 80er. Mein Name ist Corina Brogger. Schön, sind ihr mit dabei.
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Montag, Nomi, Viertel ab drei haben wir's. Und der Feierabend, der klopft schon langsam, würde ich mal sagen, an der Türe. Und dann haben wir den ersten Tag von dieser Woche auch schon wieder geschafft. Zumindest für alle die, die eine geregelte Arbeitswoche haben. Ich persönlich, ich kenne es nämlich ganz anders. Und ich bin ja das Küken von Radio Top. Das ist jetzt meine vierte Sendung, die ich moderieren darf. Und vorher habe ich nämlich am Flughafen geschafft. Ja, und dort hat es keine Wochenende gegeben, dort hat es keine Vierte gegeben. Also ich bin mir gewöhnt, dann zu arbeiten, wenn die meisten frei haben. Und so eine typische Arbeitswoche hat es nicht gegeben. Und jetzt als Moderatorin hier bei Top darf ich mich wieder an Vierte und an Wochenende gewöhnen. Und ich habe jetzt gedacht, so über Auffahrt, leck du mir, ist das eigentlich ein Luxus. Es gibt auch in meinem Leben wieder einfach mehr Routine. Und nächste Woche steht ja schon Pfingsten wieder an. Also wieder ein Tag mehr frei. Und ja, an das darf ich mich jetzt gewöhnen. Und ihr dürft euch an meine Stimme gewöhnen. Und ich freue mich unheimlich, euch jetzt einmal in Feierabend begleiten zu dürfen. Das ist «The Way It Is» von Bruce Hornsby. Ich wünsche euch einen wunderschönen Montagnachmittag.

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0: Wir haben ein verlängertes Wochenende hinter uns und schauen schon ganz freudig aufs Nächste, und zwar Pfingsten. Und wer noch nicht genau weiss, was anfangen am Wochenende, ich hätte da ganz eine tolle Idee. Und zwar ist der Samstag und Sonntag die Tier-, Natur- und Wir-Expo zu Winterthur. Eine Messe, wo es rund um den veganen Lifestyle geht und der perfekte Anlass, um die vegane Bubble aus einer anderen Sichtweise zu sehen und kennenzulernen. Es gibt ganz einen Haufen feine vegane Essensstände, spannende Vorträge. Es hat auch vegane Kosmetik, vegane Food-Neuheiten und ganz vieles mehr. Tier, Natur und Wir Expo, die ist den Sonntag und Samstag in der Reithalle zu Winterthur. Und ich habe da vor mir liegen zwei Tickets, um genau dort hinzugehen. Um die zu bekommen, könnt ihr mir jetzt einfach kurz eine Nachricht ins Studio schicken via TopNow-App.
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0: Heute Nachmittag haben wir neben das kurze Aufhellige auch immer mal wieder Regen und vereinzelt kann es auch gut gewittern am Abend. Dann haben wir zu Egnach aktuell 14 Grad, im Ennetbühl zu Toggenburg 9 Grad und in Eglisau 13 Grad.
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0: Hier habe ich aktuell 3 Meldungen. Einmal auf der A2 Luzern Richtung Gotthard. Zwischen Wasse und Göschene haben wir 2 Kilometer Stau wegen Verkehrsüberlastung. Ihr verliert dort aktuell 10 Minuten. Dann Stau auf der A13 Sargans Richtung St. Margrethe zwischen Buchs und Sennwald. Und dann braucht es noch ein bisschen mehr Geduld im Zürich-Oberland. Hinwil zwischen Zürichstrasse und Ahrtal-Seegräben. Das auf beide Seiten. Kommt gut und sicher an euer Ziel.
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0: Kurz vor dem Vieri haben wir es und wir gestalten den Endspurt vom ersten Arbeitstag der Woche so cool wie möglich mit der meisten Musik aus den 80er und 90er Jahren hier bei uns auf Radio Top. Das Ganze gerade nach einem raschen News-Update.
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4: Ich bin Dario Jecker. Die Bundesanwaltschaft hat bei Hausdurchsuchungen Vermögen von 13 Millionen Franken sichergestellt. Zusammen mit der Bundespolizei FEDPOL hat sie Häuser in den Kantonen Aargau, Schwyz, Zug und Genf durchsucht. Es geht um ein Verfahren gegen zwei Personen wegen mutmaßlicher Geldwäscherei und Beteiligung an einer kriminellen Organisation. Eine Person wurde verhaftet, teilt die Bundesanwaltschaft mit. Israel hat 4 Schweizer auf einer Gaza-Hilfsflotte festgenommen. Die israelische Marine hatte die Schiffe vor Zypern gestoppt. Unter den Festgenommenen befinden sich nach Angaben der Aktivisten 4 Schweizer, darunter die Lausanner Künstlerin Anne Roscha. Israels Ministerpräsident Netanyahu bestätigte den Einsatz und sprach von einem boshaften Vorhaben. Die Schiffe wollten Hilfsgüter in den Gazastreifen bringen. 9 Gemeinden im Kanton Zürich setzen am 14. Juni erstmals auf elektronisches Auszählen der Stimmzettel. Die Stimmberechtigten müssen dabei nur noch Kreuzchen eintragen statt Ja oder Nein schreiben. Die Zettel werden dann eingescannt und softwaregestützt ausgewertet. Bisher sortierten die Mitglieder der Wahlbüros die Stimmzettel und zählten sie manuell aus. Die teilnehmenden Gemeinden sind Seuzach, Zollikon, Hittenau, Egg, Küsnacht, Rafts, Meilen, Regensdorf und Opfelden. Das vom Hantavirus heimgesuchte Kreuzfahrtschiff Hondius ist in die Niederlande zurückgekehrt. In Rotterdam waren nach Angaben der Reederei noch 25 Seeleute, ein Arzt und eine Pflegekraft an Bord. Die Leiche der auf See gestorbenen deutschen Frau wurde mit nach Rotterdam gebracht. Die Seeleute müssen nun in Quarantäne.
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0: Heute gegen den Abend kann es stellenweise regnen kommen, vereinzelt auch gewittern. Auf die Nacht soll es dann trocken sein. Morgen Dienstag sieht es sonnig aus, mit teils Regen auf den Omianen. Das Ganze bei maximalen 17 Grad. Unseren aktuellen Temperaturencheck im Topland. Das Bürgle und das Bernerzell haben wir 13 Grad und Biberen meldet 12 Grad.
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0: Im Moment staut es auf der A13, so ganz Richtung St. Margrethe zwischen Buchs und Sennwald. Dann braucht es wie üblich etwas richtig Feierabend geht, ein bisschen mehr Geduld auf dem Zürcher Nord- und Westring. Und dann stockt es noch auf der A4 Winterthur Richtung Schaffhausen zwischen Winterthur Nord und Henggard. Allen unterwegs wünsche ich ganz eine sichere und gute Fahrt.
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0: Einen wunderschönen guten Montagnachmittag, liebe Top-Hörerschaft. Mein Name ist Corina Bragan und wir gehen mit mir, könnt ihr jetzt gerade spielen. Und zwar unser beliebtes «Wahr, spiele wahr oder nicht wahr?». 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
1: Dann habe ich hier bei mir den Leitung den Alex aus Uislingen. Sali Alex.
2: Hoi Corina.
1: Hoi hoi. Du, schaust du Hockey?
2: Nein.
1: Nicht? Ui, nein. Dann wird das ein spannendes Wort oder nicht wahr. Ja, jetzt ist ja gerade die WM in der Schweiz. Eishockey.
2: Ja.
1: Genau, jetzt haben die Schweizer bis jetzt zwei Spiele gehabt. Zweimal haben sie gewonnen und heute Abend ist das dritte Spiel. Meine Behauptung jetzt dazu, der heutige Gegner von der Schweizer Eishockeyaner ist Slowenien. Ist das wahr oder nicht wahr?
2: Ich muss raten, ich sage nicht wahr.
1: Gratuliere, Alex. Ja, das hast du, obwohl du keine Ahnung hast von Hockey, hast du jetzt hier gewonnen. Sie spielen nämlich heute gegen Deutschland.
2: Oh.
1: Genau, gratuliere. 50 Franken für dich. Ich wünsche dir noch einen ganz schönen Tag.
2: Danke vielmals, Corinna, dir auch, im ganzen Team auch. Lieber Gruß.
1: Danke vielmals, merci. Ciao, ciao, Alex. Tschüss.
2: Ciao, Corinna. Ciao, ciao.
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1: Bei mir im Studio ist unser Teletop-News-Moderator, der Remo Kaufmann. Schön bist du da.
2: Genau, freue mich auch.
1: Das ist unsere
2: Premiere heute.
1: Ja, richtig, ja. Das erste Mal zusammen hier im Studio.
2: Welcome to the Top-Family.
1: Yes, let's go. Bei euch geht es ja heute um Wein, Velos und Orchester.
2: Genau, um drei wunderbare Themen eigentlich. In Schaffhausen soll es schon bald wieder ein Weinautomat geben. 24 Stunden am Tag hast du dort dein Wein dir
1: besorgt. Wow, cool, ja, das klingt gut.
2: Kennen wir. Ja. Weißt du, wo es schon einen gibt?
1: Nein.
2: In Graubünden natürlich. Aber es ist ein anderes Thema, genau. Also ein erster Versuch in Schaffhausen scheitert vor 6 Jahren aus gesetzlichen Gründen. Aber jetzt will die Regierung solche Automaten legalisieren. Die Gegner fragen sich aber, was ist mit dem Jugendschutz? Denn in Zürich gibt es ein riesen Velochaos am Stadelhofen. Kaum jemand nutzt nämlich das neue Veloparkhaus, weil es 2 Franken pro Tag kostet. Und weil die VBZ ab heute Gleis am Stadelhofen auch noch gerade saniert, ist das Buff perfekt. Und während Wien Europa am Eurovision Song Contest singt, messen sich letzte Woche in Biel die besten Blasorchester der Schweiz und ein Kreuzlinger Orchester schafft es dabei aufs Podest.
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1: Unser Temperaturencheck im Topland. Das Bürglen und das Bernhardzell haben wir aktuell 13 Grad und das Biberen meldet 12 Grad. Heute Abend kann es stellenweise regnen kommen, vereinzelt auch gewittern und auf die Nacht soll es dann aber trocken sein. Morgen Dienstag sieht es sehr sonnig aus, teils Regen auf den Nomien, das Ganze bei maximalen 17 Grad.
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1: Und da haben wir aktuell Stau auf der A2 Luzern Richtung Gotthard zwischen Wassen und Göschene. 2 Kilometer wegen Verkehrsüberlastung. Dann auf der A3 Westring Zürich, Chur Richtung Basel zwischen Urdorf Süd und dem Limmataler Kütz. Auch Stau wegen Verkehrsüberlastung. Dann staut es noch auf der A13 Sargans Richtung St. Margrethe zwischen Buchs und Zinnwald. Und im Wochenende noch etwas länger auf der A4 Winterthur Richtung Schaffhausen zwischen Winterthur Nord und Henggard. Kommt gut an euer Ziel.
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0: so hat es heute Morgen dort. 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
11: Ich bin Dario Jecker. Die Bundesanwaltschaft hat bei Hausdurchsuchungen Vermögen von 13 Millionen Franken sichergestellt. Zusammen mit der Bundespolizei FEDPOL hat sie Häuser in den Kantonen Aargau, Schwyz, Zug und Genf durchsucht. Es geht um ein Verfahren gegen zwei Personen wegen mutmaßlicher Geldwäscherei und Beteiligung an einer kriminellen Organisation. Eine Person wurde verhaftet, teilt die Bundesanwaltschaft mit. Israel hat 4 Schweizer auf einer Gaza-Hilfsflotte festgenommen. Die israelische Marine hatte die Schiffe vor Zypern gestoppt. Unter den Festgenommenen befinden sich nach Angaben der Aktivisten 4 Schweizer, darunter die Lausanner Künstlerin Anne Roscher. Israels Ministerpräsident Netanyahu bestätigte den Einsatz und sprach von einem boshaften Vorhaben. Die Schiffe wollten Hilfsgüter in den Gazastreifen bringen. 9 Gemeinden im Kanton Zürich setzen am 14. Juni erstmals auf elektronisches Auszählen der Stimmzettel. Die Stimmberechtigten müssen dabei nur noch Kreuzchen eintragen statt Ja oder Nein schreiben. Die Zettel werden dann eingescannt und softwaregestützt ausgewertet. Bisher sortierten die Mitglieder der Wahlbüros die Stimmzettel und zählten sie manuell aus. Die teilnehmenden Gemeinden sind Seuzach, Zollikon, Hittenau, Egg, Küsnacht, Rafts, Meilen, Regensdorf und Opfelden. Das vom Hantavirus heimgesuchte Kreuzfahrtschiff Hondius ist in die Niederlande zurückgekehrt. In Rotterdam waren nach Angaben der Reederei noch 25 Seeleute, ein Arzt und eine Pflegekraft an Bord. Die Leiche der auf See gestorbenen deutschen Frau wurde mit nach Rotterdam gebracht. Die Seeleute müssen nun in Quarantäne.
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12: In Merville haben wir aktuell 13 Grad, Merishausen meldet 12 und in Moslik sind wir bei 11 Grad. Heute gegen den Abend kann es stellenweise regnen kommen, vereinzelt auch gewittern. Auf die Nacht soll es dann trocken sein, morgen Dienstag sieht es sonnig aus, mit teils Regen auf der Nomi. Das Ganze bei maximalen Temperaturen von 17 Grad.
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12: Da habe ich eine ganz wichtige Meldung am Anfang. Auf der A51 Bülach Richtung Zürich zwischen Klodenort und Werft haben wir Gegenstände auf der Fahrbahn. Ich wiederhole, auf der A51 Bülach Richtung Zürich zwischen Klodenort und Werft haben wir Gegenstände auf der Fahrbahn. Dann haben wir einen Unfall auf der A1 Zürich Richtung St. Gallen zwischen Ohringen und der Raststätte Vorenberg. Der Überholstreifen ist dort blockiert. Die Fahrbahn ist auf einen Fahrstreifen verengt. Dann haben wir im Moment 2 Kilometer Stau auf der A2 Luzern Richtung Gotthard zwischen Wasser und Göschene. Ihr verliert dort 20 Minuten. Dann braucht ihr wie üblich zu 4 Abendszeiten länger auf dem Zürcher Nord- und Westring. Und auf der A4 Winterthur Richtung Schaffhausen zwischen Winterthur Nord und Henggard braucht ihr ebenfalls länger. Ich wünsche allen unterwegs eine gute und vor allem ganz sichere Fahrt.
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12: Einen wundervollen guten Abend miteinander. Ich würde sagen, wir machen jetzt so richtig Stimmung für euren Heimweg. Ganz ein Haufen musikalische Abwechslung mit unserem Topmix aus 4 Jahrzehnten. Und da freue ich mich besonders auf eine riesen Ladung Energie von der Anastasia mit Left Outside Alone aus den 2000er. Und ebenfalls richtig Power bringt unter anderem Tina Turner mit einem aus den 80er und einen grandiosen aus den 90er habe ich auch von der Gloria Gaynor, I Will Survive. Also Zeit zum die Lautstärke, aber sicher mal so richtig aufschrauben.
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1: Ja, und da schauen wir doch aufs Wetter, aufs Aktuelle mit unserem Wetterexperten Peter Wick.
2: Guten Abend, hoi.
1: Sally, wie sieht's aus? Anfangswoche.
2: Ja, grundsätzlich ist es jetzt einfach mal wechselhaft. Und es kommt noch mal so eine Staffel mit Feuchtigkeit zu uns rein. Das heisst, mit anderen Worten, wir müssen dann noch mal den Schirm aufmachen. Das kann zum Teil sogar kurzzeitig auch recht kräftig einen Platzregen geben, der da über uns überzieht. Und vereinzelt sogar mit Blitz und Donner. Also jetzt noch nicht sagen, es ist trocken. Erst im Laufe der zweiten Nacht rechnet es überall ab. Morgen hat es ein paar Nebelbänke, die sich rasch auflösen. Und dann ist es insgesamt morgen zum Teil sonnig, am Vormittag, am Nachmittag. Und gegen den Abend tut es langsam aus Westen wieder zu und am Abend und in der Nacht auf der Mittwoch kann es wieder ein paar Regentropfen geben. Geht ein leichter bis mäßiger Südwestwind und Temperatur am Morgen erreicht maximal 17 Grad.
1: Aber ich glaube, so auf Ende Woche können wir schon was Bikini wieder rausnehmen, oder?
2: Gut, bei mir sieht es ein bisschen blöd aus, wenn ich das Bikini anlege. Ja. Aber du vielleicht. Und die anderen weiblichen, ja, man kann ja machen, was man will. Also von heutzutage ist alles möglich, wenn man den ESC gesehen hat. Auf alle Fälle, es ist schon so, dass es im Laufe der Woche immer wärmer wird und auf Ende Woche wird die sommerliche Werte. Das heisst, in die Party kann man gehen und tatsächlich sind gestellte Körper zur Schau stellen. Geniessen.
1: Ja, wunderbar.
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0: Einen wundervollen guten Abend, liebe.
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0: Jetzt auf den Abend kann es stillerweise regnen kommen, vereinzelt auch gewittern. Morgen Dienstag sieht es sonnig aus mit teils Regen auf den Nomiane, Höchsttemperaturen bis 17 Grad. Unseren aktuellen Temperaturencheck im Topland, in Lomis messen wir 12 Grad, im Städtli in Liechtenstein sind wir bei 11 Grad und in Lindau 13 Grad.
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0: Hier haben wir einen Unfall auf der A1 Zürich Richtung St. Gallen zwischen Ohringen und der Raststätte Vorenberg. Der Überholstreifen, der ist blockiert, die Fahrbahn auch. Die Fahrbahn ist auf einen Fahrstreifen verengt. Dann haben wir momentan 2 Kilometer Stau auf der A2 Luzern Richtung Gotthard zwischen Wastschen und Göschenen. Ihr verliert dort 20 Minuten. Dann ebenfalls auf der A2 Chiasso Richtung Gotthard zwischen Quinto und Airolo staut es 6 Kilometer. Ihr habt einen Zeitverlust von bis zu 1 Stunde. Und dann braucht ihr wie üblich zu den 4 Abendszeiten länger auf dem Zürcher Nord- und Westring. Ich wünsche allen unterwegs ganz gute und sichere Fahrt.
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0: Montagabend, kurz vor 6 Uhr. Schön, sind wir mit dabei hier auf Radio Top. Und zum so richtig abschalten vom Arbeiten auf dem Heimweg gibt's von uns gerade wieder die meisten 80er und 90er auf die Ohren nach einem raschen News-Update.
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9: Ich bin der Dario Jecker. Die Schweiz, Deutschland, Österreich und Luxemburg wollen im Weltraum mehr zusammenarbeiten. Dazu haben sich die Verteidigungsminister der Länder getroffen. Es gehe um gemeinsame Objekte in der Erdumlaufbahn sowie gemeinsame Aus- und Fortbildungsprojekte, so der deutsche Verteidigungsminister Boris Pistorius. Die Women's Super League, die höchste Schweizer Frauenliga im Fußball, will sich weiter professionalisieren. Wie der Schweizerische Fußballverband vor den Medien mitteilt, wird die Women's Super League bis Sommer 2027 schrittweise in eine Aktiengesellschaft umgewandelt. Die 10 Clubs, die in der Liga spielen, werden als Aktionäre beteiligt, wobei die Absteiger ihre Anteile jeweils an die Aufsteiger abtreten. Im Menschenhandelprozess im Berner Oberland fordert die Staatsanwaltschaft Haftstrafen von 9,5 bis 12,5 Jahren. Eine serbische Familie soll Frauen aus Serbien unter falschen Versprechen in die Schweiz gelockt haben und habe diese schließlich unter sklavenähnlichen Bedingungen als Babysitterinnen oder Putzfrauen arbeiten lassen. Das Urteil wird Mitte Juni erwartet. Der FC Luzern hat einen neuen Cheftrainer. Udo Portmann tritt die Nachfolge von Mario Frick als FCL-Trainer an. Der 49-Jährige übernimmt nun die erste Mannschaft und unterschreibt beim FCL bis 2029. Portmann trainierte zuletzt die U17 des FC Luzern.
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0: In seinen aktuellen Temperaturencheck in Merville haben wir 13 Grad, in Merishausen 12 und in Moslik 11 Grad. Auf der Abend kann es stellenweise regnen kommen, vereinzelt auch gewittern. Morgen Dienstag sieht teilweise Sonne aus, teilweise Regen auf den Nachmittag. Höchste Temperaturen sind wir maximal bis 17 Grad morgen.
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0: Und da haben wir Stau wegen einem Unfall auf der A1 Zürich Richtung St. Gallen zwischen der Raststätte Chemtal Süd und der Raststätte Vorenberg. Dann ebenfalls Stau wegen einem Unfall auf der A13 St. Margrethe Richtung Sagans zwischen Buchs und Drübach. Dort ist der linke Fahrstreifen gesperrt. Dann brauchen wir wie üblich länger auf dem Zürcher Nord- und Westring. Dann auf der A1 Zürich Richtung Bern zwischen Dietika und Aarau-Ost verlieren da bis zu 10 Minuten auf mehreren Abschnitten. Und dann staut es auch noch auf der A15 Oberland-Autobahn Brütisäle Richtung Uster zwischen Uster-Nord und Uster-Ost. Allen unterwegs wünsche ich ganz eine gute und vor allem eine sichere Fahrt.
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0: Ich hoffe, ihr habt ganz einen geschmeidigen Arbeitstag gehabt. Für euren wohlverdienten Feierabend haben wir jetzt hier bei Radio Top die meiste Musik parat. Und nämlich unseren Top-Mix aus 4 Jahrzehnten. Und der präsentiert sich wieder mal von der hammermäßigsten Seite, wenn ich auf unsere Playlist schaue. Da erwartet uns zum Beispiel aus den 2000er The Calling oder eine, den ich so richtig fühle, aus den 90er Hathaway mit What is Love. Boah. Oder auch am Start gesehen ich Gianna Nannini mit Bello e Impossibile. Ich bin Corinna Braga, schön sind ihr mit dabei.
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2: 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Wetter. Wir sind Temperaturencheck im Topland. Zu Bürgle und zu Bernerzell haben wir 13 Grad und Biberen meldet 12 Grad. Auf der Abend ist ein Regenschirm von Vorteil, kann stellenweise regnen oder auch gewittern kommen. Auch in der Nacht kann es nasse Abschnitte geben. Morgen Dienstag auch wieder ein Mix aus Regen und Sonne. Das Ganze bei maximalen 17 Grad. Dann schauen wir auf den Verkehr und da brauchen wir aktuell länger wegen einem Unfall auf der A1 Zürich Richtung St. Gallen zwischen Töss und Ohringen. Ebenfalls Staus wegen einem Unfall auf der A13 St. Margrethe Richtung Sagans zwischen Buchs und Trübach. Dort ist der linke Fahrstreifen gesperrt. Dann verlieren wir 15 Minuten auf der A1 Zürich Richtung Bern zwischen Dietikon und Aarau-Ost. Dann Staus wie üblich auf dem A3 Westring Zürich Chur Richtung Basel zwischen Urdorf Nord und dem Limmataler Kreuz. Und dann brauchen wir noch mehr Geduld auf der A15 Oberland Autobahn Brüttisellen Richtung Uster zwischen Uster Nord und Uster Ost. Allen hinter dem Steuerrädchen wünsche ich ganz eine sichere Fahrt.
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10: Ich bin der Dario Jecker. Die Schweiz, Deutschland, Österreich und Luxemburg wollen im Weltraum mehr zusammenarbeiten. Dazu haben sich die Verteidigungsminister der Länder getroffen. Es gehe um gemeinsame Objekte in der Erdumlaufbahn sowie gemeinsame Aus- und Fortbildungsprojekte, so der deutsche Verteidigungsminister Boris Pistorius. Die Women's Super League, die höchste Schweizer Frauenliga im Fußball, will sich weiter professionalisieren. Wie der Schweizerische Fußballverband vor den Medien mitteilt, wird die Women's Super League bis Sommer 2027 schrittweise in eine Aktiengesellschaft umgewandelt. Die 10 Clubs, die in der Liga spielen, werden als Aktionäre beteiligt, wobei die Absteiger ihre Anteile jeweils an die Aufsteiger abtreten. Im Menschenhandelprozess im Berner Oberland fordert die Staatsanwaltschaft Haftstrafen von 9,5 bis 12,5 Jahren. Eine serbische Familie soll Frauen aus Serbien unter falschen Versprechen in die Schweiz gelockt haben und habe diese schließlich unter sklavenähnlichen Bedingungen als Babysitterinnen oder Putzfrauen arbeiten lassen. Das Urteil wird Mitte Juni erwartet. Der FC Luzern hat einen neuen Cheftrainer. Udo Portmann tritt die Nachfolge von Mario Frick als FCL-Trainer an. Der 49-Jährige übernimmt nun die erste Mannschaft und unterschreibt beim FCL bis 2029. Portmann trainierte zuletzt die U17 des FC Luzern.
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11: Jetzt am Abend kann es stellenweise regnen kommen, vereinzelt auch gewittern. In der Nacht kann es auch noch nasse Abschnitte geben. Morgen Dienstag wird ein Mix aus Regen und Sonne. Das Ganze bei maximalen 17 Grad. Unsere Temperaturen im Topland im Moment. Zu Merwil haben wir 13 Grad, zu Merishausen sind wir bei 12 Grad und zu Muslig messen wir 11 Grad.
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11: Und da habe ich aktuell keine spezielle Meldung für euch auf der Strasse. Der Vierabendsverkehr, der hat sich schön aufgelöst. Allen unterwegs wünsche ich ganz eine sichere Fahrt.
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2: Das ist die allererste Sendung Top hoch 3. Die Sendung, die den Gast in den Mittelpunkt stellt. Und der allererste Gast von dieser neuen Sendung kennt sich aus mit sich in den Mittelpunkt stellen. Ich freue mich sehr. Ist er da? Allegre et bienvenue, Marco Cortesi.
3: Allegre et bienvenue. Es freut mich natürlich sehr, dass ich die erste Sendung bestreiten darf und das noch mit einem Romanisch sprechenden.
2: Das freut mich auch. Aber das Romanisch lassen wir wieder auf der Seite, weil wir wollen ja, dass so viel wie möglich mehr über sie erfahren. Und darum fahren wir bei Geschichte im Deutsch weiter. Sie sind Oberengadiner, das haben wir heute schon geklärt. Wie kommt man als Oberengadiner auf Zürich?
3: Es gibt verschiedene Möglichkeiten. Samaden hat ja einen Flugplatz, also kann man auch mit dem Flieger kommen. Es gibt den Zug, es gibt das Auto. Ich bin ein bisschen fast mit allen Mitteln unterwegs gewesen, aber am liebsten komme ich natürlich mit dem Zug oder mit dem Auto auf Zürich.
2: Sie sind seit 36 Jahren bei der Polizei und Sie stehen eigentlich kurz vor der Pension, aber wenn man Sie so anschaut, würde man Ihnen die 65 eigentlich noch lange nicht geben.
3: Derige Komplimente haben wir früher den Frauen gemacht, aber ich freue mich natürlich, dass viele Leute sagen, ja, aber du bist noch nicht 65. Es ist ja so, und der Zähler oder der Ticker, der geht für alle etwa gleich schnell.
4: Was ist denn das Rezept zum Jungbleiben?
3: Ja, ich mache natürlich sehr viel Sport und das vor allem natürlich im Oberengadin. Ich finde das Oberengadin wirklich sensationell, gerade zum Sport machen. Im Winter kann man Langlauf oder Skitouren, selbstverständlich auch Alpin. Im Sommer kann man Bergsteigen, Klettersteigen, Velofahren. Also die Möglichkeiten sind, glaube ich, unbegrenzt.
2: Dass Sie Mountainbike fahren, habe ich erfahren bei Ihnen auf Ihrem Instagram-Account. Was ich dort aber nicht erfahren habe, ist Skifahren. Sie sind sogar Skilehrer gewesen, mal.
3: Ja, aber das ist natürlich so im Alter von 18 in St. Moritz ist das der Fall gewesen. Ich gehe sehr gerne Skifahren, ich gehe auch relativ viel. Wir machen auch ab und zu Skitouren. Ich habe es doch einmal geschafft mit meiner Freundin auf der Palü und das ist für sie eines der grössten Erlebnisse gewesen.
2: Aber Skilehrer wirklich nur in den jungen Jahren nachher nie mehr gemacht?
3: Nein, ich wäre ja sehr gerne Golfprofi geworden und Samaden hat einen Golfplatz und ich habe sehr gerne Golf gespielt. Ich habe auch mal ein sehr gutes Handicap gehabt, aber das ist halt eben im Jahr irgendwie 1970 oder 80 gewesen und da bin ich jetzt wieder weit davon weg.
2: Warum denn? Fehlt mir Zeit? Fehlt mir der Platz?
3: Eine Zeit fehlt mir an und für sich nicht. Ich habe ja eine sehr gute Freizeitgestaltung, aber Golf spielen, das habe ich dann gleich mal gesehen, dass das mit Golfprofi gerne nicht geben wird, weil da bin ich doch einige Längen zu kurz und zu weit davon weg gewesen.
2: Kommen wir noch mal schnell auf den Skilehrer zu reden. Sie sagen, in den jungen Jahren sind Sie Skilehrer gewesen, sind Sie einer gewesen mit Patent oder so ein Hilfsskilehrer?
3: So ein Hilfsskilehrer im Oberengadin, wie es eben einen ganzen Haufen von denen gibt.
2: Und einer von den Seriösen oder eher so ein bisschen der Schlitzohrtyp?
3: Das sieht man mir ja, ich bin seriös. Ich bin dann schon seriös gewesen und bin es auch heute.
2: Ich hätte jetzt eher auf den Schlitzohrtyp gedacht, oder?
3: Ja, das könnte sein. Ich habe sicher als junger Bursch einiges gemacht, was man vielleicht nicht machen sollte oder was man heute auch nicht mehr machen würde. Zu dieser Zeit hätte es das noch mögen leiden, heute vielleicht eben nicht mehr. Und dementsprechend bin ich eben froh, dass ich jetzt auch auf der richtigen Seite gelandet bin.
2: Ich war auch mal Skilehrer. Es ist noch nicht ganz so lange her wie bei Ihnen. Aber bei mir hat man noch etwas gelernt in der Grundausbildung vom Skilehrer. Und zwar, man soll den Gästen einfach etwas erzählen. Also, wenn man die Frage gehört hat, was ist das für ein Berg, dann hat man einfach irgendetwas gesagt, ein bisschen vor Ratschül zum Beispiel. Hat man so gesagt, hat man das bei Ihnen auch schon gemacht?
3: Nein, ich kenne mich natürlich aus im Engadin und ich kenne Berge. Also wenn ich sage, das ist der Palü und das ist der Bernina, dann ist das so.
2: Skilehrer mit Charme, Sie gelten da ein bisschen als Prince Charming unter den Mediensprechern und Sie gehen der Stadtpolizei Zürich, eigentlich das sympathische Gesicht, das man ja vielerorts hört. Wie sind Sie eigentlich zu der Polizei gekommen?
3: Ja, ich hatte dann irgendwann mal die Schwester, die gesagt haben, du kannst dann nicht einfach das Leben lang ein bisschen Skifahren und Golf spielen. Du solltest vielleicht mal noch etwas machen, zum Beispiel eine Schule. Da habe ich dann ein Handelsdiplom gemacht. Nach dem Handelsdiplom habe ich gedacht, ja, Bank. Nach 3 Tagen Bank habe ich gewusst, Bank ist es nicht. Und dann habe ich eine Freundin gehabt, die gesagt, Polizei, das wäre doch noch etwas. Ich habe mich dann mal dort beworben und ich muss sagen, das ist einer der wichtigsten und auch richtigsten Schritte, die ich dann in meinem Leben gemacht habe.
2: Das haben Sie nie bereut?
3: Nie. Ich muss sagen, die Stadtpolizei Zürich, das ist so ein innovativer Arbeitgeber. Da hat man so viele Möglichkeiten, es gibt so viele Chancen. Man kann sich in ganz verschiedenste Richtungen entwickeln. Und ich glaube, wir haben auch die Leute, die dann eben sehen, in welchem Medien, dass man vermutlich am besten daheim ist. Und ich kann Ihnen sagen, wo ich zur Stadtpolizei Zürich gekommen bin, habe ich nicht einmal gewusst, dass es einen Mediensprecher gibt. Und heute bin ich der Chef. Und das zeigt einfach eben, wie viele Möglichkeiten dass man bei uns überhaupt hat.
2: Eben, Sie sagen es richtig. Sie sind schon so lange Mediensprecher, viele wissen ja noch gar nicht, dass Sie tatsächlich Polizist sind.
3: Ja, das ist natürlich dann vielleicht ein bisschen untergegangen, weil die Polizisten machen natürlich tagtäglich ihre Arbeit und das ist die wichtigste Arbeit, die die Uniformpolizei und die Kriminalpolizei macht. Das passiert sehr oft natürlich im Hintergrund und gerade der Kriminalpolizist, das ist natürlich ein Beruf, der wirklich im Hintergrund passiert. Man stellt sich natürlich immer das vor, dass es etwa gleich zu und her geht wie im Fernsehen, wie in einem Forensiker-Film und so weiter. Aber das ist ein knochenhärter Job, wo es darum geht, eben Fakten zu sammeln, entlastende und belastende. Und das ist eben halt nicht so wie im Fernsehen, wo nach einer Stunde der Fall gelöst ist.
2: Das klingt jetzt ein bisschen so, als zum einen als würden Sie es ein bisschen vermissen, den aktiven Dienst, und zum anderen aber auch sind Sie Gott froh, wenn Sie das nicht machen.
3: Ja, da haben Sie sicher recht. Es ist so, dass natürlich der Streifendienst beim Polizist, der erlebt alles. Von dem Vögeli, der davonfliegt, bis zur Frau, die zum Bett ausgeht, oder das Tötungsdelikt, Einbruch und so weiter. Es gibt alle Facetten. Und ich glaube, wenn jemand mal 4-5 Jahre Streifenwagen gefahren ist, dann hat er sehr, sehr viel gesehen und gelernt in der Stadt Zürich. Und wenn er dann nachher noch bei der Kripo ist, das bin ich auch ein paar Jahre gewesen, dann weiss er nachher wirklich, was die Polizeiarbeit alles beinhaltet.
2: Sie sagen, 4-5 Jahre, ist das so die Zeit, wo die Leute dann langsam sich wieder etwas Neues suchen? Ist das so die Zeit, wo man in dem aktiven Dienst Polizist ist? Ist das etwas, was man nicht viel länger macht, oder?
3: Nein, zum Glück nicht. Zum Glück haben wir auch Streifenwagenpolizistinnen und Polizisten, die das machen bis zur Pension. Und das ist auch ganz wichtig. Wir brauchen auch erfahrene Polizistinnen und Polizisten, die den jungen Kollegen dann sagen, hey, hold the horses. Die anderen Leute sind auch jemand, die können auch etwas machen. Und es ist nachher eben die Möglichkeit, zum Beispiel in der Kriminalpolizei, sich in verschiedenste Richtungen, sei das Betrug, sei das irgendwie mit den Bränden oder jede Richtung. Der Polizist kann auch zur Wasserschutzpolizei, kann sich einen Hund zutun. Bei der Stadtpolizei Zürich hat man alle verschiedenen Möglichkeiten. Und ich glaube, es ist für jeden irgendetwas rum, wo man nachher am Schluss muss sagen, das ist das Richtige. Und wenn er Streifenwagenpolizist oder Polizistin bleibt, dann ist das für uns auch ganz etwas Wertvolles und Wichtiges.
2: Warum haben Sie denn in den Mediendienst gewechselt?
3: Ja, das war so ein bisschen zufällig gewesen. Damals hat dann der Herr Kistler, der mein Vorgesetzter war, der Medienchef war, gesagt, du, das wäre doch noch etwas für dich, du kannst verschiedene Sprachen. Wir haben dann natürlich so ein bisschen auf die Sprache gesetzt. Und ich habe gedacht, ja, aber nein, das ist ja das Langweiligste, was du überhaupt aussuchen kannst. Es hat genau einen Radiosender gegeben, das war der Bäromünster. Und sonst hat es nichts gegeben. Und nachher ist dann gerade so der Pizzo Gruppera gekommen, Radio 24 und die ganze Medienwelt hat sich angefangen zu bewegen. Es hat viele Radios gegeben, es hat viel Fernsehen gegeben. Und in der Anfangszeit habe ich gedacht, also schneller als Radio geht nicht mehr. Und heute weiß ich, dass es eben noch sehr viel schneller geht.
2: Ja, mit Social Media und Co. oder, kann man natürlich sofort raushauen. Was übrigens auch die Polizei gemerkt hat, oder? Ihr seid ja auf allen Kanälen unterwegs mittlerweile. Das hat sich schon auch entwickelt.
3: Ja, da muss ich natürlich ein bisschen dagegen halten. Das ist nicht, wir sind jetzt auch unterwegs. Wir sind sicher vor euch unterwegs gewesen. Wir sind nämlich die Ersten, die das überhaupt gemacht haben. Das erste Polizeikorps, das getwittert hat. Kann man nachschauen. Ist nicht eine Behauptung, ist es so. Und dementsprechend ist das bei uns an und für sich wirklich standardisiert. Also wir haben da ganze Haufen Spezialisten drunter, wo sich wirklich in dieser Richtung auch sehr weit entwickelt haben. Und die ganzen Social Media, ich glaube, das kann man heute halt einfach nicht mehr wegdenken, dass die Polizei da nicht präsent wäre.
2: Sie haben jetzt gerade etwas Gutes angesprochen, und zwar Behauptungen. Sie haben drei Behauptungen mitgebracht. Und eine davon ist tatsächlich, Sie behaupten ja, dass die Stadt Zürich der innovativste Polizeikorps von der Schweiz. Und mit dem, dass Sie die Ersten waren auf Twitter, wäre das eigentlich schon bestätigt, oder?
3: Das ist ein Beispiel. Ich könnte jetzt natürlich die ganze Sendung füllen, aber ich sage noch als zweites, das Virtual Reality, wo auch in Ihrem Sender über die Bühne gegangen ist, wo man sieht, wie die Polizisten eine Brille anlegen und dann in einer ganz anderen Welt sind. Das bietet Möglichkeiten eben für die Ausbildung, sei das taktisch, sei das operativ, wie auch immer, was die Polizisten auch machen. In der virtuellen Welt ist man wirklich an einem anderen Ort. Ich habe das selber erlebt. Ich habe nach dem Training das Gefühl, ich könnte jetzt auf einem Sofa sitzen. Es war natürlich kein Sofa da, bin in den Boden gegangen und so weiter. Ich habe mich auch nicht getraut, aus einem Lift rauszulaufen, obwohl ich gewusst habe, dass ich eigentlich in meinem Raum bin. Also das ist etwas ganz Fantastisches und das muss man unbedingt einmal erleben. Und ich kenne keinen Score in ganz Europa, wo das die Leute so trainieren können.
2: Woher kommt denn das, dass die Stapo Zürich so innovativ ist, so modern?
3: Wir haben natürlich eben aus allen Sparten Leute, die eben ganz gute Ideen haben, die Ideen dann nachher auch umsetzen und verwirklichen. Wir haben zum Beispiel eine Polizei-App, dass jeder Polizist auf der Straße mit dem Handy kann schauen kann, was ist eine verbotene Waffe, weil es ist jetzt keine verbotene Waffe, wie muss eine Klinge aussehen, dass sie verboten ist und so weiter. Wie gehe ich vor in einem Corona-Fall, wie gehe ich vor in einem Einbruch? Das hat auch kein Score auf der ganzen Schweiz und jeder Polizist in der Stadt Zürich hat das App.
2: Was sicher auch nicht alle Polizei haben, sind Mediensprecher, die eine Pistole haben. Sie haben die noch, oder?
3: Selbstverständlich habe ich die. Ich bin zwar nie der Meisterschütz gewesen, aber jeder, der Polizist oder Polizistin wird, muss gewisse Anforderungen erfüllen. Unter anderem gehört auch Schiessen dazu. Obwohl man die Waffe ja eigentlich fast nie braucht, ist ganz ein wichtiger Bestandteil. Der Polizist ist sich völlig bewusst, oder die Polizistin, dass wenn er dann die Waffe führen nimmt, dass das allerletzte Mittel ist. Und wenn man auch die Statistik anschaut, in den letzten 10, 20 Jahren, das gibt vielleicht 1-2 Schussabgaben, die die Polizei pro Jahr macht. Und das ist sicher ein sehr gutes Zeichen für uns.
2: Aber Sie bräuchten die Pistolen eigentlich nicht. Ich mag mich an eine Szene erinnern, am 1. Mai in Zürich bin ich noch als Videojournalist, als Reporter draußen gewesen, habe auf Sie gewartet und dann sind Sie gekommen mit einem Büssli und dann sind Sie in Begleitung gewesen von zwei Leibwächtern.
3: Ja, die Bodyguards, die habe ich auch heute noch und da bin ich sehr, sehr froh um die Leute. Das sind absolute Profis, sind Grenadier von uns und ich muss Ihnen auch sagen, gerade so um den 1. Mai oder jetzt vielleicht am nächsten Samstag, wenn so Kundgebungen angesagt sind, die zum Teil nicht bewilligt sind oder wenn es zu Veranstaltungen kommt, die nicht bewilligt sind, da weiss man nie, was man antrifft und ich bin in den letzten paar Jahren x-mal angegriffen worden und dank dem, dass ich eben Profis bei mir habe, wirkliche Grenadiers, die Personenschützer sind, die Staatsleute wie Donald Trump bewachen oder derige Grössen, die schauen dann für mich und das gibt dann schon eine gewisse Sicherheit, weil ich habe ja hinten auch keine Augen.
2: Da kann man sich nur am Rand vorstellen, was Sie schon alles erlebt haben. Gibt es irgendein Ereignis, das Ihnen geblieben ist, positiv, aber vielleicht auch solche, die Sie in der Nacht wach behalten?
3: Ja, es gibt natürlich auch positive Ereignisse. Also der Polizeiberuf ist nicht negativ behaftet, aber es gibt in dem Zusammenhang mit Personenschützen natürlich auch negative Ereignisse, wo ich muss sagen, ich bin angegriffen worden, mal auf dem Helvetienplatz von einer Horde junger Männer mit Steinen und allem Möglichen. Und da bin ich natürlich Gott froh gewesen, habe ich die Grenadier dabei gehabt. Die sind dann vor mich angestanden und die haben gesagt, wenn ihr noch einen Schritt führen macht, dann machen wir das auch. Und das hat dann gelangt, die sind dann gegangen. Der Angriff ist fertig, aber mir ist auch schon x-fach das Auto beschädigt oder demoliert worden. Also das sind nicht die schönen Geschichten, aber es gibt sicher auch ganz Haufen gute und schöne Geschichten bei der Stadtpolizei Zürich, die ich erleben durfte in den letzten x Jahren.
2: Gibt es ein Erlebnis, das Sie verändert hat?
3: Jeden Tag gibt es das. Etwas, wo mich verändert, wo ich mir überlege, ja, was heisst das jetzt und was bedeutet das und was soll ich jetzt mit dem anfangen? Und es gibt natürlich auch immer sehr, sehr viele gute Begegnungen mit Journalistinnen, mit Journalisten, aber auch mit Menschen auf der Straße, die extrem spannend sind zu mir. Etwas, was ich zum Beispiel ganz sicher nie vergesse, ist einmal im Hauptbahnhof, habe ich gesehen, dass ein blinder Mann unterwegs ist mit einem Stock. Ich habe ihn gefragt, kann ich Ihnen helfen? Dann hat er gesagt, ja, er müsste gerne auf den Zug auf Schaffhausen. Ich glaube, das sei auf dem Gleis 14. Und mich rein könnte ich auf die weisse Linie bringen. Und dann habe ich gesagt, ja, darf ich sie am Ärmel heben? Er hat gesagt, ja, gern. Und dann bin ich zu dem Stück gelaufen mit dem. Und er hat gesagt, gell, Sie sind der Herr Cortesi. Und ich gedacht, ja, das ist ein Fake, oder? Aber der ist tatsächlich blind. Und dann hat er gesagt, ja, er höre mich halt eben auch im Fernsehen. Und das ist etwas, wo mir einfach geblieben ist, dass man eben nicht nur über Gesichter jemanden kann erkennen kann, sondern eben auch über die Stimme.
2: Das bringt mich zu der dritten Behauptung, oder zum Beispiel von diesen drei Behauptungen, die zweite, die Sie mitgebracht haben, man braucht im Leben viel Glück. Das klingt, als hätten Sie viel Glück im Leben.
3: Das ist so. Ich habe sehr viel Glück im Leben. Ich bin an und für sich immer ein guter Mensch angekommen, die es gut gemeint haben mit mir, die in mir ein Potenzial sehen, die mir die Möglichkeiten gegeben haben, um mich weiterzuentwickeln, die mir die Möglichkeiten gegeben haben, um das zu sein, wo ich heute bin. Ich habe sehr viel Freiheit in meinem Beruf. Ich darf sehr viel machen. Und das bedeutet natürlich auch, dass ich sehr viel Vertrauen auf meine Vorgesetzten habe. Das hat aber nicht nur mit den Vorgesetzten zu tun, das hat auch in meinem Privatleben zu tun, mit meiner Partnerin. Das hat mit ganzen Haufen anderen Sachen zu tun. Ich habe wirklich sehr viel Glück gehabt, dass ich eben auf die rechte Seite gekommen bin vom Leben. Und es hätte durchaus auch können sein, dass man eben die falschen Freunde haben, dass man dann eben auf die negative Seite kommt vom Leben. Und dementsprechend bin ich zu dem Punkt wirklich sehr dankbar, dass das so rausgekommen ist.
2: Dass Sie sich dann schlussendlich für die Polizei entschieden haben, ist eigentlich auch eine Glückssache gewesen. Ich habe auch so gelesen, das, was Sie heute dürfen machen, ist wie auf Sie zugeschnitten, das war genau das Richtige gewesen.
3: Ja, am Anfang bin ich ja sehr skeptisch gewesen. Ich dachte, also, Mediensprecher, was ist denn das? Und ich muss natürlich sagen, je länger ich das gemacht habe, je mehr ich mich ausbilden und weiterbilden lassen, je mehr, dass sich die Medienlandschaft verändert hat, mit jedem Tag habe ich irgendwann gemerkt, das ist eigentlich genau der Beruf. Ich könnte mir gerne nichts anderes vorstellen, den ich lieber und besser machen würde. Ich glaube, der Beruf, den ich habe, das ist einer der spannendsten, einer der erlebnisreichsten, aber auch einer der faszinierendsten, wo man am Morgen nicht weiss, was jetzt passiert. Wenn ich am Morgen arbeiten komme, habe ich keine Ahnung, wie mein Tag endet. Das kann in einer Katastrophe enden, dass es tote Leute am Boden hat. Das kann aber auch mit einem Glücksgefühl enden, dass man irgendwann kann sagen, die Stadtpolizei Zürich hat der und der Person das Leben gerettet. Und das passiert nicht nur einmal im Tag.
2: Ich habe das Gefühl, Sie könnten auch auf dieser Seite vom Pult stehen und hätten auch ganz gut können Radiomoderator werden oder ein Reporter. Weil denen geht es ja eigentlich gleich. So unterscheiden von Ihrem Beruf tut es nicht einfach, dass man da keine Leibwächter hat.
3: Ja, das ist tatsächlich so. Also ich sehe das natürlich auch so, dass natürlich viele Journalistinnen und Journalisten, die auch vor der Kamera stehen, ähnliche Ausgangslagen haben wie ich. Nur können sie dann nicht gerade als Erste einen Tatort, nur haben sie kein Blaulicht auf dem Auto oder eine Sirene zum Herfahren. Sie müssen dann halt hinten anstehen und sie müssen warten, bis es Zeit ist. Aber ich muss sagen, der Journalist oder die Journalistin haben sich in den letzten Jahren extrem auch verändert. Wir haben gelernt, dass die Polizei und die Medienleute müssen zusammenarbeiten. Wir müssen keine Freunde sein, wir sind auch keine Feinde, aber wir müssen professionell miteinander umgehen. Und dann haben wir eigentlich immer eine Win-Win-Situation.
2: Ist der Marco Cortesi eigentlich im Privatleben ein Polizist?
3: Nein, das bin ich eigentlich nicht. Ich bin zwar immer ein Polizist und es gibt Sachen, die ich weniger gern sehe oder so, aber zum guten Glück kann ich nicht jetzt den Adrenalin in mir rein, dass wenn ich jetzt sehe, dass ein Auto an einem Ort falsch parkiert ist oder irgend so etwas, dass ich dann etwas machen würde. Ich würde aber schon reagieren, wenn ich zum Beispiel an ein Kapitalverbrechen ankomme. Oder ich muss sagen, auch dank meiner Ausbildung weiss ich, wie ich müsste mich verhalten oder ich kann schon müssen, wenn irgendjemand ohnmächtig am Boden fällt. Dann weiss ich, was ich jetzt muss machen. Und das ist etwas, was ich bei der Polizei gelernt habe.
2: Und ist das auch etwas, wo, wenn jetzt in Ihrem Umfeld, in Ihrem Freundeskreis jemand ein Problem hat, und sagt, Marco, ich habe ein Problem, du als Polizist, kannst du mir da helfen? Heisst es dann, du, schau, ich bin professionell, das müssen wir trennen? Oder kommt dann da gleich ein bisschen der Helfer und Freund zum Vorschein?
3: Ja, selbstverständlich. Also ich glaube, eine der guten Eigenschaften, die ich habe, ist das Zuhören. Ich kann jemandem zuhören, ich kann jemandem einen Tipp geben, aber ich kann nicht das Gesetz verändern. Und das Gesetz ist das Gesetz und das Gesetz wird als Gesetz bleiben. Und dementsprechend würde ich diesen Leuten, wenn es eben um eine strafrechtliche Sache geht, immer sagen, du musst den und den Weg beschreiten. Und das geht an und für sich über die Polizei oder die Staatsanwaltschaft. Ich hatte schon so einen Fall gehabt, wo ich jemanden musste dort herweisen und sagen, ich bin da sicher nicht die richtige Person. Und der einzige richtige Weg ist, dass man dann eben den Weg, der sicher schwierig ist, aber den Weg zur Polizei wählt.
2: Schauen wir noch ein bisschen in Zukunft. Sie werden nächstes Jahr irgendwann pensioniert. Andere planen Reisli oder Ferien. Sie planen ihre Zukunft, und zwar irgendwie beruflich. Da steckt so viel Energie in Ihnen, dass Sie noch keine Lust haben, zurückzulegen.
3: Ja, also ich werde jetzt einmal sehen. Ich habe eine Internetseite machen lassen und man wird jetzt sehen, ob die Internetseite irgendwie der gewünschte Erfolg bringt, dass Leute sich bei mir melden, die sagen, ich möchte eine Beratung, ich möchte eine Weiter- oder eine Ausbildung. Es geht um Krisenkommunikation, es geht um Ereigniskommunikation, es geht um Fernsehauftritte, es geht um Radioauftritte, es geht um derige Sachen. Und ich glaube, ich habe jetzt in den letzten 35 Jahren so viel dürfen lernen, dass ich das gerne auch würde weitergeben. Es ist aber auch durchaus möglich, dass mit der heutigen Situation eben das Projekt gerne nicht zum Fliegen kommt und dann bin ich einfach pensioniert und das wäre auch okay.
2: Dann geniessen Sie ein bisschen Zeit. Die dritte und letzte Behauptung, die Sie mitgebracht haben, das Oberengadin sei die schönste Region der Welt. Da können Sie ja wieder dort ein bisschen das geniessen, oder? Ein bisschen mehr.
3: Also ich glaube, die Behauptung ist die einfachste zum aufrechterhalten. Da wird jeder in der Schweiz und ganz Europa, vermutlich auf der ganzen Welt, sagen, Oberengadin ist einer der schönsten Plätze auf der Welt. Und die das nicht kennen, dann kann ich einfach empfehlen, fahren mal über den Julia oder über den Albula, schauen mal die Seen an, schauen mal die Berge an, schauen mal das Tal an.
2: Ich bin froh, dass Sie das sagen und hoffe, dass meine Kollegen zuhören, weil wenn ich immer sage, das Oberengadin ist der schönste Ort von dieser Welt, dann lachen mit Leute aus.
3: Sie müssen es vielleicht mit ein bisschen mehr Enthusiasmus sagen.
2: Ich komme richtig in Schwärmen an, aber ich musste es ein bisschen zurückstecken, weil ich gemerkt habe, es gibt auch andere schöne Flecken auf dieser Welt, aber bei dieser Behauptung von diesen drei gebe ich Ihnen ohne Widerrede recht.
3: Das ist schön, das freut mich, dass ich einmal recht habe.
2: Wir kommen schon langsam auf den Schluss, jetzt haben wir es gehört, Sie werden langsam, kommen langsam ins Pensionsalter, Sie gehen nächstes Jahr in Pension. Wird Ihnen der Beruf ein bisschen fehlen?
3: Ja und nein. Das muss ich ganz klar sagen. Also ich freue mich auf die Pension. Ich freue mich darauf, dass ich keine Termine mehr habe. Ich freue mich darauf, dass ich nicht mehr angebunden bin, dass ich meine Freizeit frei kann gestalten kann. Dass ich zum Beispiel keine Picke habe. Ich bin immer 24 Stunden, 365 Tage erreichbar. Auf der anderen Seite muss ich sagen, ich habe natürlich ein unglaublich gutes Team. Judith Hödl, der Michi Walker, der Marc Zurber, das sind Persönlichkeiten, das sind Menschen, die eben mir fehlen werden. Weil die sind nicht nur im Beruflichen, im Fachlichen sehr gut, die sind auch menschlich super. Ich habe grundsätzlich ein Umfeld bei der Stadtpolizei Zürich, wo mir sicher auch fehlen wird. Mir wird vielleicht auch die Anerkennung fehlen von Journalistinnen und Journalisten, von Leuten auf der Strasse, die mich einfach erkennen. Die Arbeit selber wird mir fehlen, dass man einfach jeden Tag eine Herausforderung hat. Und die Stadtpolizei Zürich, das ist natürlich etwas, man kann jeden Tag üben. Wir haben die Situation, die eben die meisten Leute nicht haben. Wir kommen praktisch nie in eine Chaosphase, weil wir Gelegenheit haben, jeden Tag zu üben. Und die Punkte, die werden mir ganz sicher auch fehlen.
2: Dann ist nur noch die Frage da, haben Sie eine Löffelliste und was steht noch auf der drauf, wenn Sie nachher so viel Zeit haben?
3: Keine Löffelliste. Ich schaue einfach dann mal, wie es kommt. Und es kommt sicher richtig. Also, wenn es so ist, dass ich so Beratungen kann machen oder Medientrainings, dann würde mich das freuen. Und wenn das dann eben nicht so ist, dann freue ich mich auch, dass ich nachher jetzt einfach unendlich viel Freizeit habe.
2: Marco Cortesi, der allererste Gast in dieser neuen Sendung Top 3. So schlecht haben wir es, glaube ich, nicht gemacht.
3: Also, das müssen Sie beurteilen. Ich bin zufrieden mit dem Interview.
2: Wunderbar. Ich bin auch zufrieden und ich hoffe, Sie daheim sind auch zufrieden. Sie können den Talk selbstverständlich im Fernsehen schauen, jeweils am Freitagabend ab 6:30 stündlich wiederholt oder dann am Sonntagmorgen um 10 Uhr auf Radio Top oder selbstverständlich als Podcast für unterwegs. Ich freue mich, wenn Sie das mal würden abladen und reinhören. Grazie Fitsch, Arevair und auch Ihnen vielen Dank fürs Zuhören und bis bald.
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5: Schon als Kind war er Tierfan, hat in der Pfadi gelernt, mit Menschen umzugehen und als Direktor vom Zoo Zürich hat er seinen Lebenstraum geschafft. Ich freue mich riesig, ist er heute mein Gast, der Alex Riebel. Herzlich willkommen.
6: Schön da zu sein, Frau Brändle, freue mich.
5: Sie sind jetzt knapp 30 Jahre Direktor vom Zoo Zürich und seit Ende Juni pensioniert. Wie läuft es so mit der Pensionierung?
6: Ja, es ist ein komisches Gefühl und man muss sich sehr noch daran gewöhnen. Ich bin noch am Suchen, aber das kommt schon gut. Ich freue mich jetzt auch auf neue Sachen.
5: Was treiben Sie denn bis jetzt, wo Sie eben keinen Job mehr haben in dem Sinn?
6: Ja, zuerst einmal muss ich ein bisschen aufräumen, meine Sachen aufräumen. Aber ich kann auch vieles anderes. Ich arbeite für verschiedene Stiftungen, ich arbeite für die Bücherfreunde von der Schweiz, arbeite auch mit an einem Buch und darum wird es mir nicht langweilig.
5: Sie haben ja auch noch eine Familie und ich nehme an, die hat jetzt doch auch Freude, dass Sie mehr Zeit haben für Sie.
6: Ja gut, meine Enkel vor allem, die haben jetzt Freude. Bin jetzt aber noch nie mit ihnen im Zoo gewesen, seit ich pensioniert war vorher, aber das kommt dann auch wieder.
5: Die kommen sicher auch immer eine spezielle Führung über von Ihnen. Ist das jetzt auch noch möglich, obwohl Sie nicht mehr im Zoo sind?
6: Ja, möglich ist das schon, aber auf der anderen Seite will ich mich jetzt ein bisschen zurückziehen aus dem Zoo. Jetzt, ja, muss mich nachfolgen und wann will ich mich dann können konzentrieren auf meine Enkel, wenn wir in den Zoo gehen. Und das braucht jetzt zuerst ein bisschen Distanz.
5: Sie sind jetzt 65 und eben seit kurzem pensioniert. Ich würde aber gerne ein paar Jahrzehnte zurückgehen in Ihre Kindheit. Sie haben mir ja 3 Sätze geschrieben, die Ihr Leben beschreiben. Und in einem davon heisst es: Zu den Tieren habe ich als Kind auf dem Bauernhof und auf der Alp gefunden. Wie das?
6: Ja, ich bin schon mit 4 bin ich ganz allein in der Ferien gewesen, bei einer befreundeten Familie auf einem Bauernhof im Berner Seeland. Und die hat mich fasziniert. Die Kühe im Stall haben mich fasziniert. Das war so das Erste gewesen. Dann bin ich nachher, während eigentlich der Mittelschule, habe ich alle meine Ferien und alle die Landdienst-Zusatzferien, die man noch bekommen hat, bin ich auf der Alp gewesen, im Kanton Glarus, in Brumwald. Und das war für mich eine der allerschönsten Zeiten. Es war sehr streng, aber wunderschön.
5: Haben Sie dann als Kind auch schon ganz viele Haustiere gehabt, oder wie war das?
6: Also, meine Familie war gar keine Tierfamilie. Also, die Tiere sind allein von mir gekommen. Und ich habe dann die Wäschküche umgebaut zu einer Voliere zuerst. Für so japanische Möwli, für Kanarienvögel und Zwergwachteln. Also, so sind dann die Tiere doch auch bei uns eingezogen.
5: Also, eben nicht einfach ganz normal Katz und Hund, sondern die hatten schon ganz spezielle Tiere im Kopf gehabt.
6: Ja, weil wir keine Katze und keinen Hund hatten bei uns. Das war nicht so beliebt bei uns zu Hause. Und darum bin ich dann eher auf den Exotischen gelandet da und eben zuerst bei den Vögeln, ja.
5: Wie ist es dann auch jetzt? Haben Sie jetzt Haustiere oder dann wenigstens Ihre Kinder, haben die dürfen Haustiere haben?
6: Wir haben dann später natürlich mehr so Tiere gehabt, die dann abgegeben worden sind. Wir haben Schildkröten gehabt, die bei uns draussen gestanden ist vor der Türen und haben dann noch 2 dazu bekommen von Nachbarn, damit die nicht allein sein müssen. Ich hatte einen Papageien gehabt, wo niemand mehr hat wollen oder gefunden worden sind, bis man dann wieder für die einen rechten Platz hat. Also so ist einiges gelaufen und wir haben auch einmal einen Orangutan aufgezogen, den die Mutter nicht angenommen hat für 7 Monate. Also so ist auch einiges zu den Tieren daheim gelaufen. Aber jetzt sind wir ohne Tiere und freuen auch eine gewisse Unabhängigkeit, durch das zu haben.
5: Haben Sie dann eben die Tiere in dem Fall auch ein bisschen aufpäppelt, schon wo Sie jung sind? Von wo haben Sie dann das ganze Wissen gehabt? Haben Sie da einfach die Intuition oder wie ist das denn passiert?
6: Ja gut, ich habe natürlich dann Tierarzt studiert und bin dort sehr näher dazugekommen, neben meinem Wissen, das ich hatte, eben von der Landwirtschaft her, oder, wo ich dann eben sehr intensiv drin reingekommen bin. Aber nachher ist schon vor allem mein Tierarztstudium, das mich dann noch näher hergebracht hat.
5: Aber wo Sie wirklich noch ein Kind waren, dort ist das einfach wirklich, haben Sie ein bisschen pröbelt? Oder wie muss man sich das vorstellen, wenn Sie...
6: Nein, pröbelt nicht, das kann man nicht sagen, wie der Tier nicht. Aber ich habe zum Beispiel mein ganzes Sackgeld, das ich gespart habe, habe ich in Chimex Tierleben investiert und alles gelesen, was ich gefunden habe über Tiere. Also dort war es vor einem Mal auch in einem Reikurs in den Ferien. Also so ist das gekommen. Und dann in der Mittelschule bin ich 2-mal im Herbst im Zoo Basel gewesen, als Volontär bei den Nashörnern. Das hat mich sehr geprägt und hat auch die Freude am Zoo letztlich auch befördert.
5: Generell, wie sind Sie aufgewachsen so in der Familie? Was haben Sie für eine Kindheit gehabt?
6: Also ich bin mitten in der Stadt Zürich aufgewachsen. Mitten in der Stadt Zürich mit 4 jüngeren Schwestern. bin relativ schnell selbstständig gsi, han Stadt gut kennt, also auf der einen Seite, aber eigentlich da hat's mich immer rausgezogen aufs Land. Ich han eben wollen, Grossierarzt werden oder so etwas. Das ist dann ein bisschen anders gekommen. Und heute fühle ich mich auch sehr wohl in der Stadt, bin immer noch mitten in der Stadt drin, aber dazumal ist das ein bisschen anders gsi. Und eben sehr selbstständig und durch das nicht zuletzt auch durch die Pfadi, die nachher dann gekommen ist. Und dort hatte ich sehr viele Freiheiten auch gehabt, zu Hause. Und einen grossen Garten haben wir gehabt, wo wir geklettert sind und gebastelt haben. Und ja, es war schön. Schöne Jugend gehabt.
5: Sie haben jetzt eben gerade schon gesagt, ein grosser Teil war auch die Pfadi in Ihrem Leben. Das haben Sie auch geschrieben in einem zweiten Satz, dass Sie ja in der Pfadi gelernt haben, mit Menschen umzugehen und auch das Unmögliche möglich machen. Was meinen Sie mit dem?
6: Ja, wir haben gewaltige Sachen gemacht. Ich habe immer gesagt, also so viel, wie wir haben können machen in der Pfadi, auch wilde Sachen, ich will nicht sagen gefährliche Sachen, aber wilde Sachen, das hat man nachher nie mehr können. Das haben alle freiwillig mitgemacht. Und wir haben da Freundschaften gewonnen, die das ganze Leben hebelt und ganz verschiedene Sachen von irgendwelchen Polizeiaktionen mitten in der Stadt Zürich und Schmuggelübungen über die Limme bis zu Volkstanzauftritt in der Royal Hall in London und also ganz, ganz tolle Sachen und viele Freunde gewonnen, die wir heute noch haben.
5: Mit Menschen gelernt umzugehen, Sie meinen einfach wirklich so, weil man mit so vielen Leuten zusammen ist, oder sind Sie vielleicht einfach früher auch noch ein Schüchere gewesen, haben das in der Familie vielleicht auch nicht so gelernt, mit Menschen so ein bisschen umzugehen, oder?
6: Ja, das würde ich jetzt so nicht sagen, aber es ist natürlich so, wenn man in einer freiwilligen Organisation arbeitet, dann ist man immer darauf angewiesen, dass alle freiwillig mitmachen, muss man können motivieren, das ist nicht immer ganz einfach, die einen finden dann, ja, sollen wir jetzt das oder sollen wir das nicht? Und ich glaube, das hat einfach viele Faktoren zeigt. Ich war dann sehr aktiv im Jugend- und Sport, so dann in der Ausbildung von den Leitern von der Pfadi. Und das war auch eine wunderschöne Zeit gewesen, mit diesen Menschen Sachen zu erreichen, eben, wo man sonst vielleicht nicht kann. Wir haben mal aus zwei Velo beispielsweise haben wir eine Art ein vierrädiges Velo gebastelt. Es war dann ein bisschen lotterige Sache gewesen. Und so hat man versucht, da irgendwelche Sachen umzusetzen. Ich hatte einen Freund gehabt, der hat versucht, aus Militärplachen einen Delta-Segler zu bauen und hat uns dann auch ein paar Meter abgehoben vom Boden, aber alles so Sachen, hat man ausprobiert und ist eine tolle Zeit gewesen.
5: Eine Idee hat es dem Fall nicht gefehlt und Sie haben ja in der Pfadi Küngel geheissen. Ich habe mich dann gefragt, ja, also Sie sehen nicht aus wie ein Hase, aber hat es dem Fall wichtiger, wie mit dem Gevetterle, mit dem Küngel zu tun, dass Sie irgendwelche Sachen zusammengeküngelt haben?
6: Also ich weiss bis heute nicht genau, woher das kommt, aber ich glaube, es kommt eh nur über meinen Namen von Rübel über Rübli zu Küngel. Aber das ist geblieben und unter der Pfadi sagt man sich auch noch so, gerade da in Winterthur habe ich viele Pfadi-Freunde und man kennt mich unter Küngel. Ja.
5: Sie sind eben ein Tierli-Freund und Sie haben gesagt, Sie haben ganz viele unterschiedliche Sachen gemacht. Aber haben Sie vielleicht auch in der Pfadi, wie man es auch kennt, im Wald getreckt und dann irgendwie noch Tierli gesammelt? Oder kann man es auch noch sagen? Irgendwie so
6: ja, also der Pfadi habe ich jetzt nicht spezifisch etwas mit Tieren gemacht. Also, aber getreckt haben wir schon, natürlich geführt und alles, was dazugehört und gebaut, so Konstruktionen gebaut und abgeseilt und Seilbrücken und alles, was man so macht. Das war eine tolle Zeit.
5: Sie haben ja in dem Sinne noch einen anderen Namen, der etwas speziell ist. Neben dem Vati-Namen heissen Sie ja eigentlich nicht Alex Rübel, sondern Georg Alex Rübel, wenn man Sie ja googelt. Was steckt denn da dahinter?
6: Ja, also meine Eltern haben mich Georg Alexander Rübel getauft und meine Großmutter hat das Georg einfach nicht gepasst und sie war eine sehr dominante Frau gewesen und hat dann so ein bisschen zu Unwillen von meiner Mutter dann immer Alex gesagt und dann ist das dann irgendwann einmal geblieben. Natürlich in einer Zeit, wo ich das noch nicht so mitbekommen habe.
5: Was gefällt denn Ihnen besser, Georg oder Alex? Respektive Alexander?
6: Nein, Alexander ist mir zu lang, oder? Das ist mir zu lang. Alex ist gut. Georg wäre auch recht gewesen. Also, ich bin da nicht so. Es ist mir ein bisschen gleich.
5: Aber auf dem Pass heissen Sie immer noch Georg. Oder haben Sie das mal geändert?
6: Ja, und heutzutage muss man ja, es wird alles sehr genau kontrolliert, sogar bei der SBB, oder? Wenn es Alex, habe ich mich registriert mit Alex. Das ist dann nicht gegangen. Da ist dann reklamiert worden im Zug. Ich heisse ja gar nicht Alex, weil dort halt die Identitätskarte zum Zug kommt. Und darum erscheint das heute wieder ein bisschen häufiger, das Georg.
5: Jetzt zurück zu den Tieren. Sie haben sich eben, wie Sie schon gesagt haben, dann ein Veterinärstudium gemacht. Spätestens dort haben Sie wahrscheinlich so ein bisschen den Tier verschrieben. Wie war es dort? Haben Sie wirklich schon gewusst, ich will Tierarzt werden? Oder ich will besser gesagt, ich will schon Zoodirektor werden? Wie war es so ein bisschen mit dem Beruf, mit der Berufswahl?
6: Ja, ich habe sicher geschwankt zwischen Zoolog und Tierarzt, oder? Also, ich habe mich natürlich eben die Bücher vom Jim Eck und so, da ist Zoologie eigentlich im Vordergrund gestanden. Aber meine beiden Eltern sind Lehrer gewesen und ich habe jetzt einfach ums Verrotten nicht wollen Lehrer werden. Und ich habe gedacht, als Zoolog, da ist die Chance so gross, dass dann am Schluss, wenn du sonst nichts findest, wirst du Lehrer, oder? Und, das ist eigentlich der Hauptgrund gewesen, dass ich dann, Tierarzt studiert habe. Tierarzt studiert habe. Ich habe eigentlich da eher gedacht, von meiner Alpenerfahrung her, ich werde Grosstierarzt. Dazumal. Aber natürlich bin ich aufgewachsen in Zürich und der Zoo ist näher gewesen und ich bin sehr viel im Zoo gewesen. Ich habe schon mit 10 ein Jahresabonnement gehabt im Zoo und bin dort, ja, manchmal immer wieder schauen, häufig. Und so ist da, sind die beiden Sachen gewesen. Beim Zoo habe ich gedacht, ja, das wirst du ja nie, oder? Du kommst ja nie in den Zoo. Da hat's zu wenig Job, oder? Dass du da überhaupt reinkommst. Es hat zwei Tierärzte in der Schweiz, die ich den Zoo geschafft haben. Und dann, die beiden Zoo, Basel und Zürich eigentlich, oder? Und das habe ich dann auch nicht so erwartet. Und da, wo ich dann fertig gewesen bin, habe ich gedacht, das probiere ich da bei dem Professor, wo Eisenbügel, der so die gemacht hat, mal zu fragen. Vielleicht kann ich wenigstens dort noch dies machen oder so. Das habe ich dann gemacht und irgendwann ist bei mir stellfrei geworden und so bin ich da reingerutscht zu den exotischen Tieren.
5: Sie sind dann eben nachher noch dort tätig gewesen. Was ist dann passiert bis zu dem Weg wirklich im Zoo Zürich? Was hat es da noch für Posten gegeben? Was haben Sie, wie steinig ist der Weg gewesen?
6: Ja, es ist so, ich bin dann in der Klinik für Zooheim und Wildtiere. Und zur Betreuung hat auch der Zoo Zürich gehört. Also, die vom Zoo Zürich, auch die vom Langenberg beispielsweise, auch die vom Zirkus Knie, die sind zu uns gekommen mit ihren Tieren. Also, ganz durch alles durch. Meersäule, Papageien, Schildkröten, alles, was nicht so Hund, Katz und Ross oder Kuh war, sind zu uns in die Klinik gekommen. Und, dort sind, haben wir dann recht grosse Fortschritte können machen. Auch wissenschaftlich. Die Klinik ist hier zu einer europäischen, einer von, wahrscheinlich von den zwei wichtigsten Kliniken in diesem Bereich aufgestiegen. Wir haben Papageien aus ganz Europa, die gekommen sind, Krankheit, weil wir da gewisse Schritte haben können machen. Die Klinik hat sich entwickelt. Ich bin dann als Weiterbildung, bin ich 7 Monate in den USA gewesen. In verschiedenen Universitäten und Zoos, um mich auch so weiterbilden. Gesamthaft dann 10 Jahre an dieser Klinik dann auch als Vorlesungen gehabt. Und ich habe eigentlich gedacht, das ist jetzt meine Karriere und dort bleibe ich jetzt, oder? Ich habe auch ein Hobby angefangen, das habe ich dann nachher später aufgegeben, als ich dann nicht so gekommen bin. Ja, und dann ist die Zoodirektorenstelle ausgeschrieben gewesen. Und dann habe ich gedacht, dass, once in a lifetime chance, oder? Das musst du jetzt mindestens probieren. Ich bin auch sehr jung gewesen. Ich habe eigentlich nicht daran geglaubt, dass sie mich nehmen, oder? Es hat andere gehabt, wo ich dachte, die sind dann schon noch vor mir. Aber jetzt probierst du es, oder? Das ist auch eine gute Erfahrung. Ja, und dann haben sie mich genommen. Und so bin ich dann dort gelandet.
5: Das ist doch schön. Und gleichzeitig haben sie dann aber dann bald auch noch Familie gehabt. Das ist sicher auch nicht einfach, wenn man wirklich da eben gerade so einen neuen, riesigen Job hat und noch Familie, Kind. Wie war das gewesen, so das Ganze unter einen Hut zu bringen?
6: Ja, es ist natürlich schon eine grosse, ist viel gewesen, wenn man dem so sagen kann. Meine Frau hat die Kinder wunderbar aufgezogen, aber der Zoo ist natürlich auch eine sehr grosse Aufgabe gewesen. Das hat vielleicht auch geführt, dass es dann zu einer Trennung gekommen ist. Aber wir haben es wunderbar mit den Kindern und den Enkeln und immer viel gemacht, sind dann natürlich auch miteinander gereist. Wenn ein Kongress war, weit weg, haben wir dann noch ein paar Tage angehängt. Zu Australien beispielsweise oder auch zu Südafrika, um nachher etwas auch mit der Familie zu erleben.
5: Hat es dann da auch Ferien ohne Tier gegeben oder ist das immer ein fixer Programmpunkt gewesen?
6: Ja, also, das ist eben ein kleines Problem. Es war dann meistens keine Ferien gewesen ohne Tier und einmal sind wir mit einem Wohnmobil in Florida rumgereist. Wo der Jüngste, die sind so zwischen 5 und 8. Und ich habe gesagt, nein, jetzt gehen wir also jetzt machen wir vieles anders und gehen ins Disney World und sonnige Sachen und haben dann auch vieles gemacht, sind in die Naturpark gegangen, gehen schwimmen mit den Manatees und alle möglichen Sachen. Und am Schluss haben wir die Kinder gefragt, was hat euch jetzt am besten gefallen, oder? Und dann bin ich ein bisschen schwach rausgekommen, weil die Älteste hat gesagt, ja, Minnie Maus hat mir am besten gefallen, die Tochter. Und dann hat der Sohn gesagt, mir hat es im ganzen Zoo gut gefallen. Das ist nicht so, was man hier hat wollen hören. Ja.
5: Aber Minnie Maus ist immerhin auch ein Tier. Von dem her ist ja gut.
6: Ja.
5: Sie haben ja dann geschrieben, eben als dritten Satz, dass ihr Lebenstraum in Erfüllung gegangen ist, indem sie Direktor vom Zoo Zürich geworden sind. Was ist da das, wo Sie besonders stolz drauf sind?
6: Ja, als Tierarzt ist man immer eigentlich Feuerwehr, wenn es schon brennt. Wenn das Tier krank ist, ist man Feuerwehr. Und ich habe immer gehofft, ich könnte mal etwas machen für Tiere, also im präventiven Sinn. Und der Zoo hinzuführen zu einem Zentrum, zu einem Naturschutzzentrum, wo die Leute sensibilisiert werden für die Tierwelt, für die Erhaltung der bedrohten Tiere, für die Natur. Das ist etwas gewesen, wo eigentlich was mich angetrieben hat, oder? Da Freude zu wecken bei den Leuten, einen Weg zu finden, wie er so wirklich beitragen kann, über das, was er zeigt, aber über auch das, was er macht, zu einem besseren Verständnis von der Tierwelt und von der Haltung von dieser Tierwelt, die ich finde, ist ein Wunder auf dieser Welt, die wir nicht verlieren sollten, die wir dafür arbeiten sollten. Und das habe ich können und das freut mich. Das ist das, was mich angetrieben hat und was mich heute noch freut.
5: Wie sind Sie denn überhaupt auch? Eben, es ist ja wirklich in dem Sinn da eine Pioniersache, dass man jetzt so umkrempelt. Wie sind Sie auf das gekommen?
6: Ich habe natürlich eben schon als Zootierarzt, wenn man dem so sagen kann, in meiner Zeit, wo ich am Tierspital war, natürlich sehr gut genau geschaut, in welcher Richtung sollen sich die Zoo entwickeln. Es gibt ja auf dieser Welt, kann sich jeder Zoo nennen, der ein Meersäule haltet. Und das ist es auch ein bisschen schwierig, weil es gibt schlechte Zoo, es gibt aber auch sehr gute Zoo. Und geschaut, ja, was ist denn eben die Qualität von einem guten Zoo? Und das habe ich in den ganzen 10 Jahren dort versucht zu beobachten. Natürlich auch gesehen, eben in meinem Aufenthalt in den USA habe ich allein dort etwa 150 Zoo gesehen. Also ich habe viele Erfahrungen gewonnen und das dann auch ein bisschen können in mein Projekt, wenn man dem so darf sagen, umsetzen. Und das ist dann auch mitgetragen worden von meinen Mitarbeitern, von meinem Vorstand. Und darum haben wir auch so viel können umsetzen. Und natürlich auch von der Bevölkerung. Der Zoo ist ja eine Kulturinstitution, wie Treib oder von der Bevölkerung. Und die Bevölkerung muss sagen, doch, das ist ein toller Zoo. Ich bin stolz auf den Zoo. Nur dann können wir ja das, was ich vorher gesagt habe, eben diese Funktion erfüllen, zu motivieren für die Erhaltung der Natur.
5: Eben, der Zoo ist ja gleich auch ein bisschen wie der Zirkus. Immer wieder mal in der Kritik, dass er eben nicht tierfreundlich ist. Sind Sie jeden Morgen aufgestanden und können stolz sein? Oder hat es auch Tage gegeben, wo Sie zweifelt haben, mache ich das Richtige?
6: Also, ich habe nie zweifelt, dass ich das nicht habe. Aber meine erste Aufgabe ist, zu schauen, dass es diesen Tieren gut geht. Und natürlich auch, es hat immer Sachen gehabt, wo ich dachte, das können wir noch verbessern, wo man dann muss einen Anlauf nehmen muss, um das zu verbessern. Das hat es natürlich gehabt. Für das bin ich ja da gewesen. Also, das war meine Aufgabe gewesen. Aber ich bin mit sehr gutem Gewissen geschlafen. Also, unsere Tiere haben es gut. Und das sieht man diesen Tieren auch an. Ja.
5: Sie sind eben ein Pionier gewesen, ein bisschen in der Zoowelt, in dem, dass Sie wirklich da mit diesem Naturschutzprojekt etwas gemacht haben. Vielleicht gleich eben, es hat Kritik gegeben. Was haben Sie sich da einmal so müssen anhören?
6: Ja, natürlich hat es derjenige, das Gefühl gehabt, die Tiere, die kann man jetzt gar nicht halten im Zoo. Aber ich glaube, das ist für mich nie ein Argument gewesen. Die Frage ist nicht, das nicht halten, sondern die Frage ist, was braucht das Tier, dass es ihm gut geht? Da habe ich auch, hat sie aber geheißen, ja, Wildtier, oder? Man sollte doch Haustier haben, zum Beispiel, oder? Aber dass ein Haustier genauso empfindet wie ein Wildtier und dass gewisse Wildtiere zahmer werden als Haustier, das ist häufig, wird nicht erkannt, oder? Man hat das Gefühl, kein Wildtier im Zirkus. Aber dann halt Haustier. Aber es muss dem Haustier genauso wohl sein und es kann einem Wildtier genauso wohl sein wie einem Haustier. Und darum glaube ich, und ich habe mich immer challengen lassen, auch von diesen Tierschutzorganisationen. Ich habe hergelost, oder? Ich meine, ja, vielleicht kann man Sachen besser machen, man ist nicht perfekt. Aber wenn es dann so apodiktisch wird, oder so die Fundamentalopposition. Ich glaube, das wird auch dem Tier nicht gerecht. Und dort habe ich dann Mühe gehabt, aber man muss ja dann nicht alles so umsetzen, wie das gesagt wird.
5: Wie ist es auch von Seiten der Familie gewesen? Sie haben eben gesagt, Ihre Familie sind die Eltern und auch Geschwister die Lehrer gewesen, mehrheitlich. Sprich, sie sind da so ein bisschen der Aussenseite gewesen, der Familie. Ich kenne es von mir, so mit dem Journalismus hat es geheißen, der Grossvater, ja, aber kannst du denn mit dem überhaupt Geld verdienen? Ist das etwas? Wie ist das bei Ihnen gewesen? Haben Sie da auch müssen von der Familienkritik einstecken?
6: Ich hatte also sehr grosse Freiheit von zu Hause. Das muss ich sagen. Wunderbare Freiheit. Die haben mir alles gelernt. Eben sogar, dass ich, als ich da eingezogen bin mit den Vögeln in der Küche, haben Sie das toleriert? Ja. Nein, das habe ich eigentlich, also nie Kritik gehabt. Sie haben mich auch unterstützt. Aber ich habe meinen Weg sehr selbstständig gefunden. Ich glaube, das kann ich sagen, ja.
5: Und Sie haben nie daran gedacht, wirklich etwas komplett anderes zu machen? Sie haben nie etwas weg von den Tieren machen als Beruf?
6: Also, das ist jetzt eine schwierige Frage. Ich hätte sehr viele verschiedene Sachen können machen. Ich bin sicher jemand, der in verschiedenen Gebieten Freude hat und wo ich meinen Weg gesucht hätte, einen Weg zu finden. Ich finde auch eine Betriebsleitung etwas Spannendes oder auch könnte einen ganz anderen Beruf machen. Ich habe Freunde, die haben ein Restaurant, wenn gar nicht, bin ich am nicht, jetzt nicht mehr, aber dann bin ich am Deko servieren, wenn es Not am Markt ist oder so. Also ich würde gerne etwas machen mit Leuten, aber das hätte noch vieles anders können sein. Ja.
5: Sie sind ja auch dann noch Präsident der Weltzoo-Organisation war, also wirklich eben in dieser ganzen Zoo-Welt ein Pionier. Was bedeutet Ihnen das?
6: Also es hat mir natürlich meinen Horizont sehr erweitert und das habe ich sehr geschätzt. Auch der Umgang mit diesen vielen Leuten aus der ganzen Welt, das war unheimlich spannend gewesen. Das ist unheimlich und hat mein Leben bereichert, wenn man dem so sagen kann. Bereichert und auch dort habe ich die Möglichkeit gehabt, die Organisation ein bisschen zu gestalten, auch ein bisschen hinzuführen zu mehr Naturschutz. Und das war sehr, sehr spannend gewesen. Es hat gewisse Hindernisse gegeben und die zu überwinden, das ist eine spannende Aufgabe gewesen. Das habe ich sehr gerne gemacht.
5: Und was ich natürlich auch noch wissen möchte, was ist Ihr Lieblingstier? Und es zählt nicht, dass Sie sagen, ich habe alle Tiere gern oder so und alle sind meine Lieblingstiere.
6: Ja, das habe ich immer gesagt. Ich finde auch, ein Zoodirektor sollte kein Lieblingstier haben. Das ist mir auch jetzt von meiner Einstellung her zum Zoo ist das wichtig. Aber ich kann sagen, welches Tier mich zum Zoo gebracht hat. Und das ist das Nashorn. Das Nashorn. Und ich habe auch spezifisch, ich habe ein Praktikum gemacht im Zoo Basel. Und ich habe spezifisch wählen zu den Nashörnern. Und dann hat es aber natürlich andere Tiere, die einem ans Herz gewachsen sind, wo man sich sehr viel damit beschäftigt hat. Papageien beispielsweise, Schildkröten, auch die Elefanten ein Stück weit. Aber dort habe ich mich einfach viel mehr nachher damit ihnen auch beschäftigt. Nashorn hat nicht viel Krankheiten. Und das ist immer nachher geblieben.
5: Und welches Tier haben Sie nicht gerne? Haben Sie vielleicht Angst davor oder finden Sie es grusig?
6: Also grusig, das gibt's bei mir nicht bei den Tieren. Das gibt's bei mir nicht. Ich habe Respekt, oder, für gewisse Tiere. Und im Zoo habe ich sicher am meisten Respekt vor den Menschenaffen. Das ist, von den Menschenaffen, ja, die haben ihr eigenes Sozialleben, aber dort, wenn man dort dazwischen ging, das wär schwierig. Und als Tierarzt hat man die auch irgendwann narkotisieren und das haben die einem nachgetragen. Das haben die einem lang nachgetragen. Ja, und dort hat man Respekt, das kann man sagen, ja.
5: 30 Jahre sind Sie fast Zoodirektor gewesen in Zürich. Sie haben sich mit dem über einen Lebenstraum erfüllt. Jetzt so ein bisschen als Abschlussfrage, was ist Ihr Pensionierungstraum?
6: Ja, mein Traum jetzt ist, dass ich möglichst noch etwas machen kann auf der einen Seite, aber auch etwas zurückgeben. Ich bin noch tätig für die Bibliophile, das sind die Bücherfreunde von der Schweiz, noch etwas fürs Buch zu tun. Aber vielleicht auch ganz verschiedene Sachen, die ich jetzt gar noch nicht weiss, aber sicher auch noch im Tierbereich tätig sein. Ich bin noch tätig im Reservat, in der Aufsicht vom Reservat in Kenia beispielsweise, wo man versucht, dort in der Wildnis die Tiere zu halten. Oder auch mal noch auf eine Reise gehen, wenn es dann wieder möglich ist. All das gehört so dazu.
5: Es Sie bleiben den Tieren in diesem Fall treu. Danke Ihnen vielmals, sind Sie mein Gast gewesen, Alex Rübel.
6: Danke vielmals, Frau Brändle.
5: Das war sie gewesen, die Sendung von Top Hoch 3. 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

0: Appenzeller Naturgewalt. Mein heutiger Gast hat ein Werkzeug, das ist seine Stimme. Und ich bin überzeugt davon, wenn er anfängt zu singen, dann zittert sogar der Alpstein. Schön bist du da, Marius Bär.
1: Ciao zusammen, hallo miteinander.
0: Hört ihr die Stimme? Ich finde, die Stimme, die hat einfach, die umarmt einem gerade so ein bisschen. Und ich kann mir vorstellen, wenn man die Stimme hat und das Werkzeug möchte brauchen, dann ist die Zeit, die wir jetzt gerade erlebt und erlebt haben, schwierig gewesen.
1: Ja, definitiv. Wir haben ein bisschen schauen während dem Corona. So Konzerte waren schwierig. Ja.
0: Aber nicht nur Corona. Also ich kann mir vorstellen, bei dir wäre dieses Jahr gewesen für Auslandkonzerte. Und so ein bisschen außerhalb von der Schweiz Musik machen. Jetzt ist aber wahrscheinlich ein bisschen verschoben.
1: Ja, wir hätten eigentlich wirklich viel zu tun gehabt dieses Jahr. Wir hätten 15 Festivals gespielt in der Schweiz. Grosse, lustige Festivals. Und eine Deutschland-Tour von sieben Städten hätten wir gehabt. Und das ist halt alles ein bisschen Wasser gefallen. Aber ich glaube, da bleibt uns nichts anderes übrig als positiv bleiben und Vollgas weiter, oder?
0: Aber wie kann man positiv bleiben? Also es gibt ja, ich weiß jetzt nicht, viele übersäuern ein bisschen, oder? Es gibt viele Prominente, die im Moment so ein bisschen Mühe haben mit diesen Einschränkungen. Darum frage ich mich, wie kann man als Künstler, wenn man davon abhängig ist, einfach auch positiv bleiben?
1: Ja, eigentlich auf das fokussieren, was man jetzt kann. Und das ist Geld in die Hand nehmen und ein Album produzieren und die auf Social Media fokussieren, ein bisschen Instagram, ein bisschen TikTok, ein bisschen Facebook machen, alles das. Oder?
0: Du gehörst zu den Musikern, die plötzlich da gewesen sind. Und heute kann man sich, oder will man sich, ich glaube auch, so eine Schweizer Musikszene ohne Marius Bär gar nicht mehr vorstellen. Könntest du dir das noch vorstellen? Nicht mehr Musik zu machen?
1: Ich habe es während dem Corona ich mal mit dem Gedanken gespielt. Ich habe mit den Eltern mal darüber geschwätzt. Und mein Vater dann so, hey, ja, willst du nicht arbeiten vielleicht? Und so. Und ja, dann muss ich sagen, nein, das ziehe ich mir jetzt Vollgas weiter. Aber das geht mir gut. Ich glaube, wir können das so durch. Wir machen jetzt einfach viele Privatshows und so. Und ich habe wirklich genug zu tun, jetzt auch während dem Corona. Also es ist nicht so, dass ich irgendwie am Hunger durchknacken. Aber wir müssen definitiv sparen, das ist schon der Fall, ja.
0: Das klingt so, willst du nicht ein bisschen arbeiten? Also wer Musik machen kann, kann es schaffen, oder? Das ist so ein typischer Stempel auf der Stirn.
1: Genau, das ist immer so eine Aussage, gell? Das ist immer lustig. Aber das ist halt eben, ich habe Baumaschinenmechanik gelernt. Und das ist halt ein handwerklicher Beruf, oder? Und meine Eltern kommen beide aus handwerklichen Berufen. Mein Vater hat eine Firma auf Abbruch und Abbaugerät. Und alle könnten einsetzen, dort irgendwie ein bisschen arbeiten. Aber eigentlich, ich bin super froh, dass ich eigentlich an meiner Musik festhalten kann und weiterzuhören. Das ist mir eigentlich wichtig sehr.
0: Aber der Stolz von deinem Vater, dass du erfolgreicher Musiker bist, im Moment,
1: definitiv.
0: Der überwiegt
1: also
0: hoffentlich,
1: super
0: oder?
1: Stolz. Ja, ja. Nein, er ist wirklich super stolz. Und er unterstützt mich auch immer. Er schon von Anfang an ist er super herzig gewesen. Auch als ich mit der Strassenmusik angefangen habe, hat er gesagt, ja, mach mal. Und dann verleitet er den schon.
0: Wir reden gerade nachher noch ein bisschen intensiver über deine Familie, deine Herkunft und vor allem nimmt es mich wunder, was deine Eltern effektiv gesagt haben, wo du angefangen hast, Musik zu machen. Das Spannende finde ich, wie du zu der Musik gefunden hast. Und das stimmt, gell? Du hast erst im Militär mit 21 angefangen, Musik zu machen.
1: Ja, das ist so. Ich bin bis Militär, ehrlich gesagt, nicht wollen. Und dann hat es mir plötzlich mega gefallen. Und dann habe ich irgendwie Wachmeister gemacht. Und dann hast du irgendwie, musst du einmal WK, musst du einmal so auf dem Fahrplatz, musst du die Leute so in Achtung klopfen, von links und rechts und so Zeug, sagen. Und dann habe ich Musiker, einer von meinen Soldaten war Musiker gewesen, aus Winterthur. Er hat da in der Ding, die Musikschule da studiert. Und, ist er mal am Abend zu mir und hat gesagt, hey, willst du nicht, oder singst du, oder willst du nicht singen, weil du singst irgendwie, oder nein, du schreist über den Platz aus zweimal so laut wie alle anderen, oder? Und und schlussendlich haben wir dann irgendwie im WK angefangen, Gitarre spielen miteinander und so bin ich eigentlich zur Musik gekommen. Ja.
0: Aber das heisst, bis dahin, also Gitarre spielen auch erst dann im Militär?
1: Nein, ich habe vorher schon ein bisschen Gitarre gespielt, aber für mich war es nie im Vordergrund gewesen. Für mich war es mehr, die Eltern haben gesagt, ja, wenn du Sport machen willst, dann musst du auch ein Instrument machen. Das ist so irgendwie von der Schule auf. Da bin ich mit dem Gitarreunterricht, aber irgendwie voll keinen Bock gehabt. Meine Gitarre lehren.

0: immer so Country-Songs zeigen, dann ich voll nicht gefühlt habe. Und dann ist das irgendwie nicht so, bin ich jetzt nicht so fasziniert von Musik. Bis ich gemerkt habe, dass ich eigentlich durch Singen wie meine Gefühle kann mega gut, zusammen
1: ausdrucken,
0: ja.
1: Und was für Musik hast du denn gemacht im Militär? Also ich meine, gerade dort singt man doch vor allem so ein bisschen Country und so ein bisschen, weißt du, Songs, wo man sich zusammenhocken
0: kann. Wir haben einfach so ein bisschen, so Singer-Songwriter-Songs haben wir ziemlich gespielt. Das hat mir sehr gepasst und nach dem Militär habe ich dann gedacht, weißt du, ja, ich habe die Offizierschule noch angefangen, aber dann dachte ich, fuck, ich kann jetzt keine Strassenmusik machen. Ich hatte sehr Bock drauf. Dann bin ich in Freiburg gezogen. Weil am Anfang ich noch ein bisschen Angst vom Singen und dann habe ich gedacht, okay, weißt du, jetzt gehst du, und jetzt gehst du so weit weg wie möglich von Appenzell, dass sie sich niemand kennt. Und dann bin ich in Freiburg gezogen und von Freiburg aus bin ich dann in die ganze Schweiz umgezogen und habe dort eigentlich 8 Monate lang von Strassenmusik gelebt. Ja.
1: Und offensichtlich hat man davon leben
0: Ja, damals schon noch. Also jetzt, heutzutage ist es vielleicht noch tricky, weil jetzt hat niemand mehr Bargeld. Weißt du, musst noch so einen, wie sagt man so, die Sum-Up-Kettle, irgendein Twin-Code oder irgendetwas. Völlig.
1: Ich mag mich an eine Geschichte erinnern, wo die Strassenmusik-Ding, das erinnert mich ein bisschen an meine Jugend und Kindheit. Ich habe meiner Mutter mal vorgeschlagen, oder bestimmt gesagt, ich brauche keine Ausbildung. Ich mache wieder Strassenmusiker oder sowieso Musiker. Und das hat sie mir lange nicht gesagt, aber sie ist heute Gott froh, habe ich eine Lehre gemacht und ist doch noch etwas aus mir, schlaues aus mir geworden. Wie haben deine Eltern oder deine Familie reagiert, wo du gesagt hast, ich gehe jetzt auf die Strasse? Und
0: ich meine, bei mir ist es so tragisch, ich habe ja eine Lehre gehabt, also ich habe Baumaschinenmechaniker gelernt und bin ich im Verkauf gearbeitet. Und das ist ein geiler Job, und das ist ein Job, wo du eigentlich immer etwas findest. Scheißegal, ob du mal weg bist oder nicht. Das ist die Baubranche. Die Baubranche funktioniert eigentlich immer in der Schweiz. Also dort habe ich wirklich keine Angst, ich kann meine Eltern auch nicht. Ich habe gesagt, dann gehst du halt wieder arbeiten nachher. Und ist eben herzig, mein Vater ist eben auch, mein Vater ist so ein bisschen im Freigeist. Mein Vater hat seine Firma erst irgendwie mit 35 aufgemacht. Er ist vorne eigentlich um die Welt herumgereist, hat immer auf einem Containerschiff gearbeitet, ist dort Mechaniker gewesen und hat mal ein, zwei Jahre in Australien gewohnt und bei ihm ist auch die Lebensschule sehr wichtig gewesen und ich finde es eigentlich, und ich bin sehr froh, dass ich mit dieser Einstellung eigentlich aufgewachsen bin, dass die Lebensschule mehr im Vordergrund ist als einfach irgendeine Ausbildung. Und ich merke, dass auch wenn das mit der Musik, wenn ich irgendwann mal vielleicht aufhöre, ist das, was ich da gelernt habe, wie jetzt heute Abend im Casino-Theater von 300 Leuten spielen und schwätzen und mich zu verkaufen, das ist etwas Wichtiges, was man vielleicht nicht immer in einer Schule lernt. Oder?
1: Aber wieso Strassenmusik? Ich meine, die Schweiz ist jetzt nicht so bekannt dafür, dass man auf die Strasse geht und Musik machen oder dass man viele Musiker, das ist nicht wie in anderen Ländern, England zum Beispiel, wo das noch anders zelebriert wird.
0: Ja, für mich war es wichtig, weil ich bin an dem Punkt im Militär, wo ich dachte, okay, das hat mir jetzt eine gute Stimme. Und jetzt habe ich zwei Möglichkeiten, und jetzt habe ich zwei Möglichkeiten und entweder gehe ich Schweiz sucht einen Superstar oder The Voice und probiere es dort und vielleicht kacke ich her da, vielleicht ist es gleich scheiße und dann lache ich mich alle aus. Oder ich gehe mir ein ehrliches Feedback holen und das ehrliche Feedback, das du kannst haben, ist von den Leuten auf der Straße. Also entweder laufen sie vorbei oder sie rühren Geld rein. Eines von beiden, oder? Und darum habe ich gedacht, okay, komm, Strassenmusik, wir probieren es. Und dann bin ich während dem Militär, bin ich ein, zwei Mal auf Freiburg gefahren und dort ein bisschen Strassenmusik gemacht. Und plötzlich habe ich gemerkt, es macht mir auch huere Spass. Und dann habe ich wirklich eben 8 Monate davon gelebt. Und der Lifestyle war eben schon mega toll gewesen, weil ich eine Wohnung hatte. Irgendwie, glaube ich, 600-700 Stutz Miete in der WG, wo ich gewohnt habe. Aber bin nicht viel dort gewesen, weil ich bin dann, je nachdem, bin fast 2 Wochen nie heimgekommen, weil ich bin zum Beispiel auf Luzern gefahren. Ich habe ein GA zu dieser Zeit, bin auf Luzern gefahren, habe dann dort Strassenmusik gemacht, läuft das Bärli an und sagt, hey, wow, das ist so eine schöne Stimme, kommst du da oben bei unserer Hochzeit spielen? Und dann bin ich dort hin, habe gesagt, okay, gibst mir 200 Stutz. Und dann bin ich an die Hochzeit gespielt. Und dann durfte ich bei Bern, dann bin ich geschlafen. Und dann bin ich auf Bern. Und dann habe ich dort irgendwie bei meinem Kollegen geschlafen, weil der noch irgendeine Homeparty hatte. Und dann habe ich einen aus dem Militär kennt. Und dann hat es einen Appenzell aus Zürich gegeben. Und dann bin ich nach fast zwei Wochen bin ich manchmal von Sofa zu Sofa Gereist, ja.
1: Man hört es, bei dir hat sich immer wieder mal irgendwo die Tür geöffnet, einfach so.
0: Völlig.
1: Also du bist auch vom Glück begleitet worden.
0: Ja, und das mache ich jetzt noch so. Also ich bin sehr ein Mensch, der super mit dem Vibe geht. Wenn irgendetwas passiert oder mir irgendein Tür aufgeht, dann mache ich mal. Und klar, ich bin ein paar Mal schon auf die Fressigkeit, aber ich glaube, das gehört zum Weg dazu, dass man auf die Schnorre geht. Und sonst weiss man ja gerne, wie es sich dann anfühlt, wenn es gut ist. Oder?
1: Die Bodenständigkeit, die du da jetzt mir so zeigst, die zieht sich bei dir so ein bisschen durch. Ich habe viel davon gelesen, aber das ist etwas, wo man sich davon muss überzeugen. Aber das zeugt sich damals nicht davon, wie du aufgewachsen bist. Du bist aufgewachsen in engen Hütten, das stimmt, gell?
0: Engen Hütten,
1: ja. Im Appenzell. Ich bin es googeln. Und Google Maps hat es nicht gefunden. Liegt einfach da, als Schweiler, ging es wie zwei, drei Häuser.
0: Anonymität hoch 5, oder?
1: aber trotzdem nicht so wunderbar. Wie bist du aufgewachsen? Was hast du für eine Kindheit gehabt?
0: Ich bin natürlich super behütet, eben dort draußen aufgewachsen. Das ist etwa Engöt, ist etwa 7 Kilometer weg von Appenzell. Voll im Ghetto draußen. Es hat einen Brunnen, es hat ein Restaurant, eine Kirche und früher hat es mal eine Schule gegeben. Mit einer Turnhalle, das war etwas so gross wie das Studio. So richtig, eben so einen abgelegenen Appenzellweiler. Und es ist super schön, eben, wenn du so einen alten, so, wir wohnen, oder bei uns, so einem alten, 300-jährigen Bauernhof aufgewachsen. Mit Stall rausgenommen, viel Land und etwa 5-6 Hektar Land rundherum. Und halt schon, ja, alles durchgemacht. Ich habe Töffel gepflegt. Ich habe viel gemacht, was viele nicht haben können in ihrer Jugend. Also eben Luftgewehrchen rumgeschossen, Töffel gepflegt, im Bach gehen, zöseln, Jackass haben wir alles nachgemacht. Irgendwelche Flecken auf der Wiese mit Benzin angezündet und einen Bauersiloballen aufgeschlitzt und alles.
1: Was man auf dem Land halt so macht.
0: Genau, was man halt so macht auf dem Land. Oder?
1: Ja, ja, aber wenn du mal Kinder hättest, hättest du es angehen, dass deine Kinder so aufwachsen?
0: Definitiv. Ich glaube einfach, wenn du auf dem Land aufwachst, bist du tougher, als in der Stadt aufwachst. Also wie ich einfach heutzutage die Jungen, also ja, dann, als ich in Fribourg gewohnt habe, bin ich viel mit so jungen Kids, also jungen Kids, die sind da, das ist ein Jahrgang, was sind die gewesen? 97 damals. Oder 97 oder 99. Also die sind da irgendwie 16 gewesen. Die sind den ganzen Tag sind sie von der Mac gehängt und sind irgendwie rum. Die haben nicht mehr gemacht als Mac rumgehängt. Dann sind sie daheim und sind sich getroffen und sagen echt so, Guys, weißt du, so, irgendetwas mal in die Luft jagen ist das hat mir verdammt gefehlt in dem Ding. Also weißt du, ich habe wirklich mit mir so irgendwelche Patronen, weißt du, vom Schießstand nebenan bin ich auf Sprengstoff holen und Bömbeli bauen und Zeug und Sachen. Und das habe ich schon und das wollte ich meinen Kindern definitiv auch antun, ja.
1: Das hoffe ich, gehört jetzt nicht allzu viel. Nein, ich bin auch ähnlich aufgewachsen und ich will es auch nicht missen. Ich wünsche mir, meine Kinder wachsen auch mal so ähnlich auf. Das bringt auch echt vieles. Du hast 3 Beschreibungen von deinem Leben und von dir mitgebracht. Eine davon heisst, du kannst dich schlecht konzentrieren, vor allem wenn du leise bist. Und das manchmal fast ein bisschen verwirrt. Das musst du mir erklären.
0: Ja, ist eben. Ich meine, Ich bin sehr ein Geschaffiger. Also eben vor allem, wenn ich in meinem Team bin. Also dann, ich bin immer der, der züchtet. Ich bin immer der, der gegen Führer züchtet. Ich bin immer der, der das letzte Bus einladet und der, der das letzte Heim geht und so. Aber eben, wenn ich allein bin, dann brauche ich, ich bin so ein Mensch, wo ich brauche die Gruppendynamik, ich brauche die Leute, die mich befruchten mit Ideen, ich brauche mein Umfeld. Und ich habe es gemerkt, während Corona, ist einfach fucking einsam gsi und dann habe ich keine, weißt du, dann wird in so einen Mehlsack und dann kann ich brauche die menschliche Dynamik mit Menschen etwas zu tun, weil wenn ich allein im Raum bin, wie jetzt keiner, der jetzt da den ganzen Tag seine fokussiert seinen Shit macht, weil es ist ja null Kreativität dann.
1: Aber hast du darum mit 26 entschieden, mal auf London zu ziehen, dort ein Studium anzufangen, ich habe es aufgeschrieben, British and Irish Modern Music School.
0: Nein, der Grund war, wieso ich auf London gegangen bin, der ist eigentlich vorne angefangen. Also eben, ich habe Strassenmusik gemacht und dann habe ich ein Mundart-Album aufgenommen, habe gespielt, die ersten Festivals gespielt und dann hat es mir nicht mehr gepasst. Und dann ist zu dieser Zeit, ist wie gesagt vorhin, es ist wieder mal ein Türchen aufgegangen. Und ein Regisseur von New York hat mich gefragt, ob ich will viel Musik machen für ihn. Und dann habe ich gesagt, ja, komm mit. Gratis und Franco. Einfach Ding zahlt, den Hund halt, Flug zahlt und so. Keine Ahnung. Und dann bin ich 3 Monate da oben und 3 Monate in New York gelebt und habe dort dann für einen Dokumentationsfilm über die Mondlandung habe ich dort bei der Filmmusik mitgeholfen. Und das war eine super Erfahrung, eben neue Welt, wieder einfach reisen, wieder neue Leute kennenlernen. Und es war auch super spannend, ich habe den Astronauten kennengelernt, den Charlie Duke, der ist irgendwie Apollo 11 oder so. Ist der, nein, kein Plan. Ich weiß, auf irgendeinem von diesen Apollo-Flügen war er. Und kann ich, und das hat mich dann geprägt auf dem Weg. Und dann habe ich das Studio gesehen und dachte, okay, weißt du was, jetzt produziere ich mein erstes Album dort. Auf Englisch, oder? Da vorher war ich Mundart. Und dann bin ich zurück in die Schweiz, habe dann super viele Hochzeiten gespielt, um einfach Cash zusammenzubringen. Und dann bin ich mit 15.000 Stutz auf New York wieder zurück, 2 Wochen mit meiner Musik, alles eingespielt. Mit diesen Songs. Und dann war es scheiße. Und dann habe ich alles verworfen, bin ich hurenässig. Der Produzent ist mir hart auf den Sack gegangen. Das war irgend so ein Jazz, der keine Ahnung hat von Popmusik. Und einfach irgend so das Gewanken gemacht hat. Und dann bin ich hurenässig und gesagt, weißt du, jetzt mache ich es selber. Und das ist der Grund, wieso, dass ich dann schlussendlich auf London gegangen bin und dort meine Skills, also Produktion, habe ich gesagt, weißt du, jetzt mache ich es selber, ist mir blöd. Ist mir blöd, oder?
1: Und aber eine Erfahrung, oder? Auch mal auf die Fresse gehen.
0: Völlig, so, eben genau. Das ist ja etwas, was auf dem Weg ist. Und man geht ab und zu wieder mal auf die Schnur, weißt du? Das gibt immer, das ist das Schöne daran, an dem Weg, weißt du, das ist die Höchste. Ich glaube, schlussendlich, am Schluss vom Leben ist ja der Weg, den man durchgemacht hat, ist ja das, was relevant ist. Und nicht, da bin ich. So, oder?
1: Ein weiteres Ding, das du geschrieben hast, ist, du liebst deine Arbeit, das merkt man, wenn man dir zuhört. Da kommt flammt auf in den Augen. Du lebst für die Musik und für dich ist es fast unmöglich, nicht über das zu reden und gängst im Umfeld manchmal, jetzt auf Deutsch gesagt, ein bisschen auf den Sack mit dem.
0: Ja, es ist einfach manchmal super schwierig. Eben jetzt zum Beispiel, jetzt gerade sind wir am Mittwoch habe ich da eine Comedy, so eine Vorschau vom Comedy Award. Das ist ja dann am Sonntag, am 20. ist da der Swiss Music Comedy Award. Und im Palace hat es eine Show gegeben und das hat es Comedian gehabt und ich habe dort noch ein bisschen Musik gemacht dazu. Und kein Plan. Und dann hat man halt viele Gesichter wieder gesehen aus der Schweizer Musik, Comedy-Szene, so, wo man schon lange nicht mehr gesehen hat. Da bist du irgendwie Quatsch. Und eine Freundin mitgenommen. Und dann sagt sie also, kannst du jetzt mal bei mir bleiben und aufhören, über Musik zu schwätzen? Ich sage, ja, aber ich bin am Arbeiten da, verstehst du? Ich bin mit diesen Leuten da, am Gedanken austauschen, neue Ideen zu finden. Es gehört halt einfach, es ist so, meine Persönlichkeit ist ja so mit dem Künstler zusammen verschmolzen.
1: Aber ich hoffe, sie lässt dir trotzdem bei der Musik machen immer noch gerne zu. Und das ist jetzt der Punkt, wo man schnell ein bisschen Musik von dir nämlich hört. Du hast im August ein Video veröffentlicht mit einem Song, wo man schnell reinhört.

0: ein oder andere wird den Song irgendwoher kennen. Es ist ein Coversong von Whitney Houston. I Wanna Dance With Somebody. Warum ein Coversong?
1: Es war wichtig, um einen Song zu nehmen. Ich konnte den Song auch selber produzieren. Und mir war wichtig, um einen Song zu nehmen, der eben in sich selber ein guter Song ist. Und er versinkt fast ein bisschen in dieser 80er-Produktion, bei ihrer Version. Und weil ich ja eigentlich am liebsten Balladen singe, habe ich gedacht, okay, weißt du, komm, jetzt müssen wir den ganz abstrippen und bringen den Song zurück zu seinem Ursprung, weil eigentlich ist es sehr ein trauriger Song. Und er sagt, oh, I wanna dance with somebody who loves me. Das ist ja eigentlich so ein tiefes, trauriges Bedürfnis. Es ist eigentlich nicht mal so happy, wenn man denkt, oder?
0: Ja, und das bringt mich gerade zu dem dritten und letzten Teil, wo du noch gesagt hast, du seist sehr harmoniebedürftig und hast ein bisschen Mühe, den Leuten die Meinung zu geben, wenn dir etwas nicht passt. Umso spannender finde ich, dass du so einen traurigen Song nimmst.
1: Ja, ich bin eigentlich ein sehr lustiger Mensch. Ich bin eigentlich nicht viel traurig. Ich muss mich immer so ein bisschen in die Traurigkeit stürzen, um wieder so einen Song zu performen. Aber es ist einfach das, was ich am liebsten mache, am besten. Ich liebe meine Emotionen zu zeigen und als Mann in der heutigen Welt, wo alle immer cool und stark und gut ausgesehen haben, finde ich es einfach alle cool schön, einfach auch live, weißt, einfach zu brüllen vor dem Publikum und das rauszulassen, was in mir schlummert irgendwo, ja.
0: Das bringt uns zum allerletzten Punkt. Wir sind schon ziemlich am Schluss von der Sendung. Live. Und das geht jetzt wieder. Ein paar Konzerte stehen ja jetzt schon wieder an bis Ende Jahr. Nur ganz schnell, was sind so ein bisschen die Highlights, die dich jetzt erwartet, die nächsten 3 Monate?
1: Im November spielen wir das erste Mal wieder Kaufleute jetzt nach dem ganzen Corona. Und ist schon spannend. Jetzt haben wir ein ganz neues Konzept. Jetzt tun wir wie ein Sitzkonzert machen. Einfach mit 350 Leuten, alle sitzen. Und auf das freue ich mich sehr, weil jetzt haben wir letzte Woche Tickets rausgegeben, sind schon super viel weg und die Nachfrage ist wirklich da, die Leute wollen kommen. Und auf das freue ich mich wirklich am meisten. Und dann das nächste ist wirklich Deutschland. Wir sind jetzt wirklich am Schauen, dass wir ein bisschen Shows buchen können. Schwierig jetzt vorläufig. Wir wollten eigentlich ZDF Morgen Magazin spielen letzte Woche, aber das ist in die Hose gefallen wegen Corona, weil sie haben gesagt, wir können es nicht machen wegen dem Shitstorm, wenn jetzt die Schweiz auf Deutschland übergeht, Corona und Zeugs. Und das geht mir so auf den Sack, das nervt mich schon. Und,
0: muss einfach ein bisschen flexibel bleiben im Moment, oder?
1: Ja, eben. Es ist schwierig zu sagen, was in 3 Monaten ist, zum Planen. Einfach, weil wir sind jetzt schauen, dass wir irgendwelche Konzerte haben oder Support-Shows etc. Aber uns ist jetzt auch schon viel, wir hätten eigentlich diesen Monat hätten wir irgendwie noch 5 andere Konzerte gehabt. Ja. Sind aber wieder alle abgesagt worden. Es ist immer so, ha, yes, dann machst du einen Schritt und dann musst du einen Schritt wieder retour machen, weil es nicht bewilligt worden ist oder irgendein anderes.
0: Darum am besten, am gescheitsten bei dir auf der Homepage schauen, Tourdaten und Konzerte sind dort drauf.
1: Genau.
0: mariusbär.com, da finden wir weitere Informationen. Marius, vielen Dank fürs Tag, sehr danke spannend. Euch. Ich hoffe, du kommst wieder einmal. Und euch daheim. Vielen Dank fürs Einschalten. 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Ich freue mich, wenn es auch nächste Woche wieder so weit ist. Bis dann.
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3: Ihr Name gilt als Synonym für den Flughafen Zürich. Sie war nämlich 30 Jahre lang Mediensprecherin vom Flughafen Zürich. Und wer jetzt noch am Rattern ist, wer mein Gast heute im Top 3 ist, für den löse ich auf. Sonja Zöchling, herzlich willkommen.
4: Danke vielmals, ich freue mich, dass ich da sein darf.
3: Du bist eben 30 Jahre lang der Journalisten Rede und Antwort gestanden. Wenn du zurückschaust, was schätzt du, wie viele Interviews hast du jemanden gegeben?
4: Ja, das ist ein bisschen schwierig. Ich habe es nie gezählt, aber das waren natürlich Hunderte in diesen vielen Jahren.
3: Hunderte oder vielleicht sogar ja Tausende, wer weiss, es ist wirklich schwierig zu sagen. Und du bist ja durch das auch bekannt worden als die Frau Flughafen Zürich. Wirst auch auf der Strasse teilweise erkannt. Wie gehst du mit dem um?
4: Es kommt ein bisschen darauf an, wer mich erkennt. Es gibt ganz lustige Situationen, wo Leute zu mir sagen, sie, wir kennen uns doch. Und dann muss ich sagen, nein, aber ich bin die vom Flughafen gewesen. Und dann, ah ja, Entschuldigung, dass ich sie angesprochen habe. Also es gibt ganz lustige Erlebnisse und ich finde es noch erstaunlich, dass die Leute sich mein Gesicht so gemerkt haben, dass sie mich heute noch erkennen.
3: Aber ist tendenziell schon so, dass du das Gefühl hast, du laufst rum und eben hast das Gefühl, wirst manchmal auch beobachtet oder einfach ganz normal, als wärst du jemand, den man eben nicht kennt aus der Gesellschaft?
4: Ganz normal. Also ich habe natürlich schon angefangen mit der Zeit, am Samstag, wenn ich poste, nicht gerade so die verschenkelsten Hosen anzulegen und mich ein bisschen strählen. Nicht, dass dann heisst, oh, hast du gesehen, wie die vom Flughafen rumläuft. Aber eigentlich ist das ganz normal.
3: Jetzt ist es ziemlich genau ein halbes Jahr, seit du pensioniert bist. Es war gerade 2 Wochen, gewesen, nachdem die außerordentliche Lage bekannt geworden ist, wegen dem Coronavirus. Also eigentlich einen blöderen Zeitpunkt hätte es wahrscheinlich nicht geben können. Oder wie hast du das so erlebt?
4: Ja, das ist wirklich ein unglücklicher Zeitpunkt gewesen, weil ich bin die letzte Woche bin ich noch daheim im Homeoffice gewesen und bin, glaube am 17. März letztes Mal am Flughafen gewesen und ich kann mich von niemandem können verabschieden. Also ich bin insgesamt ja über 34 Jahre beim Flughafen gewesen. Ich kann nicht einmal meinem Team können persönlich Adieu sagen und meine Abschiedsfeier ist durch das auch ins Wasser gefallen und das hat mir dann ein bisschen leid da. Ich dachte, das kommst so von 100 auf 0 runter und bist einfach weg und niemand weiss, dass es dich gegeben hat. Aber das ist, also ist ein bisschen trauriger Moment gewesen, aber jetzt ist, passt alles perfekt.
3: Aber hat man das Fest gleich noch nachholen können?
4: Nein, das haben wir nicht mehr nachgeholt. Also ich bin zwar noch eingeladen von Verwaltungsrat und Geschäftsleitung zu einem ganz tollen Nachtessen. Das war noch schön gewesen. Da hat man ein bisschen verrissen. Es war halt auch immer noch in dieser Corona-Zeit. Und es war ja nicht die Zeit gewesen, wo viele Leute erzählen, zusammenkommen und noch viel miteinander schwätzen und dann kommt man sich näher. Es war leider halt ein unglücklicher Zeitpunkt gewesen, aber nichtsdestotrotz. Also mir geht es perfekt.
3: Grundsätzlich bist du aber bereit gewesen für die Pensionierung oder wie steht das so in deine Stimmung gewesen?
4: Das ist noch ein schwieriger Moment gewesen. Ich habe ja nicht recht gewusst, was mich dann erwartet. Weil ich habe immer 100% geschafft und dann einfach von einem Tag auf den anderen nicht mehr schaffen. Ich habe das überraschend schnell gemeistert, also auch daheim. Mein Mann hat gesagt, hey, ich habe mir das viel schwieriger vorgestellt, wenn wir dann nachher beide daheim sind. Aber es war halt gerade mitten in diesem Lockdown gewesen. Es war überall ruhig gewesen und ich habe wirklich, jetzt habe ich mehr Zeit zum Schwimmen, fürs Krafttraining und kann eigentlich meine Zeit so planen, wie ich das Gefühl habe, ja, das will ich jetzt dann machen. Vorher habe ich das nicht so können, weil ich so abgebunden war.
3: Angefangen beim Flughafen Zürich hat eben alles 1986. Vielleicht aber noch schnell ein Jahr vorher. Du bist in einer Immobilienfirma tätig gewesen und dann auch noch als Reiseleiterin. Was hast du denn so erlebt? Wer ist die Frau Sonja Zöchling vor dem Flughafen gewesen?
4: Also in der Immobilienfirma, das kann man sagen, das war bei der Siska Immobilie, in Winterthur. Ich bin ja da schon aufgewachsen. Dort habe ich meine Lehre gemacht als kaufmännische Angestellte. Ich war die erste Lernende überhaupt, die sie angenommen haben. Und nachher konnte ich am Empfang sein, nach der Lehre, und habe Mietinteressenten begrüßt. Ich habe viel mit den Hauswärtern telefoniert. Ich habe alle Telefonnummern auswendig gewusst von diesen Hauswerten. Ich musste einen Vertrag schreiben, schauen, ob jemand am Schalter ist. Also es war sehr vielseitig. Ich habe dort gelernt, mit Menschen umzugehen. Auch die ein bisschen Druck gemacht haben und gesagt, ich muss jetzt eine Wohnung haben. Ich suche schon so lange. Es war eine ganz spannende Zeit. Aber irgendwann hatte ich dann das Gefühl, dass 9,5 Jahre bin ich da insgesamt. Da habe ich gedacht, ja nein, also wenn ich jetzt nicht etwas anderes mache, dann bin ich noch mit 60 am gleichen Ort. Und dann ist irgendwie der Wunsch gewachsen, dass ich mich als Reiseleiterin bewerbe. Und dann bin ich 2 Jahre in Kreta gewesen. Und dort lernt man natürlich sowieso als Reiseleiterin sich durchzusetzen und halt alle Wünsche der Touristen auch ein bisschen an sich abprallen lassen, weil es hat natürlich Leute gehabt, die haben die günstigsten Angebote gebucht, die haben Thermometer mitgenommen, um zu schauen, ist es mehr so warm, wie im Prospekt gestanden ist. Die haben geschaut, hat es ein bisschen Sand vom Strand unter dem Bett. Also es hat schon nicht nur angenehme Kunden gehabt und das hat einem irgendwie ein bisschen dickes Fell gegeben.
3: Du hast jetzt eben die 2 Jahre Griechenland gemacht. Ist es so, wie man sich vorstellt, der Tag treiben ist mit diesen teilweise mühsamen Gästen unterwegs und dann schlägt man sich nachher nicht die Nächte um die Ohren?
4: Nein, aber das eine und das andere, die schliessen sich ja nicht ganz aus. Aber ich bin eine stationäre Reiseleiterin von einem griechischen Reisebüro damals. Ich bin mehr in der Hotel und dort Ansprechperson für Touristen. Aber ist klar, unter den Reiseleiterinnen und Reiseleiterkollegen, da hat man schon das eine oder andere Festchen gemacht.
3: Nachher eben 1986 ist dann der Flughafen Zürich gekommen. Das ist jetzt 34 Jahre her. Wie muss man sich den Flughafen Zürich damals vorstellen? Wie ist das zu und her gegangen?
4: Viel ruhiger natürlich als zum Beispiel im letzten Jahr. Es hat weniger Läden gehabt, viel weniger Flugbewegungen. Es hat nur zwei Docks gehabt, das Dock A und das Dock B damals. Es hat noch kein Bahnhof-Check-in gegeben. Aber es hat einen Marinello gegeben, der war sehr beliebt gewesen bei den Leuten. Ich bin dort auch immer posten, wenn ich am Samstag arbeiten musste. Also es ist alles gemächlicher gewesen. Der Flughafen hat ja damals auch im Kanton Zürich gehört. Der Boden hat dem Kanton Zürich gehört, aber die Gebäude, die hat dann die Flughafenimmobiliengesellschaft erstellt gehabt. Und wir als Amt für Luftverkehr, wie es damals noch geheissen hat, wir sind auch eingemietet gewesen in den Räumlichkeiten. Also es ist kein Vergleich gewesen vom Betrieb her wie jetzt in den letzten 10 Jahren.
3: Vielleicht auch noch ein bisschen nostalgischer das Ganze?
4: Nostalgischer würde ich nicht sagen, aber also wir sind ja gewählte Beamte gewesen und ich hatte das Gefühl, wir haben so viel Pupf und Treif, gar nicht so, wie man sich Beamte vorstellt. Man denkt doch manchmal so mit Telebogenschoner oder so. Aber nein, wir haben wirklich dynamische Leute gehabt, nicht nostalgisch. Es ist halt, wie der Flughafen langsam gewachsen ist, alle paar Jahre hat er ein bisschen ein neues Gesicht bekommen. Und es ist nicht wie bei den Leuten, oder? Die werden auch älter, gibt immer ein bisschen mehr Falten, aber die machen einem ja dann nicht unbedingt viel schöner. Und beim Flughafen, der ist immer schöner und moderner geworden.
3: Mit welchem Ziel bist du denn überhaupt an den Flughafen Zürich gegangen? Wieso?
4: Ich habe nach dem zweiten Jahr Reiseleiter gemerkt, ja, also ich muss jetzt schon wieder sesshaft werden. Mein Mann und ich, wir sind ja dort schon zusammen gewesen. Und es war auch noch schwierig für ihn, immer ein paar Monate dann sich irgendwie loszueisen und auch auf Kreta zu kommen. Und irgendwie habe ich es dann auch gesehen. Ich habe gedacht, das ist nicht ein Job, wo ich alt werde. Und dann habe ich ein bisschen geschaut und habe gedacht, ja, Tourismus oder Reisebranche wäre noch spannend. Und dann ist das ausgeschrieben gewesen, damals Assistentin vom Flughafen. Direktor. Und zuerst habe ich mal eine Absage bekommen, weil es schon jemand anderes genommen hat. Und dann kurz vor der Weihnacht habe ich das Telefon bekommen, ob ich noch interessiert wäre. Die habe ich jetzt abgesagt. Und so bin ich dann dazu gekommen.
3: Jetzt, gerade für Leute wie mich, ist der Flughafen so, eben, wir sind uns einig, das hat eine spezielle Atmosphäre. Bei mir ist es aber eben, vor allem, wenn ich in die Ferien gehe, dann freue ich mich auf das und ich fliege auch noch gerne. Du aber hast ja eigentlich die ganze Zeit am Flughafen gearbeitet und fliegst eigentlich auch nicht so gern. Wieso macht denn das für dich so? Was ist für dich die spezielle Atmosphäre?
4: Das ist so der Kosmos. Also der Flughafen ist wie so ein Mikrokosmos. Ist eigentlich ja auch eine Stadt und es hat so viele verschiedene Menschen dort aus ganz vielen verschiedenen Kulturen. Und das sieht man, wenn man durch den Flughafen läuft. Jetzt ein bisschen weniger. Wegen der Corona-Zeit hat es leider nicht so viele Passagiere. Aber man sieht aus allen Herren Ländern, sieht man Leute und man hört auch vor allem die verschiedenen Sprachen und dann hört man gerne mal hin und wenn man jetzt die Sprache zum Beispiel gerade kann und sieht, dass die Leute unsicher sind, dann kann man auch her und sagen, in dieser Sprache kann man ihnen etwas helfen und dann haben sie mega Freude. Also ich finde schon, ich bin gerne gereist, aber das Fliegen, alles was über 4 Stunden war, das ist halt schon anstrengend. Ich bin nicht jemand, der gerne 10 Stunden oder 12 Stunden still sitzt. Und dann ist das für mich einmal ein bisschen lang gewesen. Aber sonst, ich bin sehr gerne an andere Orte, auch andere Leute kennenlernen.
3: Man merkt eben, dass du im Job über alles gelebt hast. Mhm. Und vielleicht gleich, was hast du nicht gern gemacht, Hand aufs Herz?
4: Also ich habe nicht gerne Zahlen zusammengetragen für Statistiken. Das habe ich aber nicht viel machen müssen. Das habe ich vor allem am Anfang, da habe ich mir immer ganz akribisch aufgeschrieben, wie viele Passagiere hat es jetzt an welchem Tag gehabt, damit ich immer ein bisschen im Vergleich kann, wenn Journalisten angerufen haben. Dort war noch nicht alles so digitalisiert gewesen. Ich meine, heutzutage muss man das nicht mehr machen. Da kann man eine Frage in der Statistikabteilung, dann drücken sie einem das an. Und Ich habe sehr gerne geschrieben, ich habe auch gerne telefoniert, auch Journalisten Rede und Antwort gestanden. Es hat eigentlich nicht viele Sachen gegeben, die ich nicht gerne gemacht habe.
3: Doch hat es die ein oder andere Ereignisse gegeben, die nicht so schön waren, sei es der Absturz in Halifax oder auch Swissair Grounding. Wie bist du mit diesen Sachen umgegangen?
4: Ja, auf eine Art gehört das natürlich, so eine grosse Verkehrsinfrastruktur. Da kann ja auch immer mal etwas passieren. Es ist gerade der Absturz in Halifax. Das ist ganz besonders gewesen, weil der etwa zwei Wochen nach dem wahnsinnig tollen 50-Jahr-Jubiläumsfest war. Und dann hat man gewusst, auch die einen oder anderen von der Crew, die sind dort auch noch auftreten am Fest. Das hat einem schon ein bisschen einen Dämpfer gegeben, aber man ist ja wie machtlos und man kann ja nichts machen, das ist passiert. Und ja, irgendwie hat sich dann ein bisschen die Flughafenatmosphäre verändert. Aber persönlich, ja, ich habe niemanden gekannt, wo dort Schaden gekommen ist. Mir hat es einfach wahnsinnig leid da, um die Kolleginnen und Kollegen und vor allem auch um die Passagiere und ihre Angehörigen. Das ist schon etwas, was einem nachdenklich macht.
3: Wie hat sich denn die Atmosphäre verändert? Wie meinst du das?
4: Ja, es war halt alles ein bisschen gedrückt gewesen am Anfang. Es hat auch im sogenannten Operation Center, wo die fliegende, also das fliegende Personal sich gerade vorbereiten für den Flug. Dort hat es auch so eine Gedenkstätte gegeben. Und das ist halt einfach ein bisschen, ja, bedrückend, wenn man dann dort hat müssen ein- und ausgehen.
3: Wird man vielleicht irgendwann auch ein bisschen abgehärtet von so Sachen, dass du sagen, mit der Zeit, ja, bist einfacher damit umgegangen, hast auch vielleicht Sachen nicht mehr so heimgetragen am Abend?
4: Nein, ich glaube nicht, dass man, also das hängt natürlich vom Charakter an, ob man ein bisschen abgerührter wird oder nicht. Ich bin sehr ein emotionaler Mensch, also es geht nicht so lang und dann laufen mir Tränen ab. Also ich glaube jetzt nicht, dass ich würde denken, ja komm, ist halt nochmal ein Absturz, haken wir ihn ab. Auf keinen Fall. Nein, nein.
3: Du bist ja aber auch gerade wegen so Sachen, wie du auftreten bist, mehrmals ausgezeichnet worden als beste Mediensprecherin von der Schweiz. Was bedeutet dir das?
4: Das macht mich sehr stolz. Ich bin im 2011 sogar die erste Frau gewesen, die den Titel bekommen hat. Und dann bin ich auch die Einzige gewesen, die den 5-mal bekommen hat. Das hat mich wirklich mega stolz gemacht. Aber das bin ja nicht ich allein gewesen. Ich hatte immer ein gutes Team gehabt, das mich fest unterstützt hat, das selber auch Medienauskünfte gegeben hat. Also das braucht man natürlich im Rücken alleine. Ich glaube, da wären wir ein bisschen auf verlorenem Posten. Aber es freut mich, dass auch von den Journalisten anerkannt worden ist, dass wir immer erreichbar gewesen sind. Und bei mir ist noch dazu gekommen, ich bin so lange da gewesen, ich habe sehr viel gewusst, ich habe nicht immer alles zuerst müssen abklären. Und das ist natürlich gegenseitig auch einfacher gewesen zum Arbeiten.
3: Du bist eben so ein bisschen die erste weibliche Mediensprecherin gewesen, die ausgezeichnet worden ist. Generell bist du ein Vorbild gewesen, eben auch so im ganzen Thema Frauenrolle. Hast du da schon auch den Männern ein bisschen Paroli gebietet und das ganze Rollenbild ein bisschen auf Vordermann gebracht eigentlich? Also, was hast du da alles so erlebt?
4: Überhaupt nichts Negatives, ganz im Gegenteil. Und ich finde, der Flughafen ist halt ja, ist ja ein modernes Gebilde und unser Arbeitgeber, die Flughafen Zürich AG, ist sehr eine moderne Firma und dort hat es das nicht gegeben, dass man jetzt das Gefühl hat, oh, was, das ist eine Frau? Ja, nein.
3: Wie schätzt du dann vielleicht auch jetzt die Situation, eben gerade mit dem Frauenrollenbild? Am Flughafen Zürich hat es eigentlich relativ viele Frauen als Mediensprecherinnen im Team.
4: Ja, in der Kommunikationsabteilung, also vor allem im Medienteam von der Flughafen Zürich AG, hat es jetzt nur noch Frauen, wenn ich das so sagen darf. Aber die machen natürlich auch, die machen einen super Job. Und die Flughafen Zürich AG hat generell einen hohen Frauenanteil, außer in der Geschäftsleitung. Dort haben sie es noch nicht geschafft, dort hat es noch keine Frau. Aber auch im Verwaltungsrat hat es 3 Frauen, also von dem her eine moderne Firma.
3: Du hast ja wirklich in dem Sinn alles erreicht in diesem Beruf. Wieso hat es dich gleich nie weitergezogen? Weil dir wären wahrscheinlich alle Türen offen gestanden.
4: Ich habe sehr viele Anfragen bekommen von Headhunters, ob ich in diese und diese Branche möchte wechseln. Aber es hat für mich keinen Grund gegeben. Also ich bin ja dann im 2008 zur Kommunikationschefin befördert worden. Und ich hätte mir nicht vorstellen können, wo das es hätte spannender sein können. Ich meine, wir hatten eine riesige Themenpalette, die wir haben abdecken mussten. Und also, es hat keinen Tag gegeben, wo ich aufgestanden bin und dachte, jetzt muss ich arbeiten. Und das machen ja viele Leute. Also, ich bin wirklich rundum happy gewesen. Ich habe auch gemerkt, auch unsere Geschäftsleitung, die hat das sehr geschätzt, die Art, wie ich gearbeitet habe. Und das hat mir Freude gemacht.
3: Trotzdem gibt es auf deinem Berufsweg eigentlich etwas, das du ein bisschen bereust. Und zwar, dass du damals die Kante abgebrochen hast. Wieso bereust du das?
4: Ja, es ist natürlich immer schön, wenn man einen Maturabschluss hat. Und ich habe vom ersten Schultag an, ist immer mein Traumziel gewesen, Lehrerin zu werden. Und auf das habe ich geschafft. Ich bin eine sehr gute Schülerin gewesen. Ich habe eigentlich nie etwas machen müssen, um mitkommen in der Schule. Ich habe nicht viel lernen. Es ist mir einfach irgendwie alles möglichst, also, ja, wie in den Schoss gefallen. Und dann bin ich nach der zweiten Säcke Kante. Und dort war das nicht mehr so gewesen. Dort war eine ganz andere Art von Schule gegeben. Und man hätte eigentlich das merken als Schüler merken, dass man halt selber ein bisschen noch wissen muss, was man lernen muss und was nicht. Und das habe ich wie nicht können. Das hat mir damals gefehlt. Und ja, dann habe ich gedacht, ja, jetzt müsste ich noch ein halbes Jahr wiederholen. Und dann habe ich dann aufgegeben. Dann habe ich gedacht, nein, es macht keinen Spass mehr, ich habe keine Lust mehr. Ich hatte zwar das Gefühl, ich habe mega viel Freizeit, aber das hatte ich nur, weil ich zu faul war, zum Lernen. Und das hat mir dann, ja, hat mir dann schon ein bisschen leid. Also ein paar Jahre habe ich es noch bereut und dachte, ja, wenn jetzt die Matur noch gemacht hättest, hätte ja vielleicht auch ein Studium angefangen. Das weiss ich nicht. Und ich weiss auch nicht, ob ich das Glück gehabt hätte, die Stelle, die ich jetzt in den letzten Jahren gehabt habe, zu finden oder ob ich die überhaupt gesucht hätte. Und von dem her, ja, ich bereue es, habe es früher bereut, vor allem, dass ich sie nicht gemacht habe, die Matur. Aber jetzt, also ich meine, ich habe einen perfekten Werdegang gehabt, beruflich.
3: Und den Traumberuf Lehrerin hast du nie vermisst?
4: Nein, je länger, je weniger. Also ich habe irgendwie das Gefühl, Kinder werden immer anspruchsvoller. Also wenn man es so sieht, mit den Lehrerinnen unterwegs sind. Also ja, ich glaube, das hat einem schon noch recht geschlaucht. Aber ich habe so ein bisschen wie einen Ersatz gehabt. Also ich habe als Kind, ich habe immer gerne so ein bisschen Märchen gelesen und habe dann die den Kindern erzählt. Bei uns im Quartier, dort, wo ich aufgewachsen bin, hat es ganz viele Kinder gehabt. Bin ich immer unter den Haselnussbaum gesessen und dann ganz viele Kinder rundherum und dann habe ich denen die Märchen erzählt, die ich gelesen habe. Und das ist so ein bisschen, ja, wie ein Ersatz gewesen.
3: Und eben, vielleicht wärst du dann Lehrerin geworden, oder was denkst du, das wäre vielleicht sonst noch so möglich gewesen, was Sonja Zöchling hingezogen hätte, wenn du es gemacht hättest?
4: Das weiss ich nicht. Also, wenn ich die Kante fertig gemacht hätte, wenn ich nicht Lehrerin geworden wäre, vielleicht hätte ich dort Kommunikation studiert. Das weiss ich nicht. Das Studium hat es zwar damals noch nicht gegeben, der ZHW, aber ja, das wäre jetzt Kristallkugeln lesen.
3: Und was auch noch ein bisschen bereust, ist, dass du noch kein Italienisch redest, obwohl du kannst ja schon Englisch, Französisch, Spanisch, Griechisch, Deutsch natürlich. Wieso ums Verrecken auch noch Italienisch?
4: Also erstens finde ich es eine ganz schöne, harmonische Sprache und wir gehen sehr viel auf Locarno. Natürlich, drei Viertel der Leute dort unten, die reden Deutsch, aber ich habe immer den Anspruch, ich möchte gerne diese Sprache können, dorthin, wo ich dann herreise. Und ich verstehe sehr viel, ich verstehe, was mir die Leute erzählen, aber mir fehlt völlig der Grundstock an den Wörtern und Grammatik. Und jetzt muss ich endlich mal das anpacken. Das habe ich schon wollen, seit dem April, aber irgendwie in der komischen Zeit mit dem Corona habe ich jetzt auch nicht wollen, irgendwie in eine Schulklasse hineinhocken.
3: Wie hast du denn überhaupt all die Sprachen gelernt? Ist es durch die Reiseleiterin und den Flughafen gewesen, oder vielleicht auch noch an anderen Orten?
4: Ich habe früher Englisch gelernt. Dort bin ich schon am Flughafen gewesen. Da habe ich unbezahlte Urlaub bekommen. Bin 3 Monate in Bournemouth gewesen. Dann bin ich 1 Monat in Paris gewesen, in der Schule. Ich bin 3 Monate in Nerja, in Andalusien gewesen, gehe Spanisch lernen. Und Griechisch habe ich als Vorbereitung auf meine Reiseleiterzeit, habe ich dort intensiv Privatstunden genommen. Und in Kreta habe ich es natürlich dann gut gelernt. Und bin nachher noch in Kurs. Also wir haben sehr viel komplizierte Bücher gelesen. Heute kann ich es schon noch lesen, aber ich verstehe es nicht mehr, weil es ist so kompliziert. Und schwätzen kann ich aber noch.
3: Wie tönt denn das Griechisch? Kannst du einen ganz kurzen Kursprobe geben?
4: Oh, das soll ich dann auch sehen. Es ist eine lustige Sprache. Es tönt gar nicht wie etwas anderes. Aber so Kalimera und Kalispera, das können ja eigentlich alle, die mal in Griechenland in der Ferien waren.
3: Und dann als Letztes, was du eigentlich nicht hättest sollen aufgeben, hast du Musik angegeben. Du hast ja Handorgel und Klavier gespielt. Wieso bist du zu diesem Instrument gekommen?
4: Handorgeln habe ich als Kind, ich glaube, ich war in der zweiten Klasse, habe ich mal eine Handorgel geschenkt bekommen und das hat mir Freude gemacht, das Instrument. Ich war intensiv im Kurs gewesen. Und dann in der Kante, also für die Lehrerausbildung, hat die Handorgel nicht als Instrument gezählt. Und ich habe dann umgesattelt auf Klavier. Aber als ich dann die Kante aufgegeben habe, dann habe ich auch das Klavierspielen aufgegeben. Ich habe dann vor etwa 10 Jahren oder 15 Jahren mal wieder einen Anlauf genommen. Also knallgeiles Klavier haben wir daheim. Und das habe ich schon schön gefunden und dachte, das passt gut da rein. Aber ich bin irgendwie zu faul gewesen zum Üben. Die Klavierlehrerin hat immer gesagt, ich sei noch begabt. Aber also, es tönt halt nicht so gut, wenn man es noch nicht gut kann. Und ich liebe Musik. Also wir haben aus allen Ländern, wo wir in den Ferien sind, haben wir viel Musik. Und wenn wir zum Beispiel Fisch essen zum Nacht, dann hören wir Griechisch, Spanisch, Französisch, Italienisch oder sogar indische Musik von einem guten Kollegen von Indien, der uns die mitgebracht hat. Also ja, eigentlich wäre es ja schön, wenn man das Instrument noch könnte. Aber jetzt bin ich wie ein bisschen zu alt. Jetzt habe ich auch nicht mehr so Geduld für das.
3: Aber eigentlich hättest du jetzt ja Zeit, oder? Also gerade Italienisch lernen oder eben mit der Musik anfangen, hättest du jetzt wo könntest du machen? Was treibst du denn sonst so? Du hast vorher schon ein bisschen angesprochen, viel Sport vor allem und sonst so. Was machst du den ganzen Tag?
4: Ach ja, die Tage die sind ja so kurz. Also irgendwie hat man das Gefühl, die sind immer gerade wieder vorbei. Ich war jetzt ein paar Mal am Flughafen gewesen, so Schulungen gemacht für Flughafenführungen. Also ich fange jetzt dann gleich an mit selber Führungen machen, die unter dem Titel Flughafengeschichten, wo ich dann an den Gästen auch ein paar Geschichten erzählen vom Flughafen. Und da tue ich mich vorbereiten. Ich lese sehr viel. Ich schreibe einmal auch noch das eine oder andere für mich. Also irgendwie habe ich das Gefühl, der Tag ist einfach kaum hat er angefangen, ist er schon vorbei.
3: Ist denn dein Mann auch gewesen? Also könntet ihr jetzt vielleicht ein bisschen mehr wieder, wenn dann Corona vorbei ist, reisen? Oder wäre sogar vielleicht, auch wenn du eine eingefleischte Wintertourerin bist, mal auswandern das Thema?
4: Nein, auswandern sicher nicht. Also mein Mann ist pensioniert, er ist schon vor mir pensioniert worden, er hat sich früh pensionieren lassen. Und wir gehen viel eben auf Locarno, wir haben dort eine Wohnung gemietet. Wir gehen auch unabhängig voneinander, wer halt dann Zeit hat. Oder jetzt gehen wir dann gleich mal wieder in die Ferien runter. Reisen nicht unbedingt. Also höchstens mal eben wieder auf Griechenland, da wären wir jetzt, wenn nicht Corona wäre. Das hat uns einfach nicht so angemacht. Ja, auswandern haben wir mal wählen vor etwa 30 Jahren. Haben wir gedacht, ja, das Griechenland hat uns immer so gut gefallen. Und heute sind wir froh, sind wir nicht ausgewandert. Ja, weil ist immer, wenn man in den Ferien ist, ist es eigentlich überall schön. Aber wenn man dann in einem anderen Land lebt, dann hat man ja seinen ganzen Bekanntenkreis, die Verwandten, die sind alle, dann die bleiben zurück und natürlich kommen die auf Besuch, aber man müsste ja dann auch etwas schaffen. Wir haben noch gedacht, die Taverne wäre noch cool, ich koche sehr gerne und so im Service wäre es natürlich auch noch gäbig, wenn man viel Sprachen kann. Aber wir sind eigentlich rundum zufrieden, dass wir da geblieben sind.
3: Jetzt habe ich dich auch gefragt, welche drei Sachen dass du in deinem Leben bereust. Und es würde mich aber auch noch wundern, auf was bist du denn eigentlich besonders stolz, so als Abschlussfrage?
4: Also ich bin stolz darauf, dass ich ja ein glückliches Leben bis jetzt gehabt habe. Das muss man ja sich zum Teil auch selber erarbeiten. Ich bin stolz auf die Beziehung mit meinem Mann. Die geht jetzt auch schon länger. Wir haben eine tolle Familie und ich habe einfach gerne Leute und ich bin auch stolz auf das, was ich erreicht habe, beruflich.
3: Ich glaube, das kannst du auch sein. Darum danke dir ganz herzlich, dass du mein Gast gewesen bist bei Top Hoch 3. Und danke auch Ihnen allen da draussen, dass Sie zugelassen oder zugeschaut haben. Nächste Woche gibt es dann wieder am Freitagabend auf Teletop Top Hoch 3 oder natürlich am Sonntagmorgen auf Radio Top und immer unterwegs als Podcast. Adi miteinander.
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0: Eine neue Folge Top Hoch 3, die Sendung, die der Gast in den Mittelpunkt stellt. Und heute steht wieder ganz ein besonderer Gast bei mir im Mittelpunkt. Und ich freue mich sehr, ist er da, der Hans-Jakob Sieber. Am liebsten würde ich jetzt den Soundtrack zu Jurassic Park einspielen. Aber wir reden lieber in dieser Zeit, oder? Herzlich willkommen, schön bist du da. Viele fragen sich jetzt, was hat Jurassic Park und Hans Jakob Sieber miteinander zu tun? Es dreht sich bei beiden hauptsächlich um Dinosaurier, nur im Film lebensnah oder weiter. Bei dir sind sie halt schon ein paar Jahre tot. Oder das ist ja so. Oder gibt es noch mehr Unterschiede zwischen dir und dem Film?
5: Na, sicher viel. Also das eine ist Hollywood und das ist halt für Hollywood aufgemacht. Und ich lebe das, oder, direkt als Praktiker. Und da, in der Praxis sieht man halt, dass das dann immer ein bisschen anders ist, als man idealerweise das auf dem Film sieht.
0: Wir lassen Hollywood Hollywood sein und befassen uns heute rein um dich und deine Person und deine Faszination für Dinosaurier. Du hast dein Leben, kann man sagen, der Dinosaurier verschrieben. Was fasziniert einem so an etwas, wo schon so lange nicht mehr da ist?
5: Ja, eigentlich gerade ist es das, dass es eben erstmal eine vergangene Erdepoche ist. Wo ich Kind war, hat man sehr wenig darüber gewusst. Man hat ein paar wenige Dinosaurier gekannt und hat gewusst, das sind mal riesige Monster gewesen. Und die haben vor Millionen und Millionen von Jahren gelebt. Aber als ich ein junger Mann geworden bin, habe ich realisiert, dass es eigentlich außer den paar, die man schon aus den Kinderbüchern oder aus dem Fernsehen gekannt hat, dass es eigentlich noch viel, viel mehr gibt zum Entdecken. Und das hat mich gereizt, in das Gebiet hineinzugehen.
0: Im Vorgespräch habe ich dir gesagt, oder? Und vielen Kindern geht es wahrscheinlich ähnlich, weil mir ist es auch so gegangen, man kennt irgendwann jeden Dinosaurier. Und heute, mit 33, stelle ich fest, ich weiss nichts mehr aus dieser Zeit. Bei dir ist es aber offenbar geblieben.
5: Bei mir ist es geblieben, weil ich hatte das Glück gehabt, dass ich nach einem langen Suchweg, was ich eigentlich wollte werden im Leben, habe ich gemerkt, es geht in die Richtung durch, dass ich interessante naturhistorische Objekte kann beschaffen für grosse Museen und bedeutende Sammler. Und eines Tages hat mir der Professor Bachmeier vom Naturhistorischen Museum von Wien gesagt, können Sie mir nicht einen Dinosaurier beschaffen? Und ehrlich, ich muss sagen, ich bin fast ein bisschen verschrocken, wo der Herr das gesagt hat. Weil bis dann haben eigentlich nur die ganz grossen Museen haben Expeditionen ausgerüstet und man hat gemeint, das ist absolut den vielleicht 5 grössten Institutionen der Welt vorbehalten. Und ich jetzt soll als kleiner Privatmann vom Zürich Oberland soll dem Wiener Museum helfen, einen Dinosaurier beschaffen. Und ich habe mir dann das, ich bin damals in Wien gsi, die haben von uns die grösste Schildkröte der Welt gekauft und die sind sehr happy gsi mit dem und als ich dann den Verkauf bin, versiegeln mit denen und auf dem Heimweg, im Flugzeug habe ich darüber nachgedacht, wäre es jetzt eigentlich möglich, so einen Dinosaurier zu beschaffen, ja oder nein? Und da muss ich sagen, dass der Herr Professor Bachmeier in mich das Vertrauen gesetzt hat, dass ich so etwas könnte beschaffen, hat mich unheimlich beflügelt.
0: Er ist also die Schuld eigentlich.
5: Er ist die Ursache. Er hat das Quäntchen Energie oder Mut in mich hineingebracht, weil Sie kennen das, oder alle kennen das, wenn man sich plötzlich eine grosse Aufgabe vornimmt, kommen all die Stimmen im Hirn, die sagen, oh, das wirst nie Erfolg haben, das kostet viel Geld und das ist jetzt kompliziert und da setzt ich dich nur in einen Haufen Schwierigkeiten rein und da kommen all das Negative raus. Und wenn dann jemand gesagt hat, also beschaffen Sie mir das, das können Sie, oder? Dann beflügelt das unglaublich und dann hat es natürlich dann 4 Jahre gebraucht, bis es so weit war, aber das hat es den Anfang gebracht.
0: Aber bis dahin sind Dinosaurier bei dir nie ein Thema gewesen, zum Ausgraben, oder?
5: Nein, ich habe also andere Sachen ausgraben. Ich habe fossile Fische ausgraben, Ammoniten und fossile Blätter und allerlei. Ich habe mich sehr für das Thema interessiert, aber die Dinosaurier sind natürlich ein paar Kategorien grösser, oder? Also das Grösste, was ich bis damals ausgraben habe, ist ein sogenannter Säbelzahntiger. Das ist ungefähr 1,50 Meter langer Verwandter, weit entfernt Verwandter vom heutigen Löwe oder Tiger.
0: Sind auch ausgestorben.
5: Und sind ausgestorben, ja. Und das ist eigentlich bis dahin mein bester Fund gewesen. Von denen hat es damals auch nur ein paar Exemplare gegeben. Ich war sehr stolz darauf, oder? Aber dann, wenn man mal so etwas erreicht hat, denkt man, ja, vielleicht kann man statt etwas, das nur ein Meter oder zwei Meter gross ist, mal etwas ausgraben, das 10 Meter gross ist. Dass ich eines Tages einen wird ausgraben mit 27 Meter Größe, das hätte ich mir natürlich nie träumen lassen.
0: Eben, das wollte ich jetzt ansprechen, oder? Ein bisschen Glück auf dem Weg, den du dann eingeschlagen hast, hat es schon auch ein bisschen gebraucht, oder?
5: Es ist so, ja, also natürlich, das Glück muss man provozieren. Oder? Also, wenn man natürlich immer wieder geht, dann vergrößern wir enorm die Chancen, dass man etwas findet. Und das habe ich mir dann gleich mal müssen sagen lassen. Das ist nicht einfach. Ich habe mir meine Situation dann so bis vor, man steht irgendwie von einer chinesischen Mauer, oder? Und sollte jetzt da ohne irgendwelche fremde Hilfe über die freie chinesische Mauer rein, weil irgendwo da hinten habe ich schon gewusst, es liegen noch Dinosaurier im Feld draussen. Das spüre ich, das habe ich in der Zwischenzeit gelernt. Es gibt Fundstellen, und zwar nicht nur eine, sondern vielleicht Dutzende oder sogar Hunderte, wo noch unentdeckte Dinosaurier im Feld draussen liegen. Aber wie mache ich jetzt das, dass ich an die herankomme? Und dann habe ich mich dort in meiner Freizeit, muss ich sagen, das habe ich ja nicht professionell gemacht, sondern ich habe das quasi als, ja, aus persönlichem Interesse gemacht und gedacht, wenn ich jemals Gelegenheit hätte, einen einzigen Dinosaurier auszugraben, dann wäre ich natürlich, dann würde ich mich unglaublich stolz fühlen. Oder? Und dass es eben mal dazu gekommen ist, dass wir jetzt 10 Originaldinosaurier ausgegraben haben, die wir haben, in unserem Museum, und dann haben wir nochmal etwa ein Dutzend andere gegraben, die noch jetzt verteilt sind auf andere Museen auf der Welt. Das hätte man absolut nie träumen lassen.
0: Eben, du hast es gerade angesprochen. Also das Glück ist sicher ein wichtiger Begleiter gewesen, bei den Dinosaurier-Ausgrabungen. Du hast aber auch wirklich spektakuläre Funde, die auf deine Rechnung gehen. Wenn man zum Beispiel Big L, also Big L 2, ja, wo du gefunden hast, was ist das für ein Dino? Warum ist der so speziell für dich?
5: Also, es hat sicher verschiedene Faktoren, die zusammenkommen. Er heisst ja Big L 2, oder? Weil der Nummer 1, den wir gefunden haben, den wir tatsächlich ein bisschen mit Schwein gefunden haben, und aber dann einen riesen Rückschlag haben müssen in Kauf nehmen, weil der Landbesitzer, wo wir das Grundstück gepachtet haben, zum Dinosaurier zu suchen, hat uns falsche Angaben gemacht, wo sein Land anfängt und aufhört. Und wir haben genau in einem kleinen Streifen, wo ihm eben nicht gehört hat oder noch regierungslang ist, dort haben wir den Fund gemacht von dem Big L 1. Und das war natürlich die grosse Enttäuschung von meinem Leben, dass da, wo wir endlich nach jahrelangem Suchen und am Anfang nur Bruchstücke finden und Teile finden, also Dinosaurier, wo nur ein halber Hals und ein halbes Bein da ist, aber nicht komplett. Und jetzt haben wir endlich einen kompletten gehabt, wo vom Schädel bis zur Schwanzspitze alles da ist und dann erst noch ein Fleischfresser, die ja viel seltener sind als Pflanzenfresser. Und der ist uns 10 Tage, nachdem wir das gefunden haben, da wieder weggenommen worden, weil sich herausgestellt hat, das Land gehört nicht dem, wo ein Landbesitzer, den wir mit ihm verhandelt haben, sondern es ist ein Regierungsland. Und dort habe ich mir aber geschworen, jetzt weiss ich, wie man Dinosaurier sucht. Jetzt ist es nur eine Frage von der Zeit, ich muss jetzt einfach weitermachen, bis ich noch mal einen finde oder noch einen besseren. Und es ist dann 4 Jahre gegangen und dann haben wir den Big L 2 gefunden, den wir jetzt bei uns ausstellen können. Und das ist jetzt eines von unseren Topstück, weil es ist 95% Originalknochen an dem. Also, das ist der vollständigste Allosaurus von der Welt.
0: Ja, und rund um den Big L hat es auch Film gegeben. Also, es ist schon verfilmt worden und der hat schon für Furore gesorgt. Das kann man schon sagen.
5: Ja, das ist verfilmt worden von der BBC. Und das betrifft den Big L 1, oder? Und auch ja, den Big L 2. Mit dem sind wir um die ganze Welt gereist. Wir haben, um den bekannt zu machen, haben wir eine Welttournee gemacht. Sind mit dem zuerst nach Japan gereist, wo er in nur 4 Monaten ist er von über 1 Million Besucher besucht worden und gesehen worden. Und dann von dort sind wir weitergereist nach Brüssel. Das ist gerade also nur ein Steinwurf weg vom Europäischen Parlament, sind meine Dinosaurier dort ausgestellt gewesen. Nicht nur der Big Owen, sondern noch 6 andere, die wir auch hatten. Und dann sind die noch weitergereist an anderen Orten. Also wir haben sehr viel gemacht, dass unsere Dinosaurier nicht nur in der Schweiz bekannt werden, sondern auch im Ausland.
0: Aber zu einem Namen bei den Dinosauriern hat es nur einen geschafft. Eins nimmt dich noch ein Wunder. Big Al ist deine Errungenschaft, kann man sagen. Warum hat nicht er, ist nicht er nach dir benannt worden? Sondern, warte, ich kann es ein bisschen aufschreiben. Es ist ein Diplodocus. Stimmt das? Habe ich es richtig ausgesprochen?
5: Dass der Big Al ist ein... Darf ich dich korrigieren?
0: Selbstverständlich.
5: Sorry. Das ist ein Fleischfresser, oder? Ja. Und der ist von der Gruppe der Allosaurier, oder? Jetzt hat es aber, ist so, bis wir unseren Big L 1

0: Paläontologen daran gemacht, das genau zu studieren und vergleichen. Das ist nämlich eine enorme Arbeit. Man muss die ganze Literatur über Allosaurier muss man aufschaffen, Vergleichsmaterial, jeden einzelnen Knochen beschreiben und Unterschied zum Bekannten oder Nicht-Bekannten und so weiter, zum eine Publikation machen. Und die ist immer noch in Arbeit. Also ich bin überzeugt, dass unsere beiden Allosaurierfunde, das ist einer, der zwar allosauridisch, also sind sehr nah verwandt, aber ist eine neue Art, hat aber noch keinen Namen. Und den gibt es dann eines Tages noch. Also, vielleicht gibt es noch mal einen Siberi, der weiss.
1: Aber gibt einen, der noch dir benannt worden ist.
0: Es gibt, ja, aber das ist ein Langhalsdinosaurier,
1: also Pflanzenfresser. Also ein Dinosaurier, der kleine Diplodocus von Siber, oder?
0: Genau.
1: Der korrekte latinische Name wäre aber?
0: Also zuerst ist auch wieder in der Gruppe, gehört er zu den Diplodocus, zu den Langhalsdinosaurier oder Sauropoden. Und im Speziellen, den hat man jetzt bearbeitet. Und zwar, der hat einen jungen Schweizer, während der Schulzeit sich begeistert hat für Dinosaurier in unserem Museum und dann geblieben ist, oder? Und sich jetzt zu der Weltspitze durchgeschafft hat. Und der hat jetzt, der ist der absolute Spezialist geworden auf diesen Typ Dinosaurier. Und der hat herausgefunden, dass wir mit dem Langhalsdinosaurier eine neue Art haben. Und er hat ihn dann nach meinem Namen geehrt, indem er heisst jetzt Catedocus siberi.
1: Der kleine.
0: Ja, der kleine Diplodocus.
1: 10 Meter lang. Ja, ja. Ist nicht mehr so ganz, also ist nicht wahnsinnig klein, aber für seine Verhältnisse schon, oder? Die wären bis zu 30 Meter lang.
0: Genau.
1: Habe ich gelesen. Ja. Machen wir schon einen Abstecher. Und zwar, Dinosaurier bestimmen sicher dein Leben, aber du hast relativ spät erst zu den Dinos gefunden. Und du hast vor ganz einen anderen Weg gemacht. Du hast unter anderem in Amerika Theater und Film studiert und hast dann, wo du zurück warst, auch wieder Experimentalfilm produziert. Nur schnell, erklärst du, was ist Experimentalfilm? Was sind das?
0: Also es sind Filme, die einfach nicht durch die kommerziellen Kanäle produziert werden, sondern so eher jemand wie daheim ein Bild malt oder ein Gedicht schreibt oder Musik macht. So hat man ja in den Anfang 60er Jahren eine Bewegung gegeben, weltweit sozusagen, von meistens jungen Leuten, die gemerkt haben, mit Kamera muss nicht nur eine teure Ausrüstung sein, sondern man kann mit einer Heimkamera selber mit Filmen experimentieren. Und da hat es eine richtige kreative Welle gegeben von selber produzierten Filmen. Und da hat es ganz tolle Sachen gegeben. Und ich war ein Teil von dieser Bewegung damals.
1: Blockbuster und so haben dich nie interessiert?
0: So als Kinogänger schon, aber zum selber herstellen natürlich nicht, weil man hat mit minimalem Budget, mit ein paar tausend Franken, oder wenn es hochkommt, ein paar 10'000 Franken, hat man können einen Film machen, wo dann eigentlich so Kurzfilmfestivals gespielt worden sind und eigentlich in den seltensten Fällen ins Kino gelangt sind.
1: Mit deiner Erfahrung jetzt auch ein bisschen in der Filmbranche, wenn ich das so darf sagen, hat man, wenn man Jurassic Park zum Beispiel verfilmt hat, mal nach deinem Rat gefragt.
0: Es ist lustig, ich hatte einmal einen Anruf von Hollywood, oder? Und wo die Leute, die Requisiten gesucht haben uns angefragt, ob sie dürfen Bilder von unserer Grabung benutzen als Background für eine Szene, die sie wollen. Und dann haben wir denen Fotos geschickt von unserer Grabung und haben aber nie mehr etwas gehört.
1: Und hat es im Film reingeschaut?
0: Nein, es ist gar nicht verwendet worden. Also, das ist das Nächste, was ich als irgendwie an Hollywood angekommen bin.
1: Aber hast du den Film gesehen, nehme ich an?
0: Ja,
1: oder so als Kinofilm.
0: Ja.
1: Ist das realistisch?
0: Damals, wo der Film rausgekommen ist, war das Realistischste, was man sich vorstellen konnte. Und ich muss sagen, meine persönliche Erfahrung war so, bis zum Film Jurassic Park, wenn ich einen Dinosauriernamen gehört habe, habe ich mir immer ein Skelett vorgestellt. Aber nachdem ich den Film angeschaut habe, habe ich mir das lebende Tier vorgestellt. Und das ist also, ich glaube, vielen Leuten ist es so gegangen, das ist das grosse Verdienst, das der Film gebracht hat, dass er die tatsächlich wieder zum Leben erweckt hat. Ob jetzt die beim Detail genau so ausgesehen haben, das lässt sich alles diskutieren.

0: Tieren. Und ein paar Sachen wissen wir mit Sicherheit. Also die Velociraptor, die dort rumrennen, und die berühmte Szene in der Küche, wo das Kind flüchtet und die Velociraptoren rennen denen hinterher und versuchen sie zu packen. Die Velociraptor, die müssen wir heute darstellen mit Federn. Damals hat man sie quasi nackt dargestellt und für mich sehen die aus wie gerupfte Hühner.
1: Ein Bild vom Köbi Sieber, wenn er Jurassic Park nackte Hühner. Das ist schon mal ein Vergleich. Film und so, Theater hat alles nicht so funktioniert. Du bist in der Schweiz, hast mit deinem Bruder und Vater eine Firma gegründet. Wo du aber angefangen hast, dich für Dinosaurier zu interessieren mit diesen Ausgrabungen. Was hat deine Familie gesagt zu dieser Idee?
0: Ja, also ich bin nicht sicher, ob sie wahnsinnig begeistert gewesen sind. Also ich mag mich noch erinnern, ganz am Anfang, als ich mich generell für Fossilien interessierte, sind Kommentare eher so in die Richtung gegangen. Ja, aber die Fossilien, die sind ja nur grau und beige und schwarz. Da fehlt irgendwie die Farbe, oder? Und es sind tote Organismen. Also Begeisterung hat sich also sehr in Grenzen gehalten. Aber ich habe immer an etwas anderes gedacht. Was für mich faszinierend war, sind es Tiere, die schon lange mal gelebt haben. Und dann hat es gewisse Sachen, die sind einfach unglaublich ästhetisch. Nicht das Durchschnittsfossil, wo man wenn man in die Fossilienabteilung von einem Museum gegangen ist und angeschaut hat, was sie haben, hat man wirklich gesehen, aha, das sind die gestorbenen Reste von Tieren, die schon lange gestorben sind, und langweilig. Ja. Aber hin und wieder hat es ein Stück gehabt, das einfach unglaublich begeisternd war. Dass, obwohl es ein toter Organismus ist, ist er irgendwie so angelegen, dass er wie lebendig aussieht. Oder? Und wenn das noch ein geschickter Präparator schön gemacht hat, ist es zu einem Objekt geworden, das eigentlich Kunst war. Das, wenn man denkt, Millionen Jahre alt und ist ästhetisch ein Genuss zum Anschauen. Das ist etwas, wo man sich anstellen kann und über den Sinn vom Leben nachdenken. Das sind plötzlich Objekte geworden, wo Schlüsselobjekte werden, wo eigentlich die Leute anregen dazu, über die Ewigkeit nachzudenken. Und das hat mich fasziniert und darum habe ich angefangen, solche Objekte zu sammeln. Weil ich mit dem Sammeln am einfachsten gelernt habe. Ich bin ja kein Akademiker. Ich habe also mit 30 habe ich mich angefangen, intensiv für Fossilien interessieren und habe schnell müssen nachholen. Und für mich ist es am einfachsten gewesen, wenn ich ein Stück konnte posten, wo ich an die Messe gegangen bin, und wenn der hat's mal Hunderte oder Tausende oder von Ammoniten zum Beispiel, oder? Und dann habe ich mir für mich einen ausgesucht. Nicht irgendeinen, sondern einen, der nach meiner ästhetischen Prinzipien einfach ein perfekter war. Oder?
1: Bringst mich ein bisschen zum Schmunzeln, Köbi, weil spannend ist, ich habe in einem Interview deine Tochter etwas gesagt, deine Eltern, glaube ich. Erste Priorität unserer Familie beim Papi sind Dinos gewesen, und dann zweite Priorität sind wir gewesen. Und jetzt kann ich es ein bisschen nachvollziehen, oder? So, Familie, ja, ist gut, aber dann bin ich gar nicht bei den Dinosaurier. Hat sie damit recht, aber hast du das auch immer ein bisschen
0: so? Ich glaube schon, ja. Das ist ein bisschen fanatisch, muss man sein, sonst erreicht man nichts im Leben. Also, das bin ich überzeugt. Also, man muss können, um etwas zu erreichen im Leben, 100% oder vielleicht 150%.
1: Was wäre aus dir geworden, wenn du nie ein Skelett gefunden hättest?
0: Dann hätte ich mir etwas anderes gesucht, wo ich mal Entdeckungen machen kann. Ich habe jetzt gerade in den letzten Tagen ein fantastisches Buch gelesen, das mich tief beeindruckt hat, wo genau das ist, was ich mir immer vorgestellt habe für ein interessantes Leben. Da hat ein Norweger, der eigentlich Musiker ist, Gitarrist. Der ist mit seiner Musikband rumgetingelt da und dort und hat der Musik. Eines Tages hat er sie in der Ferien auf dem Tisch einen Krümel gesehen von einem Millimeter grossen schwarzen Krümel. Und dann, weil er zu Hause ein Mikroskop hatte und weil er privat noch Mineraliensammler war, hat er gesagt, ich schaue jetzt mir mal das Krümel an, was ist das? Und das hat unter dem Mikroskop wahnsinnig interessant ausgesehen. Aber er hat nicht können sagen, was ist es oder nicht. Und dann hat er angefangen zu recherchieren und hat festgestellt, es könnte ein Mikrometeorit sein. Also ein Meteorit, der irgendwann einmal aus dem Kosmos kommt und, wie er später herausgefunden hat, einer, der möglicherweise also in dem Moment, wo unser Sonnensystem entstanden ist, vor 4,5 Milliarden Jahren, Restmaterial sein aus dem, und das ist bei uns auf der Erde gerade, und er hat jetzt auf seinem Tisch, der Gartentisch, hat er einen Krümel gefunden. Und das hat bei ihm etwas ausgelöst, so dass er dann vorher noch hat so Krümel gesucht und nach 9 Jahren ist er Weltspezialist geworden auf Mikrometeoriten. Und das hat er in einem Buch geschrieben. Und das ist fantastisch zum Lesen. Das hat mich tief beeindruckt, wie er kann. Der ist gleich noch Musiker geblieben, oder? Aber er hat sich in ein Gebiet eingearbeitet und ist Weltspezialist geworden. Und da bin ich überzeugt, so Gebiet gibt's noch einen Haufen. Das könnte sie, oder du, oder irgendjemand anderer, kann heute noch irgendwo, etwas, wo in der Natur vorkommt, um sich damit zu befassen. Und wenn er das intensiv macht, eine Anzahl Jahre, kann er sich zur Weltspitze vordrängen und kann auch tolle Entdeckungen machen. Und deshalb möchte ich die jungen Leute animieren, dass sie sich mit solchen Sachen befassen. Es gibt ein tolles Leben, das kann ich garantieren.
1: Das glaube ich dir sofort.
0: Es gibt ein Leben so voller spannender Sachen, auch voller Rückschläge natürlich, ja. Oder? Ja, ja. Aber es gibt ein tolles, sinnvolles Leben.
1: Du hast, die Zeit rennt uns ein bisschen davon, darum möchte ich zum Schluss das Wissen jetzt noch ein bisschen ansprechen oder testen. Du hast gesagt, eben der Spezialist, der Musiker vom Musiker zum Spezialist. Und wie sieht das bei dir aus? Ich habe mir ein paar Fragen vorbereitet und ich wäre froh, wenn du vielleicht die ganz kurz könntest, ganz knapp beantworten. Zum Beispiel, was heisst überhaupt Dinosaurier?
0: Das Dinosaurier heisst schreckliche Echsen.
1: Schreckliche, nicht grosse?
0: Nein.
1: Schreckliche Echsen, gut, habe ich eben nicht gewusst. Wann haben die ersten Dinos gelebt?
0: Vor 220 oder 225 Millionen Jahren.
1: Was ist ein Ankylosaurus?
0: Das ist der gepanzerte Echse, also beziehungsweise aus der Gruppe der Dinosaurier. Von vorne, vom Kopf bis zum Schwanz, hat er einen dicken Panzer mit Stacheln.
1: Und zum Schluss noch die letzte Frage. Gäbe es Dinos heute noch, wenn kein Meteorit eingeschlagen wäre auf der Welt?
0: Ja, alle Vögel sind Dinosaurier.
1: Ich könnte mit dir, glaube ich, noch ewig weiterreden. Hans-Jakob Sieber, bekannt als Köbi und echte Koryphäe unter den Paläontologen. Und ich habe mich sehr gefreut, bist du da gewesen. Vielen Dank für deinen Besuch, Köbi. Wenn Sie sich interessieren für Dinosaurier, gehen Sie mal ins Sauriermuseum im Ahrtal. Dort sind all die schönsten Stücke vom Köbi, seinen Skelett ausgestellt. Ein Besuch lohnt sich auf jeden Fall. Oder ein Besuch auf toponline.ch lohnt sich auch. Da könnt ihr nämlich die Sendung nochmal schauen und hören oder eben als Podcast abladen. Gute Woche, bis nächste Woche. Auf Wiedersehen.
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3: Er gehört zu den Bösen, ist aber eigentlich ganz ein Liebe. Und trotzdem wollte ich mich mit ihm gar nicht auf einen Kampf einlassen, weil da hätte ich wirklich nicht einmal annähernd im Fachjargon eine Chance auf einen Gestellten. Er ist nämlich ein Schwinger und ich freue mich riesig, ist er da, der Stefan Burkhalter. Herzlich willkommen.
4: Hoi, Tiffany, hoi.
3: Du bist eben ein Schwinger aus dem Thurgau und ich habe mich bei dir ein bisschen informiert auf deiner Webseite. Da steht schön so ein Steckbrief mit verschiedenen Punkten und beim Punkt Lieblingsmusik musste ich schmunzeln. Dort steht nämlich Lieblingsmusik Rock, Pop und Radio Top. Du bist ein Top-Fan.
4: Ja, das ist es so. Also mittlerweile sind wir vom ganzen Hof mit Sonos eingerichtet und läuft im Stall und überall läuft Radio Top. Das ist es so.
3: Aber du bist schon ein paar Mal da gewesen. Das heisst, es ist jetzt nicht so, dass jetzt für dich das so ein Fan-Moment wäre oder so.
4: Nein. Es ist einfach, ihr macht da gut, läuft immer gute Musik und das passt für mich, ist auch regional von der Region zu der Region.
3: Fühlen wir uns geehrt und ich hoffe jetzt, es bleibt auch so. Ich gebe mir also Mühe, dass jetzt sich da dein Lieblingsradio nichts ändert. Gehen wir über vom Lieblingsradio zum Lieblingssport. Ich nehme jetzt mal, das ist Schwingen für dich als Schwinger. Momentan ist es ja aber ein bisschen schwierig, wegen ganz Corona und so. Wie findet das bei dir jetzt momentan statt, so das Schwingen oder auch das Trainieren?
4: Ja, also trainieren haben wir immer können. Einfach der Sohn und ich. Das war jetzt halt der Vorteil gewesen. Wir haben gleich können schwingen bei uns daheim. Wir haben selber etwas eingerichtet, trainieren. Sonst Fitness haben wir auch immer können. Also wir haben dann schon viel gemerkt vom